0: zum nächsten weitergereicht worden. Seit Jahren bemängelt der Zoll, dass Fahrern ihre Arbeitszeiten nicht vollständig bezahlt werden.
1: Wer sich im Beruf, auf Wohnungssuche oder bei Alltagsgeschäften diskriminiert fühlt, soll bessere rechtliche Möglichkeiten bekommen. Das sieht ein Gesetzentwurf vor, den das Bundeskabinett auf den Weg gebracht hat. Kern ist eine Fristverlängerung. Künftig soll man 4 statt 2 Monate Zeit haben, um Ansprüche geltend zu machen. Nach Ansicht der Antidiskriminierungsbeauftragten des Bundes Attermann reicht das nicht aus. Das waren die Nachrichten. Das Wetter in Deutschland. In der Mitte und im Süden gebietsweise Schauer oder Gewitter, sonst trocken, bei 10 Grad am Oberrhein und bis 3 Grad in Schleswig-Holstein. Tagsüber im äußersten Norden trocken, sonst Regen oder vereinzelt Gewitter, bei 12 bis 19 Grad. Am Freitag zeitweise heiter, in der Mitte einzelne Schauer bis 23 Grad und am Samstag länger sonnig, im Westen und Süden einzelne Schauer bis 26 Grad. 2:03 Uhr.
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3: Am Mikrofon Marlene Reichert und ich freue mich, dass Sie dabei sind. Er war einer der prominentesten Schüler von Franz Liszt, einer der angesehensten Konzertpianisten Europas, geliebt und geachtet für seinen warmen Ton, seine natürliche Eleganz und seinen gesanglichen, nie brutalen Anschlag, Emil von Sauer. Wir hören jetzt sein erstes Klavierkonzert in E-Moll. Solist unserer Aufnahme ist Stephen Huff und er musiziert zusammen mit dem City of Birmingham Symphony Orchestra unter Lawrence Foster.

Stephen Harf von der City of Birmingham Symphony Orchestra unter Lawrence Foster mit dem ersten Klavierkonzert E-Moll von Emil von Sauer. Kammermusik von Johann Christian Bach schließt sich an. Die Berliner Barockkompanie spielt sein Flötenquintett Nummer 1 in D-Dur.

Mit dem ersten Flötenquintett von Johann Christian Bach hörten wir die Berliner Barockkompanie. Bachs 14 Jahre jüngerer Kollege Domenico Cimarosa war einer der gefragtesten Opernkomponisten seiner Zeit und seine Karriere kam kräftig in Fahrt, als er 1772 zum Kapellmeister der Königlichen Kapelle in Neapel ernannt wurde. So ein Dirigentenleben kann nicht selten seine glanzvollen Momente haben, aber auch das Elend ist nicht allzu weit. Cimarosa hat sie in Musik gepackt, in seinem Intermezzo Giocoso Il Maestro di Cappella. Da erlebt man einen Kapellmeister, der so seine Mühe hat mit dem Orchester in der Probe. Hören wir dann mit den Bariton Riccardo Novaro und das Orchester Il Giardino Armonico unter Leitung von Giovanni Antonini.

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Il maestro di cappella de Kapellmeister von Domenico Cimarosa e sangue bariton Riccardo Novaro, Giovanni Antonini leitete il Giardino Armonico. Das ist das ARD-Nachtkonzert, präsentiert von BR Classic, jetzt mit der kleinen Suite für Klavier von Alexander Borodin und der Pianistin Tatjana Nikolajewa.

Die Pianistin Tatjana Nikolajewa spielte die kleine Suite für Klavier von Alexander Borodin. Einer der Helden der ungarischen Revolution von 1848 war der Jurist Lajos Kossuth, der sich hauptverantwortlich zeigte für die teilweise sehr fortschrittlichen Ideen der ungarischen Revolution. Nach Niederschlagung des Unabhängigkeitskrieges flüchtete Kossuth in die USA, wo er bis an sein Lebensende blieb. Béla Bartók hat ihm ein musikalisches Denkmal gesetzt in seiner sinfonischen Dichtung Kossuth. Und damit hören wir jetzt das HR-Sinfonieorchester unter Leitung von Andrés Orozco Estrada.

Kossuth, sinfonische Dichtung, Szöllisi 21 von Béla Bartók. Andres Orozco Estrada leitete das HR-Sinfonieorchester. Gegen 4 Uhr Nachrichten begleitet uns Paul Crossley mit einer kleinen Humoreske von Francis Poulenc. Und in die dritte Nachtkonzertrunde geht's nach den Nachrichten mit Antonio Vivaldi. Musik.

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1: Um 4 Uhr mit Ronald Lessig. Der FC Bayern München ist im Halbfinale der Fußball Champions League ausgeschieden. Nach der Hinspielniederlage bei Paris Saint-Germain reichte das 1:1 im Rückspiel gegen den Titelverteidiger nicht aus. Aus der Sportredaktion Stefanie Lavoie.
2: Bereits in der dritten Minute versetzte PSG die Münchner in einen Schockzustand. Kvaratskhelia bediente Dembélé, der den Ball wuchtig unter die Latte knallte, 1:0 für die Franzosen. Torwart Manuel Neuer wusste in der Folge Schlimmeres zu verhindern. Ein ums andere Mal haderten die Bayern mit den Entscheidungen des Referees. Eigene Chancen erspielten sie sich jedoch kaum. Erst in der Nachspielzeit erzielte Kane den Ausgleich, zu spät, um die Partie noch zu drehen. Paris trifft am 30. Mai in Budapest auf den FC Arsenal.
1: Die israelische Luftwaffe hat zum ersten Mal seit knapp einem Monat wieder einen Vorort der libanesischen Hauptstadt Beirut mit Bomben angegriffen. Seit 3 Wochen gilt eigentlich eine Feuerpause zwischen den beiden Ländern. Ziel sei ein Kommandeur der libanesischen Hisbollah-Miliz gewesen, teilte Ministerpräsident Netanyahu mit. Einem Medienbericht zufolge kamen der Kommandeur, sein Stellvertreter und weitere Kämpfer ums Leben. Augenzeugen berichteten, dass auf vielen Straßen rund um Beirut Panik ausgebrochen sei. Frankreich verlegt in Vorbereitung einer neutralen Marinemission in der Straße von Hormus seinen Flugzeugträger Charles de Gaulle näher an die Meeresenge heran. Die Armee veröffentlichte Bilder, auf denen der Flugzeugträger und seine Begleitschiffe den Suezkanal durchfahren. Aus Paris, Kai Rienecker.
3: Aus dem Élysée-Palast hieß es, dies sei ein Zeichen, dass Frankreich und seine Partner nicht nur bereit, sondern auch in der Lage dazu seien, die Sicherheit in der Straße von Hormuz zu gewährleisten. Der französische Vorstoß basiert auf den Beschlüssen einer Konferenz von vor 2,5 Wochen in Paris. Dort hatte sich eine Koalition der Willigen unter Führung von Frankreich und Großbritannien auf eine internationale Marinemission zur Absicherung der Schifffahrt an der Straße von Hormuz verständigt. Bundeskanzler Merz hatte deutsche Minensucher sowie Seeaufklärung in Aussicht gestellt.
1: Eine Deutsche, die auf einem Kreuzfahrtschiff vor Afrika Kontakt zu einer hochansteckenden Variante des Hantavirus hatte, ist am Uniklinikum Düsseldorf eingetroffen. Die Frau soll dort vorsorglich untersucht werden, zeige bisher aber keine Symptome. Auf dem Schiff hatte es nach Infektionen mit dem Hantavirus 3 Todesfälle gegeben. Das Kreuzfahrtschiff nimmt jetzt Kurs auf Teneriffa. Dort darf es einen Hafen anlaufen. Das waren die Nachrichten. Das Wetter in Deutschland. Tagsüber im Norden trocken, sonst vereinzelt Regen bei 12 bis 19 Grad. Am Freitag zeitweise heiter, in der Mitte einzelne Schauer bis 23 Grad. Am Samstag länger sonnig bis 26 Grad. Es ist 4:03 Uhr.
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4: Am Mikrofon begrüßt Sie ganz herzlich Marlene Reichert. Andrew Mansi und The English Concert eröffnen mit dem C-Dur Violinkonzert Triumphverzeichnis 189 von Antonio Vivaldi.

Ein Romancy und The English Concert mit dem C-Dur-Violinkonzert Triumphverzeichnis 189 von Antonio Vivaldi. Sie war die Tochter eines kroatischen Grafen und einer ungarischen Baronin. Sie wurde früh musikalisch gefördert und studierte Klavier, Geige und Komposition. Bereits mit 12 Jahren veröffentlichte sie ihre erste Komposition für Klavier. Dora Pijacevic war eine Berühmtheit zu Lebzeiten. Und sie wird in ihrer Heimat Kroatien nach wie vor hoch verehrt. Hier kommen ihre 5 Fantasiestücke für Klavier Opus 17, gespielt von Natascha Veljković.

Die Pianistin Natascha Velković spielte die 6 Fantasiestücke Opus 17 von Dora Pejacevic. Das ist das ARD-Nachtkonzert, präsentiert von BR Klassik, und es geht nach Norwegen. Es war eine Sensation, zumindest für die Norweger, als Ende 2015 in der Musikbibliothek der Universität Toronto die Partitur des verschollen geglaubten Violinkonzerts von Johan Halvorsen auftauchte. Der hatte es kurz nach der Uraufführung 1909 zurückgezogen und die Partitur vernichtet. Doch die Uraufführungssolistin, die junge Kanadierin Kathleen Parlow, hatte eine Partitur mit in ihre Heimat genommen. Und da ist sie dann nach Jahrzehnten wieder aufgetaucht. Der norwegische Geiger Henning Kragerud hat das Werk seines Landsmannes binnen weniger Monate einstudiert und er hat es zusammen mit dem Symphonieorchester Malmö unter Bjarte Engeset zum ersten Mal überhaupt eingespielt.

Henning Krager und das Sinfonieorchester Malmö unter Bjarte Engeset mit dem Violinkonzert von Johann Halvorsen. Genachrichten begleitet uns das Gordia Ensemble mit dem Chineser Galopp von Johann Strauss. Und in die letzte Nachtkonzertrunde geht's um 3:35 mit einem Oboenkonzert aus dem Notenarchiv derer von Thurn und Taxis in Regensburg.

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1: Um 5 Uhr mit Ronald Lessig. Der FC Bayern München hat das Finale der Fußball-Champions League verpasst. Nach der Niederlage im Halbfinal-Hinspiel reichte das 1:1 im Rückspiel nicht zum Weiterkommen. Aus der Sportredaktion Marcel Stober.
2: Das Hinspiel in Paris endete noch 4:5 und bot ein richtiges Fußballspektakel. Das Rückspiel konnte da nicht mithalten. Paris ging durch Dembélé in der 3. Minute durch einen Konter in Führung. Die Bayern ließen gute Chancen liegen und haderten mit den Schiedsrichterentscheidungen. In Hälfte 2 wurde Paris stärker, den Bayern fehlte weiter die Durchschlagskraft und das Tor von Kane in der Nachspielzeit kam zu spät. Im Finale trifft Titelverteidiger Paris nun auf den FC Arsenal.
1: Die israelische Luftwaffe hat zum ersten Mal seit knapp einem Monat wieder einen Vorort der libanesischen Hauptstadt Beirut mit Bomben angegriffen. Seit 3 Wochen gilt eigentlich eine Feuerpause zwischen beiden Ländern. Ziel sei ein Kommandeur der libanesischen Hisbollah-Miliz gewesen, teilte Premier Netanyahu mit. Einem Medienbericht zufolge kamen der Kommandeur, sein Stellvertreter und weitere Kämpfer ums Leben. Augenzeugen berichteten, dass auf vielen Straßen rund um Beirut Panik ausgebrochen sei. In Großbritannien finden heute in mehreren Landesteilen Regional- und Kommunalwahlen statt. Die Abstimmungen gelten als Stimmungstest für den Premier- und Labour-Chef Starmer. Umfragen sagen unter anderem Stimmenzuwächse für die rechtspopulistische Partei Reform UK voraus. Aus London Christoph Prössel.
3: Gewählt werden die Mitglieder der Nationalversammlungen von Wales und Schottland. Die beiden Parlamente sind vergleichbar mit deutschen Landtagen. In Wales stellt Labour derzeit die First Minister. Doch Labour könnte diese Hochburg verlieren. In Schottland dürfte Reform UK zulegen. In England werden tausende Gemeinderäte neu gewählt. Auch hier ist Reform UK in den Umfragen vorne dabei. Aber auch die Grünen sind stark als linke Alternative zu Labour.
1: Eine Deutsche, die auf einem Kreuzfahrtschiff vor Afrika Kontakt zu einer hochansteckenden Variante des Hunter-Virus hatte, ist am Abend am Uniklinikum Düsseldorf eingetroffen. Die Frau soll dort vorsorglich untersucht werden, zeige bisher aber keine Symptome. Auf dem Schiff hatte es nach Infektionen mit dem Hunter-Virus 3 Todesfälle gegeben. Ein älteres niederländisches Ehepaar und eine deutsche Frau starben. Das Kreuzfahrtschiff nimmt jetzt Kurs auf Teneriffa. Dort darf es einen Hafen anlaufen. Das waren die Nachrichten. Das Wetter in Deutschland. Tagsüber im äußersten Norden oft trocken, sonst Regen und vereinzelt Gewitter bei 12 bis 19 Grad. Am Freitag zeitweise heiter, in der Mitte einzelne Schauer, 14 bis 23 Grad. Am Samstag länger sonnig, im Westen und im Süden vereinzelt Schauer, 15 bis 26 Grad. Es ist 5:03 Uhr.
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4: Am Mikrofon begrüßt Sie Marlene Reichert. Ich wünsche einen schönen guten Morgen.

Musik, die die Oboistin Xenia Löffler in den Archiven am Regensburger Hof der Fürsten von Thurn und Taxis aufgestöbert hat. Sie spielte zusammen mit der Batzdorfer Hofkapelle aus dem B-Dur-Oboen-Konzert von Franz Xaver Kerzeli. Musik von Benjamin Godard schließt sich an, seine Trois Morceaux, seine drei Stücke Opus 27. Martin Yates leitet das BBC Concert Orchestra.

Unter Leitung von Martin Yates spielte das BBC Concert Orchestra die drei Stücke Opus 27 von Benjamin Godard. Sie sind ein Renner im Konzertsaal nach wie vor, die ungarischen Tänze von Johannes Brahms, gern gehört und gern gespielt. Da macht auch der schwedische Star-Klarinettist Martin Fröst keine Ausnahme und zwingt sich munter durch, zusammen mit dem Australian Chamber Orchestra unter Richard Donizetti.

Zusammen mit dem Australian Chamber Orchestra unter Richard Donietti spielte der Klarinettist Martin Fröst ungarische Tänze von Johannes Brahms. Das ist das ARD-Nachtkonzert, präsentiert von BR Klassik. Jetzt mit der Ouvertüre zur Oper Donna Diana von Emil Nikolaus von Resnicek. Ulf Stürmer dirigiert das Münchner Rundfunkorchester.

Unter Leitung von Ulf Schirmer spielte das Münchner Rundfunkorchester die Ouvertüre zur Oper Donna Diana von Emil Nikolaus von Reznicek. Als nächstes das Bratum Integrum Orchestra mit der Sinfonia Concertante in G-Dur von Johann Christian Bach.

Allegro con spirito, das war der erste Satz aus der Sinfonia Concertante in G-Dur von Johann Christian Bach. Und wir hörten damit das Bratum Integrum Orchestra. Im Dreivierteltakt geht's weiter mit den Bamberger Symphonikern unter Leitung von Radoslav Schulz und wir hören die Walzer-Fantasie in H-Moll von Michael Glinka.

Unter Leitung von Radoslav Schulz spielten die Bamberger Symphoniker die Walzerfantasien H-Moll von Michael Glinka. Kammermusik von Josef Haydn schließt sich an hier im ARD-Nachtkonzert. Wir hören das Finale aus seinem Streichquartett D-Dur Hoboken 3 Nummer 42 mit dem Quatuor Mosaik.

Das Kadyr-Mosaik mit dem Finale aus dem Streichquartett, die Dur-Hoboken 3, Nummer 42 von Josef Haydn. Und damit sind wir auch am Finale des heutigen ARD-Nachtkonzerts angelangt. Den Schlusspunkt setzt das Bournemouth Symphony Orchestra mit der Musik zum Film Ladies in Lavender von Nigel Hess. Mein Name ist Marlene Reichert und ich wünsche einen guten Start in den Donnerstag.

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1: Guten Morgen, Donnerstag, der 7. Mai ist heute 6 Uhr früh und was sich über Nacht ereignet hat, was es heute Wichtiges gibt, das hören wir jetzt bei Florian Zelt in den 6 Uhr Nachrichten.
2: Schönen guten Morgen. Deutsche Unternehmer bekräftigen ihre Unzufriedenheit mit dem Reformtempo der Regierungskoalition. Bundestagsabgeordnete wollen die Organspende neu regeln. Der FC Bayern verpasst den Einzug ins Finale der Fußball-Champions League. Und das Wetter, erst Wolken und Regen, dann Sonne bei 11 bis 18 Grad. Bundeskanzler Merz hat um Geduld für die Vorhaben der Bundesregierung gebeten. Er sehe das Land in einem Reformprozess, sagte Merz beim Unternehmertag Nordrhein-Westfalen. Aus Düsseldorf Antje Passenheim.
3: Er würde den Prozess der dringend nötigen Reformen, vor allem zur Entlastung der Wirtschaft, gern beschleunigen, sagte der Kanzler auch mit Blick auf die Koalition in Berlin.
4: Ein Prozess, der in einer Demokratie nicht einfach angeordnet werden kann, der mühsam Schritt für Schritt durch eine Regierung, durch die Parlamente gemeinsam erreicht werden muss.
3: Merz betonte auch, er werde keine anderen Mehrheiten im Bundestag suchen als die, die es gerade gebe. Und wörtlich, ich möchte unser Land nicht den Radikalen überlassen. Zuvor hatte Nordrhein-Westfalens Unternehmerpräsident Arndt Kirchhoff die Bundesregierung aufgefordert, endlich ihre Reformangst zu überwinden, Bremsen zu lösen und Mut zur Veränderung zu zeigen. Viele Unternehmer zeigten sich frustriert und enttäuscht über das langsame Tempo, mit dem die versprochenen Reformen angegangen würden.
2: AfD und Linke versuchen erneut einen Platz im parlamentarischen Gremium zu erhalten, das die Arbeit der Nachrichtendienste überwacht. Abgeordnete beider Fraktionen haben zuletzt bei Wahlen nicht die nötige Mehrheit im Bundestag erhalten. Aktuell ist in dem Gremium aus der Opposition lediglich der grünen Abgeordnete Konstantin von Notz vertreten. Aus Berlin Philipp Eckstein.
5: Bundesnachrichtendienst, Verfassungsschutz und militärischer Abschirmdienst. Die Arbeit dieser drei Nachrichtendienste wird vom parlamentarischen Kontrollgremium überwacht. 9 Mitglieder hat das streng vertraulich tagende Gremium, doch 3 Plätze sind derzeit nicht besetzt. 2 stünden theoretisch der AfD zu, 1 Platz der Linken. Doch die Kandidaten bei der Fraktion haben bislang bei den Wahlen im Bundestag nicht die nötige Mehrheit erhalten. Nun starten beide einen neuen Versuch. Die AfD stellt erneut die Abgeordneten Martin Hess und Gerold Otten zur Wahl. Für die Linke tritt erneut Clara Bünger an. Linken Co-Fraktionschef Sören Pellmann sagte im Vorfeld, auf Fachebene habe es Gespräche mit Union und SPD gegeben. Er äußerte sich zuversichtlich, dass es diesmal mit der Wahl klappt. Einen neuen Versuch unternimmt die Linke auch bei 2 weiteren Gremien, bei denen es um Schulden des Bundes und das Bundeswehr-Sondervermögen geht. Hier stellen sich erneut Ines Schwertner und Dietmar Bartsch zur Wahl.
2: Eine Gruppe von Abgeordneten über die Fraktionen des Bundestags hinweg fordert Änderungen bei den Organspenderegeln. Sie wollen eine Neuregelung erreichen, nach der jeder zunächst als Organspender gelten würde, außer man widerspricht ausdrücklich, denn bisher ist das anders geregelt, wie Birte Sönnigsen berichtet.
6: Bisher gilt die Zustimmungsregelung. Das bedeutet, es wird auch nur derjenige zum Organspender, der ausdrücklich zu Lebzeiten sagt, ich möchte das. Das kann man zum Beispiel mit einem Organspendeausweis machen, den man dann im Portemonnaie dabei hat. Das geht aber auch mit einer Patientenverfügung oder digital im Organspenderegister. Wenn nicht klar ist, ob jemand seine Organe spenden wollte oder nicht, dann werden die Angehörigen gefragt. In vielen Fällen wissen die dann aber nicht, was die Verstorbenen wollten. Jetzt haben sich eben Abgeordnete zusammengetan, die jetzt diese Regelung umdrehen wollen. Sie fordern die sogenannte Widerspruchsregelung. Das bedeutet, in Zukunft sollen erstmal alle erwachsenen Menschen grundsätzlich als Organspender oder Organspenderin gelten, es sei denn, sie widersprechen zu Lebzeiten aktiv. Es gab zuletzt auch mal eine Initiative von mehreren Bundesländern, die genau das gefordert hat.
2: Nachdem es mehrere Hunter-Virus-Fälle und 3 Tote gab, ist das Kreuzfahrtschiff Hondius unterwegs nach Teneriffa. Mehrere Verdachtsfälle sind in die Niederlande gebracht worden, einer nach Deutschland in die Uniklinik Düsseldorf. Insgesamt 5 Fälle wurden bisher durch Labortests bestätigt. Aus Madrid Julia Macher.
7: Am Sonntag soll das Kreuzfahrtschiff im Nebenhafen Granadilla de Arbona einlaufen. Passagiere und Crewmitglieder, die keine Symptome zeigen, werden von Teneriffa in ihre Heimatländer zurückgeführt, unter strengen Sicherheitsauflagen. Ob und wie lange die Reisenden des Kreuzfahrtschiffes dort in Quarantäne müssen, obliegt den Herkunftsländern. Bei den an Bord aufgetretenen Infektionen handelt es sich laut Weltgesundheitsorganisation WHO um Ansteckungen mit der sogenannten Andenvariante. Sie kann durch engen Kontakt auch von Mensch zu Mensch übertragen werden und hat eine Inkubationszeit von bis zu 45 Tagen. Die WHO will daher auch die Kontakte aller Passagiere überprüfen, die die MV Hondius vor Ausbruch der Krankheit verlassen haben. Die Gefahr für die breite Öffentlichkeit stuft die Weltgesundheitsorganisation dennoch als gering ein.
2: In der Fußball-Champions League hat der FC Bayern den Einzug ins Finale verpasst. Die Münchner spielten im Halbfinalrückspiel gegen Paris Saint-Germain 1:1. Die Freude in Paris war entsprechend groß, wie Sebastian Binz berichtet.
8: Ich habe kein Herz mehr, mein Herz hat ausgesetzt. Da ist einiges an Anspannung abgefallen bei den Parisern gestern Abend, die mit einer ordentlichen Portion Respekt in das Spiel gegen die Bayern gegangen waren. Nach dem legendären Hinspiel war die Anspannung förmlich in der ganzen Stadt zu spüren. Ich habe jetzt seit 3 Tagen versucht, in einer Bar zu reservieren, aber alle Bars in Paris sind ausgebucht. Das ist verrückt. Normalerweise sieht man das nur bei Weltmeisterschaften, aber Paris Saint-Germain tut seit 5-6 Jahren richtig gut. Der Erfolg von PSG sorgt aber auch immer wieder für Spannungen in der Stadt. Am Rand von Fußballspielen kommt es öfter mal zu Ausschreitungen in Paris. Auch gestern gab es wieder Berichte von Auseinandersetzungen zwischen randalierenden Fans und der Polizei. Fußballerisch ist die Sache schnell erzählt. Nach dem 1:0 durch Dembélé in der 3. Minute reicht den Bayern der Ausgleich in der Nachspielzeit nicht mehr, um Paris am Finaleinzug zu hindern. Aber ganz ehrlich, wir können nicht sagen, dass es einfach war, weil Bayern eine starke Mannschaft ist. Aber am Ende haben wir vor allem gewonnen. Es lebe Paris.
9: Vive Paris!
2: Und das waren die Nachrichten. Das Wetter in Baden-Württemberg und Rheinland-Pfalz. Mit vielen Wolken starten wir in diesen Donnerstag. Ab und zu regnet es. Im Laufe des Tages wird es insgesamt trockener und stellenweise kommt die Sonne raus. Mit maximal 11 Grad im Westerwald und 18 Grad im Breisgau erleben wir heute den kühlsten Tag der Woche. Morgen nach Frühnebel immer wieder Sonne. Im Süden von Baden-Württemberg vereinzelt Schauer oder Gewitter bei maximal 22 Grad und am Samstag höchstens 25. Es ist 6:07 Uhr.
1: Florian Zelt, vielen Dank. Sie hören SWR Kultur am Morgen mit Martin Gramlich am 7. Mai. Grüße Sie.
10: Es geht darum, dass Menschen mit Behinderung natürlich das Recht haben, wie alle anderen auch, teilzuhaben an dieser Gesellschaft.
1: Das sagt der Behindertenbeauftragte der Bundesregierung, Jürgen Dusel, zum Thema Gleichstellung von Menschen mit Behinderung. Diese Gleichstellung ist theoretisch durch die UN-Behindertenrechtskonvention, die Deutschland unterzeichnet hat, garantiert. Aber praktisch ist das in vieler Hinsicht noch nicht erfüllt, zum Beispiel mit Blick auf Barrierefreiheit. Wie sich die verbessern lässt, darüber diskutiert heute der Bundestag. Welche Vorschläge und welche Streitpunkte es da gibt, schauen wir uns gleich an. Nach Musik von Antonio Rosetti mit dem Ensemble Compagnia di Punto.

0: Das Ensemble Compagnia di Punto mit einem schnellen Satz aus der Sinfonie C-Dur von Antonio Rossetti. 6.12 Uhr ist es hier in SWR Kultur am Donnerstagmorgen. Rund 13 Millionen Menschen in Deutschland haben eine Behinderung. Manche sichtbar, manche weniger ersichtlich. Gemeinsam ist vielen Menschen mit Behinderung, dass sie im Alltag immer wieder mit Hürden konfrontiert sind. Damit Deutschland barrierefreier wird, will die Bundesregierung das Behindertengleichstellungsgesetz anpassen. Heute beraten die Abgeordneten im Bundestag über den Entwurf einer Anpassung. Es dürfte eine intensive Debatte werden, denn es gab schon im Vorfeld einige Diskussionen dazu. Mehr dazu von unserem Hauptstadtreporter Andreas Fischer.
1: Gleichberechtigt an allen Lebensbereichen teilhaben. Darauf haben Menschen mit Behinderung in Deutschland eigentlich ein Recht, garantiert unter anderem durch die UN-Behindertenrechtskonvention, die seit 2009 verbindlich ist. Doch bis heute ist das vor allem bei der Barrierefreiheit nicht erfüllt, erklärt Beate Bettenhausen. Sie ist Vorsitzende des Bundesverbands für Körper- und Mehrfachbehinderte Menschen, kurz BVKM.
2: Wenn man über längere Zeiträume zurückblickt, dann sind wir da natürlich einen Weg gegangen und die Situation ist besser als vor 10 oder 20 Jahren. Insgesamt ist es aber lange noch nicht so, dass zum Beispiel jeder Bahnhof barrierefrei zugänglich ist.
1: Die schwarz-rote Koalition hatte in ihrem Koalitionsvertrag vereinbart, dass sie die Barrierefreiheit verbessern will. Der Gesetzentwurf aus dem Sozialministerium von SPD-Ministerin Bärbel Baas sieht vor, dass nicht nur öffentliche Stellen, sondern auch private Anbieter Barrieren abbauen sollen. Allerdings nur, wenn sie dadurch nicht unverhältnismäßig belastet werden. Eine Klausel, die Behinderten und Sozialverbände scharf kritisieren, auch BVKM-Vorsitzende Bettenhausen.
2: Was ist jetzt unangemessen? Was ist unbillig? Ist das schon ein Halt? Griff neben einer Toilette oder geht es jetzt um größere bauliche Veränderungen?
1: Vor allem kleinere Unternehmen will die Bundesregierung mit der Klausel vor hohen Kosten schützen. Nicht nur Verbände kritisieren, dass Barrierefreiheit damit oft freiwillig bleiben dürfte. Simone Fischer von den Grünen ist die erste kleinwüchsige Abgeordnete im Bundestag. Freiwilligkeit allein reiche nicht, sagt sie und spricht dabei aus eigener Erfahrung.
3: An vielen Stellen merke ich, wenn es auf Freiwilligkeit setzt, dass es keine Selbstverständlichkeit ist, dass nur Stufen vorhanden sind, um in ein Gebäude zu kommen.
1: Auch der Behindertenbeauftragte der Bundesregierung, Jürgen Dusel von der SPD, sieht beim Gesetzentwurf noch viel Nachbesserungsbedarf. Er wünscht sich ebenfalls, dass private Anbieter mehr in die Pflicht genommen werden.
4: Es geht darum, dass Menschen mit Behinderung natürlich das Recht haben, wie alle anderen auch, teilzuhaben an dieser Gesellschaft. Und das bedeutet ganz konkret, dass sie eben Zugang haben müssen zum Gesundheitssystem. Und wenn eben nur ein Bruchteil der Arztpraxen in Deutschland, also private Anbieter, barrierefrei sind, dann haben sie den eben nicht.
1: Anders als bei privaten Anbietern sollen Gebäude des Bundes selbst verpflichtend barrierefrei werden, falls sie es noch nicht sind. Im Koalitionsvertrag hatten Union und SPD dafür noch eine Frist bis 2035 gesetzt. Im Gesetzentwurf ist sie auf 2045 verschoben. Wilfried Oellers, Beauftragter der Unionsfraktion für Menschen mit Behinderung, ist darüber spürbar enttäuscht.
5: Das war auch eine zeitliche Vorgabe, für die ich mich im Rahmen der Koalitionsverhandlungen für diesen Bereich auch sehr, sehr stark gemacht habe. Und mit diesem Punkt bleibt natürlich der Bund seiner Vorbildfunktion in diesem Bereich deutlich zurück.
1: Insgesamt blickt Oellers aber durchaus positiv auf den Gesetzentwurf. Er nennt unter anderem Verwaltungsverfahren, die barrierefreier würden, oder ein Kompetenzzentrum für Gebärdensprache und leichte Sprache, das der Bund einrichten wolle. Oellers und auch Jürgen Dusel hoffen, dass die Parlamentarier noch den einen oder anderen Punkt am Behindertengleichstellungsgesetz verbessern. Denn nach der Debatte heute geht der Entwurf erstmal ins parlamentarische Verfahren, konkret an den Ausschuss für Arbeit und Soziales.
0: Der Bundestag berät heute über eine Anpassung des Behindertengleichstellungsgesetzes. Was da zur Debatte steht, welche Punkte strittig sind, darüber hat Andreas Fischer berichtet in SWR Kultur am Morgen.

0: ein schönes Stück Arbeit für den Pianisten Stephen Huff bei der Caprice Burlesque von Ossip Gabrilowitsch, 6.20 Uhr. Schönen guten Morgen.
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0: Und das führt uns heute ins mittelalterliche Köln. Damals Ende des 14. Jahrhunderts in wirtschaftlicher wie religiöser Hinsicht eine Metropole. Die Stadt war attraktiv für Pilger. Das lag an den Reliquien der Heiligen Drei Könige und am Dom, der für die Reliquien und für die vielen Pilger gebaut wurde. Ja, und als eine der größten Städte im Heiligen Römischen Reich war Köln auch eine Stadt mit einem gewaltigen Handelsaufkommen. Ja, und wo viel Geld im Umlauf ist, da kann auch viel Geld verdient werden. Kein Wunder also, dass die reichsten Deutschen damals in Köln lebten. Besonders reich und mächtig war Hermann von Goch, ein Strippenzieher vor dem Herrn mit Beziehungen in höchste Kreise. Bis sein Lebensweg eine tragische Wendung nahm mit schlechtestmöglichem Ausgang. Am 7. Mai 1398, also heute vor 628 Jahren, wurde Hermann von Goch hingerichtet. Dabei lief lange alles richtig rund für ihn.
2: Kurz gesagt, Hermann von Goch ist ein Finanzgenie und was Geld angeht, seiner Zeit weit voraus. Wirtschaftshistorikerin Julia Bruch sagt, der Mann hatte überall seine Finger im Spiel.
3: Also er war sehr findig darin, Geld anzulegen, für sich arbeiten zu lassen und er band Immobilienbesitz mit ein. Und das ist heute wahrscheinlich immer noch eine sehr sichere Bank, um Geld zu vermehren und vor allem um Sicherheiten zu haben.
2: Ein absolut modernes Finanzgehabe. Würde er heute leben, dann wäre er
3: nah an der Macht dran, ohne wirklich Politiker zu sein, vielleicht Lobbyist. So würde ich ihn heute einschätzen.
2: Hermann von Goch sammelt in der zweiten Hälfte des 14. Jahrhunderts großen Reichtum an, weil er sich das Who is Who des späten Mittelalters, Grafen, Fürsten, Bischöfe oder Päpste zur Kundschaft macht. Vorleben, Kindheit, Geburt sind unbekannt. Hermann von Goch tritt in den Schriften des Mittelalters erst im Jahr 1373 auf. Als Kanoniker, also als Geistlicher in Kaiserswerth, heute ein Stadtteil von Düsseldorf. Er regelt an verschiedenen Höfen erfolgreich die Geldgeschäfte des Adels. Dann macht seine Karriere einen Sprung. Der Erzbischof von Köln nimmt ihn als Sekretarius auf.
3: Das ist auch ein Schlüsselamt in der Verwaltung, was ihn sehr auszeichnet, aber was ihm auch Vergünstigungen brachte. Beispielsweise war er Pächter der Krut. In Köln wurde Bier hergestellt ohne Hopfen. Das war das Biergewürz und alle Brauer mussten bei ihm die Krut kaufen. Also das war ein sehr großes Geldschöpfungsmittel.
2: Hermann von Goch lebt in Köln seinen Reichtum in vollen Zügen aus. In einer Ehe, die der Papst persönlich legitimiert und mit 9 Kindern. Er kauft fast die halbe Stadt auf. 45 Liegenschaften, die seine Kreditgeschäfte absichern. Er kauft Weinberge und Ackerland vor den Toren der Stadt. Köln ist im Mittelalter Boomtown. Die Stadt hat alles zu bieten, was man kaufen kann. Er ist ein großzügiger Gastgeber, zeigen die erhaltenen Haushaltsbücher.
3: Also Hermann von Goch hat vor allem für Nahrungsmittel und Getränke unglaublich viel Geld ausgegeben.
2: Aber da von Goch ohne Ansehen der Person mit jedem Geschäfte macht, politisch keine Stellung bezieht, da er sowohl Verbindungen zu Papst Urban VI. Unterhält, wie auch zum Gegenpapst Clemens VII., wird er vielen unheimlich. Mehrmals kommt er vor Gericht und beim letzten Mal wird er verdächtigt, sich mit den Feinden Kölns eingelassen zu haben. Er bestreitet, findet keinen Glauben und wird gefoltert. So gesteht er alles, was ihm vorgehalten wird. Historiker Martin Schinken sagt,
4: das Geständnis, was überliefert ist, ist relativ unplausibel und wird auch von verschiedenen WissenschaftlerInnen angezweifelt. Da wird eben so ein großer Verschwörungsplan skizziert, wonach Hermann

0: ein Heer von außen in die Stadt hineinlassen wollte, um die Ordnung, die 1396 etabliert wurde, komplett umzustürzen.
1: Das Urteil lautet Todesstrafe. Am Morgen des 7. Mai 1398 wird er enthauptet. Aber im Kölner Stadtarchiv bleibt Hermann von Goch bis heute lebendig. Sein Tagebuch, seine Haushaltsbücher, Kleidung, Messwerkzeug und Geldbeutel, verschiedene Währungen sind über die Jahrhunderte gut erhalten. Lag das am schlechten Gewissen der Ratsherren?
0: Also dem Rat schien es damals wichtig gewesen sein, dieses ganze Material aufzuheben. Vielleicht hat das mit dessen herausragender Stellung zu tun, um dann der Nachwelt quasi beweisen zu können, dass man diesen Prozess geführt hat.
1: Für Historiker jedenfalls ist der Nachlass ein Schatz.
2: Spannend, weil die Überlieferung so dicht ist und wir aus dem 14. Jahrhundert keine weiteren Beispiele haben für Menschen, die derart rührig waren in Geldgeschäften.
0: Hier handelt es sich um herausragende Objekte, die es eigentlich kein zweites Mal in der Form gibt.
3: Das Zeitwort in SWR Kultur am Morgen heute von Irene Geuer. 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Bis zu den Kurznachrichten um 6:30 noch ein paar Minuten aus der Romanza Andaluza von Pablo de Sarasate. Die Geigerin Chloe Hensley wird begleitet vom London Symphony Orchestra.

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1: Kinderlosigkeit hat ganz unterschiedliche Gründe. Manche wissen früh, dass sie keinen Nachwuchs haben wollen. Bei anderen hat es sich einfach nicht ergeben. Oder ein Kinderwunsch bleibt unerfüllt.
2: Dieses Gefühl, wo wir eigentlich hin wollten, das dann zu sehen, wie das bei anderen dann funktioniert. Und wir bleiben halt einfach stehen.
3: Generativität kann erfüllt werden durch Kinder erziehen, aber eben auch durch andere Formen von Weitergabe von etwas, das ich persönlich mitbringe.
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5: Mit Martin Gramli, schönen guten Morgen. 6.30 Uhr, halb sieben ist es. Zeit für das Neueste vom Tag und dafür gebe ich ab an die Nachrichten.
6: Mit Florian Zelt, schönen guten Morgen. Kanzler Merz bittet um Geduld bei den Vorhaben der Regierungskoalition. Eine Hantavirus-Kontaktperson ist am Klinikum Düsseldorf eingetroffen. Der FC Bayern verpasst den Einzug ins Finale der Fußball-Champions League. Und das Wetter, erst Wolken und Regen, dann Sonne bei höchstens 11 bis 18 Grad. Bundeskanzler Merz hat um Verständnis geworben, dass die Vorhaben der Bundesregierung Zeit brauchen. Er äußerte sich beim Unternehmertag in Nordrhein-Westfalen.
7: Ein Prozess, den ich antreiben, den ich weiter antreiben und den ich beschleunigen möchte. Aber auch das gehört dazu, der in einer Demokratie nicht einfach angeordnet werden kann, der mühsam durch eine Regierung, durch die Parlamente gemeinsam erreicht werden muss.
6: Viele Unternehmer zeigten sich erneut frustriert und enttäuscht über das langsame Tempo, mit dem die versprochenen Reformen angegangen würden. AfD und Linke versuchen erneut einen Platz im parlamentarischen Gremium zu erhalten, das die Arbeit der Nachrichtendienste überwacht. Abgeordnete beider Fraktionen haben zuletzt bei Wahlen nicht die nötige Mehrheit im Bundestag erhalten. Aktuell ist in dem Gremium aus der Opposition lediglich der grünen Abgeordnete Konstantin von Notz vertreten. Aus Berlin Philipp Eckstein.
8: Bundesnachrichtendienst, Verfassungsschutz und militärischer Abschirmdienst. Die Arbeit dieser drei Nachrichtendienste wird vom parlamentarischen Kontrollgremium überwacht. 9 Mitglieder hat das streng vertraulich tagende Gremium, doch 3 Plätze sind derzeit nicht besetzt. 2 stünden theoretisch der AfD zu, 1 Platz der Linken. Doch die Kandidaten bei der Fraktion haben bislang bei den Wahlen im Bundestag nicht die nötige Mehrheit erhalten. Nun starten beide einen neuen Versuch. Die AfD stellt erneut die Abgeordneten Martin Hess und Gerold Otten zur Wahl. Für die Linke tritt erneut Clara Bünger an. Linken Co-Fraktionschef Sören Pellmann sagte im Vorfeld, auf Fachebene habe es Gespräche mit Union und SPD gegeben. Er äußerte sich zuversichtlich, dass es diesmal mit der Wahl klappt. Einen neuen Versuch unternimmt die Linke auch bei 2 weiteren Gremien, bei denen es um Schulden des Bundes und das Bundeswehr-Sondervermögen geht. Hier stellen sich erneut Ines Schwertner und Dietmar Bartsch zur Wahl.
6: Russland fordert von ausländischen Botschaften in der ukrainischen Hauptstadt Kiew, ihr Personal in Sicherheit zu bringen. Hintergrund ist eine von Russland angekündigte 2-tägige Waffenruhe rund um den Tag des Sieges über Nazi-Deutschland, den Russland nicht am 8., sondern am 9. Mai feiert. Moskau droht mit weiteren Angriffen auf Kiew, sollte die Ukraine sich nicht daran halten. Gleichzeitig griff die russische Armee in der Nacht erneut mit Drohnen an. Ukrainische Behörden melden mindestens 4 Tote. Die Ukraine hat ihrerseits eine Feuerpause verkündet, die seit gestern gilt. Der ukrainische Außenminister erklärte, Putin gehe es nur um Militärparaden, nicht um Menschen. Eine Deutsche, die auf einem Kreuzfahrtschiff vor Afrika Kontakt zu einer ansteckenden Variante des Hantavirus hatte, ist am Uniklinikum Düsseldorf eingetroffen. Nach dpa-Informationen kam ein spezieller Transportkonvoi am späten Abend im Bereich der Infektionsstation an. Die Frau soll dort vorsorglich untersucht worden werden, zeige bisher aber keine Symptome. Auf der Hondius hatte es nach Infektionen mit dem Hantavirus 3 Todesfälle gegeben. Ein älteres niederländisches Ehepaar und eine deutsche Frau starben. Das Kreuzfahrtschiff nimmt jetzt Kurs auf Teneriffa und darf dort einen Hafen anlaufen. In der Fußball-Champions League hat der FC Bayern den Einzug ins Finale verpasst. Die Münchner spielten im Halbfinalrückspiel gegen Paris Saint-Germain 1:1. Das Hinspiel in Paris hatten sie mit 4:5 verloren. Im Endspiel treffen die Franzosen auf den FC Arsenal aus London. Und das waren die Nachrichten. Das Wetter in Baden-Württemberg und Rheinland-Pfalz. Mit vielen Wolken starten wir in diesen Donnerstag. Hier und da fällt Regen. Im Laufe des Tages wird es insgesamt trockener und stellenweise kommt die Sonne raus. Mit maximal 11 Grad im Westerwald und 18 Grad im Breisgau erleben wir heute den kühlsten Tag der Woche. Morgen oft sonnig, bei maximal 22 Grad, ähnlich am Samstag, bei höchstens 25 Grad. Die Zeit, es ist 6.34 Uhr.
5: Euer Zelt mit Wetternachrichten, Dankeschön. Sion, SWR Kultur mit Martin Ramlich am 7. Mai, grüße Sie. Wir schauen hier gleich, wie sich der Iran-Krieg auswirkt in Südasien. Die Region dort ist besonders schwer betroffen von blockierten Energielieferungen mit drastischen Auswirkungen im Alltag. Und wir schauen in die Kommentare der Tageszeitung, die sich mit dem Koalitionsvertrag befassen, den Grüne und CDU gestern für Baden-Württemberg vorgestellt haben. Das sind zwei unserer Themen bis 7 Uhr. Schönen guten Morgen.

0: Die Original Dixieland Jazz Band und die Geschwister Wolfgang und Sabine Meyer an den Klarinetten mit dem Tiger Rag. SWR Kultur am Donnerstagmorgen 6.37 Uhr. Es ist die Energiekrise durch den Iran-Krieg. Die macht sich hier in Deutschland bemerkbar, zum Beispiel an den Tankstellen. Das ist ja schon Thema immer wieder seit Beginn des Kriegs Ende Februar. Aber was wir hier an Folgen merken, das ist noch eher harmlos im Vergleich dazu, wie Länder in Südasien davon betroffen sind. Länder wie Indien oder Bangladesch beispielsweise sind stark auf Energieimporte angewiesen und die kommen eben zu einem großen Teil aus dem Mittleren Osten. Durch die Blockade der Straße von Hormuz fehlen diese Energieimporte und die Folgen sind deutlich spürbar und werden mit jedem Tag dramatischer. Manches kleinere wie größere Unternehmen in der Region steht inzwischen vor dem Aus.
1: Ramesh Singh betreibt einen kleinen Straßenstand mitten in der indischen Hauptstadt Neu-Delhi. Der 42-Jährige verkauft beliebte Snacks wie Samosas, frittierte Teigtaschen. Die Preise sind erschwinglich, weshalb sein Stand besonders bei jungen Leuten beliebt ist. Trotz des Andrangs wirkt er nicht besonders fröhlich.
2: Die Krise besteht weiterhin. Gas gibt es nicht und es ist außerdem teuer. Wir werden noch 2 bis 3 Monate warten, dann schließen wir den Laden. Wir alle nutzen jetzt mehr elektrische Geräte und Kohle zum Kochen. Aber das funktioniert einfach nicht. Was sollen wir machen?
1: Nur ein paar Schritte weiter, im Restaurant von Ashwani Gupta, ist der Mittagsandrang inzwischen vorbei. Nur noch wenige Gäste sind da, eine kurze Pause, bevor es am Abend wieder voller wird. Der 38-Jährige sitzt an seinem Schreibtisch und prüft die Kasse.
3: Wir haben jetzt das erste Mal seit 3 Jahren die Preise erhöhen müssen, um 20%. Wir nehmen Holzkohle, damit der Gasverbrauch geringer ist. So versuchen wir das zu bewältigen.
1: In der 30-Millionen-Metropole Neu-Delhi macht sich die Gaskrise überall bemerkbar. Erst Anfang der Woche hat die indische Regierung ein neues Notfallprogramm über umgerechnet rund 1,7 Milliarden Euro beschlossen. Doch die Abhängigkeit von Gas und Öl aus dem Nahen Osten betrifft nicht nur Indien. In ganz Südasien hat sich die Lage dramatisch zugespitzt. Rund 1400 Kilometer trennen Delhi von Bangladeschs Hauptstadt Dhaka. Dort in der 10-Millionen-Einwohner-Metropole ist der Geschäftsführer Mehidi Hassan unterwegs. Auch hier sind die Folgen der Energieknappheit nicht zu übersehen. Der Textilfabrikant zeigt auf die Straße und erklärt.
4: Du siehst ja den Stau hier. Ein halber Kilometer weiter ist eine Tankstelle und die Schlange ist so lang, sie geht bis hierhin. Neuerdings müssen, um Strom zu sparen, auch die Geschäfte alle früher zumachen und die Behörden auch.
1: Auch Mehidi Hassan selbst ist direkt betroffen. Er verkauft Kleidung nach Europa und in die USA. Bis vor kurzem war das sehr lukrativ. Nun steht seine Fabrik kurz vor dem Stillstand. Und nicht nur seine, für die gesamte Branche, das wirtschaftliche Rückgrat des Landes, zeichnet er ein düsteres Bild.
4: Es wird riesige Einbußen geben. Wir werden dicht machen müssen und nicht nur wir, 95% der Bekleidungsbranche.
1: Noch läuft der Generator in Hassans Fabrik, doch der Dieselkraftstoff ist rar und teuer. Ungefähr die Hälfte des Energiebedarfs von Bangladesch wird durch Lieferungen aus dem Mittleren Osten gedeckt. Selbst wenn die Straße von Hormuz kurzfristig wieder vollständig geöffnet würde und die Seewege sicherer wären, dürfte es Wochen dauern, bis ausreichend Öl und Gas in Bangladesch ankommen und die Preise wieder spürbar sinken, sagen Experten.
0: Die Folgen der Energiekrise durch den Iran-Krieg machen sich in Südasien, in Indien und Bangladesch deutlich bis dramatisch bemerkbar. Eine Reportage war das von unserer Korrespondentin Franziska Amler.

0: ein Satz aus einer Flötensonate in G-Dur von Giovanni Sammartini, gespielt vom Ensemble Les Bouffardins hier in SWR Kultur am Morgen.
1: Dass Grüne und CDU sich diesem gemeinsamen Gefühl von Verantwortung aus unterschiedlichen Seiten nähern, aber dabei eines immer klar ist, zum Schluss muss es gut sein für Land und Leute.
0: Der baden-württembergische CDU-Chef Manuel Hagel ist hörbar zufrieden mit dem Koalitionsvertrag, den Grüne und CDU gestern vorgestellt haben. Was die Regierung des designierten Ministerpräsidenten Cem Özdemir vorhat für Baden-Württemberg, das wird heute in vielen Tageszeitungen kommentiert. Und die wichtigsten Positionen daraus gibt es jetzt in den Pressestimmen bei Florian Zelt.
2: Wir schauen zuerst in die Schwäbische Zeitung aus Ravensburg. Dort steht: Wachstum, Wirtschaft, Arbeitsplätze. Wo Grüne und CDU in Baden-Württemberg ihre zentrale Aufgabe sehen, daran lässt der Koalitionsvertrag keinen Zweifel. Der Sound ist deutlich anders als beim bisherigen Koalitionsvertrag von 2021. Der Klimaschutz ist weiter nach hinten gerutscht. Stattdessen geht es um Wettbewerbsfähigkeit, die nicht nur gesichert, sondern neu erkämpft werden müsse. In Berlin weckt die Regierung gerade starke Zweifel daran, ob sie zu einem großen Wurf noch in der Lage ist. Die Stuttgarter Bündnispartner haben die Chance, sich davon positiv abzuheben, so die Schwäbische Zeitung. Die Badische Zeitung aus Freiburg kommentiert: Lagerdenken und Kulturkämpfe haben die Fronten in Baden-Württemberg nie so verhärtet wie andernorts. Das jüngste Wahlergebnis kann man als Auftrag verstehen, diesen Stil weiter zu pflegen. Nüchternheit ist kein schlechter Berater für solides Handwerk. Beide Parteien haben verstanden, was das Land braucht. Die Prioritäten auf Wirtschaft und Bildung, die Impulse für Kommunen sind richtig. Umgesetzt werden kann nur, wofür auch Geld da ist. In Zeiten knapper Kassen können Spielräume aber auch durch Sparen entstehen, wenn Politik den Mut dazu aufbringt, heißt es in der Badischen Zeitung. Und in der Heidelberger Rhein-Neckar-Zeitung: Fast ist man versucht, diesen Koalitionsvertrag langweilig zu nennen, so umfangreich dieser auch geraten ist, so bekannt kommen einem die Vorhaben vor. Dabei sind durchaus ambitionierte Punkte enthalten, etwa das Effizienzgesetz, mit dem bis Ende 2027 alle Berichts-, Dokumentations- und Aufbewahrungspflichten auslaufen sollen, es sei denn, sie werden explizit neu aufgesetzt. Gelingt die Umsetzung wie erhofft, wäre das ein fast schon revolutionärer Einschnitt ins angewachsene Vorschriftendickicht, meint die Rhein-Neckar-Zeitung. Der Reutlinger Generalanzeiger schreibt: Die Zeiten sind viel zu ernst und die Probleme viel zu drängend, als dass sich die Parteien und deren Spitzenpersonal mit Nabelschau und Ränkespielen beschäftigen sollten. Das hat die neue grün-schwarze Koalition im Südwesten zumindest in ihrer Anfangsphase beherzigt und sie könnte insofern als Vorbild für die Bundespolitik dienen. Als Beleg dafür, dass Parteien der Mitte sehr wohl problem- und zielorientiert und dabei geräuschlos zusammenarbeiten können. Der Kommentar des Reutlinger Generalanzeigers. Die Stuttgarter Zeitung kommentiert: Natürlich stehen auch in diesem Regierungsvertrag Politik, Lyrik und Formelkompromisse, über deren Auslegung es noch Streit geben dürfte. Doch die Richtung stimmt. Und auch hier merkt man den mittlerweile zum dritten Mal in Folge miteinander regierenden Partnern ihre Erfahrung an. Die Grünen haben darauf verzichtet, bei mangelnden Fortschritten im Klimaschutz automatische, aber undefinierte Schritte vorzuschreiben. Die CDU erkennt den Anspruch der Ökopartei aufs Ministerpräsidentenamt bis zum Ende der Legislatur an. Über beide Punkte hatte es zuvor Streit gegeben. Vielleicht war die Irritation direkt nach der Wahl auch ein Hallo-Wach-Moment, in dem beide Seiten realisiert haben, was in Baden-Württemberg auf dem Spiel steht. Destruktive Reflexe stärken am Schluss immer die Ränder, meint die Stuttgarter Zeitung. Und die Rheinpfalz aus Ludwigshafen schreibt: Die CDU fühlte sich wegen einer angeblichen grünen Schmutzkampagne um einen rechtmäßigen, längst eingepreisten Sieg betrogen und zog sich zunächst in die Schmollecke zurück. Das ist menschlich nachvollziehbar. CDU-Frontmann Manuel Hagel hat sich ein Stück weit auch zu Recht persönlich verletzt gefühlt. Genau das darf im politischen Betrieb aber keine Rolle spielen. Um es in den Worten von Hagels Vorbild Erwin Teufel zu sagen, der einst den Job hatte, den Hagel so gerne gehabt hätte: Erst das Land, dann die Partei, dann die Person.
0: So ist es zu lesen im Kommentar der Rheinpfalz aus Ludwigshafen am Ende der Pressestimmen mit Florian Zelt. One, two, three.

0: Tony Swipe heißt dieser Titel des Trios der Bassistin Franziska Ala, 6:50 Uhr, SWR Kultur am Donnerstagmorgen. Das kollektive Gedächtnis eines Landes, die gemeinsame Erinnerung an die eigene Geschichte. Das zeigt sich auch in seinem filmischen Erbe. Aber in manchen Ländern ist dieses Erbe, sind die Filme zerstreut oder zwischen den Trümmern von Konflikten verloren gegangen. So wie im Libanon, wo es jede Menge Konflikte gibt, aber kein Nationalarchiv, in dem beispielsweise Filme bewahrt werden. Die libanesische Filmemacherin Lana Daher hat jetzt versucht, dieses Erbe, dieses kollektive Gedächtnis wiederzubeleben, indem sie Filme, Fotografien und Musik aus den letzten 70 Jahren der Geschichte ihres Landes zusammengetragen hat und in einer Doku zusammengestellt hat. Do You Love Me heißt der Film, der heute in die Kinos kommt und einen sehenswerten Einblick in die Geschichte des Libanon gibt. Das meint unser Filmkritiker Rüdiger Suchsland.
1: Le Liban, quand tu arrives, évidemment, tu ne comprends rien.
2: Als das Paris des Mittleren Ostens wurde Beirut die Hauptstadt des Libanons einst bezeichnet, aber auch als die Stadt, die nicht sterben wird. Nach den 75 Minuten von Lana Dahars Essayfilm »Do You Love Me« spürt man den andauernden Zauber dieser Metropole, in der sich westliche Moderne und arabisches, christliches und römisches Kulturerbe treffen. Die Filmemacherin wurde selbst mitten in einem der vielen Kriege im Libanon geboren, wuchs teilweise in Beirut auf und holt auf diese Weise eine Vergangenheit jenseits der politischen Schwarz-Weiß-Schemata zurück, die das Land aufgrund seiner anhaltenden inneren Fragmentierung lange verdrängt hat. Im Libanon gibt es kein nationales Archiv. Die materielle Erinnerung ist zerstreut und oft verloren gegangen. Schulen verfügen seit 80 Jahren nicht über aktuelle Geschichtsbücher, da es seit dem arabischen Angriffskrieg von 1948 auf den frisch gegründeten Staat Israel keinen Konsens mehr über die historische Erzählung gibt. Der Libanon ist ein Land, das an Konfliktzyklen gewöhnt ist. Von den 15 Jahren Bürgerkrieg, der 1990 endete, bis hin zu den Auseinandersetzungen zwischen Israel und der libanesischen schiitischen Gruppe Hisbollah, die bis heute andauern. Dahars Film ist nun ein Versuch, den Gedächtnisverlust auszugleichen und eine Art kollektive Erinnerung zu rekonstruieren, zugleich ein Gegenentwurf zu den dominierenden, von Ideologie und religiöser Identitätspolitik durchdrängten, revanchistischen, oft rassistischen Geschichten zu bieten, die die Welt in allzu einfache Gegensätze, in Gut und Böse, in Richtig und Falsch unterteilen. Ihr Film ist ausschließlich aus Archivmaterial zusammengestellt. Schon die Form der assoziativen, sehr leicht und frei wirkenden Montage deutet an, wie unbeschwert das Leben in der Hafenstadt in Friedenszeiten gewesen sein muss. Do You Love Me leugnet dabei die ständigen Kriege und ihre Verwüstungen nicht, ebenso wenig die psychologischen Leiden und Traumata in ihrem Gefolge. Doch der Film begnügt sich nicht, wie so oft ähnliche Werke, mit einer Reise durch die Leidensgeschichten, sondern vermeidet die üblichen Bilder von Politikern und Soldaten, von Explosionen und Ruinen. Stattdessen richtet der Film den Blick auf Bürger und Künstler und feiert kreativen Ausdruck als eine Form des Widerstands und als Mittel, Erinnerung zu bewahren. Dahar zeigt die intensive kulturelle Blüte, die den Libanon vor allem ausmacht. Durch die Zusammenstellung von Archivmaterial seit den 1970er Jahren, Fotografien, ebenso wie Spiel- und Dokumentarfilme, oft auch Home-Videos aus privaten Sammlungen, entsteht eine ebenso unterhaltsame wie präzise Hommage an das Land, vor allem aber an Beirut. Dies ist eine sorgfältige Arbeit, die die Notwendigkeit betont, Erinnerungen zu bewahren. Zugleich aber auch ein spielerischer Blick, der die Macht der Bilder belegt und Geschichten uminterpretiert, ihnen neue Bedeutungen verleiht. Eine Rekonstruktion, die nicht nur historisch, sondern vor allem emotional ist, mit dem Ziel, das freizulegen, was ausgelöscht oder nie erklärt wurde. Die Regisseurin selbst beschreibt ihre Beziehung zum Libanon als ambivalent, geprägt von Liebe zu ihrem Land, aber auch von wiederkehrenden Enttäuschungen über unerfüllte Versprechen. Das Ergebnis ist ein Hohelied auf die Kraft der audiovisuellen Erinnerung, auf die Kraft des Kinos.
0: Die Kritik von Rüdiger Suchsland zum Dokumentarfilm Do You Love Me der Filmemacherin Lana Daher, eine sehenswerte Geschichte des Libanon, ab heute in den Kinos, zum Beispiel in Karlsruhe in der Kinemathek, im Zebra Konstanz oder in Mannheim im Cinema Quadrat. Bis zu den 7 Uhr Nachrichten gibt es jetzt noch Klaviermusik von Antonin Dvorak. Der Pianist Stefan Veselka spielt uns einen von Dvoraks Varianten.

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4: Schönen guten Morgen, Donnerstag, der 7. Mai ist heute. Die neuesten Entwicklungen, was der Tag heute Wichtiges bringt, das fassen wir jetzt zusammen in den 7 Uhr Nachrichten.
5: Mit Florian Zelt. Guten Morgen. Die Europäische Union verständigt sich auf ein Verbot von KI-Anwendungen für sexualisierte Deepfakes. Deutsche Unternehmer bekräftigen ihre Unzufriedenheit mit dem Reformtempo der Regierungskoalition. Der FC Bayern verpasst den Einzug ins Finale der Fußball-Champions League. Das Wetter erst Wolken und Regen, dann Sonne bei maximal 18 Grad. KI-Anwendungen zum missbräuchlichen Erstellen von sexualisierten Deepfakes sollen in der EU verboten werden. Vertreter der Mitgliedstaaten und des Europäischen Parlaments haben sich auf eine entsprechende Anpassung des KI-Gesetzes geeinigt, wie die zyprische EU-Ratspräsidentschaft mitteilte. Aus Brüssel Katrin Schmidt.
6: Die Gesetzesverschärfungen zielen explizit auf sogenannte Deepfakes, bei denen etwa das Gesicht einer Frau in ein anderes Video, zum Beispiel eine Pornosequenz, eingefügt oder die Stimme künstlich nachgeahmt wird, sodass es wirkt, als würde sie Dinge tun oder sagen, die tatsächlich nie passiert sind. Dazu zielt das neue Verbot auch auf das Erstellen von Inhalten, die sexuellen Kindesmissbrauch darstellen. Die nun geplanten Gesetzesverschärfungen sind nicht die ersten EU-Regeln zur Bekämpfung digitaler Gewalt. Bestehende Regularien sehen bereits vor, dass in allen Mitgliedstaaten das Anfertigen und Verbreiten von manipulierten Darstellungen sexueller Handlungen ohne Zustimmung der Betroffenen unter Strafe gestellt werden soll. Die Richtlinie ist aber zum Beispiel von Deutschland noch nicht in nationales Recht übertragen worden. Dafür hat die Bundesrepublik noch bis zum nächsten Sommer Zeit. Das neue explizite Verbot von Deepfakes muss noch formal vom Europäischen Parlament und dem Rat der Mitgliedstaaten verabschiedet werden. Dann kann es ab Anfang Dezember durchgesetzt werden.
5: Bundeskanzler Merz hat um Geduld für die Vorhaben der Bundesregierung gebeten. Er sehe das Land in einem Reformprozess, sagte Merz beim Unternehmertag Nordrhein-Westfalen. Aus Düsseldorf Antje Passenheim.
7: Er würde den Prozess der dringend nötigen Reformen, vor allem zur Entlastung der Wirtschaft, gern beschleunigen, sagte der Kanzler auch mit Blick auf die Koalition in Berlin.
8: Ein Prozess, der in einer Demokratie nicht einfach angeordnet werden kann, der mühsam Schritt für Schritt durch eine Regierung, durch die Parlamente gemeinsam erreicht werden muss.
7: Merz betonte auch, er werde keine anderen Mehrheiten im Bundestag suchen als die, die es gerade gebe. Und wörtlich, ich möchte unser Land nicht den Radikalen überlassen. Zuvor hatte Nordrhein-Westfalens Unternehmerpräsident Arndt Kirchhoff die Bundesregierung aufgefordert, endlich ihre Reformangst zu überwinden, Bremsen zu lösen und Mut zur Veränderung zu zeigen. Viele Unternehmer zeigten sich frustriert und enttäuscht über das langsame Tempo, mit dem die versprochenen Reformen angegangen würden.
5: AfD und Linke versuchen erneut, einen Platz im parlamentarischen Gremium zu erhalten, das die Arbeit der Nachrichtendienste überwacht. Abgeordnete beider Fraktionen haben zuletzt bei Wahlen nicht die nötige Mehrheit im Bundestag bekommen. Aktuell ist in dem Gremium aus der Opposition lediglich der grünen Abgeordnete von Notz vertreten. Das parlamentarische Kontrollgremium des Bundestags soll Bundesnachrichtendienst, Verfassungsschutz und den militärischen Abschirmdienst kontrollieren. Russland fordert von ausländischen Botschaften in der ukrainischen Hauptstadt Kiew, ihr Personal in Sicherheit zu bringen. Hintergrund ist eine von Russland angekündigte zweitägige Waffenruhe rund um den Tag des Sieges über Nazi-Deutschland. Moskau droht mit weiteren Angriffen auf Kiew, sollte die Ukraine sich nicht daran halten. Gleichzeitig griff die russische Armee in der Nacht unter anderem die Region Sumy mit Drohnen an. Ukrainische Behörden melden mindestens 4 Tote. Die Ukraine hat ihrerseits eine Feuerpause verkündet, die seit gestern gilt. Der ukrainische Außenminister erklärte, Putin gehe es nur um Militärparaden, nicht um Menschen. Nachdem es mehrere Hantavirus-Fälle und 3 Tote gab, ist das Kreuzfahrtschiff Hondius unterwegs nach Teneriffa. Mehrere Verdachtsfälle sind in die Niederlande gebracht worden, einer nach Deutschland in die Uniklinik Düsseldorf. Insgesamt 5 Fälle wurden bisher durch Labortests bestätigt. Aus Madrid, Julia Macher.
9: Am Sonntag soll das Kreuzfahrtschiff im Nebenhafen Granadilla de Arbona einlaufen. Passagiere und Crewmitglieder, die keine Symptome zeigen, werden von Teneriffa in ihre Heimatländer zurückgeführt, unter strengen Sicherheitsauflagen. Ob und wie lange die Reisenden des Kreuzfahrtschiffes dort in Quarantäne müssen, obliegt den Herkunftsländern. Bei den an Bord aufgetretenen Infektionen handelt es sich laut Weltgesundheitsorganisation WHO um Ansteckungen mit der sogenannten Andenvariante. Sie kann durch engen Kontakt auch von Mensch zu Mensch übertragen werden und hat eine Inkubationszeit von bis zu 45 Tagen. Die WHO will daher auch die Kontakte aller Passagiere überprüfen, die die MV Hondius vor Ausbruch der Krankheit verlassen haben. Die Gefahr für die breite Öffentlichkeit stuft die Weltgesundheitsorganisation dennoch als gering ein.
5: In der Fußball-Champions League hat der FC Bayern den Einzug ins Finale verpasst. Die Münchner spielten im Halbfinalrückspiel gegen Paris Saint-Germain 1:1. Die Freude in Paris war entsprechend groß, wie Sebastian Binz berichtet.
10: Ich habe kein Herz mehr, mein Herz hat ausgesetzt. Da ist einiges an Anspannung abgefallen bei den Parisern gestern Abend, die mit einer ordentlichen Portion Respekt in das Spiel gegen die Bayern gegangen waren. Nach dem legendären Hinspiel war die Anspannung förmlich in der ganzen Stadt zu spüren. Ich habe jetzt seit 3 Tagen versucht, in einer Bar zu reservieren, aber alle Bars in Paris sind ausgebucht. Das ist verrückt. Normalerweise sieht man das nur bei Weltmeisterschaften, aber Paris Saint-Germain tut seit 5-6 Jahren richtig gut. Der Erfolg von PSG sorgt aber auch immer wieder für Spannungen in der Stadt. Am Rand von Fußballspielen kommt es öfter mal zu Ausschreitungen in Paris. Auch gestern gab es wieder Berichte von Auseinandersetzungen zwischen randalierenden Fans und der Polizei. Fußballerisch ist die Sache schnell erzählt. Nach dem 1:0 durch Dembélé in der 3. Minute reicht den Bayern der Ausgleich in der Nachspielzeit nicht mehr, um Paris am Finaleinzug zu hindern. Aber ganz ehrlich, wir können nicht sagen, dass es einfach war, weil Bayern eine starke Mannschaft ist. Aber am Ende haben wir vor allem gewonnen. Es lebe Paris.
11: Vive Paris!
5: Und im Endspiel in der Champions League treffen die Franzosen auf den FC Arsenal aus London. Das waren die Nachrichten. Das Wetter in Baden-Württemberg und Rheinland-Pfalz. Mit vielen Wolken starten wir in diesen Donnerstag. Ab und zu regnet es. Im Laufe des Tages wird es insgesamt trockener und die Sonne kommt raus. Mit maximal 11 Grad im Westerwald und 18 Grad im Breisgau erleben wir heute den kühlsten Tag der Woche. Morgen nach Frühnebel immer wieder Sonne. Im Süden Baden-Württembergs vereinzelt Schauer oder Gewitter bei maximal 22 Grad. Am Samstag viel Sonne und höchstens 25 Grad. Die Zeit, es ist 7:07 Uhr.
4: Florian Zelt mit den Nachrichten, danke schön. Sie hören SWR Kultur am 7. Mai mit Martin Gramlich. Schönen guten Morgen. Wir geben hier gleich einen aus am Tresen bzw. im Museum. Das geht nämlich gerade gut zusammen im Stadtmuseum Trier. Das befasst sich in seiner neuen Ausstellung nämlich ab heute mit dem Thema Kneipenkultur. Treffpunkt Tresen heißt die Ausstellung auch. Und was es da zu sehen gibt, was Kneipenkultur bedeutet für eine Gesellschaft und für eine Stadt, das besprechen wir hier gleich. Nach Orchestermusik von Edward Elgar, die Ouvertüre seiner Suite The One of Youth, gespielt vom Orchester der Walisischen Staatsoper.

0: Treffpunkt Tresen. So heißt eine Ausstellung, die heute eröffnet im Stadtmuseum Simeonstift in Trier. Es geht, ja, der Titel deutet es schon mehr als an, um die Geschichte der Trierer Kneipenkultur. Historische Fotografien, Artefakte, Interviews beleuchten das soziale Miteinander, das Studentenleben, den Wandel der Kneipenszene. Und über die Ausstellung und das Thema spreche ich hier in SWR Kultur am Morgen mit Katrin Kotrakos vom Trierer Stadtmuseum. Frau Kotrakos, grüße Sie.
1: Grüße Sie, guten Morgen.
0: Frau Kotrakos, eine Ausstellung über Kneipen und Kneipenkultur. Warum ist dieses Thema relevant für ein Stadtmuseum?
1: Also das Thema Kneipen ist an uns herangetragen worden von den Mitgliedern unseres jungen Beirats im Museum. Das sind Menschen in ihren 20ern, die sich für das Thema interessiert haben, auch aus dem Grund, dass sie eigentlich gar nicht mehr so in die Kneipe gehen, wie man das vielleicht noch aus früheren Generationen kennt. Und dieses Thema Kneipe, was hat das vielleicht auch für eine gesellschaftliche Funktion gehabt, für eine soziale Funktion? Warum war das so wichtig, auch für den Zusammenhalt? Das hat sie interessiert und dann sind sie in unserer Sammlung auf Spurensuche gegangen, haben recherchiert im Magazin, welche Objekte gibt es da überhaupt im Museum, was kann man da erzählen? Und ein ganz wichtiger Aspekt in dieser Ausstellung ist, dass ganz viele Trierinnen und Trierer unserem Aufruf gefolgt sind und Fotos, Geschichten, Erinnerungsstücke an ihre eigene persönliche Kneipenbiografie beigesteuert haben. Und aus dieser Recherche und dieser Fragestellung ist dann eben eine sehr schöne kleine Kabinettausstellung entstanden, die dieses Thema Treffpunkt Tresen wirklich nochmal aus der Trierer Perspektive beleuchtet.
0: Was ist da dann zu sehen? Also mit was für Exponaten veranschaulichen Sie jetzt die Trierer Kneipenkultur?
1: Also es ist einmal historisch, also wo kommt dieser Ort Kneipe, wie wir den heute kennen, historisch überhaupt her? Da gibt es zum Beispiel Lithografien aus dem 19. Jahrhundert, die frühen Kneipen im Zuge der Industrialisierung, die entstanden sind. Wir sehen auch den jungen Karl Marx als Studenten in einer Kneipe. Also wirklich schöne Fundstücke, die von dieser Genese erzählen. Aber dann auch, ja, ein Ritt durch die Kunstgeschichte, kann man sagen, vom 17., 18., 19. bis ins 20. Jahrhundert. Wie haben Künstler diesen Ort Kneipe gesehen, interpretiert? Was hat sie da interessiert? Die Raucher, die Trinker, viele Genredarstellungen. Also man kann sagen, wir waren eigentlich selber auch überrascht, wie vielschichtig man dieses Thema in unserer Sammlung darstellen kann.
0: Für die Ausstellung haben Sie auch Interviews geführt. Um was geht's da und wie werden die präsentiert?
1: Genau, also jede Stadt hat ja so ihre Theken-Originale, ihre Wirte, die Kultstatus erreicht haben. Die gibt es natürlich auch in Trier und da sind die Mitglieder unseres Beirats wirklich durch die Kneipen gezogen und haben diese Menschen interviewt und einfach gefragt, was sind die Geschichten, die ihr zu erzählen habt? Was habt ihr erlebt am Tresen? Und natürlich auch, wie hat sich das Leben in der Kneipe gewandelt in den letzten Jahrzehnten? Denn das ist was, was auch ganz zentral ist als Thema und was immer wieder auftaucht. Das Kneipensterben ist ein Stichwort, was ja auch alle kennen auf den Dörfern, aber auch in den Städten. Und diese Frage, warum, was geht da verloren, warum geht das verloren, das schwingt auch immer mit. Da werden wir auch einen Vortrag zu machen und dieses Thema auch nochmal beleuchten.
0: Was ist es denn, was damit verloren geht oder was diese Kneipenkultur erst einmal als gesellschaftliche Funktion früher mal hatte und was jetzt möglicherweise eben verschwindet?
1: Das ist tatsächlich eine ganz vielschichtige Frage und was ja auch in der Soziologie erforscht wird. Es ist einmal ein ganz verändertes Freizeitverhalten, was die Menschen haben, dass dieser analoge Austausch, sage ich mal, der Stammtisch, den man hatte, wo echte Menschen sich treffen am Tisch und sprechen von Angesicht zu Angesicht, vieles, was sich verlagert hat in diesen digitalen Raum. Und die Frage, die Sie stellen, ist eigentlich ganz richtig, was geht da verloren? Denn das kann man, glaube ich, schon festhalten, auch jetzt als Ergebnis dieser Ausstellung, da geht auch was verloren. Also das ist auch eine wichtige Funktion, die diese Kneipen hatten, als Treffpunkt über Schichten, über Gruppen und dass man auch seine eigene Echokammer verlässt und in dieser Kneipe konfrontiert wird mit anderen Sichten auf die Welt. Und was auch immer wieder auftaucht und thematisiert wird, ist der veränderte Umgang mit Alkohol. Also dass junge Menschen heute einfach sehr viel weniger trinken, als es in früheren Generationen der Fall war. Und dass das natürlich auch was ist, was die Kneipen, was die Brauereien und die Winzer auch alle merken.
0: Okay, also das heißt, Trinkverhalten ist anders, aber dieser soziale Austausch, das scheint ja doch eine Sehnsucht, wenn Sie sagen, das war jetzt der junge Beirat, der diese Ausstellung initiiert oder angestoßen hat. Das scheint der jungen Generation dann doch tatsächlich zu fehlen.
1: Schon, also sie waren auf jeden Fall fasziniert von diesem Thema und das hatte für sie auch was, sag ich mal, Romantisches, dass es auch so wirklich institutionalisierte gesellschaftliche Rituale gab. Also das Feierabendbier, der Frühschoppen, eingeübte Rituale, die bekannt waren, die man durchgeführt hat und die dann ja auf einmal verschwunden sind oder die man jetzt heute so nicht mehr kennt.
0: Treffpunkt Tresen, so heißt die Ausstellung, die heute Abend eröffnet im Stadtmuseum Simeonstift in Trier. Zu sehen bis Oktober. Über die Ausstellung haben wir gesprochen in SWR Kultur am Morgen mit Katrin Kotrakus vom Trierer Stadtmuseum. Frau Kotrakus, danke Ihnen sehr und eine schöne Eröffnung und erfolgreiche Ausstellung.
1: Vielen Dank.

0: Der Bassist Reno Garcia Fons und die Lautenistin Claire Antonini haben wir hier mit einer Chaconne gehört in SWR Kultur am Morgen. Die Fans von Pop-Superstar Billie Eilish sind vermutlich alle schon in großer Vorfreude bis heller Aufregung, denn heute startet in den Kinos eine 3D-Konzert-Doku über die Sängerin. Hit Me Hard and Soft, The Tour heißt der Film, denn gedreht wurde auf der letztjährigen Welttournee der Sängerin. Regie hat neben Billie Eilish selbst der kommerziell erfolgreichste Filmemacher aller Zeiten geführt, James Cameron, genau der Regisseur von Titanic und den Avatar-Filmen. Einer von mehreren aktuellen Musikfilmen ist dieser Billie Eilish-Film, die auch eine Menge darüber erzählen, welchen Stellenwert die Fans im Musikbusiness inzwischen einnehmen und wie sich das Verhältnis von Fans und Stars verändert hat.
1: Die Kratzer an ihren Händen, sie kommen von ihren Fans, erklärt Billie Eilish dem Filmemacher James Cameron. Bei ihren Konzerten wagt die US-Musikerin mindestens einmal Körperkontakt mit der ersten Reihe.
2: I want to feel like it's me and them.
3: You love that.
2: I love that.
1: Hit Me Hard and Soft, The Tour, das macht schon der Trailer klar, ist nicht einfach ein Konzertfilm. Es ist die Feier einer Liebesbeziehung zwischen einer Künstlerin und ihren Fans. Oder eher die Inszenierung dieser Liebesbeziehung. Noch nie war es für Musiker so wichtig, Fans zu haben wie im Zeitalter von Social Media. Sie nennen sich ARMY, die Fans der K-Pop-Band BTS, oder Swifties, die Followerinnen von Taylor Swift. Und sie sind längst eine Berühmtheit für sich, wenn auch nur als Masse. Wer Fans hat, hat es gut. Das weiß auch der Michael Jackson Estate, die Nachlassverwaltung des King of Pop. Als Mitproduzenten des Biopics Michael konnte es ihnen nur

0: Social Media hat die Leute dann auch sehr glaubwürdig, weil sie Fans sind, nach außen transportieren, da ist ein neues, tolles Album. Dann ist es ja nicht der Künstler, der es spricht, sondern es ist der Fan, der spricht. Das macht das Ganze noch ein bisschen glaubwürdiger.
1: Das sagt Michel Clement, er ist Professor für Marketing and Media an der Universität Hamburg. Fans, sagt er, sind die härteste Währung im Marketing.
0: Das ist ja mittlerweile auch ein ganz wesentlicher Faktor, um überhaupt einen Vertrag beim Plattenlabel zu bekommen. Wenn du keine Fanbase hast, kriegst du eigentlich auch faktisch keinen Kontrakt.
1: Als im Januar in Berlin Fans eingeladen waren, vorab in das neue Harry Styles Album reinzuhören, waren auch Journalisten da. Allerdings nicht, um wie die Fans die Musik über Kopfhörer zu hören. Sie durften nur zuschauen, um dann über das Fan-Event zu berichten.
2: Wir sprechen weniger von Zielgruppen als von Communities, also gewissermaßen kann man sagen von Fans, von Kulturen, die sich verbinden durch eine Leidenschaft.
1: Sagt Daniela Löhr von der Hamburger Marketingagentur OMG Fuse. Produkte ließen sich kaum noch sinnvoll bewerben, zu groß ist das Angebot in allen Bereichen. Was sich aber noch verkaufen lasse, das sei ein Gefühl. Und das ließe sich nur glaubwürdig durch die Menschen vermarkten, die dieses Gefühl teilen, Fans und Follower.
3: Der Absender sind Menschen und nicht die Marken und das ist ein ganz, ganz wichtiger Unterschied.
4: Love you guys so much.
1: So ist also auch Hit Me Hard and Soft, The Tour, nicht einfach ein Konzertfilm. Es ist die Liebeserklärung einer Künstlerin an ihre Fans. Eine Liebeserklärung mit Hintergedanken.
5: Dirk Schneider über die neue Macht der Fans im Pop. Gut zu beobachten auch an der Konzertdoku der Sängerin Billie Eilish, die heute in die Kinos kommt. Hit Me Hard and Soft, The Tour heißt der Film.

0: Die Arie des Cherubino aus der Mozart-Oper Figaros Hochzeit in einer Bearbeitung für Harmoniemusik, also für Bläserensemble. In diesem Fall haben wir hier in SWR Kultur am Morgen das Linus-Ensemble gehört. So, jetzt soll also auch von Schwarz-Rot ein Heizungsgesetz kommen. Und das dreht das Rad wohl wieder zurück vor das umstrittene Heizungsgesetz der Vorgänger-Ampelregierung. Nach dem Entwurf des Bundeswirtschaftsministeriums für ein neues Gebäudemodernisierungsgesetz, wie das Heizungsgesetz eigentlich korrekt heißt, sollen neue Gas- und Ölheizungen jetzt auch wieder über das Jahr 2045 hinaus eingebaut werden dürfen. Die Freiheit im Heizungskeller will die Regierung damit beschwören. Für Klima und für Verbraucher eine trügerische Freiheit, meint unsere Hauptstadtkorrespondentin Kirsten Gierschig in ihrem Kommentar.
1: Na bitte, das Heizungsgesetz ist weg. Der Geist von Robert Habeck wurde ausgetrieben. Weg mit dem Wärmepumpenzwang, her mit der Gasheizung. Für den Fraktionsvorsitzenden der Union, Jens Spahn, ist das die notwendige

0: Die Freiheit im Keller. Doch Freiheit ist hier genau der falsche Begriff. Abhängigkeit wäre treffender. Frankreich zum Beispiel hat das erkannt und will den Einbau von Gasheizungen in allen Neubauten ab 2027 einfach verbieten. Begründung des französischen Premiers Le Cornu, der Krieg im Iran und die Unsicherheiten bei der Versorgung mit Öl und Gas. Diese Abhängigkeit vom Ausland will man verringern. Das hätte auch hierzulande ein Argument sein können. Genauso wie die Tatsache, dass der Gebäudesektor bei der Erfüllung der deutschen Klimaziele neben dem Verkehr das größte Sorgenkind ist. Zu diesen Klimazielen bekennt sich die Regierung im neuen Gebäudemodernisierungsgesetz ausdrücklich. Erreicht werden sollen sie, trotz Festhalten an Öl und Gas, durch eine sogenannte Biotreppe. Das heißt, wer eine neue Gas- oder Ölheizung einbaut, muss sie mit einem stetig steigenden Anteil an Biogas oder Bioöl betreiben. Aber das bringt die nächste Abhängigkeit. Niemand weiß, ob die notwendigen Mengen an Biogas und Bioöl überhaupt hergestellt werden. Die Gefahr besteht, dass sie knapp und teuer werden und vielleicht dann auch noch aus dem Ausland importiert werden müssen. Sowieso abhängig sind die Mieter. Das immerhin ist im neuen Gesetz berücksichtigt. Beim Einbau von neuen Öl- oder Gasheizungen sollen die Vermieter bei den laufenden Heizkosten dann die Hälfte der Netzentgelte, der Biokraftstoffe und des CO2-Preises tragen. Das klingt zumindest fair, aber warum dann nicht gleich eine klimafreundlichere und langfristig günstigere Heizung einbauen? Und damit zurück zur Freiheit. Die neuen Heizungsregeln versprechen mehr Freiheit. Für die Regierung ist es aber auch die Freiheit, die Klimaziele im Zweifel zu reißen. Wenn in ein paar Jahren dann doch nicht genug Biogas da ist und man ja doch irgendwie heizen muss. Und für die Hausbesitzer, die eine neue Heizung brauchen? Ja, die haben mehr Freiheit. Aber es ist auch die Freiheit, sich falsch zu entscheiden und am Ende draufzuzahlen.
1: Der Kommentar von Kirsten Gierschig zum Entwurf für ein neues Gebäudemodernisierungsgesetz, den das Wirtschaftsministerium vorgelegt hat.

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5: Mit Martin Gramlich am Donnerstagmorgen, 37, halb acht ist es. Grüße Sie und gebe weiter für die Nachrichten.
6: Mit Florian Zelt, guten Morgen. Die EU verständigt sich auf ein Verbot von KI-Anwendungen für sexualisierte Deepfakes. Bundeskanzler Merz bittet um Geduld bei den Vorhaben der Regierungskoalition. Der FC Bayern verpasst den Einzug ins Finale der Fußball-Champions League. Und das Wetter, erst Wolken und Regen, dann Sonne bei 11 bis 18 Grad. KI-Anwendungen zum missbräuchlichen Erstellen von sexualisierten Deepfakes sollen in der EU verboten werden. Vertreter der Mitgliedstaaten und des Europäischen Parlaments haben sich auf eine entsprechende Anpassung des KI-Gesetzes geeinigt, wie die zyprische EU-Ratspräsidentschaft mitteilte. Aus Brüssel Katrin Schmidt.
7: Die Gesetzesverschärfungen zielen explizit auf sogenannte Deepfakes, bei denen etwa das Gesicht einer Frau in ein anderes Video, zum Beispiel eine Pornosequenz, eingefügt oder die Stimme künstlich nachgeahmt wird, sodass es wirkt, als würde sie Dinge tun oder sagen, die tatsächlich nie passiert sind. Dazu zielt das neue Verbot auch auf das Erstellen von Inhalten, die sexuellen Kindesmissbrauch darstellen. Die nun geplanten Gesetzesverschärfungen sind nicht die ersten EU-Regeln zur Bekämpfung digitaler Gewalt. Bestehende Regularien sehen bereits vor, dass in allen Mitgliedstaaten das Anfertigen und Verbreiten von manipulierten Darstellungen sexueller Handlungen ohne Zustimmung der Betroffenen unter Strafe gestellt werden soll. Die Richtlinie ist aber zum Beispiel von Deutschland noch nicht in nationales Recht übertragen worden. Dafür hat die Bundesrepublik noch bis zum nächsten Sommer Zeit. Das neue explizite Verbot von Deepfakes muss noch formal vom Europäischen Parlament und dem Rat der Mitgliedstaaten verabschiedet werden. Dann kann es ab Anfang Dezember durchgesetzt werden.
6: Bundeskanzler Merz hat um Verständnis geworben, dass die Vorhaben der Bundesregierung Zeit brauchen. Er äußerte sich beim Unternehmertag Nordrhein-Westfalen.
8: Ein Prozess, den ich antreiben, den ich weiter antreiben und den ich beschleunigen möchte. Aber auch das gehört dazu, der in einer Demokratie nicht einfach angeordnet werden kann, der mühsam durch eine Regierung, durch die Parlamente gemeinsam erreicht werden muss.
6: Viele Unternehmer zeigten sich frustriert und enttäuscht über das langsame Tempo, mit dem die versprochenen Reformen angegangen würden. Russland fordert von ausländischen Botschaften in der ukrainischen Hauptstadt Kiew, ihr Personal in Sicherheit zu bringen. Hintergrund ist eine von Russland angekündigte zweitägige Waffenruhe rund um den Tag des Sieges über Nazi-Deutschland. Moskau droht mit weiteren Angriffen auf Kiew, sollte die Ukraine sich nicht daran halten. Gleichzeitig griff die russische Armee in der Nacht unter anderem die Region Sumy mit Drohnen an. Ukrainische Behörden melden mindestens 4 Tote. Die Ukraine hat ihrerseits eine Feuerpause verkündet, die seit gestern gilt. Der ukrainische Außenminister erklärte, Putin gehe es nur um Militärparaden, nicht um Menschen. Eine Deutsche, die auf einem Kreuzfahrtschiff vor Afrika Kontakt zu einer ansteckenden Variante des Hunter-Virus hatte, ist am Uniklinikum Düsseldorf eingetroffen. Nach dpa-Informationen kam ein spezieller Transportkonvoi am späten Abend im Bereich der Infektionsstation an. Die Frau soll dort vorsorglich untersucht werden, zeige bisher aber keine Symptome. Auf der Hondius hatte es nach Infektionen mit dem Hunter-Virus 3 Todesfälle gegeben. Ein älteres niederländisches Ehepaar und eine deutsche Frau starben. Das Kreuzfahrtschiff nimmt jetzt Kurs auf Teneriffa und darf dort einen Hafen anlaufen. In der Fußball-Champions League hat der FC Bayern den Einzug ins Finale verpasst. Die Münchner spielten im Halbfinal-Rückspiel gegen Paris Saint-Germain 1:1. Das Hinspiel in Paris hatten sie mit 4:5 verloren. Im Endspiel treffen die Franzosen auf den FC Arsenal aus London. Und das waren die Nachrichten. Das Wetter in Baden-Württemberg und Rheinland-Pfalz. Mit vielen Wolken starten wir in diesen Donnerstag. Ab und zu regnet es. Im Laufe des Tages wird es insgesamt trockener und stellenweise kommt die Sonne raus. Mit maximal 11 Grad im Westerwald und 18 Grad im Breisgau erleben wir heute den kühlsten Tag der Woche. Morgen oft sonnig im Südwesten bei maximal 22 Grad, ähnlich am Samstag bei höchstens 25 Grad. Die Zeit, es ist 7.34 Uhr.
5: Florian Zelt mit Nachrichten und Wetteraussichten. Vielen Dank. Außerirdische, die die Erde angreifen und unter anderem das Weiße Haus in Washington in Schutt und Asche legen, unter anderem mit dieser Geschichte und mit spektakulären Bildern einer Alien-Invasion im Film Independence Day ist der Filmemacher Roland Emmerich weltbekannt geworden. Ja, solche Action- und Katastrophen, Blockbuster, auch seinen Umgang mit Filmeffekten haben Emmerich zu einem der erfolgreichsten Regisseure und Produzenten der Gegenwart gemacht. Gerade ist Roland Emmerich auf Besuch in seiner alten Heimat Stuttgart und gibt dort bei verschiedenen Veranstaltungen Auskunft über Effekte im Film. Und das macht er auch gleich hier bei uns in SWR Kultur am Morgen. Aber jetzt hat erst noch der Oboist Albrecht Meyer einen Auftritt mit seiner Version der berühmten Arie aus der Oper Xerxes von Georg Friedrich Händel.

0: Raumschiffe, die die Erde angreifen, gigantische Stürme, die die halbe Erdkugel in eine Eiswüste verwandeln, eine Explosion, die das Weiße Haus in Washington dem Erdboden gleich macht. Ja, solche apokalyptischen Szenen sind ein Markenzeichen des Filmemachers Roland Emmerich. Gebürtiger Stuttgarter, seit Jahrzehnten eine feste Größe in Hollywood als Regisseur und Produzent. Vor 30 Jahren, 1996, ist sein Science-Fiction-Film Independence Day in die Kinos gekommen. Ein Film über einen Angriff von Außerirdischen auf die Erde war damals der erfolgreichste Film des Jahres weltweit. Mit den Effekten im Film hat Roland Emmerich auch Maßstäbe gesetzt, gab dafür auch einen Oscar. Über 30 Jahre Independence Day und die Effekte im Film hat Roland Emmerich gestern Abend gesprochen in seiner Heimatstadt Stuttgart bei der FMX, der wichtigsten Konferenz zu Animation, visuellen Effekten und digitalen Medien. Ja, und über Filmeffekte und filmische Apokalypse wollen wir jetzt auch sprechen. In SWR Kultur am Morgen mit Roland Emmerich. Herr Emmerich, grüße Sie.
1: Hallo.
0: Herr Emmerich, wie schauen Sie heute, 30 Jahre später, auf die Effekte von Independence Day? Sind Sie dann noch zufrieden oder denkt man manchmal auch, was da möglich gewesen wäre mit den digitalen Mitteln von heute?
1: Nee, eigentlich der Film hat ganz schön Furore gemacht damals und heute auch noch, weil die Effekte sehen immer noch einigermaßen passabel aus.
0: Eine ikonische Szene ist ja tatsächlich, wie das Weiße Haus in die Luft fliegt, aber ein Effekt in dem Film, der mich wirklich nachhaltig beeindruckt hat, den ich immer noch gut vor Augen habe, der möglicherweise der einfachste ist, wenn die Raumschiffe der Aliens anfliegen auf die Erde, auf Großstädte, dann sieht man die Raumschiffe erst lange gar nicht, sondern nur wie ein enormer Schatten sich über die Stadt schiebt. Und es ist klar, egal wie diese Raumschiffe aussehen, sie sind auf jeden Fall riesig. Also ist die beste Effektmaschine doch dann eigentlich nach wie vor die Fantasie des Publikums?
1: Ja, das ist ganz wichtig, dass man dem Zuschauer Images gibt, wo sie nachdenken müssen. Und das war damals die Schattenszene. Und es ist auch heute noch die beste Szene, weil sie einfach so einfach ist.
0: Und war tatsächlich auch technisch jetzt einfach, also oder manchmal ist es ja auch so, dass Sachen...
1: Wir haben einfach Modelle gebaut und diese Modelle dann in Schatten gesetzt. Und das ist manchmal natürlich anders gemacht, aber die Freiheitsstatue, das haben wir als Modell nachgebaut.
0: Sie haben überhaupt da viel mit Modellen, mit Miniaturen, auch mit speziellen Kamerakonstruktionen gearbeitet, digitale Bildbearbeitung war damals noch nicht so weit, da hat sich ja wirklich enorm viel verändert, auch KI spielt heute eine zentrale Rolle. Was hat sich für Sie damit geändert? Ist die Arbeit damit auch ein bisschen langweiliger geworden möglicherweise?
1: Ja, ein bisschen, weil Modelle waren noch damals die bessere Lösung und ist auch oft heute noch so. Aber natürlich, mir kann sich keine Modelle mehr leisten. Das ist viel zu teuer und von daher muss man es digital machen und da sind ganz bestimmte Grenzen gesetzt.
0: Wohin geht heute die Entwicklung in Sachen visueller Effekte? Ist es vorstellbar, dass es möglicherweise irgendwann komplett eine KI macht?
1: Ich glaube, das, was wir in Amerika AI nennen, bald mehr oder weniger Visual Effects ersetzen wird. Weil natürlich der Computer ist eigentlich ein bisschen besser, you know. Aber es muss so sein, dass man halt dann die gleichen Ergebnisse bekommt. Und das ist noch ein bisschen problematisch.
0: Sie haben gerade mit Independence Day schon früh Maßstäbe gesetzt für visuelle Effekte. Aber woher kommt überhaupt Ihre Begeisterung für solche Effekte und auch für die filmische Apokalypse, für die es solche Effekte dann ja eben auch braucht?
1: Boah, ich habe halt diese Fantasie. Wenn man so ganz bestimmte Geschichten erzählen will, dann muss man ganz bestimmte Effekte machen. Und das geht Hand in Hand.
0: Sie haben dann später ganz unterschiedliche filmische Themen behandelt. Wenn man jetzt zum Beispiel auf einen anderen Film schaut, The Day After Tomorrow, da löst der Klimawandel eine neue Eiszeit aus. Gigantische Stürme verwüsten die Nordhalbkugel der Erde. Der Film ist von 2004. Klimawandel war da als Thema noch nicht so im öffentlichen Bewusstsein wie heute. Was wollen oder was können Sie auch mit solchen Eindrucksfilmen bewirken?
1: Ich meine, das hat damals angeregt, darüber nachzudenken. Ich war der Erste, der das eigentlich gemacht hat. Und das ist auch manchmal ganz gut, wenn man so Leute aufrüttelt und sagt, wenn wir nicht aufpassen, dann passiert das unserem Planeten. Und das ist ja auch heute mehr oder weniger so, dass das unaufhaltsam wärmer wird. Und das ist ganz bestimmt nicht gut.
0: In Ihren Filmen geht es dann oft auch darum, wie Menschen auf Katastrophen reagieren und darum, wie wichtig Zusammenarbeit und Solidarität sind. Ist das möglicherweise eine zentrale Botschaft für Roland Emmerich?
1: Ja, absolut. Ich meine, meine Filme haben immer irgendwie eine Idee dahinter. Und die Idee ist natürlich Zusammenarbeit, dass man einfach nicht einfach so die Natur überlässt, dem Klimawandel.
0: Zum Schluss, Herr Emmerich, was sind aktuell Ihre Pläne? Auf was können sich Kino- und Filmfans freuen?
1: Ich werde wahrscheinlich versuchen, irgendwie einen AI-Film zu machen, weil das interessiert mich einfach. Wie kann man mit AI einen Film machen, der die Leute fesselt, wo die Leute nicht drüber nachdenken, ob das jetzt AI ist oder was auch immer. Aber das muss ein Film sein, der muss so in der Zukunft spielen, weil da ist uns AI wahrscheinlich am besten.
0: Roland Emmerich, international gefeierter Filmemacher und Regisseur, Produzent in Hollywood, gerade zu Besuch in seiner alten Heimat. Gestern Abend war er auf dem FMX-Kongress in Stuttgart. Morgen Freitag können Sie ihn um 19.30 Uhr im Schauspiel Stuttgart erleben. Dort spricht er mit meinem Kollegen, SWR-Moderator Michael Steinbrecher, über seine Arbeit und seinen Werdegang. Und das Gespräch ist dann auch hier zu hören in SWR Kultur am Samstag in einer Woche und in der ARD Sounds App. Herr Emmerich, danke Ihnen sehr.
1: Okay, tschüss. Ciao.

0: Den Saxophonisten Lou Donaldson und seine Gruppe haben je gehört in SWR Kultur am Morgen mit dem Titel Glory of Love. Es ist eine interessante Frage und ein recht außergewöhnliches Experiment, mit dem sich Literaturwissenschaftlerinnen und Wissenschaftler in Frankreich gerade befasst haben, mit der Frage nämlich, welches Stück hätte der weltberühmte Dramatiker Molière noch geschrieben, wenn er nicht 1673 gestorben wäre. Die Frage haben sich Molière-Fachleute von der Pariser Sorbonne-Uni gemeinsam mit KI-Experten gestellt und mit diesem kombinierten Fachwissen und mit Hilfe von künstlicher Intelligenz ein, in Anführungsstrichen, neues Molière-Stück verfasst. Der Astrologe und die falschen Vorhersagen. Heißt das Ergebnis und wie dieses Molière-Stück ankam beim Publikum, das hat sich unsere Korrespondentin Julia Borotta bei der Premiere in der altehrwürdigen Opera Royale im Schloss Versailles angesehen.
1: Dieser KI-Molière hat die Lacher auf seiner Seite. Das Publikum von zunächst noch schüchterner Heiterkeit gibt sich gegen Ende des Theaterabends regelrechten Lachsalven hin. Zu komisch und eben typisch Molière, wie da der falsche Astrologe Pseudo-Ramus entlarvt wird. Überlistet von der Schleue der Dienerin und dem Wagemut des aufrichtig Verliebten. Der überdrehte Schlussdialog, ein wahnwitziger Schlagabtausch in falschem Latein, genial. Nachdem der Vorhang gefallen ist, strömt das geladene Premierenpublikum aufgekratzt und begeistert aus der ehrwürdigen königlichen Oper.
2: Man denkt während dieser Szenen gar nicht mehr darüber nach, dass das von künstlicher Intelligenz geschrieben wurde. Das ist echt gut gemacht.
3: Wir haben in der Schule einige Stücke von Molière durchgenommen und heute Abend habe ich viel wiedererkannt.
1: Die Idee zu diesem ungewöhnlichen Projekt ist an der Pariser Universität Sorbonne entstanden.
4: C'est vraiment deux mondes dans la science, mais qui sont pas censés se rencontrer dans la science.
1: Zwei wissenschaftliche Welten, die sich normalerweise nicht begegnen würden, so beschreibt Gauthier Vernier die Ausgangslage des Experiments. Vernier ist Teil des KI-Forschertrios Obvious, das mit künstlicher Intelligenz Kunst macht. Der Vizepräsident der Uni brachte sein Team in Kontakt mit den Literaturwissenschaftlern der Theatertruppe Molière Sorbonne, die es sich zum Ziel gesetzt hat, Molières Stücke möglichst originalgetreu, ganz im Stil des 17. Jahrhunderts aufzuführen. KI-Forscher Vernier erklärt im Interview mit dem ARD-Studio Paris:
5: Wir haben die Maschine zunächst mal mit den Texten von Molière gefüttert und mit Texten, aus denen er sich hätte inspirieren lassen können, also beispielsweise antiken Büchern über Astrologie.
1: Und nach ein paar Zwischenschritten lautete der erste Prompt:
5: Schreib mir das Resümee eines Theaterstücks über das Thema Astrologie im Stil Molières im 17. Jahrhundert.
1: Michael Bouffard, der Chef der Molière-Theatertruppe an der Sorbonne, erinnert sich, dass die ersten Versuche kläglich ausfielen.
6: Am Anfang waren wir wirklich nicht zuversichtlich. Die Maschine hat uns ein Theaterstück auf 4 DIN-A4-Seiten präsentiert. Das erste Ergebnis war schlecht. Aber gut, wir sind Forscher und versuchen es so lange, bis es klappt.
1: 2 Jahre haben die Wissenschaftler an diesem Projekt gearbeitet. Für die Schauspieler und Schauspielerinnen war es nicht immer leicht, sich darauf einzulassen. Bei einer der ersten Leseproben erzählt Schauspieler Jean-Loup Lamblin:
7: Ich habe eine Art Distanz zum Text verspürt, die ich noch nie bei Texten verspürt habe, die von Menschen verfasst worden sind.
1: Außer der Regie war alles von den Algorithmen vorgegeben. Nicht nur der Text, auch das Bühnenbild, die Kostüme, die Musik, umgesetzt aber von Menschen, die allesamt Meister und Meisterinnen ihres Faches sind. KI-Forscher Gauthier Vernier klingt fast wie ein Philosoph, als er zur Begrüßung des Premierenpublikums in der Königlichen Oper von Versailles sagt:
8: La science-fiction a fait un travail nécessaire pour que nous connaissions les dangers de l'IA.
5: Science Fiction hat uns die Gefahren von KI vor Augen geführt. Aber nun, da Science Fiction einfach Science, also Wissenschaft wird, ist es an uns, den Künstlern, daran mitzuwirken, ein positives Bild der Zukunft zu entwerfen.
1: Molière Ex Machina ist ein außergewöhnliches Experiment. Eines, das ohne das Geld der Mäzene, die auch und vor allem aus der US-Tech-Branche kommen, nicht möglich gewesen wäre. Einige dieser Mäzene sitzen bei der Premiere im Saal, genauso wie die französische Kulturministerin und der Chef des größten französischen KI-Unternehmens Mistral AI. Sie alle lachen erleichtert auf, als am Ende der falsche Astrologe Pseudoramus entlarvt wird. Es wäre ja auch zu dumm, wenn sich die Menschheit von halluzinierten Aussagen und fantasierten Zusammenhängen manipulieren ließe.
0: Kleine KI-Spitze unserer Korrespondentin Julia Borutta am Ende ihres Berichts über die Premiere des KI-Molière-Dramas Der Astrologe und die falschen Vorhersagen, ein gemeinsames Projekt von Literatur- und KI-Fachleuten aus Paris. Bis zum Wort zum Tag und den 8 Uhr Nachrichten danach spielen uns hier in SWR Kultur morgen die Freiburger Barocksolisten. Jetzt noch einen schnellen Satz aus einer Sinfonie in G-Dur von Karl Philipp Emanuel Bach.

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1: Mit Alexander Feuzig von der Katholischen Kirche. Im Monat Mai wird in der Katholischen Kirche besonders Maria, der Gottesmutter, gedacht. Oder zumindest wurde ihr besonders gedacht in früheren Zeiten, mit Maiandachten oder festlich geschmückten Marienaltären. Es waren vor allem Theologinnen, die in den letzten Jahrzehnten den Blick auf Maria geweitet haben. Denn mit einem sehr traditionellen Marienbild wurden oft alle anderen Frauen klein gemacht und klein gehalten. Ein Beispiel: Am 25. März feiert die katholische Kirche das sogenannte Hochfest der Verkündigung des Herrn. Das Fest nimmt Bezug auf den Beginn des Lukas-Evangeliums. Maria begegnet dem Engel Gabriel, der ihr die Geburt Jesu ankündigt. Maria antwortet auf das, was ihr der Engel sagt, mit »Es geschehe«. Diese biblische Erzählung lässt sich ganz unterschiedlich lesen. Das »Es geschehe« wurde in der Geschichte immer wieder bemüht, um Frauen sittsam und gefügig zu halten. In dieser Bibelstelle steckt aber auch eine revolutionäre Kraft. Denn das zeigt der Text schon in Stil und Struktur. Maria wurde als Prophetin berufen. Sie schickt sich voller Selbsthingabe, aber auch sehr selbstbewusst in ihre Aufgabe. Am Ende der Erzählung verkündet sie, dass Gott die Mächtigen vom Thron stürzt und die Niedrigen erhöht. Mich hat ein Vortrag begeistert, den die Theologin Elsbieta Adamiak vor kurzem in der Katholischen Akademie Freiburg gehalten hat. Sie lehrt Theologie an der Technischen Universität Kaiserslautern-Landau, ist aber auch eine der bekanntesten und renommiertesten feministischen Theologinnen ihres Heimatlandes Polen. Für Elsbieta Adamiak bezeugen die Mariengeschichten der Evangelien eine große Kraft. Sie erzählen von einer jungen jüdischen Frau, die Mutter wird, aber eben auch von der ungeahnten Kraft, mit der Maria in der sogenannten Verkündigungsszene mit dem Engel Gabriel ihre Entscheidung trifft. Diese unbeschreibliche Kraft hat über Jahrhunderte Frauen und auch Männer stark gemacht. So passt das auch sehr gut mit dem Monat Mai als Marienmonat. Maria steht für die lebensbejahende Kraft des Frühlings oder umgekehrt. Die lebensbejahende Kraft des Frühlings steht für Maria. Alexander Feuzig, Freiburg, für die Katholische Kirche.
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3: Schönen Donnerstagmorgen, 8 Uhr, Zeit für das Neueste vom Tag, jetzt in unserem Nachrichtenüberblick.
4: Mit Florian Zelt. Schönen guten Morgen. Viele junge Männer lassen den Bundeswehrfragebogen zur Wehrerfassung unbeantwortet. Die EU verständigt sich auf ein Verbot von KI-Anwendungen für sexualisierte Deepfakes. Der FC Bayern verpasst den Einzug ins Finale der Fußball-Champions League. Und das Wetter: erst Wolken und Regen, dann Sonne bei 11 bis 18 Grad. Seit Januar bekommen 18-Jährige Post von der Bundeswehr. Männer müssen einen Fragebogen ausfüllen und zurückschicken, um zu klären, ob sie für den neuen Wehrdienst in Frage kommen und bereit dazu sind. Ein Bericht des Redaktionsnetzwerks Deutschland zeigt jetzt, nicht alle kommen der Pflicht nach. Jim Bob Nikschas berichtet aus Berlin.
5: Etwas mehr als jeder vierte junge Mann hat demnach nicht auf das Schreiben zum neuen Wehrdienst reagiert. Dabei droht ein Bußgeld, wenn der Fragebogen nicht innerhalb von 4 Wochen beantwortet zurückgeschickt wird. Und jemand auch die folgende Mahnung unbeantwortet lässt. Wie das Redaktionsnetzwerk berichtet, will das Verteidigungsministerium solchen hartnäckigen Fällen auch nachgehen. Mehr als 190.000 junge Frauen und Männer wurden zwischen Anfang Januar und Ende April von der Bundeswehr angeschrieben. Das hat das Verteidigungsministerium mitgeteilt. Den Fragebogen zum neuen Wehrdienst ausfüllen und zurückschicken müssen laut Gesetz nur die Männer. Knapp 3/4 haben das bisher auch getan, berichtet das Redaktionsnetzwerk Deutschland und beruft sich auf Kreise der Bundeswehr. Rund die Hälfte der Antwortenden zeigt offenbar Interesse am freiwilligen Wehrdienst. In dem Fragebogen geht es unter anderem um das grundsätzliche Interesse an einem Dienst bei der Bundeswehr und wie jemand die körperliche Fitness einschätzt. Bei Interesse folgt später die Einladung zu einer Musterung oder einem Beratungsgespräch. Die Bundesregierung hofft auf diese Weise, die Zahl der aktiven Soldatinnen und Soldaten in der Bundeswehr bis 2035 auf mehr als 260.000 zu erhöhen. Ende März waren es rund 185.000. Hintergrund sind der Ukraine-Krieg und die Bedrohung durch Russland.
4: Russland fordert von ausländischen Botschaften in der ukrainischen Hauptstadt Kiew, ihr Personal in Sicherheit zu bringen. Hintergrund ist eine von Russland angekündigte zweitägige Waffenruhe rund um den Tag des Sieges über Nazi-Deutschland. Moskau droht mit weiteren Angriffen auf Kiew, sollte die Ukraine sich nicht daran halten. Gleichzeitig griff die russische Armee in der Nacht unter anderem die Region Sumy mit Drohnen an. Ukrainische Behörden melden mindestens 4 Tote. Die Ukraine hat ihrerseits eine Feuerpause verkündet, die seit gestern gilt. Der ukrainische Außenminister erklärte, Putin gehe es nur um Militärparaden, nicht um Menschen. Der Bundestag berät heute über das Behindertengleichstellungsgesetz. Die schwarz-rote Koalition plant, zum ersten Mal auch private Anbieter zur Barrierefreiheit zu verpflichten, zum Beispiel Läden, Restaurants und Arztpraxen. Allerdings nur, wenn dadurch keine unverhältnismäßigen Belastungen wie hohe Kosten für Umbauten entstehen. Behinderten- und Sozialverbände sowie die Opposition befürchten, dass sich die Barrierefreiheit dadurch kaum verbessern wird. KI-Anwendungen zum missbräuchlichen Erstellen von sexualisierten Deepfakes sollen in der EU verboten werden. Vertreter der Mitgliedstaaten und des Europäischen Parlaments haben sich auf eine entsprechende Anpassung des KI-Gesetzes geeinigt, wie die zyprische EU-Ratspräsidentschaft mitteilte. Aus Brüssel Katrin Schmidt.
0: Die Gesetzesverschärfungen zielen explizit auf sogenannte Deepfakes, bei denen etwa das Gesicht einer Frau in ein anderes Video, zum Beispiel eine Pornosequenz, eingefügt oder die Stimme künstlich nachgeahmt wird, sodass es wirkt, als würde sie Dinge tun oder sagen, die tatsächlich nie passiert sind. Dazu zielt das neue Verbot auch auf das Erstellen von Inhalten, die sexuellen Kindesmissbrauch darstellen. Die nun geplanten Gesetzesverschärfungen sind nicht die ersten EU-Regeln zur Bekämpfung digitaler Gewalt. Bestehende Regularien sehen bereits vor, dass in allen Mitgliedstaaten das Anfertigen und Verbreiten von manipulierten Darstellungen sexueller Handlungen ohne Zustimmung der Betroffenen unter Strafe gestellt werden soll. Die Richtlinie ist aber zum Beispiel von Deutschland noch nicht in nationales Recht übertragen worden. Dafür hat die Bundesrepublik noch bis zum nächsten Sommer Zeit. Das neue explizite Verbot von Deepfakes muss noch formal vom Europäischen Parlament und dem Rat der Mitgliedstaaten verabschiedet werden. Dann kann es ab Anfang Dezember durchgesetzt werden.
4: In Stuttgart geht heute die FMX zu Ende, eine internationale Konferenz für visuelle Effekte, Animation und digitale Medienproduktionen. Dabei ging es auch um künstliche Intelligenz, ein Thema, auf das auch der deutsche Hollywood-Regisseur und Filmproduzent Roland Emmerich setzt, wie er heute früh in SWR Kultur gesagt hat.
6: Das interessiert mich einfach. Wie kann man mit AI einen Film machen, der die Leute fesselt, wo die Leute nicht drüber nachdenken, ob das jetzt AI ist oder was auch immer. Aber das muss ein Film sein, der muss so in der Zukunft spielen, weil da ist AI wahrscheinlich am besten.
4: Der Filmproduzent Roland Emmerich. Nachdem es mehrere Hantavirusfälle und 3 Tote gegeben hat, ist das Kreuzfahrtschiff Hondius unterwegs nach Teneriffa. Mehrere Verdachtsfälle sind in die Niederlande gebracht worden, einer nach Deutschland in die Uniklinik Düsseldorf. Insgesamt 5 Fälle wurden bisher durch Labortests bestätigt. Aus Madrid Julia Macher.
7: Am Sonntag soll das Kreuzfahrtschiff im Nebenhafen Granadilla de Arbona einlaufen. Passagiere und Crewmitglieder, die keine Symptome zeigen, werden von Teneriffa in ihre Heimatländer zurückgeführt, unter strengen Sicherheitsauflagen. Ob und wie lange die Reisenden des Kreuzfahrtschiffes dort in Quarantäne müssen, obliegt den Herkunftsländern. Bei den an Bord aufgetretenen Infektionen handelt es sich laut Weltgesundheitsorganisation WHO um Ansteckungen mit der sogenannten Andenvariante. Sie kann durch engen Kontakt auch von Mensch zu Mensch übertragen werden und hat eine Inkubationszeit von bis zu 45 Tagen. Die WHO will daher auch die Kontakte aller Passagiere überprüfen, die die MV Hondius vor Ausbruch der Krankheit verlassen haben. Die Gefahr für die breite Öffentlichkeit stuft die Weltgesundheitsorganisation dennoch als gering ein.
4: In der Fußball-Champions League hat der FC Bayern den Einzug ins Finale verpasst. Die Münchner spielten im Halbfinalrückspiel gegen Paris Saint-Germain 1:1. Das Hinspiel in Paris hatten sie mit 4:5 verloren. Im Endspiel treffen die Franzosen auf den FC Arsenal aus London. Und das waren die Nachrichten. Das Wetter in Baden-Württemberg und Rheinland-Pfalz. Mit vielen Wolken starten wir in diesem Donnerstag. Ab und zu regnet es. Im Laufe des Tages wird es aber insgesamt trockener und stellenweise kommt auch die Sonne raus. Die Temperaturen erreichen maximal 11 Grad im Westerwald und höchstens 18 Grad im Breisgau. Morgen nach Frühnebel immer wieder sonnig. Im Süden von Baden-Württemberg vereinzelt Schauer oder Gewitter bei maximal 22 Grad und am Samstag auch wieder viel Sonne und höchstens 25 Grad. Die Zeit, es ist 8:07 Uhr.
3: Florian Zelt mit den Nachrichten. Dankeschön. 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Grüße Sie und mit dem Lochfeo Barockorchester und Musik von Ignaz Holzbauer.

0: Das Lochfeo Barockorchester haben wir hier gehört. 8.11 Uhr ist es. Es dürfte eine ordentliche Klatsche geben heute für Keir Starmer, den Premierminister des Vereinigten Königreichs, und seine Labour-Partei. Das lassen zumindest Umfragen erwarten zum Superwahltag, der heute in Großbritannien stattfindet. Kommunalwahlen in England, Parlamentswahlen in Schottland und Wales. Und wir wollen hier in SWR Kultur morgen draufschauen mit ARD-Korrespondentin Gabi Biesinger. Gabi, guten Morgen nach London.
1: Guten Morgen.
0: Bei diesen Kommunalwahlen geht es für die Labour-Partei heute um insgesamt ca. 2.500 Sitze. Wie viele könnte Labour davon heute verlieren? Gibt es da Schätzungen oder Vermutungen oder Befürchtungen?
1: Ja, es gibt eben aus Labour-Sicht die Befürchtung, dass 1.800 dieser 2.500 Sitze tatsächlich verloren gehen könnten, was eben eine enorme Anzahl ist. Und du hast schon angesprochen, die Regionalwahlen in Wales, da ist auch etwas zu erwarten, nämlich seit 27 Jahren, also seit es überhaupt das Regionalparlament in Wales gibt, hat Labour diese Regierung angeführt in Wales. Und jetzt wird erwartet, dass sie eben auch Regierung in Wales verlieren. Und da gibt es eben zwei Parteien, die sich da ein Kopf-an-Kopf-Rennen leisten, nämlich das ist die rechtspopulistische Reform und die Mitte-Links-Partei, die Nationalpartei von Wales, Plaid Cymru. Und es sieht so aus, als ob Labour dort auf dem dritten Platz landen würde, und das ist schon eine enorme Schlappe.
0: Ja, bei den Unterhauswahlen vor zwei Jahren, da hatte Starmer und Labour, da hatten sie einen Erdrutschsieg gelandet mit dem Versprechen, die Wirtschaft wieder anzukurbeln. An dem Versprechen müssen sie sich jetzt auch messen lassen. Hat es damals schlicht zu wenig geliefert?
1: Das sehen viele so, und das ist ja auch schwierig. Wir merken das ja selber auch in Deutschland, die Wirtschaft anzukurbeln angesichts der Weltlage. Die Lebenshaltungskosten sind hier hoch und steigen. Das ist ein Thema, das die Menschen sehr beschäftigt hat bei der Wahl. Dann hat Labour schlecht kommuniziert. Sie haben ein paar politische U-Turns hingelegt, also erst eine Politik verkündet, dann wieder zurückgezogen. Und so ist da eins zum anderen gekommen.
0: Dass Keir Starmer ein Freund des US-Sexualstraftäters Jeffrey Epstein, nämlich Peter Mandelson, zum Botschafter in den USA gemacht hat. Welche Rolle spielt diese Mandelson-Affäre bei den Wahlen?
1: Ja, die steht auch immer noch im Hintergrund, und das ist natürlich etwas, was die politischen Gegner hier besonders ausnutzen und immer wieder sagen, daran sieht man, dass Starmer kein Urteilsvermögen hat und dass er einfach nicht fit ist, um dieses Land zu regieren, und darum ploppt dieses Thema auch immer wieder auf.
0: Was beschäftigt die Menschen in den Städten und Dörfern sonst? Welche Themen sind da wichtig?
1: Also es sind durchaus schon auch kommunale Themen hier wie Schlaglöcher, Parkplätze bei 40% der Befragten, aber dann eben auch ganz wichtig Lebenshaltungskosten, Wirtschaft, das Gesundheitswesen, NHS ist in einem schlechten Zustand, das macht vielen Leuten Sorge, und 20% sagen immerhin Immigration, Verbrechen, Sicherheit, und das sind natürlich Themen, mit denen die Rechtspopulisten von Reform dann hier punkten.
0: Wer könnte jetzt besonders profitieren bei den Kommunalwahlen? Sind das eher die Grünen oder die populistische Reform UK-Partei von Nigel Farage?
1: Das ist von Region zu Region abhängig. Also zum Beispiel in den Arbeitervierteln im Norden von England, da dürfte Reform UK eben mit Nigel Farage, dem Brexit-Vorkämpfer der Labour-Partei, Sitze abknöpfen. Und in der Metropole wie hier in London, da sind es vor allen Dingen die linkspopulistischen Grünen, so nennt Parteichef Zach Polanski seine Partei selbst, die eben Labour in London gefährlich werden und vor allen Dingen auch im Lager der Palästinenser-Unterstützer sehr beliebt sind.
0: Die Konservativen Tories, die waren nach der verheerenden Niederlage bei den Parlamentswahlen vor zwei Jahren ja ziemlich am Boden. Sind sie da noch, oder könnte es für die auch wieder aufwärts gehen?
1: Doch, die sind noch ziemlich am Boden. Es hat da auch vor allen Dingen viel prominente Parteiabwanderung in Richtung Reform gegeben. Also die Partei hat sich selber klein gemacht, und die Tories spielen hier im Moment so gar keine Rolle.
0: Also es sieht aus nach einer wirklich verheerenden Schlappe für Premier Starmer. Was könnte das für ihn persönlich bedeuten?
1: Ja, das könnte tatsächlich so ein bisschen der Anfang vom Ende sein. Es gibt hier seit Monaten immer wieder Putschgerüchte aus der eigenen Partei, weil Starmer eben so historisch unbeliebt ist und man Angst hat, mit ihm eigentlich in die nächsten Wahlen zu gehen, die ja noch eine Weile hin sind. Was ihn im Moment lange gerettet hat, ist, dass es keine überzeugende Alternative für ihn gibt. Also nicht die eine Person, die da in den Startlöchern steht, sondern er ist im Moment die am wenigsten schlechte Option. Aber es könnte sein, dass jetzt eben nach den Wahlen da was in Gang kommt. Es gibt da eine Reihe von Kandidatinnen und Kandidaten, die eben versuchen, auch Mehrheiten hinter sich zu versammeln. Und dann muss man mal gucken, was hier in den nächsten Wochen passiert.
0: ARD-Korrespondentin Gabi Biesinger in SWR Kultur am Morgen zum Superwahltag, der heute in Großbritannien stattfindet. Kommunalwahlen in England, Parlamentswahlen in Schottland und in Wales. Überall werden empfindliche Niederlagen für Premier Keir Starmer und seine Labour-Partei erwartet. Gabi, danke und Grüße nach London.
1: Gerne.

0: Ja, berühmtes Angeberstückchen, Hora Staccato von Grigora Stenico, hier souverän gemeistert und schmissig präsentiert von Geiger Renaud Capuçon und Jérôme Ducrot am Klavier. Seit mehr als 150 Jahren hat es in der Schweiz keinen Krieg mehr gegeben. Das Land versteht sich als neutral und friedlich. Trotzdem ist Krieg ein prägendes Element auch der jüngeren Schweizer Geschichte, denn die Konflikte auch außerhalb der Landesgrenzen haben Spuren in der Schweiz hinterlassen. Mit diesen Spuren befasst sich die neue Ausstellung Wir und der Krieg im Landesmuseum in Zürich und auch mit der Frage, wie Kriege die Schweizer Politik und Gesellschaft beeinflusst haben und immer noch beeinflussen.
1: Die Neutralität, sie verändert sich gerade. Das ist spannend.
2: Zusammenschnitte von Kriegsnachrichten auf großen Bildschirmen am Eingang. Die digitale Welt macht Kriege allgegenwärtig, auch in der Schweiz. Obwohl hier seit einem Bürgerkrieg von 1847, also seit fast 200 Jahren, Frieden herrscht. Trotzdem spielen auch hier Kriege und deren Auswirkungen in viele gesellschaftliche Bereiche hinein. Kurator José Cáceres Madones bleibt vor einem historischen Milcheimer, einer Käseform und Salzgefäßen stehen.
3: Die Käseproduktion in der frühen Neuzeit hängt sehr stark mit Zollallianzen. Oder eigentlich, die Schweiz hat Zöllner geliefert in den unterschiedlichen Feldzügen und dazu hat er auch Handelsprivilegien erhalten, also hat zum Beispiel Salz williger erhalten. Und damit konnte der Käse weiterhin produziert und bewahrt werden. So sehen wir, Krieg war immer Teil unserer Gesellschaft und hat sie immer wieder verändert.
2: Kurator José Cáceres Madones deutet einige Räume weiter auf Ölgemälde aus dem 19. Jahrhundert, die die Schweizer Alpenlandschaft zeigen. Unberührte Natur, mächtige Gipfel, Symbol der Nation.
3: Gerade im gleichen Jahrhundert beginnt auch die Alpen als Verteidigungsraum konzipiert zu werden. Es muss geplant und es muss getestet.

0: Ihre Neutralität hat die Schweiz bereits im 17. Jahrhundert erklärt. Völkerrechtlich anerkannt ist sie seit 1815. Diese Urkunde für diese immerwährende Neutralität ist in der Ausstellung zu sehen.
1: Sie ist Teil, wie die Schweiz sich als Nation nach außen versteht. Aber sie wandert sich immer wieder. Das ist so. Und es gibt HistorikerInnen, die auch von Neutralitäten im Plural reden. Weil eigentlich jeder historische Kontext benötigt wie eine neue Auslegung der Neutralität.
0: Je nachdem, welche Konflikte es gab oder gibt, müsse die Neutralität in der Schweizer Gesellschaft in Bezug auf etwa Selbstverteidigung oder Wirtschaftssanktionen immer wieder neu verhandelt werden. Das Schweizer Recht verbietet etwa den Verkauf von Waffen an Länder, die sich im Krieg befinden. Ob diese Waffenexportregeln heutzutage gelockert werden sollen, ist nur eine von vielen Diskussionen derzeit. Die sehenswerte Ausstellung fragt die Besucherinnen und Besucher immer wieder zwischendurch, welche Neutralität sie sich wünschen. Reißerische Gewaltdarstellungen mit Leid und Blut sind hier glücklicherweise nicht zu sehen. Aber Beklemmung stellt sich trotzdem ein, spätestens mit der Videoinstallation Repeat After Me am Ende. Ukrainische Geflüchtete ahmen Kriegsgeräusche nach, die sich ihnen ins Gedächtnis gebrannt haben.
2: Wir und der Krieg, so heißt die Ausstellung im Landesmuseum Zürich über das Verhältnis der Schweiz zum Prinzip der Neutralität und zu den Konflikten in ihrem Umfeld. Für SWR Kultur am Morgen hat Marie-Christine Werner sich umgesehen.

0: Das Barockorchester La Cetra aus Basel mit einem Rondo von Giuseppe Brescianello. 8.24 Uhr ist es gleich. Schönen guten Morgen. Bis in die 1970er Jahre hatten Frauen in Funk und Fernsehen ganz wörtlich eher wenig zu sagen. Eine der wenigen Ausnahmen war die Journalistin Carmen Thomas. Heute wird sie 80 Jahre alt. In den 1970er Jahren, da hatte Carmen Thomas einige Barrieren für Frauen im Journalismus abgeräumt. Sie war die erste Nachrichtenmoderatorin im Abendfernsehen beim WDR, erste Sportmoderatorin im deutschen Fernsehen beim ZDF Sportstudio, eine der ersten Frauen, die die ARD-Talkshow 3 nach 9 moderiert haben. Auch im Hörfunk hat sie Maßstäbe gesetzt, vor allem mit der von ihr erfundenen Mitmachsendung Hallo Ü-Wagen, die lief 20 Jahre lang im Radio. Radioarbeit, überhaupt eine der Leidenschaften von Carmen Thomas.
1: Ich fand Hörfunk immer schon besser, weil erstens arbeiten da viel nettere Leute, wenn ich das mal so sagen darf. Die sind etwas weniger narzisstisch.
2: Das Radio ist ihr Lieblingsmedium. Aber erste journalistische Erfahrungen sammelt Carmen Thomas 1967 vor der Kamera. Beim Studentenfernsehen Audimax.
3: Die anwesenden Professoren, Assistenten und Studenten lehnen den vom Kultusminister vorgelegten Entwurf für ein Hochschulgesetz entschieden ab.
2: 1968, mit gerade einmal 21 Jahren, stellt sich Thomas beim WDR vor und landet zwei Probesendungen später vor dem Mikrofon im WDR 2 Morgenmagazin.
4: Temperaturen nachmittags um 13 Grad, mäßiger bis frischer Wind, in Schauern böig auffrischend. 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
1: Dass die mir das zugetraut haben, hat vielleicht was damit zu tun, ich habe so ein paar Talente, die ich schon als Kind hatte. Ich war immer schon

0: Ganz pfiffig. Und ich habe mich immer was getraut.
1: Als erste Frau moderiert Carmen Thomas 1973 das aktuelle Sportstudio im ZDF und geht vor der Kamera gleich in die Offensive.
2: Ich meine, dass Frauen gut genug sind, um am Fließband die Arbeit zu verrichten, die Männer auch tun, und das zum Teil sogar für weniger Geld. Und das soll die Moderation einer Sportsendung etwas so Empörendes oder gar Sensationelles sein?
1: Viele Männer und allen voran die Bild-Zeitung finden, ja. Und in der frauenfeindlich aufgeheizten Stimmung unterläuft Carmen Thomas im Sportstudio auch noch ein legendärer Lapsus.
2: Nämlich auf das Spiel Schalke 05 gegen...
1: Na bitte, die kann es nicht. Geifern die Boulevardmedien und Thomas erlebt einen buchstäblichen Shitstorm.
0: Es hat mich zutiefst natürlich getroffen, weil wenn Sie bis zum benutzten Klopapier jede Form von Reaktion bekommen, da brauchen Sie schon harte Nerven, um damit umzugehen.
1: Mit Selbstbewusstsein, Haltung und Hartnäckigkeit moderiert Carmen Thomas das Sportstudio zunächst weiter, kehrt 1974 aber zurück zum WDR-Hörfunk. Dort entwickelt sie die erste Mitmachsendung im deutschen Radio.
3: Hallo, verehrte Hörerinnen und Hörer, hier meldet sich der Ü-Wagen, hier meldet sich Carmen Thomas.
1: Fast 1000 Mal geht Carmen Thomas mit einem fahrbaren Studio namens Violetta auf Sendung. Von 1974 bis 1994. Immer donnerstags, immer live.
4: Ja, kommst du doch mal eben noch ein bisschen näher. Nee, jetzt sind sie sauer. Gut.
1: Nach 20 Jahren macht Carmen Thomas Schluss mit Hallo Ü-Wagen und verlässt den WDR 2006 in den Unruhestand. Aufhören, neugierig zu sein und zu lernen, kommt für die heute 80 Jahre alte Rundfunklegende nicht in Frage.
0: Ich sage immer, Begabung schadet nicht, aber Genie ist Fleiß und Trainieren nützt.
5: Ein Satz zum Einrahmen. Die Journalistin und Moderatorin Carmen Thomas wird heute 80 Jahre alt. Zum Geburtstag hat Herbig Katzer sie und ihre Arbeit porträtiert.

Die Gründe dafür, Kinder zu haben oder nicht, die sind sehr unterschiedlich und auch die Auswirkungen eines Lebens ohne Kinder sind sehr vielfältig. Was ein Leben ohne Nachwuchs bedeutet, mit dieser Frage beschäftigt sich ganz ausführlich die heutige Folge von Das Wissen, jetzt gleich im Anschluss. Und das war SWR Kultur am Morgen für heute. Das Frühteam dankt für ihr Interesse und verabschiedet sich. Das Frühteam, das waren Lukas Fleischmann und Rainer Volk in der Redaktion, Marc Löffler Technik, Musik Ernst Seitz. Ich bin Martin Gramlich und wir wünschen Ihnen einen schönen Tag.

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1: Warum hast du eigentlich keine Kinder? Insbesondere Frauen wird diese Frage gestellt. Dabei gibt es heute vielfältige Lebensentwürfe.
2: Also ich hatte nie diese Gedanken, möchte ich ein Kind oder nicht. Für mich war eigentlich, soweit ich mich erinnern kann, immer klar, dass ich keine Kinder haben werde.
1: Kinderlosigkeit hat ganz unterschiedliche Gründe. Manche wissen früh, dass sie keinen Nachwuchs haben wollen. Bei anderen hat es sich einfach nicht ergeben. Oder ein Kinderwunsch bleibt unerfüllt.
3: Dieses Gefühl, wo wir eigentlich hin wollten, das dann zu sehen, wie das bei anderen dann funktioniert. Und wir bleiben halt einfach stehen. Und in dem Moment bleibt dann so das ganze Leben stehen.
4: Generativität kann erfüllt werden durch Kinder erziehen, aber eben auch durch andere Formen von Weitergabe von etwas, das ich persönlich mitbringe in dieses Leben, wie ich in einer Art und Weise Spuren hinterlassen kann.
5: Kinderlos, was ein Leben ohne Nachwuchs bedeutet, von Sonja Ernst.
1: Mitten in Köln, eine leise Seitenstraße. Anne ist Mitte 30. Sie hat keine Kinder und lebt allein. Wir nennen sie hier Anne, weil sie ihren echten Namen lieber nicht nennen möchte.
6: Hallo.
1: Die anderen, die in dieser Folge von Das Wissen ihre persönliche Geschichte erzählen, nennen wir mit ihren Vornamen. Für Anne ist früh klar, sie will nicht Mutter werden.
2: Wenn Freunde oder Bekannte kleine Babys haben und man ja oft merkt, dass einfach die Reaktion von anderen Leuten ganz anders ist als die eigene, dass da gewisse Gefühle erweckt werden, Emotionen rauskommen, wenn man auf so ein Baby trifft, das hatte ich durchaus nie.
1: Bei der Frage Kinder, ja, nein, muss Anne nicht abwägen oder sich bewusst entscheiden. Ein Leben ohne Nachwuchs fühlt sich selbstverständlich für sie an. Nur kurz, mit Ende 20 ist sie zögerlich, als ihr damaliger Partner sich Kinder wünscht.
2: Das war der Moment, wo ich dann doch nochmal in mich gegangen bin, um zu gucken, ist das wirklich so festgesetzt, wie ich das mein ganzes Leben gedacht habe? Oder ist da vielleicht doch etwas? Aber am Ende habe ich festgestellt, dass dieser Wunsch einfach nicht da ist.
1: Kinderlosigkeit kann gewollt sein oder ungewollt. Menschen, die sich bewusst gegen Kinder entscheiden, hören oft den Vorwurf, egoistisch zu sein oder zu bequem. Die Child-Free-Bewegung in den sozialen Medien will mit diesen Vorurteilen aufräumen. Wer sich wiederum Nachwuchs wünscht und keinen bekommt, erlebt das oft als schmerzliche Lücke. Und es gibt Menschen, denen die Kinderfrage gar nicht so wichtig ist. Aber was bedeutet es, keine Kinder zu haben? Machen Kinder glücklicher, wie es klischeehaft oft heißt? Und was sagt die Sinnforschung zur Kinderfrage? Darüber sprechen wir in dieser Folge von Das Wissen. Unter anderem mit einer bewusst kinderlosen Person, einem ungewollt kinderlosen Paar und einem Mann, der Kinder mag, aber keine hat und damit zufrieden ist. Dabei wird klar, so individuell die Gründe für Kinderlosigkeit sind, so unterschiedlich sind Lebensverläufe. Anne hat einen großen Freundeskreis. Viele in ihrem Umfeld haben keine Kinder. Ein zentrales Thema ist das nicht. Anne hatte auch engen Kontakt zu ihrer Familie. Ihre Schwester wollte immer Mutter werden und hat inzwischen einen Sohn. Anne liebt ihren Neffen und sieht sich selbst als coole Tante, wenn er bald älter ist. Ihren Lebensweg stellt sie deshalb jedoch nicht in Frage.
2: Also ich verbringe gern Zeit mit ihm, aber eigentlich bestärkt es mich auch immer in meiner Entscheidung, weil ich natürlich trotzdem dann auch sehe, wie man als Mutter lebt. Und das meine ich jetzt gar nicht negativ, aber es ist natürlich einfach anders, als ich lebe. Und dann ist es für mich eigentlich eher nochmal deutlich, dass ich diesen Lebensentwurf nicht möchte.
1: Warum wollen Frauen kinderlos bleiben? Das hat die duale Hochschule Gera Eisenach untersucht. Im Rahmen des Forschungsprojektes Gewollte Kinderlosigkeit wurden über 1100 Frauen online befragt. Sie waren bewusst kinderlos im Alter zwischen 18 und 45 Jahren. Das Ergebnis? Es stecken vor allem persönliche Überzeugungen dahinter. Zentrale Motive waren mehr frei verfügbare Zeit, größere Möglichkeiten zur Selbstverwirklichung, Freiheit von der Verantwortung für die Erziehung. Die Erhebung zeigt auch, Vorwürfe wie Egoismus oder Beziehungsunfähigkeit greifen nicht. Im Gegenteil. Die bewusst kinderlosen Frauen wollen sich um ihr soziales Umfeld kümmern und etwas in der Welt bewegen. Mehrheitlich lebten sie in einer Partnerschaft oder Ehe und waren überwiegend sehr zufrieden. Was die Studie natürlich nicht vorhersagen kann, ist, ob die jüngeren Frauen tatsächlich kinderlos bleiben werden. Und wie ist es bei Männern? In einer anderen, inhaltlich breiteren Studie der Hochschule, auch zur Männlichkeit, zeigte sich, dass gewollt kinderlose Männer die zentralen Motive kinderloser Frauen teilen.
2: Es ist am Ende schwer zu sagen, was wirklich der Grund ist. Ich glaube, es war wirklich die Emotionen fehlen, die man damit verbindet. Ich denke schon, dass man wirklich Mutter oder Vater sein möchte, wenn man ein Kind kriegt. Also ist auch besser für das Kind ist natürlich einfach, wenn das die Eltern wirklich sich dafür entschieden haben und nicht nur machen, weil es der nächste Schritt im Leben ist für viele.
1: Mittlerweile gibt es mehr Forschung zu Menschen, die sich bewusst gegen Kinder entscheiden. Das Schlagwort lautet Child Free by Choice. Wie bewusst das Nein ausfällt, variiert. Und auch die Gründe, warum Menschen ein Leben ohne Kinder wählen, können ganz unterschiedlich sein. Sorge vor dem Klimawandel, eine eigene unglückliche Kindheit, der Wunsch nach Selbstbestimmung.
7: Es gab in den letzten 5 bis 10 Jahren nicht ein einziges Mal eine Situation in meinem Leben, wo ich gesagt hätte, boah, das wäre jetzt so viel schöner, wenn Kinder dabei wären, wenn ich jetzt Kinder hätte.
8: Wenn du kinderlos und oder Single über 30 bist, du darfst ein unfassbar normales Leben führen.
9: Ich bin 37, Single, habe keine Kinder. Natürlich gibt es immer jemanden, der mir erklären will, dass meine biologische Uhr tickt.
1: In den sozialen Medien ist die Kinderfrage sehr präsent. Zahlreiche Momfluencer machen ihren Kinderwunsch, die Schwangerschaft und das Familienleben öffentlich. Auch Personen ohne Kinderwunsch posten reichlich. Die Diskussion um Kinder, ja, nein, ist aufgeladen und teils voller Vorurteile. Da wird ein Leben ohne Kinder schnell gleichgesetzt mit gesellschaftlich unsozialem Verhalten, mit Karrierestreben, mit Kinderhass. Und oft bekommen kinderlose Menschen zu hören, sie würden die Entscheidung gegen Nachwuchs später im Leben sicherlich bereuen. Doch machen Kinder wirklich glücklicher im Leben? Die Lebenszufriedenheit von Nichteltern und Eltern wird immer besser erforscht.
10: Ich bin Laura Buchinger, ich bin Postdoc, also wissenschaftliche Mitarbeiterin an der Humboldt-Uni in Berlin am Lehrstuhl für Entwicklungspsychologie.
1: Die Psychologin Laura Buchinger und ihr Team haben die Studie Kids or No Kids durchgeführt. Sie basiert auf Daten des deutschen sozioökonomischen Panels. Bei dieser Langzeitstudie werden seit 1984 jährlich rund 15.000 Haushalte wiederholt befragt. Es geht um Einkommen, Familienstand und auch das psychische Wohlbefinden. Buchinger wertete Daten von rund 560 Personen aus, die zwischen 1990 und 2020 durchgängig am Panel teilgenommen hatten. In ihre Studie schloss sie Frauen und Männer ein, die anfangs zwischen 18 und 29 Jahren waren, bis zu einem Alter von 40 Jahren bei Frauen und 50 bei Männern. Die eine Hälfte bekam Kinder, die andere nicht.
10: Da haben wir uns dann verschiedene psychosoziale Wohlbefindensindikatoren angeschaut, eben zum einen die Lebenszufriedenheit, aber auch wie häufig positive und negative Emotionen erlebt werden.
1: Ebenso filterte Buchinger mit einem Screening-Tool heraus, ob Befragte leichte depressive Symptome zeigen. Am Schluss wurden die beiden Gruppen verglichen, also Personen mit und ohne Kinder.
10: Die allgemeine Lebenszufriedenheit war bei beiden Gruppen relativ vergleichbar. Aber bei anderen Outcomes, also beispielsweise diesem depressive Symptome-Screening, da haben wir gefunden, dass tatsächlich Menschen ohne Kinder da bessere Werte haben, aber vor allem in der Zeit, wenn die Kinder meistens jünger sind.
1: Die sogenannte Rush-Hour des Lebens ist für Menschen mit Kindern besonders herausfordernd. Zwischen Mitte 20 bis Mitte 40 fällt das Elternsein zusammen mit dem beruflichen Einstieg, der Karriere, der finanziellen Absicherung. Die Studie zeigt aber auch, dass es anschließend kaum signifikante Unterschiede zwischen den beiden Gruppen gibt. Ob wir Kinder haben oder nicht, beeinflusst ab Mitte 40 kaum noch unsere Lebenszufriedenheit. Anders jedoch beim Blick auf das Gefühlsleben.
10: Wir haben beispielsweise gefunden, dass Eltern schon häufiger positive Emotionen erleben als Menschen ohne Kinder, auch mehr negative. Also wenn man beispielsweise einen gemeinsamen Indikator gebildet hätte aus Balance zwischen positiven und negativen Emotionen, dann hätte man wieder keine Unterschiede gefunden. Aber wenn man sich es eben separat anguckt, sieht man, Eltern erleben einfach wahrscheinlich mehr, generell mehr Emotionen. Aber das ist sicher auch was Bereicherndes.
1: Aber macht es einen Unterschied, ob ein Kinderwunsch schon immer besteht? Auch hier wurde das depressive Symptome-Screening genutzt.
10: Der Effekt war nur signifikant bei Frauen. Also bei Frauen, für die dieses Ziel sehr wichtig war und die dann nicht Mutter geworden sind, dass die sich eben signifikant unterscheiden von Frauen, denen das nicht so wichtig war und die kinderlos geblieben sind. Wichtig ist hier aber, dass diese Gruppe Frauen, die gerne Kinder wollten, keine Mütter geworden sind, dass sie trotzdem nicht schlechtere Werte auf diesem Instrument hatten als Mütter.
1: Halten wir fest, mit oder ohne Kind sind Frauen und Männer über nahezu die gesamte Lebensspanne ähnlich zufrieden. Mit Ausnahme der Rush-Hour des Lebens, da geht es Eltern kleiner Kinder schlechter. Doch einen Effekt gibt es, und zwar bei Frauen. Wenn sie als junge Erwachsene einen klaren Kinderwunsch haben, der dann unerfüllt bleibt, kann sich das auf ihr späteres Wohlbefinden auswirken.
11: Hallöchen.
2: Hallo, Sonja Ernst.
11: 5. Stock, okay. Leider zu Fuß.
2: Alles gut.
1: Leipzig, ein Wohnhaus in der Südvorstadt. Hier leben Theresa und Jan. Beide sind Mitte 30. Theresa und Jan lernen sich kennen, da sind beide 28 Jahre alt. Schnell ist klar, sie lieben sich und sie wünschen sich Kinder.
3: Ich habe immer eine sehr romantische Vorstellung vom Elternsein gehabt. Ich habe mir ganz oft in meinem Leben schon vorgestellt, wie ich Erkenntnisse, die ich für mich gewinne, irgendwann mal meinen Kindern weitergeben kann.
12: Ich habe da auch sicherlich eine romantisierte Vorstellung davon, wie es ist, ein Kind zu lieben, und sehe auch sehr wohl an meinen Freunden und Freundinnen, dass das extrem fordernd sein kann. Der Wunsch bleibt trotzdem.
1: Fast jedes 10. Paar zwischen 25 und 59 Jahren ist laut Bundesfamilienministerium ungewollt kinderlos. Kinderlosigkeit betrifft aber genauso Singles, sowie insgesamt unterschiedlichste Gruppen, queere Personen ebenso wie Heterosexuelle. Mehr über alternative Familienmodelle jenseits der klassischen Kleinfamilie erzählen wir in der Das Wissen-Folge Patchwork, Co-Parenting, Bonuskinder, Herausforderungen für die Familienpolitik. Ein unerfüllter Kinderwunsch jedenfalls kann ganz unterschiedliche Ursachen haben. Medizinische, die fehlende Paarbeziehung, eine Erbkrankheit oder auch soziale Belastungen. Wie viele Menschen ungewollt oder gewollt ohne Nachwuchs sind, ist schwer zu beziffern. In einer repräsentativen Befragung des Familienministeriums gaben 2020 über 10.000 Kinderlose im Alter zwischen 20 und 50 Jahren Auskunft dazu. Rund 67% der Männer und Frauen wollten kein Kind. 32% nannten einen unerfüllten Kinderwunsch. Auch hier lässt sich nicht ausschließen, ob Personen später im Leben noch Eltern werden.
3: Jetzt musst du auf jeden Fall eine Limo trinken.
1: In ihrem Freundeskreis sind Theresa und Jan die Ersten, die ein Kind planen. Doch Theresa wird nicht schwanger. Nach gut einem Jahr suchen die beiden ein Kinderwunschzentrum auf. Später folgt die erste künstliche Befruchtung. Erfolglos. Auch der zweite Versuch scheitert. Jan und Theresa belasten die Versuche sehr. Irgendwann ist beiden klar, diesen Kreislauf aus Hoffen, Bangen und Enttäuschung können sie nicht länger durchstehen.
12: Wir mussten die Entscheidung treffen, dass es für uns die finale Behandlung sein wird, um ja unsere eigenen Kräfte irgendwie zu schützen und um uns selber die Chance zu geben, eine neue Perspektive aufzubauen.
3: Um uns selbst zu schützen. Keiner, der nicht in diesem Prozess gewesen ist, kann sich vorstellen, was da für Emotionen in einem wüten. Da zerspringt dieses Bild einfach, wo der Lebensentwurf, den man irgendwie im Kopf hat, einfach von der Wand fällt.
1: Wenn der Wunsch nach einem Kind unerfüllt bleibt, bedeutet das meist einen schmerzhaften Abschiedsprozess. Für manche wirft das auch die Frage auf, was gebe ich weiter von mir, wenn ich nicht Mutter oder Vater werde? Welche Spuren hinterlasse ich nach meinem Tod? Das kann auch zu Sinnfragen führen. Doch wie existenziell ist eigener Nachwuchs überhaupt für die Frage, ob wir unser Leben als sinnhaft bewerten? Tatjana Schnell forscht zur Sinnfrage der Deutschen. Sie ist Professorin für existenzielle Psychologie an der MF Specialized University in Oslo, Norwegen.
13: Existenzielle Psychologie ist eine Psychologie, die sich mit ganz grundlegenden Fragen beschäftigt, die über lange Zeit die Philosophie für sich beansprucht hat und Psychologie gesagt hat, dazu können wir eigentlich gar nichts sagen. Fragen wie, wie findet man Sinn im Leben oder was ist der Sinn des Lebens? Darüber kann die Psychologie tatsächlich nicht viel sagen.
1: In ihrer Arbeit geht es Schnell nicht primär um die Kinderfrage. Ergebnisse lassen sich daher nur ableiten. Sie konnte anhand empirischer Forschung 26 Sinnquellen identifizieren. Grundlage dafür sind viele ausführliche Interviews. Zunächst wurden Menschen gefragt, was ihnen sinnvoll erscheint. Sie antworteten Familie, Kinder oder auch Arbeit. Doch was bedeutet das eigentlich? Die Befragung ging noch weiter. Tatjana Schnell beschreibt das als Leitern. Vergleichbar mit dem Hinabsteigen auf einer Leiter, Stufe für Stufe, hat sie tiefergehender gefragt.
13: Das heißt, jemand kann Kinder wichtig finden, weil dieser Mensch Fürsorge ganz wichtig findet. Oder Trubel und Spaß und Gemeinschaft. Es kann aber auch ein Traditionsverständnis sein. Das war bei uns schon immer so. Bei uns gibt es immer mehrere Kinder in der Familie. Ich setze das fort. Oder ich möchte gerne etwas weitergeben.
1: Wichtig ist, Menschen haben unterschiedliche Sinnquellen und sie erfüllen diese durch unterschiedliche Handlungen und Haltungen. Zu den 26 Sinnquellen gehören zum Beispiel Tradition, Freiheit und Individualismus sowie Generativität. Nennen Menschen Generativität als Quelle, ist es am ehesten wahrscheinlich, dass sie ihr Leben sinnvoll finden. Generativität bedeutet das Tun oder Erschaffen von Dingen mit bleibendem Wert. Vereinfacht, etwas weitergeben.
13: Generativität beinhaltet ja Generation, also Kinder sind eine Art, generativ zu sein. Es geht aber auch auf viele andere Arten und Weisen, zum Beispiel durch Weitergabe von Wissen, von Erfahrungen oder von kulturellen Werten. Das heißt, wenn ich künstlerisch tätig bin oder politisch oder ökologisch oder sozial, dann ist das ebenfalls ein Beitrag zu einem größeren Ganzen.
1: Eigene Kinder können Generativität als Sinnquelle erfüllen, aber es gibt auch andere Möglichkeiten. Zum Beispiel durch ehrenamtliches Engagement, aber auch eine Arbeit, die uns erfüllt. Die Forschung kennt auch das Paradox der Elternschaft. Die gilt generell als positiv, doch Eltern erleben, dass ihre Lebenszufriedenheit phasenweise abnimmt, vor allem die Zufriedenheit mit der Partnerschaft, so Tatjana Schnell. Bei manchen Paaren auch dauerhaft, aber
13: das Paradox, dass die Zufriedenheit und das Glückserleben sinkt, hat ein Trade-off. Das heißt, was steigt, wenn Kinder da sind, ist die Erfahrung, dass das Leben, dass das eigene Leben sinnvoll ist.
1: Neue Studien zeigten, dass das Erleben von Sinn wiederum mit Glück und Zufriedenheit einhergeht, sodass es gelingt, wieder positive Gefühle zu erfahren. Glück hat Einfluss auf das Erleben von Sinn. Zugleich ist es wichtig, beides zu trennen. Tatjana Schnell blickt kritisch auf eine zunehmende Glücksfokussierung in unserer Gesellschaft. Ein sinnerfülltes Leben mache langfristig zufriedener, auch wenn es Phasen von Anstrengung und Traurigkeit beinhaltet. Eigene Kinder sind dabei kein Muss für ein sinnerfülltes Leben.
14: Wahrscheinlich wäre ich ein guter Vater geworden, weil ich Kinder mag und kümmere mich drum und übernehme Verantwortung. Aber es ist eben nicht so gekommen und ich brauche es auch nicht. Ich habe andere Sachen, die mir wichtig sind. Und ja, es ist im Kopf und im Bauch, ist alles in Ordnung.
1: Kai ist Mitte 60, er lebt in Nordrhein-Westfalen, er hat keine Kinder. Es hat sich einfach nicht ergeben, erzählt er. Kai bereut es nicht, dass er nicht Vater geworden ist. Und das hat er auch nicht, als im Freundeskreis viele andere Eltern geworden sind.
14: Das ist natürlich für viele Menschen der Inhalt, der Kern ihres Lebens und sehr wichtig für sie. Und das würde man, denke ich, niemandem verwehren wollen, dass man das hat, dass andere Kinder haben. Das unterstütze ich auch natürlich und freue mich, wenn meine Freunde Eltern geworden sind und gratuliere ihnen dann auch und dann kriegen die eine Spieluhr oder was.
1: Teils gab es deutlich mehr als eine Spieluhr. Kai wurde innerhalb seiner Familie und im Freundeskreis gleich mehrfach Patenonkel. In einem Fall wurde notariell festgehalten, dass er sich im Todesfall der Eltern um das Patenkind kümmert. Verantwortung zu übernehmen hat Kai nie abgelehnt.
14: Es freut mich, mich mit Kindern zu beschäftigen, aber ich habe noch nie ein Baby gewickelt, aber ich war immer mit Kindern unterwegs, auch allein, habe mich auch um die gekümmert, war mit denen beim Kinderturnen und hat mir immer Freude bereitet und nachts musste ich aber nicht aufstehen, wenn jemand geschrien hat.
1: Vor wenigen Jahren hat Kai seine langjährige Partnerin geheiratet. Die beiden haben ihre Wohnung barrierefrei umbauen lassen. Sie sind sich bewusst, dass sie sich vielleicht mehr auf das Altwerden vorbereiten müssen als Menschen mit Kindern. Klar ist umgekehrt aber auch, dass eigene Kinder kein Garant dafür sind, im Alter Hilfe oder sogar Pflege zu bekommen. Und was ist mit der existenziellen Idee davon, etwas weitergeben zu wollen im Leben?
14: Wenn ich jetzt König gewesen wäre, wäre es natürlich wichtig gewesen, ne, für die Linie, aber ich bin kein König und deswegen brauche ich auch keine Kinder. Intellektuell denke ich aber auch, 8 Milliarden Menschen auf der Erde sind sehr viel. Und es gibt so keinen moralischen Druck, Kinder zu haben, ne, um die Menschheit fortzupflanzen.
1: Ein Leben ohne Kinder hat viele Facetten und Zuschreibungen. Männer reden in der Öffentlichkeit seltener als Frauen über die Kinderfrage. Sei es über ihre bewusste Entscheidung für ein kinderfreies Leben oder auch einen unerfüllten Kinderwunsch. Sie werden vermutlich auch seltener danach gefragt. Der Psychologe Tewes Wischmann beschäftigt sich schon seit Jahrzehnten mit den mentalen Folgen eines gegebenenfalls unerfüllten Kinderwunschs. Inzwischen hat er eine private Psychotherapiepraxis in Heidelberg, wo er auch Fachkräfte ausbildet. Zuvor war er Projektleiter der Heidelberger Kinderwunschsprechstunde. Dieses Modell einer psychosomatischen Beratung gehörte zur Uniklinik Heidelberg. Außerdem entstanden hier wichtige Studien. In den 1980er Jahren kam Wischmann neu ins Team.
15: Und da kam ich dann als männlicher Psychologe dazu und hat mich gewundert, warum eigentlich die Kollegin immer nur mit den Frauen sprach. Und dann dachte ich mir, das muss ja nicht so bleiben. Und wir haben dann aktiv die Männer auch angesprochen und das dann auch zum Standard gemacht, dass dann wirklich das Paar auch kommt zur Beratung.
1: Für Wischmann war es immer wichtig, Frauen und Männer zu beraten. Mittlerweile würden Männer offensiver mit ihrem unerfüllten Kinderwunsch umgehen, doch es fehle weiterhin an öffentlichen Stimmen.
15: Ich habe selber erst, sozusagen letztes Jahr war es, glaube ich, das erste Mal ein männliches Rollenmodell gehört im deutschsprachigen Raum. Das war der frühere Fußball-Bundestrainer Joachim Löw, der gesagt hat, er sei ungewollt kinderlos. Das hätte ich mir schon Jahrzehnte vorher gewünscht, dass Männer auch mal damit in die Öffentlichkeit gehen.
1: Es gibt mittlerweile Social-Media-Accounts, Blogs oder auch Ratgeber von Männern, die kinderlos waren oder sind. Bei Männern werde das Thema unerfüllter Kinderwunsch stark mit dem Thema Sexualität gekoppelt. Unfruchtbarkeit bedeutet jedoch nicht gleich Impotenz. In den Beratungen mit Kinderwunschpaaren war Wischmann immer wichtig, gemeinsam nüchtern auf die Erfolgschancen und Grenzen der Reproduktionsmedizin zu blicken.
15: Wer ein Kind haben möchte, der kriegt auch eins, wenn er es nur intensiv genug möchte und genügend Geld mitbringt. Das stimmt eben nicht. Das ist eine Illusion und das setzt Paare zusätzlich auch unter Druck.
1: Wischmann versuchte einerseits nicht die Hoffnung zu nehmen, aber eine realistische Perspektive zu ergänzen.
15: Und wenn Sie aber diesen Plan B sozusagen von Anfang an thematisieren oder Plan C, dann haben Sie tatsächlich Optionen in der Hand und sagen, okay, weil es Plan A nicht klappen sollte, wir stehen nicht vor dem Nichts dann. Und das ist wirklich sehr hilfreich. Aber es ist natürlich ein großer Schritt, diesen ersten Schritt zu gehen, sich zu sagen, was ist, wenn es nicht klappt? Da fließen schon sehr viele Tränen.
1: Der Plan B oder C bedeutet ein Leben ohne Kinder, trotz Wunsch. Wischmann hat Paare dabei begleitet, wie sie dafür Perspektiven entwickeln können.
15: Und dann nützt dieser Begriff des kinderfreien Lebens, kann da ganz hilfreich sein, zu sagen, es ist nicht eine Lücke, die bleibt, sondern es ist eine Phase, die schmerzhaft war, aber die wir gemeinsam überwunden haben.
1: Für den Abschied vom Kinderwunsch betont Wischmann zwei zentrale Aspekte. Einerseits, der unerfüllte Kinderwunsch dürfe nicht zum Tabu werden. Andererseits, zu einem gelungenen Abschied gehöre wie bei allen Trauerprozessen ein Ritual.
15: Also unglückliche kinderlose Paare gibt es natürlich auch. Aber in der Regel sagen die in der Rückmeldung, es hat lange gedauert, es war anstrengend, aber es hat uns als Paar zusammengeschweißt. Und das wissen wir auch aus der Forschung, dass die Paare mit Kinderwunsch, egal ob sich der Kinderwunsch erfüllt oder nicht, die führen stabilere Beziehungen als andere Paare. Die halten besser.
1: Zurück in Leipzig bei Theresa und Jan. Ende 2025 beschließen sie, dass die nächste Kinderwunschbehandlung die letzte sein soll. Keine einfache Entscheidung. Und sie nehmen sich vor, wenn der Versuch scheitert, nehmen sie sich die Zeit zu trauern.
12: Es ist ein sehr einzigartiger Trauerprozess, weil man trauert einem ganzen Leben von was wäre wenn hinterher und nicht etwas, was schon gewesen ist.
1: Theresa und Jan finden ein Trauerritual für sich. Für jeden Kinderwunschversuch vergraben sie eine Erdnuss. Sie besuchen eine Selbsthilfegruppe des Unterstützungsnetzwerks Infertilität und Kinderwunsch. Solche Selbsthilfegruppen gibt es bundesweit. Vor allem Frauen nutzen sie. In Berlin gibt es eine erste Selbsthilfegruppe allein für Männer mit unerfülltem Kinderwunsch. Theresa und Jan bezeichnen sich beide als Familienmenschen. Für Jan sind Kinder auch eine Art sozialer Kitt zwischen den Generationen. Für ihn ist klar, wenn seine Eltern im Alter Hilfe brauchen, werden er und sein Bruder sich kümmern. Was heißt das für Jans Abschied vom Kinderwunsch?
3: Das sind so ganz viele Sachen, die dann so mit diesem Bewusstwerden, was an diesem Lebensentwurf natürlich auch alles noch irgendwie so dranhängt. Und deswegen kann ich persönlich gerade super schwer sagen, wie ich mir die Zukunft eigentlich vorstelle, weil ich eigentlich noch jetzt erstmal herausfinden muss, so, wer bin ich eigentlich ohne Kinder?
12: Also allein, wenn das Thema mal aufkam, bin ich sofort in Tränen ausgebrochen, weil das für mich einfach so unvorstellbar war. Und mittlerweile gezwungenermaßen müssen wir mehr darüber reden und darüber nachdenken. Und mir hat aber dann auch geholfen, ein paar Leuten auf Social Media zu folgen, die ganz bewusst keine Kinder möchten, damit ich einfach mal sehen kann, wie denken die darüber nach? Was für eine Perspektive nehmen die ein?
1: Die Forschung zeigt, dass Lebenszufriedenheit und auch der Sinn des Lebens nicht allein am Nachwuchs hängen. Heute entscheiden sich mehr Menschen bewusst gegen Kinder. Ungewollte Kinderlosigkeit wiederum wird stärker zum Thema, auch wenn in der Öffentlichkeit bislang vor allem Frauen darüber reden und erst wenige Männer. Dass Lebensformen vielfältiger sind und offen über Kinderlosigkeit sowie die unterschiedlichen Facetten gesprochen wird, ist eine gesellschaftliche Errungenschaft.
2: Eine gewisse Zahl von Menschen gibt wirklich was weiter auf dieser Welt, was andauert. Das sind im Verhältnis wenige und wir hinterlassen irgendwie allen Fußabdruck natürlich. Ich denke, das Ziel des Lebens ist auch irgendwie möglichst viel Freude zu haben in der kurzen Zeit, die wir auf der Welt sind. Und das geht halt über viele Wege. Also für manche ist es über Kinder und für manche ist es nicht über Kinder. Und das ist irgendwie okay so und auch schön.
0: Das Wissen.
1: Kinderlos, was ein Leben ohne Nachwuchs bedeutet. Autorin und Sprecherin Sonja Ernst. Redaktion Vera Kern.
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19: Um 9 Uhr mit Johannes Wördemann. Guten Morgen. Der Bundestag berät in diesen Minuten erstmals über geplante Änderungen am Behindertengleichstellungsgesetz. Damit will die Bundesregierung die Barrierefreiheit in Deutschland verbessern. An den Plänen gibt es seit Wochen Kritik. Aus Berlin Andreas Fischer.
20: Die Bundesregierung will mit der Änderung am Behindertengleichstellungsgesetz jetzt erstmals auch private Anbieter zu Barrierefreiheit verpflichten, zum Beispiel Läden, Restaurants oder Arztpraxen. Allerdings soll das nur gelten, wenn dadurch keine unverhältnismäßigen Belastungen entstehen, zum Beispiel hohe Kosten für Umbauten. Behinderten- und Sozialverbände sowie die Opposition kritisieren das. Sie befürchten, dass sich die Barrierefreiheit damit kaum verbessert. Und auch aus den Regierungsfraktionen selbst gibt es Kritik an den Plänen, zum Beispiel daran, dass die Gebäude des Bundes erst bis 2045 vollständig barrierefrei sein müssen und nicht wie im Koalitionsvertrag vorgesehen bis 2035.
19: Im Rahmen des neuen Wehrdienstes hat mehr als jeder vierte angeschriebene junge Mann laut einem Bericht nicht reagiert. Das berichtet das Redaktionsnetzwerk Deutschland und beruft sich dabei auf Bundeswehrkreise. Mehr als 190.000 junge Frauen und Männer wurden nach Angaben des Verteidigungsministeriums zwischen Januar und Ende April von der Bundeswehr angeschrieben. Männer müssen den Fragebogen ausfüllen und zurückschicken. Der Bogen enthält Fragen zur Eignung und Bereitschaft, in der Bundeswehr zu dienen. Viele mittelständische Familienunternehmen werden die steuerfreie Entlastungsprämie nicht zahlen. Das geht aus einer aktuellen Umfrage des Verbands Die Familienunternehmer hervor, über die Rheinische Post berichtet. Der Bundestag hatte im April die Prämie beschlossen. Morgen soll der Bundesrat darüber abstimmen. Michael Herr berichtet.
21: Nur 12% der Unternehmen wollen die Prämie in vollem Umfang von 1.000 Euro auszahlen, sagte die Präsidentin des Verbands Marie-Christine Ostermann der Zeitung. 31% werden sie ihre Belegschaft zum Teil zukommen lassen. 57% der Betriebe werden gar keine Prämie zahlen, so die Verbandschefin. Der Grund für die Zurückhaltung liege in der wirtschaftlichen Situation. Nach vielen Jahren der Rezession sei es vielen Unternehmen nicht möglich, die Sonderausgabe zu stemmen. Der Betrag soll die Mitarbeiter finanziell entlasten, weil die Energiekosten durch den Iran-Krieg gestiegen sind. Die Auszahlung soll bis Ende Juni kommenden Jahres möglich sein.
19: Der Staat musste im vergangenen Jahr rund 810.000 erwerbstätige Menschen finanziell unterstützen. Sie verdienten in ihrem Job so wenig, dass sie einen Anspruch auf zusätzliche Unterstützung hatten, teilte das Sozialministerium mit. Insgesamt zahlte der Staat an sogenannte Aufstocker knapp 7 Milliarden Euro. Darin waren beispielsweise Hilfen für Unterkunftskosten enthalten. Die EU verschärft ihren Kampf gegen sexualisierte Deepfakes. Also zum Beispiel Videos, bei denen das Gesicht eines Menschen in eine Pornosequenz eingefügt oder die Stimme künstlich nachgeahmt wird. Um das zu verhindern, werden vermutlich ab Dezember nicht nur diese Deepfakes selbst verboten, sondern auch die dafür nötigen KI-Anwendungen. Darauf haben sich Vertreter der EU geeinigt. Konkret bedeutet das, dass Firmen wie OpenAI keine Programme zur Verfügung stellen dürfen, die sexualisierte Deepfakes ermöglichen. Dem Verbot müssen noch das Parlament und die EU-Staaten zustimmen. Das gilt aber als Formalie. In Großbritannien werden seit dem frühen Morgen Regionalparlamente gewählt, und zwar in Schottland und Wales. Im größten Landesteil Englands wird auf kommunaler Ebene über tausende Bezirksrats- und Bürgermeisterposten in den Metropolregionen abgestimmt. Umfragen sagen der regierenden Labour-Partei von Premierminister Starmer ein desaströses Ergebnis voraus. Bayern München hat das Fußball-Champions-League-Finale verpasst. Nach ihrer Hinspielniederlage in Paris schaffte der Club gestern zu Hause gegen Saint-Germain nur ein 1:1. Der SC Freiburg kann heute das Finale der Europa League erreichen, vorausgesetzt das Team gewinnt nach der 1:2 Hinspielniederlage hoch genug gegen Sporting Braga. SWR Nachrichten, Redaktion Niklas Behrendt. Das Wetter für Baden-Württemberg und Rheinland-Pfalz. Feuchte und relativ kühle Luft bestimmt noch das Wetter. Die Vorhersage. Wolken, nur wenig Sonne, vor allem in Baden-Württemberg noch Regen. Der Regen zieht aber langsam nach Osten weiter. Eher kühl mit 11 Grad im Taunus und bis 18 Grad in der Ortenau. In der Nacht lockert es auf, später örtlich Nebel, Tiefstwerte 7 bis 2 Grad. Die weiteren Aussichten: morgen Sonne und Wolken, in Baden-Württemberg einzelne Schauer bis 22 Grad. Am Samstag recht sonnig, 25 Grad. 9.05 Uhr.
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1: Die Harmonie der Sterne, das ist mein Thema in dieser Musikstundenreihe über Musik und Astronomie. Und heute geht es um die vielseitig begabte niederländische Familie Huygens. Mein Name ist Bettina Winkler.

Das 17. Jahrhundert ist das goldene Zeitalter der Niederlande. Kunst und Kultur, Wissenschaft und Handel florieren. Religionsfreiheit zieht die unterschiedlichsten Menschen an. Durch die Dominanz der calvinistischen Kirche können sich jedoch große Musikformen wie Oper, Passion oder Kantate nicht entfalten. Die Musik orientiert sich eher an den Bedürfnissen der bürgerlichen Gesellschaft und setzt dabei landestypische Akzente. In dieser Zeit lebt die Familie Huygens. Vater Konstantin ist Diplomat, Dichter und Komponist. Sein zweitältester Sohn Christian ist Astronom, Mathematiker und Physiker und gilt heute als der Begründer der Wellentheorie des Lichts.

Laetatus Sum, eine kleine Psalmvertonung von Konstantin Huygens mit Cyril Ovity, Tenor, Marie van Rijn, Orgelpositiv und Miriam Rignol, Viola da Gamba. 5 Kilometer südöstlich von Den Haag liegt das Herrenhaus Hofwijk. Konstantin Huygens lässt es Mitte des 17. Jahrhunderts bauen. Er ist Witwer geworden, hat ein Grundstück an der Fleet in Voorburg gekauft und plant dort ein Sommerhaus mit umliegendem Garten. Ein harmonisches Paradies auf Erden, inspiriert vom römischen Architekten Vitruvius. Huygens setzt sich mit Jakob von Campen zusammen, mit dem er schon sein Haus in Den Haag nach Vorbildern des italienischen Star-Architekten Andrea Palladio entworfen hatte, und konzipiert dieses Anwesen. Für die eigentlichen Bautätigkeiten ist dann Peter Post zuständig. Hofwijk sollte Huygens als Ort der Ruhe und Entspannung von den anstrengenden Tätigkeiten als Politiker und Diplomat dienen. Das lässt sich schon am Namen dieses Hauses ablesen. Hof steht für den königlichen Hof und Wijk bedeutet Flucht. Hof kann aber auch Garten bedeuten und Wijk einfach Ort. Der lateinische Name dieses Hauses lautet Vitaulium. Und das wiederum kann man übersetzen mit Garten des Lebens oder Garten des Vitruv. 1642 findet die Einweihungsfeier statt mit Freunden und Verwandten und sicherlich auch mit viel Musik.

Prélude non mesuré und Allemande, zwei Tanzsätze von Joseph Charbonson de la Barre und Konstantin Huygens, vereint in einer französisch-holländischen Freundschaftssuite, gespielt von Bob van Asperen. Mehr als 40 Jahre wird Konstantin Huygens sein Landgut Hofwijk nutzen und genießen. Als er stirbt, übernimmt sein zweiter Sohn Christian das Anwesen. Er ist einer der größten Naturwissenschaftler in der zweiten Hälfte des 17. Jahrhunderts. Aus heutiger Sicht verschwindet er meist hinter dem Schatten von Sir Isaac Newton. Ein ungerechtes Urteil für den Macher, Beobachter und Denker mit seinem unendlichen Wissen in Sachen Astronomie, Optik und Mechanik. Er bereitet die Wellentheorie des Lichts 200 Jahre vor ihrer allgemeinen Anerkennung vor. Er entdeckt das Ringsystem des Saturns und seinen Mond Titan mithilfe selbst entworfener und angefertigter Teleskope. Er verbessert die Genauigkeit von Pendeluhren. Dazu ist er, wie sein Vater, ein versierter Musiker. Sein Vorschlag, die Oktave in 31 Tonstufen zu unterteilen, ist ein Vorgriff auf musikalische Innovationen, die erst im 20. Jahrhundert zum Tragen kommen. Wie in George Ligetis Chorstück Lux Aeterna aus dem Jahre 1966. Wer weiß, vielleicht würde diese Musik auch Christian Huygens Vorstellung entsprechen.

Das SWR-Vokalensemble Stuttgart unter der Leitung von Yuval Weinberg mit einem Ausschnitt aus George Ligetis Chorstück Lux Aeterna. Solch mikropolyphone Töne könnte auch Christian Huygens im Sinne gehabt haben, als er die Oktave auf einem Tasteninstrument in 31 Tonstufen unterteilen wollte. Konstantin Huygens, der Vater des Naturwissenschaftlers Christian, brilliert als Dichter, Komponist, Diplomat, Architekt und Künstler. Er entdeckt den jungen Rembrandt, dessen Werk, so meint er, eine passende Ausschmückung für den Hof des Statthalters in Den Haag wäre. Auch mit dem Maler Peter Paul Rubens ist er befreundet. Konstantin dokumentiert sein langes Leben in Versen und dichtet in 7 Sprachen. Der Philosoph René Descartes gehört zu seinen Freunden. Er unterstützt ihn bei der Drucklegung seiner Bücher. Konstantin Huygens komponiert hunderte von kleineren Musikstücken, die er selbst vorträgt. Schließlich hat er diverse Instrumente erlernt, Laute, Viola da Gamba, Cembalo und Orgel. Einmal pro Woche ist er Gastgeber eines Collegium Musicum und lädt dazu nicht nur Musikerinnen und Musiker ein, sondern auch Freunde, Politiker und Diplomaten.

Der Gambist Robert Smith mit einer Allemande, komponiert von Constantin Huygens. Um ihn und seinen Sohn, den Naturwissenschaftler Christian Huygens, geht es heute bei mir in SWR Kultur. Ich bin Bettina Winkler. Das 17. Jahrhundert gilt in den Niederlanden als das Goldene. Denken Sie nur einmal an die fantastische

zum Betören des Auges mit Kontur und Farbe. Kein Wunder also, dass sich in einem solchen kulturellen Umfeld auch die wissenschaftliche Auseinandersetzung mit dem Phänomen Licht weit entwickelt. Linsenschleifer und Konstrukteure von optischen Geräten haben Hochkonjunktur. Sees Noteboom, der große niederländische Essayist unserer Tage, schreibt über die Niederlande: Das Land ist flach, was zu einer extremen Sichtbarkeit der Menschen führt, und die wiederum wird in deren Verhalten sichtbar. Niederländer gehen nicht miteinander um, sie begegnen einander. Sie bohren ihre hellen, leuchtenden Blicke in die Augen des anderen und prüfen seine Seele. Es gibt keinerlei Schlupfwinkel. Sie machen ihre Vorhänge nicht zu und halten dies für eine Tugend. Soweit Sees Noteboom. Doch zurück zur Familie Huygens. Gleich gibt es drei kurze Lieder aus der Lieder- und Psalmensammlung Patudia Sacra et Profana von Constantin Huygens, die 1647 erscheint. Hier mischen sich die unterschiedlichsten europäischen Musikstile. Die Psalmen sind traditionell mehrstimmig, die einfachen Lieder folgen dem Vorbild der Madrigale, die französischen Lieder sind moderner mit freiem Gesang. Auf niederländische Verse verzichtet Huygens hier ganz und hält sich lieber an Sprachen, die üblicherweise eng mit dem Gesang verbunden sind, wie zum Beispiel das Italienische. Es sind Constanze Backes, Chris Verhelst begleitet sie am Cembalo.

Constanze Backes und Chris Verhelst mit Liedern aus Constantin Huygens Lieder- und Psalmensammlung Patodia Sacra et Profana, die 1647 im Druck erscheint. Nun will ich Ihnen noch ein paar Stationen aus dem Leben von Constantin Huygens nachliefern, Diplomat und Sekretär von zwei holländischen Statthaltern, Friedrich Heinrich und Wilhelm II. 1596 wird er in Den Haag geboren. Er studiert in Leiden, besucht London und Venedig. Bereits bei seiner ersten London-Reise in diplomatischer Mission nimmt er auch dort regen Anteil am Musikleben der quirligen Metropole. Musik ist für ihn angenehm und nützlich zugleich, erleichtert ihm das Knüpfen von neuen Kontakten, bringt ihn mit intellektuellen und kreativen Schlüsselfiguren der damaligen Zeit zusammen und hilft ihm, diplomatische Ziele seiner Dienstherren zu erreichen. Gleichzeitig wird Musik für Constantin Huygens auch immer wieder zu einem Fluchtort,

an dem er sich seinen täglichen Pflichten entziehen kann. Je schwieriger die Zeiten, desto wichtiger wird die Musik für ihn. Das kann man in seinen Briefen nachlesen, in denen er unter anderem schreibt, dass es für ihn überlebenswichtig sei, mir diese bitteren Zeiten mit einigen harmonischen Übungen zu versüßen, und ich darf Ihnen versichern, dass ich dies tue und auch niemals aufgeben werde, solange ich atme.

De profundis clamavi, aus der Tiefe rufe ich Herr zu dir. Ein Bußpsalm, vertont von Konstantin Huygens mit Peter Koy und einem kleinen Instrumentalensemble. Huygens musikalische Verdienste bestehen vielleicht in erster Linie darin, wie enthusiastisch er seine Arbeiten präsentiert und neue Ideen verbreitet, indem er das, was er unterwegs hört, zum ersten Mal anderen Zuhörern an anderen Orten vorstellt. Zum Beispiel in seinen wöchentlichen Hauskonzerten in Den Haag oder in Hofwijk. Möglicherweise hat er mit dazu beigetragen, dass sich der Generalbass von Italien aus, wo Huygens ihn vermutlich zum ersten Mal gehört hatte, auch in Frankreich ausbreitete. Apropos Italien. Dort lernt er 1620 auch die Musik des genialen Komponisten Claudio Monteverdi kennen. Er erinnert sich, am 24. Juni, dem Fest des heiligen Johannes des Täufers, führte man mich zur Vesper in eine Kirche, wo ich eine Musik erlebte, wie ich sie kunstvoller in meinem Leben nicht mehr hören werde. Ihr Komponist, der sehr berühmte Claudio di Monteverde, Maestro di Cappella von St. Markus, führte sie bei dieser Gelegenheit auf und dirigierte sie selbst, begleitet von 4 Theorben, 2 Zinken, 2 Fagotten, 2 Violinen, einer Bassviola von ungeheuren Ausmaßen, Orgel und anderen Instrumenten, alle gleichermaßen gut beherrscht und gespielt. Ganz zu schweigen von 10 oder 12 Singstimmen, ich war hingerissen vor Vergnügen.

Welche Musik von Claudio Monteverdi Konstantin Huygens bei seinem Besuch in Venedig gehört hat, konnte ich nicht herausfinden. Aber mit dabei könnte auch der Vesperpsalm Lauda Jerusalem aus der Marienvesper von 1610 gewesen sein. Hier hat das Ensemble Pygmalion unter der Leitung von Raphael Pichon musiziert. 1627 heiratet Konstantin Huygens Susanna van Baarle. In schneller Folge kommen 5 Kinder auf die Welt, 4 Söhne und zuletzt eine Tochter, nach deren Geburt Susanna 1637 stirbt. Konstantin wird bis zu seinem Tod 1687, da ist er 90 Jahre alt, nicht mehr heiraten. Doch es gibt etliche Frauen, zu denen er enge Beziehungen pflegt. Dazu gehört die aus Köln stammende Anna Maria von Schürmann, die nicht nur mehrere Sprachen beherrscht, sondern auch in Theologie, Geschichte, Geographie und Mathematik bewandert ist. Auch die Herzogin von Lothringen, Beatrix de Cussons, steht Huygens nahe. Sie ist bestens vernetzt, hat Beziehungen zu den unterschiedlichsten Königshäusern und scheint eine gute Cembalistin gewesen zu sein. Für Beatrix schreibt er mehrere doppelsinnige Gedichte mit durchaus erotischem Inhalt. Und eine lebenslange Freundin wird seine Lieblingssängerin Utricia Ogle, Tochter des englischen Gouverneurs von Utrecht, Sir John Ogle. Er nennt sie seinen bezaubernden kleinen Vogel und spielt mit dem Reim von niederländisch Vogel und ihrem Mädchennamen.

Eines der französischen Lieder von Constantin Huygens, Ne crains point le serein, Julia Gooding wurde begleitet von Christopher Wilson. Es stammt aus der Sammlung Patodia Sacra et Profana, ein Bündel aus 20 lateinischen Psalmen und derselben Anzahl italienischer und französischer Lieder für Singstimme und Basso Continuo-Begleitung, die er seiner Lieblingssängerin Utricia Ogle widmet. 1647 lässt er sie anonym in Paris veröffentlichen. Nach dem Tod seiner Frau Susanna wird sich Huygens weder von seinen diplomatischen Pflichten zurückziehen, noch seine musikalischen und literarischen Ambitionen vernachlässigen. Zwar genießt er in späteren Jahren seinen Ruhestand, doch seine gesellschaftlichen und künstlerischen Tätigkeiten spielen weiterhin eine wichtige Rolle in seinem Leben. Constantin Huygens, ein durch und durch frommer Calvinist, liebt die Musik und ist fest davon überzeugt, dass Musik zu spielen und Musik zu hören jeder Person von Stand und guter Herkunft wohl ansteht. Aus seiner Sicht gibt es keinen Grund, warum in Kirchen, und zwar egal welcher Glaubensrichtung, keine Musik gehört werden sollte. Entgegen der Vorstellung der Calvinisten, Orgelmusik gehöre nicht in den Gottesdienst, spricht er sich in seiner 1641 gedruckten Schrift über den richtigen und falschen Gebrauch der Orgel für Orgelmusik im protestantischen Gottesdienst aus. Zu den Lieblingsinstrumenten von Constantin Huygens gehören Theorbe und Laute. Erstere wegen ihrer Größe nur für den Hausgebrauch, letztere für unterwegs. Auf einem frühen Porträt von Thomas de Keyser liegt ein hybrides Instrument auf dem Tisch. Es ist so groß wie eine Laute und damit leicht zu transportieren und besitzt zugleich die Tonvielfalt einer Theorbe. Noch 2 Monate vor seinem Tod beklagt er sich bei einem Freund, dass die Gicht ihm das Musizieren erschwere, allerdings nicht auf der Theorbe oder jedenfalls, wie es heißt, nicht so, dass ein betrunkener Bauer den Unterschied bemerken würde. So Constantin Huygens selbst.

Tanzmusik des flämischen Lautenisten Emanuel Adriansen, die Konstantin Huygens vielleicht kannte, die Volte de France gespielt hat Alon Sariel. Das Musikinteresse der Familie Huygens ist sicherlich sehr ausgeprägt und so ist es kein Wunder, dass auch die Kinder entsprechenden Unterricht bekommen. Neben Astronomie, Optik, Statik, Mechanik und Mathematik gehören Harmonielehre und Musiktheorie zu den klassischen Wissenschaften. Christian, der Naturwissenschaftler, hat ebenfalls große Freude an der Musik und lädt in seiner Pariser Zeit regelmäßig zu geselligen Abendveranstaltungen ein, bei denen gesungen und gespielt wird. Im Unterschied zu seinem Vater komponiert er jedoch so gut wie nichts. Zwar tauschen er und sein Bruder Konstantin Junior die neuesten Lieder aus, aber Christian ist viel mehr daran interessiert, die grundlegenden musikalischen Strukturen intellektuell zu durchdringen. Musik.

Die zuletzt gehörte Sarabande ist das einzige Musikstück von Christian Huygens, das ich finden konnte. Davor gab es noch eine Courante von Pierre de la Barre. Auch diese beiden Stücke gehören zur schon genannten französisch-holländischen Freundschaftssuite. Gespielt hat wieder Bob van Asperen. Christian Huygens war auf jeden Fall ein guter Sänger. Er spielte die Kniegeige und die Laute. Am liebsten aber war ihm das Cembalo. Und gerade die Tasten dieses Instruments beflügelten sein theoretisches Interesse an der Musik. Die menschliche Stimme kann Schallwellen in unterschiedlichsten Frequenzen erzeugen. Ein Tasteninstrument dagegen immer nur bestimmte Töne, je nach Länge der schwingenden Saiten oder der Pfeifen bei einer Orgel. Wer ein solches Instrument spielt, ist also von der jeweiligen Stimmung abhängig, die die möglichen Intervalle zwischen den einzelnen Tönen bestimmt. Und so vertieft sich Christian Huygens auch in die unterschiedlichen Möglichkeiten der Stimmung und der Aufteilung der Oktave. 1655 setzt er sich mit einem Buch des dänischen Musiktheoretikers Marcus Meibomius auseinander, in dem es um die Musik der Antike und die damals bevorzugten Intervalle geht. Im 17. Jahrhundert kann man zum ersten Mal beweisen, dass Musik und Mathematik in einem engen Verhältnis zueinander stehen. Die Idee der gleichstufig temperierten Stimmung entsteht, im Gegensatz zur mitteltönigen Stimmung, in der dann nur bestimmte Tonarten gut klingen. 1660 beginnt Christian Huygens, sich selbst mit der Unterteilung der Oktave zu befassen, nachdem er auf dem Weg nach Paris durch Antwerpen kommt und dort das aufsehenerregende neue Glockenspiel der franco-niederländischen Gebrüder Emonie hört, das mitteltönig gestimmt ist.

Das Glockenspiel, das Sie gerade gehört haben, stammt von den Gebrüdern François und Pieter Emony. 1663 haben sie es für den Dom von Utrecht gebaut. Das Antwerpner Glockenspiel, das Christian Heugen so sehr fasziniert hat, dürfte ganz ähnlich geklungen haben. Und man hat ja sehr gut gehört, wie eine mitteltönige Stimmung klingt. Manche Intervalle scheinen zu hoch zu sein, andere dagegen zu tief. Gespielt wurde es von Ari Abenes. Christian Heugens denkt bei seinen musiktheoretischen Überlegungen vor allem an den praktischen Nutzen für die Musikerinnen und Musiker. Im Sommer 1661 stellt er fest, dass er eine Oktave in 31 gleiche Segmente aufteilen kann, wobei jeder Halbton aus zwei oder drei Segmenten besteht. Die ganze Oktave umfasst dann die normalen Halbtöne, nämlich 7 diatonische, das wären die weißen Tasten, mit je 3 Segmenten, und 5 chromatische, die schwarzen Tasten, mit je 2 Elementen. Macht zusammen 31. Damit kann er den Fehler des pythagoreischen Kommas im Tonsystem der Musik beheben, also den Unterschied zwischen 7 reinen Oktaven und 12 reinen Quinten. Ganz neu ist diese Idee allerdings nicht, denn Heugens französischer Mentor, der Theologe, Mathematiker und Musiktheoretiker Marin Mersenne, hat ihm in seiner Pariser Zeit von Instrumenten berichtet, die weit mehr als die normalen 12 Töne pro Oktave hatten und bereits im 16. Jahrhundert in Spanien und Italien gebaut wurden. Das Problem lässt Heugens nicht los. Seine Lösung? Er nimmt eine konventionelle Klaviatur und befestigt sie mit Stiften an einer darunterliegenden Klaviatur mit 31 Drehzapfen. Diese wiederum werden mit 31 Saiten innerhalb einer Oktave verbunden. Durch den Kontakt zwischen den beiden Klaviaturen können dann die jeweils richtigen Saiten angeschlagen werden. Man kann damit auch transponieren, also von einer Tonart in die andere wechseln. Ehrlich gesagt kann ich mir nicht so richtig vorstellen, wie dieses Konstrukt ausgesehen hat, aber die Idee ist natürlich sehr reizvoll. Christian Heugens lässt in Paris ein solches Instrument für sich anfertigen, es ist leider nicht mehr erhalten. Hätte es sich durchgesetzt, wer weiß, vielleicht hätte es eine musikalische Revolution auslösen können.

Die berühmte Hexakord-Fantasie von Johann Jakob Froberger, gespielt von Andrea Bucarella. Er soll ein freundlicher Mensch christlichen Lebenswandels gewesen sein, bekannt für sein ausgeglichenes Wesen, seine gute Laune und einen herrlich sinnreichen Geist. So wird Johann Jakob Froberger von Herzogin Sibylla beschrieben, mit der er einst am Stuttgarter Hof von seinem Vater Basilius im Klavierspiel unterrichtet worden sein soll. Der Kontakt zum Hause Württemberg bleibt ein Leben lang bestehen. Auf Schloss Héricourt, dem Witwensitz der Herzogin Sibylla, in der württembergischen Enklave Montbéliard in Frankreich, stirbt Froberger am 7. Mai 1667. 50 Jahre ist er da alt, nach einem bewegten Leben als Hoforganist in Wien und schwindelerregend vielen Reisen an die Höfe von Rom, Florenz, Mantua, Dresden, nach Brüssel, Utrecht, Paris und sogar London und Madrid. Und Froberger war mit Konstantin Huygens befreundet. Vielleicht kannte er auch seinen Sohn Christian. Dessen Bedeutung für die Naturwissenschaften, vor allem auch für die Astronomie, kann man gar nicht hoch genug einschätzen. Ganz zu Unrecht steht er immer noch im Schatten Sir Isaac Newtons. Immerhin wurde einer der Mondberge nach ihm benannt. Es gibt ein Huygens-Okular. Die Cassini-Huygens-Mission erforschte mit zwei Raumsonden den Planeten Saturn und seine Monde. Und der Asteroid Nummer 2801 des Hauptgürtels rund um die Erde trägt seinen Namen. Christian Huygens stirbt am 8. Juli 1695 im Alter von 66 Jahren, gerade einmal 8 Jahre nach seinem Vater, der über 90 Jahre alt wurde. Christian hat nie geheiratet, Kinder gibt es keine. Aber wir profitieren immer noch von seinem Entdeckergeist. Das war die Musikstunde in SWR Kultur. Heute ging es um die Familie Huygens, ein Leben zwischen Diplomatie, Naturwissenschaft und Musik. Falls Sie sich für die beiden interessieren, dann lege ich Ihnen das ausgezeichnete Buch von Hugh Aldersey Williams ans Herz. Die Wellen des Lichts. Christian Huygens und die Erfindung der modernen Naturwissenschaft erschienen beim Hansa Verlag. Mir hat es für diese Sendung als wichtige Quelle gedient. Die Harmonie der Sterne, Musik und Astronomie, das ist mein Thema. In der letzten Folge wird dann Wilhelm Herschel im Mittelpunkt stehen, der in London Karriere macht. Mein Name ist Bettina Winkler. Danke fürs Zuhören.

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1: Um 10 Uhr mit Johannes Bördemann. Auf das Anschreiben zum neuen Wehrdienst hat mehr als jeder vierte angeschriebene junge Mann laut einem Bericht nicht reagiert. Das Redaktionsnetzwerk Deutschland beruft sich auf Bundeswehrkreise. Seit Januar schickt die Bundeswehr 18-Jährigen einen Fragebogen. Männer müssen ihn ausfüllen und zurückschicken. Aus Berlin Jim Bobnikschas.
2: Dabei droht ein Bußgeld, wenn der Fragebogen nicht innerhalb von 4 Wochen beantwortet zurückgeschickt wird und jemand auch die folgende Mahnung unbeantwortet lässt. Wie das Redaktionsnetzwerk berichtet, will das Verteidigungsministerium solchen hartnäckigen Fällen auch nachgehen. Mehr als 190.000 junge Frauen und Männer wurden zwischen Anfang Januar und Ende April von der Bundeswehr angeschrieben. Das hat das Verteidigungsministerium mitgeteilt. Den Fragebogen zum neuen Wehrdienst ausfüllen und zurückschicken müssen laut Gesetz nur die Männer. In dem Fragebogen geht es unter anderem um das grundsätzliche Interesse an einem Dienst bei der Bundeswehr und wie jemand die körperliche Fitness einschätzt. Bei Interesse folgt später die Einladung zu einer Musterung oder einem Beratungsgespräch.
1: Die Bundesregierung will die Barrierefreiheit in Deutschland verbessern. Über Änderungen am Behindertengleichstellungsgesetz berät der Bundestag gerade. Die schwarz-rote Koalition plant, erstmals auch private Anbieter zur Barrierefreiheit zu verpflichten, zum Beispiel Läden, Restaurants und Arztpraxen. Allerdings nur, wenn dadurch keine unverhältnismäßigen Belastungen wie hohe Kosten für Umbauten entstehen. Behinderten- und Sozialverbände sowie die Opposition befürchten, dass sich die Barrierefreiheit dadurch kaum verbessern wird. Die steuerfreie Entlastungsprämie kommt laut einer Umfrage nicht bei vielen Arbeitnehmern an. Nach Angaben des Verbands der Familienunternehmen zahlen nur 12% die vollen 1.000 Euro aus. 31% zahlen einen Teil. Die Prämie kann bis Ende Juni kommenden Jahres ausgezahlt werden. Sie soll ein Ausgleich sein für die gestiegenen Energiekosten durch den Iran-Krieg. Die Arbeitgeber kritisieren, dass sie die Prämie zahlen sollen. Der Staat musste im vergangenen Jahr rund 810.000 erwerbstätigen Menschen finanziell unterstützen. Sie verdienten in ihrem Job so wenig, dass sie einen Anspruch auf zusätzliche Unterstützung hatten, teilte das Sozialministerium mit. Insgesamt zahlte der Staat an sogenannte Aufstocker knapp 7 Milliarden Euro. Darin waren beispielsweise Hilfen für Unterkunftskosten enthalten. Die EU verschärft ihren Kampf gegen sexualisierte Deepfakes, also zum Beispiel Videos, bei denen das Gesicht eines Menschen in eine Pornosequenz eingefügt oder die Stimme künstlich nachgeahmt wird. Um das zu verhindern, werden vermutlich ab Dezember nicht nur diese Deepfakes selbst verboten, sondern auch die dafür nötigen KI-Anwendungen. Darauf haben sich Vertreter der EU geeinigt. Konkret bedeutet das, dass Firmen wie OpenAI keine Programme zur Verfügung stellen dürfen, die sexualisierte Deepfakes ermöglichen. Dem Verbot müssen noch das Parlament und die EU-Staaten zustimmen, das gilt aber als Formalie. In Großbritannien werden seit dem frühen Morgen Regionalparlamente gewählt, und zwar in Schottland und Wales. Im größten Landesteil Englands wird auf kommunaler Ebene über tausende Bezirksrat- und Bürgermeisterposten in den Metropolregionen abgestimmt. Umfragen sagen der regierenden Labour-Partei von Premierminister Starmer eine Niederlage voraus. Der in Stuttgart geborene Hollywood-Regisseur Roland Emmerich will seinen nächsten Film mit Hilfe künstlicher Intelligenz produzieren. Das hat er anlässlich der in Stuttgart stattfindenden Konferenz FMX dem SWR gesagt. Bei der Konferenz geht es um visuelle Effekte, Animation und digitale Medienproduktionen. Roland Emmerich:
3: Das interessiert mich einfach. Wie kann man mit AI einen Film machen, der die Leute fesselt, wo die Leute nicht drüber nachdenken, ob das jetzt AI ist oder was auch immer. Aber das muss ein Film sein, der muss so in der Zukunft spielen, weil da ist AI wahrscheinlich am besten.
1: SWR Nachrichtenredaktion Niklas Behrendt. Das Wetter für Baden-Württemberg und Rheinland-Pfalz. Feuchte und relativ kühle Luft bestimmt noch das Wetter, die Vorhersage. Wolken, nur wenig Sonne, vor allem in Baden-Württemberg noch Regen. Der Regen zieht aber langsam nach Osten weiter. Eher kühl mit 11 Grad im Taunus und bis 18 Grad in der Ortenau. In der Nacht lockert es auf, später örtlich Nebel. Tiefstwerte 7 bis 2 Grad. Die weiteren Aussichten: Morgen Sonne und Wolken, in Baden-Württemberg einzelne Schauer bis 22 Grad. Am Samstag recht sonnig, 25 Grad. 10.05 Uhr.
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4: Mit Malte Hemmerich. Hallo, schön, dass Sie zuhören. Heute habe ich ein aufregendes Gespräch in der Sendung mit dem Sänger Johannes Held. Der hat nämlich den Erlkönig aufgenommen. Und zwar nicht nur in der bekannten Schubert-Vertonung, sondern in ganz, ganz vielen verschiedenen Facetten. Das Gespräch und die Musik dazu hören Sie gleich hier in der ersten halben Stunde von Treffpunkt Klassik. Vorher gibt es jetzt den Graceful Ghost Track von William Balcombe mit Franck Brellet am Klavier und Oscar Bohorquez an der Geige.

Graceful Ghost Rag, eine Ragtime von William Balcom, eigentlich für Klavier, hier für Geige Oscar Bohorquez und Klavier Franck Brellet arrangiert. Wenn Sie die Ragtimes von Balcom nicht kennen, unbedingte Empfehlung an dieser Stelle. Von Drive bis Entspannung und Coolness ist alles dabei in diesen kleinen Stücken. Wenn ich Ihnen nicht sagen würde, dass das nächste kleine Musikstück hier in Treffpunkt Klassik eine Interpretation des Erlkönigs von Goethe Schubert ist, hätten Sie es gemerkt, dass Michael Wollny Trio spielt.

0: Wer reitet so spät durch Nacht und Wind? Der Erlkönig. Die Ballade von Johann Wolfgang von Goethe ist deutsches Kulturgut und eigentlich auch Musikkulturgut. Vor allem natürlich bekannt als der grandiose Klavierlied-Krimi von Franz Schubert. Aber der Erlkönig wurde durchaus öfter vertont, nämlich mehr als 150 Mal. Einen kleinen Überblick, wie vielfältig diese musikalischen Erlkönige sind, gibt jetzt eine neue Aufnahme vom Bariton Johannes Held, der übrigens auch das Liedfestival in Sindelfingen leitet, und der Liedpianistin Doriana Schakarova. 13 Erlkönig-Vertonungen haben sie nach jahrelanger Recherche ausgewählt. Darunter sind ein Werk eines noch lebenden Komponisten von Komponistin, zwei, wo die Gitarre begleitet und so weiter. Das Kind im Erlkönig, so viel muss ich vorwegnehmen, überlebt aber leider in keiner dieser Versionen. Warum das so ist und welcher Erlkönig in diesem Projekt am geheimnisvollsten klingt, darüber spreche ich jetzt mit Johannes Held im SWR Kultur Musikgespräch. Schön, dass Sie Zeit haben.
1: Ja, danke für die Einladung.
0: Ja, Herr Held, die Geschichte endet so oder so tragisch. Ist es deshalb diese Unglückszahl 13, die Sie hier ausgewählt haben aus all diesen Vertonungen, die es da gibt?
1: Es lag natürlich nahe, am Schluss 13 zu nehmen, weil die Frage war dann irgendwann, welche nehmen wir? Und es waren so um die 13 herum. Und da dachten wir, die Unglückszahl, die macht das Ganze doch ein bisschen greifbarer noch.
0: Dabei stehen ja manche dieser Vertonungen überwiegend auch in Dur, also in einer eigentlich positiven Tonart, oder?
1: Ja, ist verrückt, also wie unterschiedlich die Komponistinnen und Komponisten das Material bearbeitet haben, auch wie freizügig. Also ja, Dur kommt vor, teilweise wird auch wild umgetextet. Louis Spohr zum Beispiel, im Detail verwendet er immer wieder mal andere Worte als der liebe Goethe und das macht es für mich als Sänger nicht immer einfach, aber es ist interessant zu hören.
0: Im Mittelteil Reichardt, Zelter und Schubert, die stehen so zusammen im Dreierpack. Das sind lustigerweise auch die, die ich damals im Musikunterricht vergleichen musste. War das bei Ihnen auch so? Und hatten Sie dann nie Angst, dass dieses Projekt didaktisch werden kann?
1: Eine interessante Frage. Ja, und wir haben deswegen tatsächlich eine Reihenfolge gewählt, die eher dramatisch orientiert ist als jetzt didaktisch. Wir haben auch überlegt, wie ordnen wir es denn an? Macht man das jetzt rein chronologisch und dann hört man das wirklich wie eine Art Entwicklung des Kunstliedes durch die Jahrhunderte hindurch? Oder wählen wir eine expressive, starke Reihenfolge. Und Stefanos Ioannou, unser wunderbarer Tonmeister, hat da eine Reihenfolge gefunden, die wirklich stark ist und die uns reinzieht in diese Geschichte. Und ich glaube, am Ende ist es beides. Also wir lernen was über Kompositionsgeschichte und man erlebt eine tief eindrückliche, emotionale Geschichte.
0: Also dadurch so ein Konzeptalbum.
1: Ist es. Und ich bin ja auch überrascht, Entschuldigung, wenn ich da unterbreche. Ja. Tatsächlich ist es für mich sehr, sehr überraschend, dass das funktioniert als Konzeptalbum. Also ich dachte am Anfang auch, oje, 13 Mal, ist das nicht was, wo man dann sagt, ja, nach dem zweiten, dritten hat man es dann auch gehört. Aber die Antwort ist meiner Meinung nach nein. Weil wenn ich selber es höre, denke ich, Wahnsinn, ich weiß den Text schon, ich weiß, wo wir sind und erlebe dann eine Lesart, eine Interpretation von einer Persönlichkeit der Vergangenheit oder Gegenwart, die mich wieder ganz neu fesselt.
0: Es gibt ja auch Orchester- und Streichquartettfassungen und so, die fielen dann raus. Sie haben aber Gitarre und Geige noch dazu genommen. Wie haben Sie sich da entschieden?
1: Das kommt aus dieser wunderbaren Gelegenheit heraus, dass wir ja in Berlin aufnehmen konnten, im Pianosalon Cristofori. Und da stehen ja ganz verschiedene Instrumente zur Verfügung. Also wir haben als Gäste haben wir Neo Gundermann und Victoria Wong, die Geigerin, und Neo Gundermann an der romantischen Gitarre. Aber wir haben eben auch verschiedene Tasteninstrumente nutzen können vor Ort. Also wir hatten dann einen Erard-Flügel und andere Instrumente, auch einen modernen Steinway, die wir eben jeweils passend für die Komposition ausgewählt haben. Und gerade bei diesen frühen Kompositionen, also von Corona Schröter und von Reichardt, da ist die romantische Gitarre das passendere Instrument gewesen und es war eben zugänglich und die Möglichkeit hat uns begeistert und dadurch entsteht eben auch ein sehr farbiges Bild, was jetzt die Instrumentenauswahl angeht. Aber irgendwo mussten wir halt einen Strich machen, das heißt, ja, Streichquartett oder Orchesterfassungen sind nicht dabei.
0: Ich habe jetzt eine ganz schwere Frage. Wer hat denn von allen das beste Pferd komponiert? Also ich meine, die repetierenden Oktaven bei Schubert sind ja stressig, ikonisch und schwer zu toppen, oder?
1: Da müsste man Doriana fragen, wie sich's denn so reitet. Natürlich ist der Erlkönig von Schubert ist ja das Angststück, tatsächlich nicht für Doriana, die spielt es wahnsinnig gut und hatte auch tatsächlich kein Problem damit. Aber die anderen wählen da andere Ausdrucksmöglichkeiten. Das ist auch spannend zu hören. Es ist nicht immer eine Jagd oder ein wilder Ritt, sondern oft ist es auch was ganz Verlockendes oder Schmeichel. anders. Also das ist bei jedem Stück wieder anders. Die erste Vertonung von Corona Schröter ist ja auch unglaublich gut gelaunt. Also eher Unterhaltungsmusik in vielerlei Hinsicht. Da kann man auch in jedem Stück wieder was Neues finden.
0: Welche Version macht denn jetzt Ihnen als Sänger am meisten Spaß?
1: Also ich singe mit am liebsten Louis Schlottmann, von dem ich vorher noch gar nichts wusste. Aber das macht einfach irre Spaß. Das ist deswegen interessant, weil die Melodielinien oft übermäßige Septimen, also große Sprünge, die aber wahnsinnig expressiv eingebettet sind und am Ende unglaublich Spaß gemacht haben zu singen. Also das war für mich auch eine tolle Entdeckung.
0: Hören wir doch diese Version des Erlkönigs von Louis Schlottmann, Bariton Johannes Held und Liedpianistin Doriana Czakarova.

0: Wir haben gehört, den Erlkönig von Louis Schlottmann. Johannes Held hat hier gesungen und ich bin mit ihm noch im SWR Kultur Musikgespräch zu seiner neuen CD über die 13 Erlkönig-Aufnahmen. Jetzt frage ich mich bei diesem Projekt, haben Sie da irgendwann auch dann darüber nachgedacht, wie würde ich das eigentlich komponieren?
1: Gute Frage. Also ich sehe mich als ganz vieles, aber nicht als Komponist. Das heißt, es war für mich eher interessant zu sehen, was die Komponistinnen und die Komponisten mit dem Text machen wollten, weil, und das muss ich auch dazu sagen, ich kam natürlich auch vorgeprägt von Schubert. Und dann ist es ganz, ganz schwer, nicht in alles rein, wie kann man rein zu quetschen, rein zu zwingen, den Schubert. Also sei es jetzt, was die dramatische Entwicklung angeht oder die dynamische Entwicklung oder auch

0: einfach die Dramaturgie des Liedes. Und sich da zurückzunehmen und eigentlich zu gucken, was steht denn da, und meine eigene Vorbildung oder Vorprägung auch ein Stück weit zurückzunehmen. Das war für mich das Interessanteste da.
1: Hat jemand bei Ihrer Stimme auch schon mal gesagt, du musst unbedingt mal den Erlkönig singen? Oder war das immer in Ihnen drin?
0: Es ist toll und da bin ich auch wahnsinnig dankbar. Doriana hat ja diese ganze Forschungsarbeit gemacht. Und sie ist dann explizit zu mir gekommen und hat gesagt, ich als Sänger bin jemand, von dem sie glaubt, dass ich diese Art der Expressivität gut vermitteln kann. Und deswegen hat sie mich in dieses Projekt reingeholt und jetzt bin ich ja Teil von diesem tollen Team und bin da natürlich wahnsinnig dankbar dafür.
1: Die Aufnahme, Sie haben es schon gesagt, entstand letzten Sommer in Berlin. Da haben Sie auch Crowdfunding gemacht, 10.000 Euro eingenommen. War die Aufnahme nur dadurch möglich?
0: Wir konnten die Aufnahme schon vorher machen, weil wir unglaublich viel Unterstützung erfahren haben. Also sowohl der Pianosalon, der uns beherbergt hat für die Zeit und die Tage der Aufnahme, die haben uns unterstützt. Und wir alle haben natürlich alles möglich gemacht, um diese Aufnahme umzusetzen. Und das Crowdfunding war dann quasi der zweite Schritt, der stand zwischen der Aufnahme selber, die dann schon existiert hat, und der Produktion der CD und jetzt eben auch der Vermarktung und allen möglichen Schritten, die dazwischen standen. Das heißt, die CD wäre vielleicht möglich gewesen, aber die Außendarstellung und auch die Schönheit jetzt unserer physischen CD, wenn ich das jetzt so sagen darf, die wäre nicht im gleichen Maße möglich gewesen.
1: Okay. Man konnte auch Hauskonzerte ersteigern, habe ich gesehen. Und ja, dreimal müssen Sie jetzt zu Leuten nach Hause, oder?
0: Tatsächlich ist das schon passiert. Wir dürften verschiedene Hauskonzerte spielen. Und das ist was ganz Tolles. Ich finde, Hauskonzerte im Liedkontext ist wahrscheinlich das Passendste, was es gibt. Es kommt ja aus dem Salon, also aus dem Hauskonzert heraus, diese Kunstform. Und da bringen wir sie ein Stück weit auch hin wieder zurück. Und es ist für die Leute natürlich eine besondere und tolle Erfahrung, wenn man da mit 15, 16 Freunden sitzt und einen Liederabend kriegt. Das ist was Besonderes und was Tolles. Und Freunde von mir aus Wien zum Beispiel machen das viel, viel mehr. Mhm. Und ich finde das toll, dass wir das auch mitmachen und vielleicht auch wieder mit verstärken in Deutschland zum Beispiel.
1: Also ich kann mir das super bei so einem Konzeptalbum ja auch als spannende Live-Performance vorstellen. Ist da was geplant?
0: Also wir haben verschiedene Sachen geplant und gucken auch, wo wir damit jetzt unterwegs sein können, weil es hat ja beide Qualitäten. Wir zeigen was, es geht um Kultur und Liedgeschichte und gleichzeitig ist es ein spannender Konzertabend.
1: Sagt der Bariton Johannes Held. Zusammen mit Doriana Chaka hat er 13 Erlkönig-Vertonungen aufgenommen. Die CD erscheint am 8. Mai. Vielen Dank für das Gespräch und alles Gute Ihnen.
0: Tausend Dank.

Corona, Schröters Erlkönig nach Goethe. Johannes Held hat 13 verschiedene Erlkönig-Vertonungen zusammengetragen. Das Gespräch mit dem Sänger können Sie hören auf swrkultur.de oder in ARD Sounds. Ja, der Erlkönig bei Corona Schröter, der klingt ja ein bisschen gut gelaunt, ein schönes Nachtbild, romantisierend, was gut zu unserer nächsten Musik hier in Treffpunkt Klassik passt. Das Nachtstück, symphonisches Zwischenspiel im dritten Akt von Der ferne Klang. Das ist eine Oper von Franz Schreker, uraufgeführt 1912 in Frankfurt am Main. Und im dritten Akt der Oper, in der der Komponist Fritz immer so ein bisschen den fernen Klang sucht, den er in sein Stück einbauen will, da funktioniert dieses Nachtstück, was wir gleich hören, als Kontrast zu einer realen und sehr trubeligen Welt. Fritz kann in sich reinhören und diese schwebenden Orchesterfarben, die zeichnen irgendwie das, was er sucht, einen fernen Klang. Das Radiosymphonieorchester Berlin unter Karl Anton Rickenbacher.

Das Nachtstück, symphonisches Zwischenspiel aus dem dritten Akt von Franz Schrekers Der ferne Klang. Radiosymphonieorchester Berlin unter Karl Anton Rickenbacher. 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Und zeitlich rutschen wir jetzt ein bisschen in die Vergangenheit. Marc-Antoine Charpentier, heute bekannt als der Komponist, dessen Tedeums-Melodie als Eurovisionshymne dient. Hier aber jetzt mit etwas ganz anderem, einem Konzert für vier Stimmen für Kammerorchester, und es spielt das Drottingholm Barockensemble.

Konzert für vier Stimmen für Kammerorchester von Marc-Antoine Charpentier, das Drottingsholm Ensemble. Könnten Sie sich vorstellen, zu dieser Musik Yoga-Übung zu machen? Falls Sie sich überhaupt vorstellen können, Yoga zu machen. Es gibt da so einen Trend, Barockmusik und Yoga, die sollen irgendwie zusammenpassen. Zumindest für den Pianisten Jonathan Ferrucci. Natürlich beherrscht dieser junge Pianist ein breites Repertoire von Barock bis heute. Dennoch spielt besonders die Musik von Johann Sebastian Bach eine Rolle für ihn. Wie auch Yoga. Bach und Yoga kommen bei seinen Interpretationen zusammen und machen seine Konzerte wie auch seine CDs zu was Besonderem. Thomas Migge traf Ferrucci in Rom.

0: Jonathan Ferrucci interpretiert die Toccata in C-Minor von Johann Sebastian Bach, eine der 7 Toccaten Bachs für Tasteninstrumente. Der italienisch-australische Pianist Ferrucci, 32 Jahre, gehört zu den spannendsten Pianisten der klassischen Musikszene. Geboren in Florenz, studierte er dort am Konservatorium bei Giovanni Carmassi und dann an der Guildhall School of Music and Drama in London. Er hat sich vor allem mit der Musik von Johann Sebastian Bach einen Namen gemacht. Ferruccis Interpretationen Bachscher Werke sind klar, konzentriert und zugleich tief empfunden. Werke wie die Toccaten und die Goldberg-Variationen spielt er nicht nur technisch brillant, sondern mit einer fast schon meditativen Ruhe. Genau hier kommt ein ungewöhnlicher Aspekt ins Spiel, Yoga.
1: Due mondi complementari.
0: Musik und Yoga sind für mich die beiden Seiten einer Medaille. Da war zuerst die Musik. Ich begann ja als Kind Klavier zu spielen. Yoga kam erst später dazu, vor rund 8 Jahren, und hat mein Leben verändert, wie die Musik mein Leben verändert hat.
1: Musik hat trasformato la mia vita.
0: Für Jonathan Ferrucci ist Yoga weit mehr als körperliches Training. Es ist eine Praxis der Achtsamkeit, die seine gesamte künstlerische Arbeit prägt. Atmung, Haltung und innere Konzentration, all das fließt direkt in sein Klavierspiel ein. Die Musik von Bach wird dadurch nicht nur interpretiert, sondern regelrecht durchlebt. Ferrucci ist nicht nur Pianist, sondern auch ausgebildeter Meister in Ashtanga-Yoga. Wenn immer möglich, trainiert er jeden Tag. Die Symbiose von Yoga und Bach ist kein Zufall. Bachs Musik ist geprägt von Struktur, Ordnung und spiritueller Tiefe, Eigenschaften, die sich auch im Yoga wiederfinden.
1: Lo studio dell'ego, che nello yoga...
0: Nehmen wir das Studium des eigenen Ego. Das ist beim Yoga sehr wichtig, dass sich mit sich selbst auseinandersetzen, mit der Atmung und der Körperbewegung, bei allen musikalischen Werken. Vor allem aber bei Bach sollte man immer virtuell in einen Spiegel schauen, um sich mit seinem eigenen Ego zu konfrontieren. Nur so versteht man, ob eine Entscheidung für eine musikalische Interpretation Bachs authentisch ist oder nicht.
1: Interpretation della musica di Bach.

0: Ferruccis Toccata-Interpretationen auf seiner ersten 2025 erschienenen CD The Toccatas wirken in diesem Sinn fast wie Klangmeditationen. Intensiv, entschleunigend und zugleich hochkonzentriert. Er beweist damit, dass selbst jahrhundertealte Musik immer wieder neu erfahrbar wird, wenn man bereit ist, sie mit Körper und Geist gleichermaßen zu erfassen. Vorausgesetzt, das ist möglich. Ich lebe in London, dann nimmt man die U-Bahn, 1000 Werbeplakate, Mobiltelefone läuten, Instagram schauen, der Verkehr, Lärm und dann betritt man eine Konzerthalle. Und von einer Sekunde auf die andere soll man sich auf die Musik konzentrieren können. Nach dieser Welt der Brutalität für unsere Sinne. Deshalb, so der Pianist, wäre ein wenig Yoga vor Konzerten sicherlich die beste Möglichkeit, sich auf Musik vorzubereiten. Im November erscheint Jonathan Ferruccis zweite CD, ein Doppelalbum mit den englischen Suiten Bachs. Man darf sich darauf freuen.
1: Thomas Megger hat den Pianisten Jonathan Ferrucci in Rom getroffen. Für unsere Kolleginnen und Kollegen vom BR ist das Bachspiel des Italieners übrigens ganz wunderbar. Zitat: Mit wunderbarer Klarheit arbeitet er das Frage- und Antwortspiel der Stimmen heraus. Diese Musik ist nicht nur wild, sondern findet in der gesanglichen Langsamsetzen auch zu innerer Ruhe und meditativer Kraft. Machen Sie sich jetzt selbst ein Klangbild. Ferrucci spielt die Toccata für Klavier G-Moll.

Jonathan Ferrucci mit Bachs Toccata für Klavier G-Moll. Den Beitrag zu Ferrucci und seiner Yoga-Bach-Connection, den finden Sie online auf swrkultur.de oder in ARD Sounds. 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Und ich finde, bei kaum einem Komponisten verändert sich die Wirkung mehr, wenn man seine Musik orchestriert, als bei Bach. In seinen Klavier- oder Orgelwerken, da liegt so viel drin an Harmonik, an Effekten, dass Bach für großes Orchester einfach extrem voll und wuchtig klingt, fast überladen. 1747, gegen Ende seines Lebens, komponierte Bach zwei Fugen, die heute unter dem Titel »Ein musikalisches Opfer« bekannt geworden sind. Anton Webers Orchestrierung dieser sechsstimmigen Fugen aus dem musikalischen Opfer, die sind ziemlich berühmt geworden. Die haben ganz neue Spielweisen drin, wie Pizzicato, Dämpfer und so weiter. Und gelobt wurde diese Instrumentierung unter anderem von Adorno und Ligeti. Also, wenn das kein Ritterschlag ist. Esa-Pekka Salonen und das LA Philharmonic Orchestra.

ESA-Pekka Salonen und das LA Philharmonic Orchestra mit Bachs Fuga A6 Stimmen aus dem musikalischen Opfer, bearbeitet für Orchester von Anton Webern. Und aus dem gleichen Jahr wie Bachs musikalisches Opfer stammt auch unsere nächste musikalische Einlage hier in Treffpunkt Klassik. Und zwar ein kleines Minuett für Cembalo von der Komponistin Elisabetta de Gambarini. David Wright spielt.

5 Etüden der Pianistin Hélène de Montgeroux, gespielt hier in Treffpunkt Klassik, hat Edna Stern am Klavier. Und ich will Sie jetzt für die letzte halbe Stunde unserer Sendung nochmal mitnehmen in den fernen Osten, nach China im 18. Jahrhundert. Tiger and Dragon war im Jahr 2001 ein Martial Arts Film, der bei den Oscars richtig abgeräumt hat. Unter anderem hat mit Tan Dun das erste Mal ein chinesischer Komponist den Oscar für die beste Filmmusik gewonnen. Eingespielt hat die Filmmusik damals unter anderem Yo-Yo Ma. Hören Sie mal.

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Musik von Franz Schubert, und zwar aus seinem Oktett für Klarinette, Horn, Fagott, zwei Violinen, Viola, Cello und Kontrabass. Das war der dritte Satz. Alle Beiträge dieser Sendung finden Sie im Internet auf swrkultur.de oder bei ARD Sounds. Hier hören Sie nach den Nachrichten noch das Mittagskonzert. Und über Feedback zu Treffpunkt Klassik und unseren Musiksendungen, da freuen wir uns. Schreiben Sie uns gern eine Mail an info@swrkultur.de. Ich bin Malte Hemmerich und ich verabschiede mich jetzt mit Musik von Dmitri Schostakowitsch. Seine Romanze für Violine und Orchester aus der Hornisse-Suite. Vielen Dank fürs Zuhören und einen schönen Tag noch.

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0: 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Die Komposition Y von Constantia Gursi stellt die Trompete ins Zentrum. 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
2: Um 12 Uhr mit Johannes Werdemann. Die deutsche Industrie hat im März deutlich zugelegt. Wie das Statistische Bundesamt mitteilte, stieg der Auftragseingang im verarbeitenden Gewerbe im Vergleich zum Februar um 5%. Aus der SWR-Wirtschaftsredaktion Tamara Land.
3: Besonders viele neue Aufträge bekamen laut Statistischem Bundesamt die Hersteller von elektrischen Ausrüstungen. Hier lag das Plus bei fast 22%. Aber auch der Maschinenbau verzeichnete mit fast 7% einen deutlichen Zuwachs. Das Bundeswirtschaftsministerium will den starken Anstieg im März nicht überbewerten. Auf der Homepage heißt es, dass das Plus vermutlich auf einen Vorzieheffekt zurückzuführen sei. Der Iran-Krieg habe zu einem Energiepreisschock geführt. Von daher hätten wahrscheinlich viele Firmen schnell noch Bestellungen aufgegeben, bevor der hohe Ölpreis auch auf andere Produkte durchschlägt oder es zu Lieferengpässen kommt.
2: Der Bundestag diskutiert über eine niedrigere Luftverkehrssteuer. Dadurch soll der Standort Deutschland für die Luftfahrtbranche wieder attraktiver werden. Die Steuer war vor 2 Jahren erhöht worden, jetzt soll sie wieder auf das Niveau von damals sinken. Für Reisende würde die Ersparnis mit maximal 12 Euro pro Ticket aber gering ausfallen. Und die Airlines sind nicht verpflichtet, die Steuersenkungen an ihre Passagiere weiterzugeben. Der Staat musste im vergangenen Jahr rund 810.000 erwerbstätige Menschen finanziell unterstützen. Sie verdienten in ihrem Job so wenig, dass sie einen Anspruch auf zusätzliche Unterstützung hatten, teilte das Sozialministerium mit. Insgesamt zahlte der Staat an sogenannte Aufstocker knapp 7 Milliarden Euro. Darin waren beispielsweise Hilfen für Unterkunftskosten enthalten. Die Gewerkschaft IG Bau befürchtet, dass Millionen Rentnerinnen und Rentner in eine massive Wohnarmut rutschen könnten. Das hat Gewerkschaftschef Feiger der Rheinischen Post gesagt. Wohnarmut bedeutet, dass Menschen nach Abzug der Wohnkosten kaum noch genügend Geld zum Leben haben. Feiger sagte, mehr als 5 Millionen Babyboomer würden weniger als 800 Euro pro Monat aus der gesetzlichen Rente bekommen. Deutschlands größter Vermieter Vonovia profitiert von steigenden Mieten und hat im ersten Quartal 1,4% mehr Gewinn gemacht im Vergleich zum Vorjahr. Er lag bei 712 Millionen Euro, teilte das Unternehmen mit. Der hochverschuldete Konzern hat in Deutschland gut 470.000 Wohnungen. 4 Monate vor der Landtagswahl in Sachsen-Anhalt baut die AfD in Umfragen ihren Vorsprung vor der CDU aus. In einer vom MDR beauftragten Befragung von Infratest DIMAP kommt sie auf 41%. Damit legt sie bei der Sonntagsfrage um 2 Prozentpunkte zu. Die CDU liegt bei 26%, die Linke bei 12%. Die mitregierende SPD bleibt bei 7%. Frauen haben ein 60% höheres Risiko als Männer, bei Autounfällen verletzt zu werden. Das ergab eine Studie der Technischen Uni Graz. Hauptgrund für den Unterschied ist demnach, dass die vorgeschriebenen Sicherheitstests für Autos meist mit Dummies erfolgen, die dem männlichen Durchschnittskörper nachempfunden sind. Die weibliche Version sei oft nur ein verkleinerter Männerdummy, so die Forscher. Frauen werden der Studie zufolge bei Unfällen häufiger am Brustkorb, der Wirbelsäule, Armen und Beinen verletzt als Männer, besonders in der Altersgruppe 50+. Der Zoll hat einen Millionen Jahre alten Dinosaurierschädel für eine Leihgabe nach China abgefertigt. Wegen der wissenschaftlichen Bedeutung und des hohen Marktwerts hätten besondere Vorschriften für die private Leihgabe gegolten, teilte das Hauptzollamt in München mit. Der Schädel eines Triceratops wird als Leihgabe an ein bedeutendes Naturkundemuseum in China geschickt. Für die Abfertigung musste vor der Ausfuhr eine Kulturgutgenehmigung vorgelegt werden. Diese soll den illegalen Export von kulturellem Erbe aus der EU verhindern. Es habe sich um eine spektakuläre Ausfuhr gehandelt, teilte der Zoll weiter mit. SWR Nachrichten, Redaktion Stefan Eferts und Andrea Schindler. Das Wetter für Baden-Württemberg und Rheinland-Pfalz. Allmählich breitet sich ein neues Hoch bei uns aus. Heute Nachmittag kommt nur ab und zu die Sonne durch. Vereinzelt Regenschauer, oft bleibt es trocken. Temperaturen zwischen 11 Grad im hohen Westerwald bis 18 Grad im Breisgau. In der Nacht lockert es auf, später entsteht örtlich Nebel, 7 bis 2 Grad. Morgen Sonne und Wolken in Baden-Württemberg, einzelne Schauer bis 22 Grad. 12.05 Uhr.
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4: Mit Vanja Weingart, guten Tag. Das Ziel sind mehr Organspender in Deutschland. Abgeordnete machen sich für die Widerspruchslösung stark. Viele junge Männer antworten der Bundeswehr nicht. Welche Konsequenzen drohen? Das ist gleich unser Thema. Und was hat ein Jahr Bundesdigitalministerium gebracht? Ich spreche mit dem Geschäftsführer des Städtetags Baden-Württemberg in dieser Sendung bis 12:30. Im vergangenen Jahr haben in Deutschland 985 Menschen nach ihrem Tod ihre Organe gespendet. Bundesweit haben über 3000 Patientinnen und Patienten dadurch Organe bekommen. Aber gleichzeitig warteten Ende 2025 über 8000 Menschen in Deutschland auf ein Spenderorgan. Also spenden weiter viel zu wenige Menschen ihre Organe. Deshalb hat sich eine Gruppe von Bundestagsabgeordneten aus verschiedenen Parteien zusammengeschlossen, um ein neues Gesetz auf den Weg zu bringen. Sie sind für die sogenannte Widerspruchsentscheidung. Dadurch würden alle nach ihrem Tod zu Organspendern, es sei denn, sie widersprechen zu Lebzeiten aktiv. Dieser Vorschlag, der ist 2020 schon mal im Bundestag gescheitert. Heute Vormittag haben die Abgeordneten ihren Gesetzentwurf vorgestellt. Birte Sönnigsen in Berlin. Warum jetzt heute dieser neue Anlauf?
5: Sie haben die Zahlen ja genannt. In Deutschland fehlen seit vielen, vielen Jahren Organspender. Im internationalen Vergleich liegt Deutschland da eher am Ende der Tabelle und profitiert weiter von Organspenden aus dem Ausland. Und das, obwohl es Studien gibt, die zeigen, dass eigentlich die allermeisten Menschen in Deutschland sagen, Organspende, das finden wir gut. Das sind mehr als 80% der Menschen. Das große Problem ist aber, dass viele von denen das nicht schriftlich festhalten, also keinen Organspendeausweis haben oder keine Patientenverfügung haben, wo das drinsteht. Und viele sprechen auch nicht mit ihren Angehörigen darüber. Und deswegen lehnen die dann häufig eine Spende nach dem Tod ihrer Angehörigen ab, weil sie sich Sorgen machen, im Zweifel gegen den Willen der Verstorbenen zu handeln. Und deswegen sagen die Befürworter dieser Widerspruchsregelung eben, eigentlich wollen das doch so viele, schreiben es nur nicht auf. Deswegen wollen wir diese Regelung umdrehen. Und sie verweisen da auf viele andere europäische Länder, in denen es eine Widerspruchsregelung schon gibt.
4: Organspende, das ist ja ein sehr persönliches und emotionales Thema. Hat man das heute auch gemerkt, als die Abgeordneten ihren Vorschlag vorgestellt haben?
5: Ich finde, ja, das sind Abgeordnete, die sich auch schon lange mit dem Thema beschäftigen. Darunter ist die CDU-Abgeordnete Gitta Connemann, die engagiert sich seit Jahren für das Thema Organspende, ist da auch in einem Verein und erzählt immer wieder persönliche Geschichten, zum Beispiel auch von jungen Menschen, die erst zu lange als zu gesund gelten, um auf der Spenderliste zu landen und dann zu krank sind, um darauf zu kommen und jetzt eben nur palliativ noch versorgt werden können, eben zu lange auf ein Organ warten müssen. Dabei ist auch Armin Grau von den Grünen. Er ist Professor, er ist Neurologe und er hat heute auch noch mal von seiner Zeit aus dem Krankenhaus erzählt, wo er sagt, er musste da selbst häufig den Hirntod feststellen und das dann den verzweifelten Angehörigen berichten. Und die müssten dann erstmal verstehen, dass da ein geliebter Mensch zwar noch liegt, das Herz schlägt, aber derjenige eigentlich tot ist. Und dann werden die in so einer Situation auch noch damit konfrontiert mit der Frage, sollen denn jetzt die Organe gespendet werden oder nicht? Und das sei eben für viele überfordernd. Dann gibt es da den Zeitdruck. Und es gibt Studien, die eben zeigen, dass sich die allermeisten Angehörigen gegen eine Organspende entscheiden, wenn sie sich nicht sicher sind, dass der Verstorbene wirklich Organspender sein wollte.
4: Was sich dann mit diesem Gesetzentwurf ändern könnte, haben wir ja auch schon ein bisschen angesprochen. Es ist ja ein neuer Anlauf. 2020 hat der Bundestag gegen diese Widerspruchsregel bei Organspende gestimmt. Was sind denn die Argumente der Abgeordneten, die dagegen sind, und wie könnten die jetzt überzeugt werden?
5: Es gibt auch eine weitere Gruppe von Abgeordneten, die sich zusammengeschlossen hat schon und gesagt hat, nein, das ist keine gute Idee. Wir sind weiter wirklich vehement gegen diese Widerspruchsregelung. Die machen sich sehr dafür stark, dass die Grundidee so bleiben soll, wie sie ist, dass man eben aktiv zustimmen muss. Das ist eine Gruppe um die Unionsabgeordneten Michael Brandt und Stefan Pilsinger, weil sie eben sagen, Schweigen darf in solchen Fällen eben niemals automatisch als Zustimmung gewertet werden. Das greife zu sehr in das Selbstbestimmungsrecht ein.
4: Vielleicht noch kurz, woran kann es denn liegen, ob eine Mehrheit jetzt dafür stimmen wird?
5: Das ist aus meiner Sicht offen, weil es eben ein fraktionsübergreifender Antrag ist. Also da sind Abgeordnete von Union, SPD, Linken, Grünen, die sich zusammengetan haben. Und da wird jetzt die große Frage sein, bekommen die die nötige Mehrheit von 316 Stimmen zusammen oder nicht?
4: Aus Berlin, Birte Sönnigsen. Abgeordnete nehmen also einen neuen Anlauf zur Reform der Organspende in Deutschland. Seit Januar bekommen 18-Jährige Post von der Bundeswehr. In den Briefen ist ein QR-Code zu einem Online-Fragebogen. Da geht es dann um Fragen zur Person, zur Fitness und, das ist das Ziel des Ganzen, um die Frage, ob die jungen Menschen bereit sind, den freiwilligen Wehrdienst zu leisten. Männer müssen den Fragebogen beantworten, Frauen dürfen. Und obwohl es für Männer Pflicht ist, machen das nicht alle. Auf jeden vierten der bisher verschickten Fragebögen kam keine Antwort. Das berichtet das Redaktionsnetzwerk Deutschland unter Berufung auf Bundeswehrkreise. Oliver Neuroth in Berlin. Wie überraschend ist das?
6: Ich würde sagen, das Modell läuft in einem normalen oder erwartbaren Tempo an. Niemand hat wohl damit gerechnet, dass alle 18-Jährigen sofort antworten auf das Schreiben der Bundeswehr. Und wenn nun gut ein Viertel der jungen Männer nicht reagiert auf die Post, heißt das ja gleichzeitig auch, dass knapp drei Viertel reagieren und den Fragebogen zurückschicken, also die große Mehrheit. Das dürfte die Bundeswehr schon ganz gut finden, denn es gibt einen positiven Trend. Im Februar war schon ein Zwischenfazit an die Öffentlichkeit gekommen, zwei Monate nachdem das Fragebogenmodell eingeführt wurde. Das war ja Anfang des Jahres der Fall. Und dabei kam heraus, dass nur die Hälfte der jungen Männer den Fragebogen zurückgeschickt hat. Also inzwischen sind es deutlich mehr.
4: Was für Konsequenzen drohen den jungen Männern, die nicht reagieren?
6: Ja, da kommt zuerst eine Erinnerung, also nochmal Post von der Bundeswehr, dass man bitteschön antworten soll. Dann gibt es eine zweite Aufforderung, wenn man nicht reagiert, also quasi eine Mahnung mit einer neuen Frist. Und wer darauf dann immer noch nicht reagiert, begeht offiziell eine Ordnungswidrigkeit. Das heißt, es kann ein Bußgeld fällig werden. Wie hoch das ist noch nicht ganz klar. Es kursiert die Zahl von bis zu 1000 Euro. Die Bundeswehr kündigt auch an, hartnäckigen Fällen nachzugehen, also bei den Leuten nochmal anzuklopfen, die dann mehrmals nicht reagieren. Wer die Erinnerungen dann missachtet und den Fragebogen nicht zurückschickt, muss sich also wirklich auf ein Bußgeld einstellen.
4: Wie viele antworten, ist ja das eine. Das andere, wie viele freiwillig Wehrdienst machen wollen. Darum geht's ja. Wie sieht es denn aus aktuell mit der Bereitschaft junger Männer, zur Bundeswehr zu gehen?
6: Dazu heißt es in dem heutigen Zeitungsbericht, etwa die Hälfte derjenigen, die den Bogen zurücksendet, hat auch Interesse an einem Wehrdienst, also an mindestens einem halben Jahr bei der Bundeswehr. Wenn wir das mal hochrechnen, bisher hat die Bundeswehr knapp 200.000 Fragebögen verschickt und 75.000 junge Männer sagen demnach, ein Wehrdienst wäre etwas für mich. Die Bundeswehr möchte ja über dieses Modell mehr junge Menschen an sich binden, zu sich holen, die nach dem freiwilligen Wehrdienst auch bleiben bei der Truppe. Verteidigungsminister Pistorius will, dass innerhalb der nächsten 10 Jahre die Zahl der aktiven Soldaten steigt von jetzt 186.000 auf dann 260.000.
4: Informationen aus Berlin von Oliver Neuroth. 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Wie geht die Partei AfD intern mit Kritik um? 4 ehemalige Parteifunktionäre berichten in einer SWR-Fernsehdokumentation, was sie erlebt haben. Gegen die 3 Männer und eine Frau laufen Parteiausschlussverfahren. Sie berichten von ihren Erfahrungen mit den AfD-Vorständen und innerparteilicher Disziplinierung. Norbert Kunze berichtet.
7: Eine offene Kultur in der Partei existiert praktisch nicht.
8: Der Mann weiß, wovon er redet. Dirk Spaniel, ehemals Mitglied und Abgeordneter der AfD.
7: Sie haben ein Problem in dem Sinne, dass man ihnen ganz offen sagt, das wünschen wir nicht. Und wenn das hier, da wird immer sofort das Wort parteischädigend herangeführt. Das ist parteischädigende Kritik. parteischädigende Kritik handeln wir ab mit erstmal Drohungen, dann aber auch Abmahnungen. Und das geht dann bis hin zum Parteiausschlussverfahren.
8: Natürlich stellt sich die Frage, ob sich Spaniel hier im Nachgang rächen will oder ob ein Muster des Umgangs mit Kritikern bei der AfD zu erkennen ist. Karin Pütz vom Landesverband Baden-Württemberg dazu im ARD-Interview.
9: Na, außen stellt man sich hin, als ist man offen und man redet über alles und wir sind demokratisch, wir sind eine demokratisch gewählte Partei, aber innerparteilich läuft es anders ab.
8: Gegen Pütz läuft übrigens derzeit ein Parteiausschlussverfahren. Günther Schöttle aus dem Nordschwarzwald hingegen ist mittlerweile aus der AfD ausgetreten. Er erinnert sich an den Landesparteitag 2024 in Rottweil.
10: Es hat der Verdacht ausgereicht, zu einer Gruppe zu gehören, die eine andere missliebige Meinung hat. Und das hat ausgereicht, um jemand aus dem Landesvorstand abzuservieren, anders kann man es ja nicht nennen.
8: So wie Schöttle den parteiinternen Umgang mit Kritikern beschreibt, sieht ein weiteres ehemaliges Mitglied das gleiche Verhalten gegenüber Bürgerinnen und Bürgern mit anderen Meinungen. Michael Frisch aus Rheinland-Pfalz.
11: Was jetzt da passiert, geht gar nicht. Und das ist in der Tat ein Umgang mit politisch Andersdenken, den finde ich abstoßend. Das muss man sehr deutlich so sagen.
8: Also offensichtlich doch ein wiederkehrendes Muster. Dazu Professor Markus Linden, Rechtspopulismusforscher an der Uni Trier.
12: Man tut so, als ob man einfach nur bei einem Dialog mitmachen möchte, inszeniert sich dann als Opfer, obwohl natürlich die Dialogbereitschaft selbst überhaupt nicht da ist.
8: Wo ein Muster zu erkennen ist, steckt zumeist eine Strategie dahinter. Beispiel die kritische Presse. AfD-Mann Sebastian Münzenmeier im Kampf gegen die Mainzer Allgemeine Zeitung. Er
13: fordert seine Follower auf, das Abo der Regionalzeitung zu kündigen.
14: Jeder, der sein Abo der AZ kündigt und mir rüberschickt, kriegt von mir ein kleines Überraschungspaket. Sorgen wir dafür, dass dieses Lügenblatt pleite geht.
12: Das sind Grenzverletzungen, die dort betrieben werden. Denn es ist einmalig in der bundesrepublikanischen Geschichte aus meiner Perspektive, dass ein Bundestagsabgeordneter dazu aufruft, eine Zeitung zu ruinieren.
8: Die ARD-Story arbeitet die Sachlage sehr präzise heraus. Die AfD inszeniert sich als Opfer staatlicher und medialer Ausgrenzung, wendet intern und extern jedoch Strategien an, um Kritiker mundtot zu machen. Nochmals Karin Pütz.
9: Also man stellt sie nach draußen und prangert die Altparteien an. Und sagt, nee, das ist alles nicht richtig und was ihr da macht und hier besteht kein Rechtsstaat mehr. Und in der Partei selber wird es aber genau so auch gemacht.
4: Der Umgang mit Kritikern in der AfD. Dazu sendet das SWR-Fernsehen heute Abend um 21 Uhr eine Reportage. Viele Städte versuchen in der Verwaltung digitaler zu werden, zum Beispiel auch Kaiserslautern. Zum einen sollen die Bürgerinnen und Bürger dadurch immer seltener persönlich zum Amt gehen müssen, zum anderen soll die Arbeit aber auch für die Behörde selbst schneller und effizienter werden. SWR-Reporterin Friederike Pick hat sich vor Ort angeschaut, wie die Stadtverwaltung mit der Digitalisierung vorankommt.
15: David Müller arbeitet im Referat Digitalisierung und Innovation der Stadtverwaltung Kaiserslautern. Das Referat wurde vor 2 Jahren geschaffen, um die Behörde Stück für Stück immer digitaler werden zu lassen. Müller ist dafür zuständig, immer mehr geografische Daten über die Stadt auch digital zu erfassen. Seine Karten sind aktueller und genauer als zum Beispiel die Karten von Google Maps, sagt Müller. Und sie würden inzwischen von allen möglichen Fachbereichen der Stadtverwaltung genutzt, um schnelle und verlässliche Infos zu bekommen. Die zunehmende Digitalisierung der Stadtverwaltung soll aber auch den Bürgerinnen und Bürgern zugutekommen. So erklärt es Uwe Schmeer, er leitet das neue Referat in Kaiserslautern.
16: Ich sage immer, es gibt einen direkten Bürgernutzen und einen indirekten Bürgernutzen. Der indirekte Bürgernutzen ist, wenn durch unsere Arbeit die Prozesse innerhalb der Verwaltung schneller laufen. Und der direkte Bürgernutzen liegt eben drin in der Nutzung unserer Services, die wir anbieten, dass man eben verschiedene Prozesse von zu Hause aus übers Internet anstoßen kann.
15: Immer mehr Anliegen der Bürgerinnen und Bürger sollen künftig nicht mehr vor Ort bei der Stadtverwaltung geklärt werden, sondern über den digitalen Weg. Das erspare den Menschen den Weg zum Amt und die teilweise langen Wartezeiten, um überhaupt erst einen Termin zu bekommen. Beim Antrag auf Elterngeld ist das bereits jetzt schon möglich. Vor der Digitalisierung haben Eltern teilweise rund 6 Monate auf einen Termin gewartet, berichtet Kevin Künstler von der Stadtverwaltung Kaiserslautern. Kevin Künstler organisiert, welche Behörde in Kaiserslautern als nächstes digitalisiert wird.
17: Die nächsten digitalen Projekte, die wir umsetzen möchten, ist unter anderem der digitale Führerschein
16: Andere Projekte wäre der digitale Widerspruch, sodass die Bürgerinnen und Bürger Gelegenheit haben, gegen Bescheide auch auf digitalem Wege Widerspruch einzulegen.
15: Vor allem jüngere Menschen nutzen das digitale Angebot. Das hat Kevin Künstler von der Stadtverwaltung beobachtet. Um Anträge online zu stellen, braucht man allerdings den elektronischen Personalausweis. Und den haben sich viele noch nicht eingerichtet.
4: Einfache digitale Angebote in den Stadtverwaltungen, zum Teil gibt's die schon, wie eben gehört in Kaiserslautern, aber zum Teil ist auch noch viel zu tun. Damit ganz Deutschland digital vorankommt, gibt es seit einem Jahr das Bundesministerium für Digitales und Staatsmodernisierung mit dem zuständigen Minister Carsten Wildberger, CDU-Politiker und früher Mediamarkt-Saturn-Chef. Wie viel Digitalisierung kommt nach den ersten Monaten bei Städten, Kreisen und Gemeinden denn an? Darüber spreche ich mit Ralf Bross. Er war 13 Jahre lang Oberbürgermeister von Rottweil und ist heute der Geschäftsführer des Städtetags Baden-Württemberg. Herr Bross, spüren die Kommunen, dass es jetzt ein Bundesdigitalministerium gibt?
17: Die Kommunen nehmen wahr, dass mit einem eigenen Bundesministerium für Digitales und Staatsmodernisierung ein deutliches politisches Signal gesetzt wurde. Und das darf man nicht unterschätzen. Aber wir sehen auch, dass das, was als Ziel gesetzt wurde, noch nicht so richtig in der Lebensrealität auf der kommunalen Ebene angekommen ist.
4: Was wäre denn so ein konkretes Beispiel, was das Digitalministerium beschließen könnte und was dann wirklich zu spüren ist in den Kommunen?
17: Beispielsweise die Anmeldung vom Kraftfahrzeug, das man in der Regel beim Landratsamt macht oder in einem Stadtkreis. Da läuft noch sehr viel mit Papier, da läuft noch sehr viel, wie wir es aus der Vergangenheit kennen. Diese Prozesse können schlanker ablaufen. Da braucht es die Vorgaben aber vom Bund. Das heißt, ich kann auch ein Fahrzeug aus der Ferne anmelden. Diese Abläufe sind bundesweit immer die gleichen. Und hier die Voraussetzung schaffen, das würde eine erhebliche Erleichterung im Alltag bedeuten.
4: Das Ministerium ist ja neu, arbeitet erst seit einem Jahr. Da wurde natürlich auch erstmal viel aufgebaut, viel angeschoben. Wann, glauben Sie, werden denn die Städte und Kommunen und auch die Bürger wirklich spüren und sehen, dass sich da was tut?
17: Wir spüren es ja eigentlich jetzt schon in kleinen Bereichen. Ich würde mal weggehen vom Blick auf das Bundesministerium hin auch zu den Angeboten, zu den digitalen Angeboten, die wir in Baden-Württemberg haben, weil wir viele Abläufe in den Rathäusern heute schon vereinheitlicht haben. Serviceportal Baden-Württemberg beispielsweise bietet für Bürgerinnen und Bürger umfassende Zugänge zu Verwaltungsdienstleistungen an. Dieses Bild, dass es noch keine digitalen Prozesse gibt, das wäre so nicht richtig. Aber wir haben viele andere Bereiche, wo wir noch drauf warten. Kfz-Anmeldung hatte ich genannt, die Anmeldung im Bürgerbüro, im Einwohnermeldewesen. Das sind verschiedene Abläufe, Verwaltungsdienstleistungen, die auch nicht alle gleichzeitig zu einem bestimmten Zeitpunkt dann digitalisiert werden, sondern das ist ein laufendes Verfahren, wo immer mehr Verwaltungsdienstleistungen digitalisiert, vereinheitlicht werden. Wir sind jetzt schon dabei. Die Geschwindigkeit muss zunehmen.
4: Wenn Sie sagen, die Länder machen das mit den Beispielen jetzt aus Baden-Württemberg auch schon selbst, wofür brauchen wir dann das Digitalministerium?
17: Das Digitalministerium brauchen wir, um bundesweit einheitliche Standards zu definieren und auch in sehr enger Abstimmung mit den Bundesländern die Rahmendaten zu setzen. Die neue Landesregierung Baden-Württemberg plant beispielsweise, das sogenannte dänische Modell als Grundlage zu nehmen für die Digitalisierungspolitik in Baden-Württemberg. Das dänische Modell ist dadurch gekennzeichnet, dass wir dort eine sehr starke Zentralisierung haben bei den Vorgaben von Fachverfahren. Wir haben eine klare digitale Standardisierung und vor allem haben wir auch eine Verpflichtung bei der Nutzung von entsprechenden digitalen Diensten. Und das alles geht einher mit einer Bürgerfreundlichkeit. Also das Bundesministerium, wenn man mal davon absieht, dass auch der Bund selber eine Bundesverwaltung hat und dort die Digitalisierung durch das Bundesministerium betrieben wird, soll Rahmen setzen für die Digitalisierungsprozesse in ganz Deutschland. Und die Ausführung in den Bundesländern muss dann immer auch nach Landesrecht erfolgen, dort wo es Abweichungen voneinander gibt.
4: Was ist Ihr kurzes Fazit nach einem Jahr Digitalministerium?
17: Das Digitalministerium macht im Hintergrund sehr viel und sehr gute Arbeit, aber es wird noch nicht wahrgenommen.
4: Ralf Bross, Geschäftsführer des Städtetags Baden-Württemberg. 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Aktuell, es ist jetzt 12.23 Uhr. Wahltag in Großbritannien. Heute werden neue Regionalparlamente in Schottland und in Wales gewählt. Und im größten Landesteil England gibt es Kommunalwahlen. Da geht es um Bezirksrats- und um Bürgermeisterposten. Die Umfragen, die deuten darauf hin, dass diese Wahlen für die regierende Labour-Partei von Premierminister Starmer schlecht laufen werden. Christoph Brüssel berichtet aus Wales.
18: Unterwegs mit Francesca O'Brien im Haustürwahlkampf in Swansea im Süden von Wales. Die 38-Jährige kandidiert für Reform UK, möchte in die Nationalversammlung von Wales einziehen. Mit Helfern zusammen gehen sie von Haus zu Haus, klopfen an die Türen, werfen Flyer ein. Wo ihnen geöffnet wird, entstehen Gespräche. Georgina hat immer Labour gewählt, doch diesmal ist sie unsicher. Die Busfahrerin macht sich Sorgen um die Sicherheit in der Nachbarschaft. Sie lebt allein. Und dann sind da noch die Lebenshaltungskosten.
19: Do a food shop or do I put the heating on, you know?
20: Yeah.
19: It's very difficult, you know, living day to day with the costs rising.
18: Gehe ich einkaufen oder mache ich die Heizung an? Es sei hart, Tag für Tag, sagt Georgina. Nach mehreren Gesprächen in diesem Viertel fasst Francesca O'Brien zusammen, dass Migration auch ein großes Thema ist. Drei illegale Migranten haben hier schreckliche Straftaten begangen. Das kann so nicht weitergehen. Deswegen ist diese Wahl für viele auch ein Referendum zum Thema Migration. Reform UK-Parteichef Nigel Farage macht mit diesem Thema seit Monaten Wahlkampf. Eigentlich kein Thema für das Regionalparlament in Wales, aber es sieht danach aus, dass die Unzufriedenheit über die Regierung Starmer dazu führen könnte, dass Labour auch bei diesen Regionalwahlen massiv Stimmen einbüßen wird. Das könnte auch in Schottland passieren. Den Umfragen zufolge legt hier allerdings die schottische Nationalpartei zu, die eher Mitte-Links zu verorten ist, aber auch für die Unabhängigkeit steht. Es ist auffällig, dass ein Ergebnis dieser Wahl sein könnte, dass ausgerechnet die Parteien gut abschneiden werden, die Wales und Schottland aus dem Vereinigten Königreich herausführen wollen. Westminster ist vielen Wählerinnen und Wählern ganz offensichtlich suspekt. Auch Reform UK dürfte in Schottland gut abschneiden, aber wahrscheinlich nicht, so die Umfragen, als stärkste Kraft. In England bei den Gemeinderatswahlen ist das anders. Hier dürfte Labour vor allem von den Kandidatinnen und Kandidaten von Reform UK und von den Grünen aus den Ämtern gedrängt werden. Die Grünen sind seit Monaten im Aufwind als linke Alternative zu Labour. Die Verluste in diesen Regionalwahlen könnten für Labour so massiv ausfallen, dass Premier Keir Starmer unter Druck ist. In seiner Partei debattieren sie bereits seine Abwahl. Ob das Labours Probleme lösen würde, ist eher fraglich.
4: Kommunalwahl heute in Großbritannien. Christoph Brüssel hat berichtet. Wenn Sie in einer Werbung die Farbe Magenta Pink sehen, dann denken Sie wahrscheinlich direkt an die Deutsche Telekom. Aber wie ist das mit der Farbe Orange? Genauer gesagt hellrot-orange. Können Sie sich da auch ein konkretes Unternehmen vorstellen? Der Baumarkt Obi sagt, das ist unsere Hausfarbe und hat sich die Farbmarke schon vor vielen Jahren beim Deutschen Patent- und Markenamt schützen lassen. Ob zu Recht oder nicht, darüber verhandelt ab heute der Bundesgerichtshof in Karlsruhe. Jutta Kaiser aus der SWR Wirtschaftsredaktion. Wie ist dieser Fall vor Gericht gelandet?
21: Weil Konkurrenten sagen, die Farbe Orange sei kein Alleinstellungsmerkmal von Obi und der Baumarkt dürfe die Farbe nicht exklusiv für sich beanspruchen. Die Konkurrenten, die gegen Obi vorgehen, das sind nicht Unbekannte, sondern die Baumarktkette Hornbach aus Bornheim in der Südpfalz und die Globus Baumärkte. Beide gehören wie Obi zu den größten und bekanntesten Baumärkten in Deutschland. Und beide setzen ebenfalls auf Orange als dominante Farbe in ihren Logos. Deswegen hatten Hornbach und Globus in der Vergangenheit beantragt, dass die Obi-Farbmarke gelöscht wird und der Fall landete dann vor dem Bundespatentgericht. Das stellte fest, zu dem Zeitpunkt, als Obi diese Markenanmeldung gemacht hat, da hätten 6 von 7 der umsatzstärksten Baumarktketten die Farben Rot oder Orange verwendet. Es gab auch Gutachten mit unterschiedlichen Ergebnissen zu der Frage, wie viele Menschen die Farbe Orange konkret Obi zuordnen können. Am Ende hat jedenfalls das Patent- und Markenamt gegen Obi entschieden. Das Bundespatentgericht hat eine Beschwerde zurückgewiesen und jetzt kämpft Obi eben vor dem Bundesgerichtshof in Karlsruhe weiter.
4: Warum ist diese Farbmarke für Obi denn so wichtig?
21: Obi selbst sagt, die Farbe Orange sei einfach seit Jahrzehnten ein zentraler und unverwechselbarer Bestandteil der Markenidentität von Obi. Die Baumarktkette spricht von ihrer Hausfarbe und ist überzeugt davon, dass Kundinnen und Kunden diesen Farbton im Baumarktbereich eben unmittelbar mit Obi in Verbindung bringen. Sebastian Hackelsberger, Professor für visuelle Kommunikation an der Hochschule Pforzheim, der sagt, Farben seien im Marketing extrem wichtig. Sie würden sofort wahrgenommen. Man müsse auch einfach nicht drüber nachdenken. Außerdem seien Farben emotional geprägt. Und Orange ist im Baubereich auch weit verbreitet, von Baulastern bis hin zu Warnwesten. Und das will Obi eben exklusiv für sich nutzen.
4: Wie stehen die Erfolgschancen für Obi oder auch für den Konkurrenten Hornbach aus der Pfalz?
21: Das ist ganz schwer zu sagen. Ich bin ja auch keine Juristin. Aber Fakt ist jedenfalls, dass es sehr schwierig für Unternehmen ist, Farbmarken durchzusetzen. Das zeigt auch das Archiv des Patentgerichts. Farben werden oft nicht als schutzwürdig eingestuft. Das heißt allerdings nicht, dass das unmöglich wäre. Die Deutsche Telekom mit dem Magenta Pink ist wahrscheinlich das bekannteste Beispiel überhaupt. Weitere Beispiele sind der Lebensmittelhersteller Kraft Foods, der sein Milka Lila erfolgreich gegen die Konkurrenz verteidigt hat. Oder die Sparkassen, die haben erstritten, dass nur sie die Farbe Rot im Privatkundengeschäft verwenden dürfen.
4: Informationen von Jutta Kaiser aus der SWR Wirtschaftsredaktion.
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0: Am Mikrofon Christian Batzlen.
20: Wojciech. So. Zu sich selbst. Ach, Wojciech, was machst du?
22: Wojciech, was machst du?
23: Ach, Wojciech, was machst du?
22: Ich Armer. Ich bin im Lazarett. Ich muss Schnaps trinken mit Pulver drin. Das tötet das Fieber.
24: Das ist ein Ausschnitt eines performativen Stadtspaziergangs durch Stuttgart-Freiberg. Die Künstler versuchen durch solche Produktionen, alte Strukturen aufzubrechen, Hierarchien aufzulösen und rigide Denkstrukturen zu hinterfragen. Wie ihnen das gelingt, das haben wir erlebt, als wir mit ihnen unterwegs waren, und das hören Sie gleich. Zudem waren wir am Theater Baden-Baden und haben Nicola May, die scheidende Intendantin, nach 22 Jahren bei ihrer letzten Inszenierung begleitet, die morgen Premiere hat. Das und mehr in dieser 30-minütigen Ausgabe von SWR Kultur am Mittag, bei der die Musik heute von Jo Kraus, Jazzmusiker aus Ulm, kommt, vor allem bekannt für seine Kunst an der Trompete.

Beim Internationalen Trickfilmfestival in Stuttgart laufen in diesen Tagen hunderte Animationsfilme in ganz unterschiedlichen Formaten. Das buchstäblich größte Kino findet draußen statt, auf dem Schlossplatz. Dort werden unter

0: für den letzten Wahlsänger ausgezeichnet. Und nur wenige Tage vorher ging plötzlich die Nachricht durch alle Medien, ein Buckelwal, also die gleiche Spezies wie in Ihrem Film, hat sich in die Ostsee verirrt. Was ging Ihnen da durch den Kopf, als aus dieser kleinen Meldung plötzlich so ein großer Medienhype wurde?
1: Ja, also zuerst war ich natürlich wie alle total überrascht. Ich war aber gleichzeitig, weil ich einfach inzwischen sehr viel weiß über die Wale und warum sie stranden, wurde sehr traurig und hatte großes Mitgefühl für diesen armen jungen Wal, der sich wahrscheinlich verirrt hat oder vielleicht taub geworden ist, vielleicht sich völlig verletzt hat und einfach sich zum Sterben hinlegen wollte. Gleichzeitig muss ich aber sagen, dass es mich sehr berührt hat, wie die Menschen wirklich weltweit mitgegangen sind mit diesem Schicksal dieses einen Wals. Und natürlich habe ich da an unseren Wal gedacht, Vincent, der interessanterweise sehr ähnliches Schicksal erleidet in dem Film. Es ist schon sehr bewegend gewesen für mich.
0: Warum haben Sie denn ausgerechnet einen Buckelwal zur Hauptfigur genommen? Weil der Pottwal schon vergeben ist an Moby Dick und Orca an Free Willy?
1: Als ich vor ein paar Jahren, ich glaube es sind jetzt inzwischen 15 Jahre, einen Dokumentarfilm geguckt habe über Buckelwale, die singen und dass sie überhaupt singen können und eigene Sängerrollen in ihren Gruppen haben und die dann auch noch eigene Lieder haben, die dann sich auch noch weiter komponieren und von anderen Sängern mitgesungen werden und dann weiter gejammt und geremixt wird. Als ich das alles irgendwann mal erfahren habe, dachte ich so, warum hat da noch keiner einen Film gemacht über diese unfassbaren Tiere? Und vor allem, warum hat noch kein Amerikaner einen Film darüber gemacht? Und dann ging die Reise eigentlich los, immer mit der Furcht, oh Gott, morgen announced Disney oder Pixar den Buckelwal-Film über einen singenden Buckelwal. Aber Gott sei Dank ist es nicht passiert.
0: Beim Festival in Stuttgart, da läuft Ihr Film in der Kategorie Kinder und Familien. Also in der Alltagssprache nennt man das Genre auch Kinderfilm. Das Wort Familienfilm ist, ich sage mal, ziemlich ungebräuchlich. Aber Sie wollen ja auch, dass die Eltern, die ja im Idealfall mit ins Kino gehen, ebenfalls 2 Stunden lang gespannt zuschauen. Wie schaffen Sie diesen Spagat?
1: Ich finde, wir müssen irgendwie von diesem Kinderfilm oder Animationsfilme sind unbedingt nur für Kinder irgendwie wegkommen, vor allem in Deutschland. Beim Wahlsänger ist es so, dass wir natürlich ein Animationsfilm sind mit süßen Figuren und tollen Schauplätzen und so. Aber für die Kinder ist auf jeden Fall mehr als genug Spaß dabei. Aber auch für die Eltern versucht man natürlich beim Drehbuchschreiben genug tiefgründige Jokes und ich sag mal Winks mit dem Zaunfall einzubauen, dass einfach die Eltern auch auf ihre Kosten kommen und vor allem auch tiefgründiger unterhalten werden. Ich bin mit dem Film inzwischen schon in einigen Ländern gewesen und es ist echt immer wieder so, dass dann wildfremde Erwachsene mich umarmen und total dankbar sind für diese Erfahrung und so. Also es ist schon toll und ich finde, das ist das Ziel von jedem Animationsfilm, mehr oder weniger.
0: Jetzt haben Sie gerade die Tränen angesprochen. Es ist ja eine märchenhafte Geschichte. Ein junger Wal kann mit seinem Gesang die Welt unter Wasser retten. Wie schafft man es als Filmemacher, so eine große, emotionale Geschichte zu erzählen, ohne aber ins Kitschige abzurutschen? Weil die Realität im Ozean, die sieht ja ganz anders aus, brutal. Und naja, den Walen steht da weniger so eine Magie zur Verfügung.
1: Also ja, wir haben beim Filmemachen natürlich darauf achten müssen, dass wir den Ozean und auch gerade die tiefsten Tiefen, dass wir das schön machen und bunt und möglichst abwechslungsreich, einfach nicht so trüb und dunkel, wie man das halt in der Realität einfach hat. Von der emotionalen Seite kann ich nur sagen, dass wir natürlich versuchen, in den Hauptfiguren und auch in den Nebenfiguren genug menschliche, wiedererkennbare Verhaltensweisen, aber auch Wünsche und Bedürfnisse und Konflikte und Probleme einbauen, mit denen sich das Publikum andocken kann, wo man Empathie entwickelt über den Verlauf der Geschichte und einfach merkt, oh wow, ich gehe ganz schön mit diesem armen Wal, der sein Lied finden muss. Denn darum geht es ja bei dem Film, dass der Vincent glaubt, kein Lied zu haben und einfach lernen muss, sein Lied zu finden.
0: Sie haben es am Anfang schon mal angesprochen, Animationsfilm ist ja ein extrem globales Geschäft mit riesigen Budgets, ausgefeilten Marketingstrategien. Wie behauptet man sich da mit so einer eigenen

0: eigenen Geschichte, die ja nicht als Vorlage aus einer Buchreihe oder einer Serie oder einer Marke kommt, auch mit einer unabhängigen Produktionsfirma?
1: Also es ist in Deutschland wirklich sehr schwierig, mit einem Originalstoff irgendwie irgendwas zu erschaffen heutzutage. Wir hatten das große Glück, dass wir von der Initiative Der besondere Kinderfilm gefördert wurden. Das hat uns eigentlich ermöglicht, diesen Originalstoff dann am Ende zum ZDF zu bringen. Und mit der Unterstützung des ZDFs haben wir dann und Kika die nötigen Finanzierungsbausteine auftreiben können, um überhaupt mit diesem Originalstoff, der wirklich auf gar keinem Kinderbuch und gar nichts basiert, überhaupt zum Ziel zu kommen. Und ich würde mir eigentlich wünschen, dass wir vom Publikum her ein bisschen auch, ich sag mal, offener werden für Originalstoffe, denn es kann nicht alles immer nur der 5., 10. Teil von irgendetwas sein, was wir schon kennen, sondern man muss, finde ich, auch einfach nochmal ein paar neuen Geschichten eine Chance geben, stattzufinden.
0: Der letzte Wahlsänger. Der Film ist morgen Abend zu sehen um 20.30 Uhr beim Internationalen Trickfilmfestival in Stuttgart, Open Air auf dem Schlossplatz. Und wir haben gesprochen mit Reza Memari, dem Regisseur. Vielen Dank Ihnen fürs Gespräch und ja, weiterhin noch viel Erfolg.
1: Vielen Dank.

0: 70437, das ist nicht nur eine Postleitzahl. In Stuttgart-Freiberg steht sie für Hochhäuser, Nachkriegsträume und die Frage, wie Menschen zusammenleben. Genau dort verlegt das Citizen Kane Kollektiv jetzt Büchers Wojciech hin als Audio-Walk durch den Stadtteil. Zwischen Wohnblöcken und Innenhöfen wird aus dem Klassiker eine Geschichte über Isolation, über sozialen Druck und das Leben in anonymen Großsiedlungen. Freiberg entstand in den 60er und 70er Jahren als Vision von modernem Wohnen. Doch vielerorts blieb auch das Gefühl von Einsamkeit zurück. Wie daraus Theater wird, hat sich Karin Gramling bei den Proben angesehen.
1: Ein regnerischer Abend in Stuttgart-Freiberg. In der Dämmerung tropft der Regen von den hohen Bäumen. Ausgestattet mit Kopfhörern startet eine kleine Gruppe Neugieriger. Vorbei an der Straßenbahn, durch Unterführungen und Kleingärten beim Audiowalk 70437 Wojciech.
2: Ich bin Franz Wojciech. Wer bist du? Was machst du? Wojciech. So. Zu sich selbst. Ach, Wojciech, was machst du?
3: Wojciech, was machst du?
4: Ach, Wojciech, was machst du?
3: Ich armer. Ich bin im Lazarett. Ich muss Schnaps trinken mit Pulver drin. Das tötet das Fieber.
1: Jeweils drei männliche und drei weibliche Stimmen aus Freiberg erzählen nach Büchners Vorlage die Geschichte von Franz Wojciech und Marie. Wojciech, der wegen eines fragwürdigen medizinischen Versuchs nur noch Erbsen essen darf und in eine psychische Krankheit abgleitet. Und Marie, seine Geliebte, die ihn verlässt und die er deswegen am Ende umbringt. Doch warum Wojciech ausgerechnet in Freiberg? Dazu Marlin Lamparter vom Citizen Kane Kollektiv.
5: Es war nicht das Ziel, Freiberg abzubilden. Also sozusagen, wir hatten nicht das Ziel zu zeigen, so ist Freiberg und Freiberg ist Wojciech oder so. Weil ich glaube, das wäre auch sehr vermessen. Wir sind alle keine Freiberger. Warum sollten wir hierher kommen und sagen, wir können zeigen, wie Freiberg ist?
1: Beim Audiowalk zwischen den Hochhäusern geht es vorbei an einer riesigen Einkaufshalle, an einer Kirche, an einem Kinder- und Familienzentrum. Unterwegs begegnen einem immer wieder Franz und Marie, verkörpert von jeweils mehreren Personen. Sie bleiben allerdings stumm. Mal tanzen sie, dann schiebt Marie ihren Kinderwagen vorbei, in dem ihr uneheliches Kind liegt. Passend dazu hört man einen Text, so als lese man die Gedanken von Marie.
6: Der Mann, so vergeistert. Er hat sein Kind nicht angesehen. Er schnappt noch über mit den Gedanken.
7: Ach, Kind. Bitte, bitte schlaf. Drück die Augen fest zu.
6: Was würde ich geben für eine Nacht, die Sorgen vergessen? Für eine Nacht tanzen und leuchten, wie früher.
1: Marie und Franz, beide am Rand einer unsolidarischen Gesellschaft stehend, vereinsamt, unfähig zu kommunizieren. Diese Themen holt das Citizen Kane Kollektiv in die Gegenwart. Wie sieht es damit aus in diesem anonym wirkenden Stadtteil Freiberg mit den großen Hochhäusern? Das Kollektiv suchte den Kontakt zu Menschen, die für soziale Bindung und gelebte Solidarität in Freiberg sorgen. Wie ein Nachbarschaftstreff, eine Square-Dance-Gruppe, Freizeitsportler, die historischen Schwertkampf zelebrieren. Ihre Live-Auftritte kann man beim Audiowalk erleben. Marlin Lamparter.
5: Dass die Leute gesehen werden, dass sie ja einfach auch eine Chance haben zu zeigen, mein Leben und mein Alltag und das, worin ich meine Freizeit und meine Sehnsucht stecke, das ist was Besonderes und es lohnt sich auch angeguckt zu werden. Also eigentlich geht es darin eher darum, die Menschen, die hier leben, zu bestärken und nicht Menschen, die von außen nach Freiberg kommen, denen etwas über Freiberg zu erzählen.
1: Doch eigentlich hätte man gern noch mehr über die Bewohnerinnen und Bewohner von Freiberg erfahren. Einem Stadtteil, der als wenig attraktiv gilt und in dem auch soziale Ungleichheit deutlich sichtbar ist. Stattdessen legt das Citizen Kane Kollektiv am Ende des Audiowalks inhaltlich den Schwerpunkt auf das Thema Femizide. Ein ohne Frage weiteres wichtiges gesellschaftliches Thema. Aber so entsteht der Eindruck, dass dieser sehr kunstvoll gemachte Audiowalk thematisch einfach zu viel will. Lohnend ist der performative Spaziergang dennoch. Man entdeckt, dass Stuttgart-Freiberg trotz aller Hochhausarchitektur ein Ort ist mit viel Grün und alten Bäumen und vor allem engagierten Menschen.
0: Heute Abend feiert 70437 Wojciech in Stuttgart-Freiberg Premiere. Die Vorstellungen sind bereits ausverkauft. Das Interesse am Theaterprojekt ist groß.

0: 12:45 Uhr, Sie hören SWR Kultur am Mittag. 22 Jahre lang hat Nicola May das Theater Baden-Baden geprägt. Mit einem festen Ensemble, einem treuen Publikum und der Entscheidung, bewusst an einem kleineren Haus zu bleiben. Während viele Intendantinnen und Intendanten weiterziehen, sobald größere Bühnen locken, hat sie das Einspartentheater in Baden-Baden zu ihrem künstlerischen Zuhause gemacht. Jetzt verabschiedet sich die 62-Jährige und beginnt noch einmal neu. Künftig will sie als freie Regisseurin arbeiten. Ihre letzte Inszenierung als Intendantin hat morgen Premiere, Arthur Schnitzlers Das weite Land. Meine Kollegin Marie-Dominique Wetzel hat Nicola May bei den Proben besucht.
1: Nicola May steht mit ihren Schauspielerinnen und Schauspielern im Kreis auf der Bühne. Sie spricht mit ihnen nochmal die letzten Änderungen durch. Die Stimmung ist bestens, alle bringen sich mit ein. Die Bühne ist mit grünem Rollrasen ausgelegt. Auf der Hinterwand ist ein Foto projiziert. Zu sehen sind saftige Wiesen und in der Ferne Berge. In Schnitzlers Tragikomödie »Das weite Land« trifft sich in der Sommerfrische eine gut betuchte Gesellschaft um das Wiener Fabrikbesitzer-Ehepaar Hofreiter. Wobei Friedrich Hofreiter zu Beginn des Stücks gerade von seiner letzten Geliebten abserviert wird.
2: Wie geht's dir eigentlich?
3: Mir geht's famos. Und Ihnen?
2: Nicht schlecht. Viel zu tun halt. Nächstes Jahr haben wir 600 Arbeiter, wir bauen wieder und im Herbst muss ich rüber nach Amerika.
3: So.
2: Besonders zu interessieren scheint sich das ja nicht.
3: Na, hat mir ja schon alles mein Mann erzählt. Und dann möchte ich dir vorschlagen, dass wir uns endgültig Sie sagen. Aus ist aus, ich bin für klare Verhältnisse.
2: Ach, dass die auch klar sein müssen, das habe ich gar nicht gewusst.
1: Wie so oft bei Schnitzler geht es um die komplexe Psychologie seiner Figuren, in diesem Fall um verschiedene Paarkonstellationen. Manche Schnitzler-Stücke könne man heute kaum noch spielen, weil sie nicht mehr in unsere Zeit passten, sagt Nicola May. Aber »Das weite Land« spreche viele Probleme des Zusammenlebens von Männern und Frauen an, die auch heute noch relevant sind. Nicola May schätzt diese psychologischen Studien bei Arthur Schnitzler. Eine tolle Herausforderung, nicht nur für die Regie, sondern vor allem auch für Schauspielerinnen und Schauspieler.
4: Wir haben ja heute oft auch Formen, die eine Distanz aufmachen zwischen der Person, die das spielt, und dem Dargestellten. Das finde ich auch interessant und das kann auch wirklich ganz toll sein. Aber manchmal denke ich mir, naja, also dieses Richtige, ich begebe mich in eine Figur, das ist schon auch einfach was Tolles. Dieses wirklich Reingehen in einen Charakter oder so eine Charakterstudie zu machen, das ist auch eine gewisse Art von konventionellem Theater. Aber was mir immer noch große Freude macht.
1: Zumal es der Intendantin die Gelegenheit gibt, mit ihrer Abschiedsinszenierung nochmal ihr Ensemble zu feiern. Einige der Schauspielerinnen und Schauspieler sind schon seit vielen Jahren am Haus. Das ist in der Theaterszene ungewöhnlich.
4: Es war mir immer schon wichtig, dass wir ein Betrieb sind und ein Theater sind, an dem man sich wohlfühlt, an dem man sich ausprobieren kann. Also hier gibt es auch ein Arbeitsethos, ja, und dass man füreinander einsteht. Es ist irgendwie dann immer getrieben davon, dass wir alle zusammen hier was Gutes machen wollen. Ja, Vertrauen ist, glaube ich, schon ein Leitwort oder so. Also ich vertraue erstmal. Das ist meine Grundhaltung.
1: Vieles habe sich in der langen Zeit, in der sie Intendantin ist, geändert, sagt Nicola May. Aber das Schauspielensemble und das ganze Team am Theater habe sich gemeinsam weiterentwickelt. Und auch sie als Intendantin habe richtige Teamarbeit erst lernen müssen, gibt Nicola May zu. An Möglichkeiten, an größere Häuser zu gehen, hat es Nicola May nicht gemangelt. Aber sie hat sich bewusst entschieden, an dem kleinen Schauspielhaus im beschaulichen Baden-Baden zu bleiben. Die enge Zusammenarbeit in einem kleinen Team, der persönliche Kontakt auch mit dem Publikum und der Stadtverwaltung hat ihr immer viel Spaß gemacht. Und mit ihrer freundlichen, pragmatischen Art kam die gebürtige Rheinländerin überall gut an. Wenn sie zum Ende der Spielzeit den Intendantinnenposten aufgibt, will sie erstmal in Baden-Baden wohnen bleiben und Pause machen. Doch dann kann sie sich durchaus vorstellen, ab und zu als freie Regisseurin zu arbeiten. Denn jetzt, bei den Endproben zu ihrer letzten Inszenierung am Theater Baden-Baden, kommt doch etwas Wehmut auf. Und sie weiß schon, dass sie einiges vermissen wird.
4: Diese Begegnung, die Gespräche auch, das Anregende, ja, und den Bühnengeruch.
0: Ja, morgen Abend feiert sie Premiere im Theater Baden-Baden, die letzte Inszenierung von Nicola May als Intendantin des Hauses. Und es gibt noch Karten.

0: Heute startet eine Konzertdoku von Billie Eilish im Kino. Hit Me Hard and Soft, The Tour. Gedreht wurde sie während ihrer Welttournee ins 3D mit einem prominenten Namen hinter der Kamera, James Cameron, der Regisseur von Titanic oder Avatar. Und die Frage stellt sich, geht es hier wirklich nur um einen Kinohit oder vor allem darum, Fans noch enger an einen Star zu binden? Denn in der Popkultur gilt längst, Aufmerksamkeit entsteht nicht mehr zuerst über klassische Medien, sondern über Communities, über Fandoms und direkte Nähe. Fans sind dabei zur wichtigsten Währung geworden. Dirk Schneider über das Marketing der Popstars.
1: Die Kratzer an ihren Händen, sie kommen von ihren Fans, erklärt Billie Eilish dem Filmemacher James Cameron. Bei ihren Konzerten wagt die US-Musikerin mindestens einmal Körperkontakt mit der ersten Reihe.
2: I want to feel like it's me and them.
3: You love that.
2: I love that.
1: Hit Me Hard and Soft, The Tour, das macht schon der Trailer klar, ist nicht einfach ein Konzertfilm. Es ist die Feier einer Liebesbeziehung zwischen einer Künstlerin und ihren Fans. Oder eher die Inszenierung dieser Liebesbeziehung. Noch nie war es für Musiker so wichtig, Fans zu haben wie im Zeitalter von Social Media. Sie nennen sich ARMY, die Fans der K-Pop-Band BTS, oder Swifties, die Followerinnen von Taylor Swift. Und sie sind längst eine Berühmtheit für sich, wenn auch nur als Masse. Wer Fans hat, hat es gut. Das weiß auch der Michael Jackson Estate, die Nachlassverwaltung des King of Pop. Als Mitproduzenten des Biopics Michael konnte es ihnen nur recht sein, dass die Missbrauchsvorwürfe gegen den Musiker im Film keine Rolle spielen. In der Presse wird so etwas natürlich thematisiert, aber wer braucht schon die Presse? Die Weltpremiere des Films am 10. April in Berlin kam weitgehend ohne sie aus. Fans waren eingeladen, auf dass sie das Heldenmärchen in den sozialen Medien abfeiern. Das Beste daran, all diese Fans haben viel mehr Follower als die klassischen Medien, Auflage, Einschaltquote und Klicks. Und man spricht dieselbe Sprache.
4: Gerade wenn dann eben über Social Media die Leute dann auch sehr glaubwürdig, weil sie Fans sind, nach außen transportieren, da ist ein neues, tolles Album. Dann ist es ja nicht der Künstler, der es spricht, sondern es ist der Fan, der spricht. Das macht das Ganze noch ein bisschen glaubwürdiger.
1: Das sagt Michel Clement, er ist Professor für Marketing and Media an der Universität Hamburg. Fans, sagt er, sind die härteste Währung im Marketing.
4: Das ist ja mittlerweile auch ein ganz wesentlicher Faktor, um überhaupt einen Vertrag beim Plattenlabel zu bekommen. Wenn du keine Fanbase hast, kriegst du eigentlich auch faktisch keinen Kontrakt.
1: Als im Januar in Berlin Fans eingeladen waren, vorab in das neue Harry Styles-Album reinzuhören, waren auch Journalisten da. Allerdings nicht, um wie die Fans die Musik über Kopfhörer zu hören. Sie durften nur zuschauen, um dann über das Fan-Event zu berichten.
5: Wir sprechen weniger von Zielgruppen als von Communities, also gewissermaßen kann man sagen von Fans, von Kulturen, die sich verbinden durch eine Leidenschaft.
1: Sagt Daniela Löhr von der Hamburger Marketingagentur OMG Fuse. Produkte ließen sich kaum noch sinnvoll bewerben, zu groß ist das Angebot in allen Bereichen. Was sich aber noch verkaufen lasse, das sei ein Gefühl. Und das ließe sich nur glaubwürdig durch die Menschen vermarkten, die dieses Gefühl teilen, Fans und Follower.
6: Der Absender sind Menschen und nicht die Marken und das ist ein ganz, ganz wichtiger Unterschied.
2: Love you guys so much.
1: So ist also auch Hit Me Hard and Soft, The Tour, nicht einfach ein Konzertfilm. Es ist die Liebeserklärung einer Künstlerin an ihre Fans. Eine Liebeserklärung mit Hintergedanken.
0: Ein Beitrag über Billie Eilish und das neue Fanmarketing der Popkultur und wie wichtig Popmusik inzwischen auch kulturpolitisch genommen wird, das zeigt ein Blick hier ins Land. Baden-Württemberg fördert in diesem Jahr 25 Popmusikprojekte mit insgesamt rund 345.000 Euro, von Debütalben über Clubnächte bis zu Festivalformaten, wie heute bekannt wurde. Unterstützt werden unter anderem Projekte in Mannheim, in Stuttgart, Heilbronn oder auch in Tuttlingen. Und das Ziel ist es, so das Kunstministerium, neue Ideen, Live-Musik und den musikalischen Nachwuchs gezielt zu stärken.

Und zum Schluss dieser Sendung noch eine Meldung aus Berlin. Der Platz vor dem Berliner Abgeordnetenhaus, der erinnert seit heute Vormittag an die Holocaust-Überlebende Margot Friedländer. Seit heute Vormittag ist dort ein Schild mit ihrem Namen zu sehen. Im vergangenen Jahr war die Ehrenbürgerin der Stadt im Alter von 103 Jahren gestorben. Sie wurde damals von den Nazis ins KZ Theresienstadt verschleppt. Und mit dieser Meldung endet unser Blick auf die heutige Kultur am Mittag. Die Musik, die wir hören, kam und kommt von Jo Kraus. Der ist live im Ella und Louis in Mannheim zu hören. Weitere Konzerttermine dann am Samstag im Ballroom Elwang und am Sonntag im Kulturdenkmal Grand Hotel Waldlust. Weiter geht's hier nach den Nachrichten mit dem Mittagskonzert, eine Live-Übertragung der Deutschen Radiophilharmonie aus dem SWR-Studio in Kaiserslautern. Mein Name ist Christian Batzlen und ich wünsche Ihnen noch einen schönen Nachmittag.

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4: Um 13 Uhr mit Markus Westhoff. Bundestagsabgeordnete von Union, SPD, Grünen und den Linken wollen die Organspendebereitschaft in Deutschland erhöhen. Mit einem gemeinsamen Antrag haben sie einen neuen Anlauf gestartet, die Widerspruchslösung in Deutschland einzuführen. Das würde bedeuten, Menschen über 18 würden zunächst automatisch als Organspender gelten, es sei denn, sie widersprechen aktiv. Diese Regelung gibt es schon in vielen anderen Ländern, wie zum Beispiel in Spanien, Polen, Lettland, Dänemark oder den Niederlanden. CDU-Generalsekretär Linnemann hat laut Bild vor einer massiven Austrittswelle aus der CDU gewarnt. Hintergrund sei die wachsende Unzufriedenheit in den eigenen Reihen. Wie die Bild unter Berufung auf hochrangige Parteikreise berichtet, hat Linnemann in der Sitzung des Parteipräsidiums Anfang der Woche gesagt, gehe die Entwicklung so weiter, werde die CDU bis zum Ende der Legislaturperiode 50.000 Mitglieder verlieren. Linnemann selbst wollte die Aussagen auf Bild-Anfrage nicht kommentieren. Deutschland darf seine Industrie beim Umstieg auf klimafreundlichere Produktion mit 5 Milliarden Euro unterstützen. Die Europäische Kommission hat die Pläne der Bundesregierung genehmigt. So können künftig Firmen bei den Mehrkosten für die Umstellung unterstützt werden. Voraussetzung: Die Unternehmen müssen ihre CO2-Emissionen innerhalb von 15 Jahren um 85% reduzieren. Wie, ist Ihnen überlassen. Das Programm ist besonders für energieintensive Unternehmen gedacht, wie in der Papier-, Chemie- oder Metallindustrie. In der deutschen Industrie haben die Auftragseingänge im März überraschend stark angezogen. Sie lagen um 5% höher als im Vormonat, teilte das Statistische Bundesamt mit. Das Bundeswirtschaftsministerium bewertet den Anstieg vorsichtig. Der Energiepreisschock durch den Iran-Krieg werde sich verzögert auf andere Güter niederschlagen. Deshalb dürften im März verstärkt Bestellungen getätigt worden sein. Der wissenschaftliche Direktor des Instituts für Makroökonomie und Konjunkturforschung, Dulin, dagegen sieht die hohen Auftragseingänge im März als Indiz, dass die deutsche Industrie vor dem Iran-Krieg zur Erholung angesetzt hatte. Der Karlsruher Energiekonzern NBW setzt trotz Milliardenverlust weiter auf Rekordinvestitionen in die Energiewende. Es seien herausfordernde Zeiten mit wirtschaftlichen Unsicherheiten, sagte Vorstandschef Stamatelopoulos bei der Hauptversammlung. Dennoch sei der Konzern gut aufgestellt. Das bereinigte Betriebsergebnis lag bei rund 5 Milliarden Euro. Gleichzeitig stiegen die Investitionen auf rund 7,6 Milliarden Euro. Das Grundwasser des Oberrheingrabens ist flächendeckend mit Pestiziden, Arzneimitteln und der Ewigkeitschemikalie PFAS belastet. Das hat eine grenzüberschreitende Untersuchung ergeben. Demnach werden außerdem die Grenzwerte häufig überschritten. SWR-Reporterin Paulina Flath.
5: 4 Jahre lang haben Wissenschaftlerinnen und Wissenschaftler aus Deutschland, Frankreich und der Schweiz das Grundwasser im Oberrheingraben untersucht. An 1500 Messstellen zwischen Basel und Mainz. An fast allen Messstellen wiesen die Forschenden künstliche Spurenstoffe nach. Das bedeutet nicht, dass das Trinkwasser belastet sei, so die Wissenschaftler. Denn bevor Grundwasser zu Trinkwasser wird, werde es aufbereitet und streng kontrolliert. Für die Untersuchung nutzten die Wissenschaftler eine innovative Analysemethode, das sogenannte Non-Target-Screening. Dadurch können auch unbekannte Mikroschadstoffe in einer Wasserprobe nachgewiesen werden.
4: Der Vorplatz des Berliner Abgeordnetenhauses ist nach der Holocaust-Überlebenden Margot Friedländer benannt worden. Dazu gab es heute einen Festakt. Berlins regierender Bürgermeister Wegner sagte dabei, Friedländer sei eine starke und mutige Frau gewesen und habe durch ihre Freude am Leben fasziniert. Die Präsidentin des Abgeordnetenhauses Seibelt erklärte, niemand habe sich ihrer zarten Stärke entziehen oder dem Gewicht ihrer Worte ausweichen können. Friedländer war vor einem Jahr im Alter von 103 Jahren gestorben. SWR Nachrichten, Redaktion Stefan Everts und Andrea Schindler. Das Wetter für Baden-Württemberg und Rheinland-Pfalz. Allmählich breitet sich ein neues Hoch bei uns aus. Die Vorhersage, am Nachmittag kommt nur ab und zu die Sonne durch, vereinzelt Regenschauer, oft bleibt's trocken. Die Temperaturen liegen zwischen 11 Grad im hohen Westerwald und 18 Grad im Breisgau. In der Nacht lockert's auf, später entsteht örtlich Nebel, 7 bis 2 Grad. Und die weiteren Aussichten, morgen Sonne und Wolken, in Baden-Württemberg einzelne Schauer bis 22 Grad. Am Samstag recht sonnig, 25 Grad. Am Sonntag bewölkter, später örtlich Schauer und Gewitter. 13.05 Uhr.
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6: Heute live mit der Deutschen Radiophilharmonie Saarbrücken-Kaiserslautern unter der Leitung ihres Chefdirigenten Josep Pons. Wir schalten nun um ins SWR-Studio Kaiserslautern. Dort begleitet sie durch das Programm Sabine Fallenstein.
7: Willkommen in Kaiserslautern. Ich begrüße Sie herzlich zu unserer Live-Übertragung, die heute sehr nachdenklich beginnt. Wehmütig klagend in zart wabernden Klängen, denn auf dem Programm steht zunächst die Berceuse élégiaque von Ferruccio Busoni. Dieses elegische Wiegenlied komponierte Busoni kurz für seine kurz zuvor verstorbene Mutter Anna. Und mit der war er nicht nur emotional ganz eng verbunden, sondern sie spielten auch gemeinsam am Klavier, sie konzertierten auch gemeinsam. Auch die Berceuse war ursprünglich für Klavier geschrieben, Busonis Orchesterfassung, wurde 1911 in New York uraufgeführt. Der Dirigent damals war kein geringerer als Gustav Mahler und das war dessen letztes Konzert vor seinem Tod. Abschied, Verlust, Schmerz, Trauer, das sind die Zustände, die mit diesen Klängen verbunden sind, ohne dass Busoni dafür auf vertraute musikalische Gesten zurückgreift. Die Form der Empfindung aufzulösen, das war sein künstlerischer Ansatz bei diesem verschleierten Suchen nach Ausdruck, dem dumpfen Kreisen um das Unaussprechliche, dem unterdrückten Andeuten von Emotionen, ohne motivisch jemals konkret fassbar zu werden. Des Mannes Wiegenlied am Sarge seiner Mutter, diesen Untertitel fügt Busoni hinzu, doch sein Wiegenlied kommt weitestgehend ohne das aus, was ein Lied eigentlich ja ausmacht, ohne melodische Linien, ohne thematische Entwicklung und ohne Motive mit Wiedererkennungswert. Bis auf einige Seufzer und eine fragmentarische Streichermelodie kurz vor dem Werkende verharrt die Musik gleichsam gestaltlos im schwülen Ungewissen, gezeichnet von meist dunkel grundierten Orchesterfarben und chromatischen Wendungen, die auch die Suche nach einer festen Tonart irgendwie ins Leere laufen lassen. Da wirkt der Einsatz der Celesta geradezu gespenstisch, wie eine dämonische Spieluhr, die dem Ende eines Lebens entgegenklingt. Beim Hören muss man ihn aushalten, diesen murmelnd vegetativen Zustand, hinter den ein mystisch verhallender Gong den Schlusspunkt setzt, für Busonis Zeitgenossen am Beginn des 20. Jahrhunderts sicher eine sehr ungewohnte Erfahrung im Konzertsaal. Die Deutsche Radiophilharmonie Saarbrücken-Kaiserslautern spielt heute unter der Leitung ihres Chefdirigenten Josep Pons. Und live im SWR-Kulturmittagskonzert hören Sie nun Berceuse élégiaque Opus 42 von Ferruccio Busoni.

Des Mannes Wiegenlied am Sarge seiner Mutter. Das war die Berceuse Elegiaque, Opus 42 von Ferruccio Busoni. Josep Pons leitete die Deutsche Radiophilharmonie Saarbrücken Kaiserslautern. Und live aus dem SWR-Studio Kaiserslautern hören Sie das SWR-Kultur-Mittagskonzert. Auch der Komponist der nachfolgenden Musik hat ein Wiegenlied geschrieben. Ein sehr populäres sogar. Guten Abend, gute Nacht. Ich glaube, das kennt jedes Baby in diesem deutschsprachigen Raum, wobei sich seine Klangsprache aber stark von der des 33 Jahre jüngeren Busoni unterscheidet. Doch es ist interessant zu wissen, dass Busoni in seiner Jugend maßgeblich von Johannes Brahms, um ihn geht es nämlich jetzt, beeinflusst und gefördert wurde. Tatsächlich war Brahms ein künstlerisches Vorbild für den jungen Busoni und sein Einfluss zeigte sich besonders in kompositorischen Strukturen und im Klaviersatz. Der Chefdirigent der Radiophilharmonie, Josep Pons, stellt in seinem Konzertprogramm Busonis Stillem Klagestück nun die vierte und letzte Sinfonie von Johannes Brahms zur Seite. Ein in E-Moll melancholisch durchfärbtes Werk von ernster, manchmal schroffer Schwermütigkeit. Wie so häufig bei Brahms wissen wir über den Entstehungsprozess dieser Sinfonie wahrscheinlich Mitte der 1880er Jahre wenig. Brahms war ja bekanntlich Meister im Eliminieren seiner kompositorischen Spuren. Er hat vieles vernichtet und sein Arbeitsmanuskript blieb undatiert. Sein Blick zurück in die Geschichte zeigt sich in der Formstrenge dieser Sinfonie, 4 Sätze, und in Bezug zu Johann Sebastian Bach bzw. Ludwig van Beethoven, wenn nämlich Brahms als Sinfoniefinale die Chaconne wählt, jene alte Variationsform über einem festen Bassmotiv, die er aber mit ganz neuem romantischem Klangleben füllt. Zugleich macht er seinem Ruf als Neuerer alle Ehre, denn für die entwickelnde Variation, das ist ein musikwissenschaftlicher Fachbegriff, der die von Brahms zur Vollendung gebrachten hochkomplexen Verarbeitungsprozesse eines motivischen Kerns umschreibt, pries Arnold Schönberg Brahms in seinem bekannten Artikel ja ausdrücklich als den Fortschrittlichen. Die E-Moll-Sinfonie ist ein Werk voll innerer Widersprüche, dramatischer Spannungen, harmonischer und agogischer Irritationen, geballte Emotionen, aber dennoch, wie bei Brahms so häufig, etwas unterkühlt, auf der Basis untergründig durchkonstruierter Strukturen. Was daran keusch sein soll, wie es der Wiener Kritiker Eduard Hanslick einst formuliert hat, kann ich persönlich nicht nachvollziehen. Für mich, und da bin ich seit der Uraufführung 1885 in Gesellschaft unzähliger Hörerinnen und Hörer, ist diese vierte eine der größten und packendsten Sinfonien der Musikgeschichte. Johannes Brahms, Sinfonie Nummer 4, E-Moll, Opus 98, im SWR-Kulturmittagskonzert hören Sie live die Deutsche Radiophilharmonie Saarbrücken Kaiserslautern unter der Leitung von Josep Pons.

Das C-Moll-Klavierquartett von Johannes Brahms. Das Confringo-Klavierquartett hat letztes Jahr im Studio Kaiserslautern diese Koproduktion mit dem SWR aufgenommen. Die CD, auf der auch noch das A-Dur-Klavierquartett von Hans Gahl zu hören ist, empfehlen wir Ihnen sehr gerne. Im Mittagskonzert in SWR Kultur jetzt noch eine Aufnahme aus dem Frankfurter Hof in Mainz. In der Reihe Internationale Pianisten in Mainz hat Ragnar Schirmer dort vor einigen Jahren die 12 Etüden Opus 10 von Frédéric Chopin gespielt. Wir hören davon heute Etüde 1 bis 5.

0: Das war das Mittagskonzert von SWR Kultur. Zuletzt spielte Ragnar Schirmer für uns aus den 12 Etüden Opus 10 von Frédéric Chopin die Nummern 1 bis 5. Die Redaktion hatte heute Sabine Fallenstein und zum Schluss am Mikrofon war Luise Wunderlich. Nach den Nachrichten kommt die Hörbar mit Adelheid Kleine. Ihnen noch einen schönen Tag. Tschüss.
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1: Um 15 Uhr mit Markus Westhoff. Der Bundesrechnungshof mit Sitz in Bonn bekommt einen neuen Präsidenten. Der Bundestag stimmt derzeit über einen Nachfolger für den bisherigen Amtsinhaber Kai Scheller ab. Die Regierungskoalition schlägt den nordrhein-westfälischen CDU-Bundestagsabgeordneten Ansgar Heveling vor. Der 53-Jährige war früher unter anderem im Bundesfinanzministerium und ist aktuell Justiziar der Unionsfraktion. Der Bundesrechnungshof berät den Bundestag und kontrolliert die Regierung in allen finanziellen Angelegenheiten, wie zum Beispiel bei Haushaltsplänen und wirtschaftlichen Entscheidungen. Bundesfinanzminister Klingbeil stellt zur Stunde die Ergebnisse der aktuellen Steuerschätzung bis 2030 vor. Experten geben im Frühjahr und im Herbst eine Prognose ab, mit welchen Steuereinnahmen Bund, Länder und Kommunen rechnen können. Die Zahlen gelten als wichtigste Grundlage für die weiteren Haushaltsplanungen. Die Bundesregierung stellt aktuell den Etat für 2027 auf. Erste Eckwerte wurden Ende April beschlossen. Die deutsche Wirtschaft kämpft das dritte Jahr in Folge mit einer Schwächephase, die durch den Irankrieg noch befeuert wird. Zuletzt hatte die Bundesregierung ihre Wachstumsprognose für dieses Jahr auf 0,5% gesenkt und damit halbiert. AfD und Linke versuchen wieder einen Platz im parlamentarischen Kontrollgremium zu erhalten, das die Arbeit der Nachrichtendienste überwacht. Heute Nachmittag stehen im Bundestag wieder Wahlen an. Abgeordnete beider Fraktionen hatten zuletzt nicht die nötige Mehrheit dafür bekommen. Aktuell ist in dem Gremium aus der Opposition lediglich der grünen Abgeordnete von Notz vertreten. Das parlamentarische Kontrollgremium des Bundestags hat die Aufgabe, Bundesnachrichtendienst, Verfassungsschutz und den militärischen Abschirmdienst zu überprüfen. Die EU hat der Bundesregierung eine Milliardenbeihilfe für die Umstellung der deutschen Industrie auf klimafreundliche Produktion genehmigt. Mit dem staatlichen Förderprogramm in Höhe von 5 Milliarden Euro können Mehrkosten für die Unternehmen übernommen werden. Aus Brüssel dazu Jean-Marie Magro.
2: Gefördert werden Projekte, die den Ausstoß von CO2 in einem Unternehmen innerhalb von 4 Jahren um mindestens die Hälfte verringern. Dieses Vorhaben trage dazu bei, dass Deutschland seine Energie- und Klimaziele verwirklicht, unterstreicht die EU-Kommission. Wie genau Unternehmen CO2 einsparen, bleibt ihnen überlassen. Sie können zum Beispiel Strom statt Gas oder Kohle nutzen, Wasserstoff einsetzen oder Energie aus Abwärme gewinnen. Die Förderung zielt besonders auf Branchen ab, die viel Energie verbrauchen, wie die Papier-, Chemie-, Metall-, Glas- oder Zementindustrie.
1: Das Risiko für Ansteckungen in Europa mit der tödlichen Hantavirus-Variante ist derzeit gering. So schätzt die EU-Kommission die Situation nach dem Ausbruch der Erkrankung auf einem niederländischen Kreuzfahrtschiff ein. Die Kommission beobachte die Lage sehr genau, hieß es. 3 der Kreuzfahrtpassagiere sind an der Virusvariante, die von Mensch zu Mensch übertragen werden kann, gestorben. 2 Besatzungsmitglieder mit Symptomen wurden in die Niederlande gebracht, eine Kontaktperson ohne Symptome nach Düsseldorf. In Amsterdam wird außerdem eine Flugbegleiterin untersucht, die Kontakt mit einer möglicherweise infizierten Passagierin hatte. Das Grundwasser zwischen Mainz und Basel ist laut einer wissenschaftlichen Untersuchung flächendeckend mit Chemikalien belastet. Die Forscher aus Deutschland, Frankreich und der Schweiz haben 4 Jahre lang die Daten von Messstellen im Oberrheingraben ausgewertet. An fast allen wurden demnach Pestizide, Arzneimittel und die Ewigkeitschemikalien PFAS nachgewiesen. Und die Grenzwerte für Trinkwasser wurden überschritten. Das bedeutet aber nicht, dass das Wasser nicht zum Trinken geeignet sei, so die Wissenschaftler. Trinkwasser werde immer aufbereitet und streng kontrolliert. SWR Nachrichten, Redaktion Andrea Schindler und Stefan Everts. Und das Wetter für Baden-Württemberg und Rheinland-Pfalz. Allmählich breitet sich ein neues Hoch bei uns aus. Die Vorhersage: Am Nachmittag kommt nur ab und zu die Sonne durch, vereinzelt Regenschauer, oft bleibt's trocken. Die Temperaturen liegen zwischen 11 Grad im hohen Westerwald und bei 18 Grad im Breisgau. In der Nacht lockert es auf, später entsteht örtlich Nebel, die Temperaturen dann 7 bis 2 Grad. Und hier die weiteren Aussichten. Morgen gibt's Sonne und Wolken, in Baden-Württemberg einzelne Schauer und es wird bis 22 Grad warm. Am Samstag recht sonnig, 25 Grad. Am Sonntag wird's bewölkter, später kann's örtlich Schauer und Gewitter geben. Die Zeit 15.05 Uhr.
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3: Heute mit Adelaide Kleine. Willkommen zu einer Stunde Musik grenzenlos. Und wir machen uns gleich mal auf den Weg über den Atlantik nach New York ins East Village. Da haben sich vor 40 Jahren die Klezmatics gegründet. Es gibt also was zu feiern. Und das lassen wir uns doch nicht entgehen, oder?

Ich kann nicht sagen, witzen. Die Klasmatics aus dem New Yorker East Village waren das. Da haben sie sich vor 40 Jahren gegründet, schon damals als struppig gebürstete Band. Und dass sie das noch heute sind, ich finde ja auch frischer denn je, das beweisen sie immer wieder aufs Neue. Hier haben wir sie gehört mit Ich kann nicht sagen, witzen. Ich mag keine Witze erzählen. Nö, tun sie auch nicht. Eher im Gegenteil, die Klasmatics, die stehen nämlich für Tacheles. Auch jetzt wieder mit ihrem neuen Album We Were Made for These Times. Wir sind für diese Zeiten gemacht und das sind sie wirklich. Wir feiern 40 Jahre Klasmatics und legen hier nachher noch den einen oder anderen Song auf an der Hörbar. Wie immer mit jeder Menge Musik grenzenlos. Schön, dass Sie mit dabei sind. Unser Motto, das führt uns natürlich auch heute wieder um den Globus. Wir streifen zum Beispiel Island, Frankreich liegt auch auf unserer Route und jetzt geht's erstmal Richtung Kapverden, Sehnsuchtsort für Lura. Da liegen ihre Wurzeln, auch wenn sie in Lissabon geboren wurde. Und hier ist sie jetzt mit einem Loblied auf die große kapverdische Sängerin Cesária Évora.

Und du ackerst die Klasmatics an der Hörbar in HR2 und SWR Kultur. Hier mit einem alten jüdischen Arbeiterprotestlied. Schluss mit Ausbeutung, mit dem Ackern, während andere sich die Taschen vollhauen. Ja, da sieht man die erhobenen Fäuste förmlich vor sich. Ganz wie auf dem Cover von We Were Made for These Times, dem neuen Album der Klasmatics zum 40. Jubiläum der Band. Für so ruppige Zeiten wie diese sind die sechs New Yorker definitiv geschaffen und mit ihrer Musik, da rufen sie auf zu Solidarität, zu Hoffnung und Widerstandskraft. Und ihr Mittel, das ist ganz einfach, Klezma neu definiert. Mal mit Punk-Energie, dann wieder mit Gospel-Inbrunst oder auch verschmolzen mit globalen Rhythmen. Jedenfalls immer als lebendige Kraft, also nicht museal, sondern als Aufruf zum Handeln. Hier ist noch ein Song von ihrem aktuellen Album, Die Zukunft. Und die klingt bei den Klasmatics so.

Na, das ist dann schon eine echte Hymne. We were made for these times, the Klasmatics. Da waren sie nochmal hier mit dem Titelsong von ihrem brandneuen Album. Ein Album zum 40. Jubiläum der Band. Und das ist dann auch prompt auf Platz 1 der European World Music Charts geklettert. We were made for these times. Tja. Sie sind für zerrissene Zeiten wie diese gemacht, definitiv. The Klasmatics, an der Hörbar in HR2 und SWR Kultur. Und was gab's noch zu hören in dieser Stunde? Direkt davor den Chansonnier Bastien Lallemand, außerdem die Paris Swing Combo, das Frauentrio Vicky Cristina Barcelona mit Musik von Tom Waits. Aus Island war Raga Gröndahl mit dabei oder auch aus Dänemark Josefine Opsahl mit Cello und Elektronik. Und das war längst nicht alles. 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So, schon wieder rum, eine Stunde Musik grenzenlos. Hier sitzt zum Abschluss noch Tanja Matthias Heinz an unserem Hörbarpiano und sorgt mit ihrer Band Cocada für ein bisschen Sonne im Mai. Sun in May. Und in diesem Sinne sag ich Tschüss. Das war die Hörbar. Ich bin Adelheid Kleine. Bis zum nächsten Mal. Machen Sie es gut.

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4: Um 16 Uhr mit Markus Westhoff. Die Steuereinnahmen von Bund, Ländern und Kommunen brechen in diesem Jahr voraussichtlich um 17,8 Milliarden Euro ein. Das hat die aktuelle Steuerschätzung ergeben, die Finanzminister Klingbeil in Berlin vorgestellt hat. Grund dafür ist laut Klingbeil im Wesentlichen der Iran-Krieg. Der SPD-Chef trat aber dem Vorwurf entgegen, der Staat würde an der aktuellen Krise zum Beispiel über höhere Einnahmen bei der Besteuerung von Sprit verdienen.
5: Am einzelnen Liter Benzin oder Diesel wird mehr verdient, aber insgesamt erleben wir eben, dass weniger getankt wird und dass weniger Liter vertankt werden. Und das heißt, hier geht die Einnahme runter. Und das Zweite ist, dass jeder Euro auch nur einmal ausgegeben werden kann und die Gesellschaft in diesen Krisenzeiten auch von Konsumzurückhaltung geprägt ist. Und beides schlägt sich nieder in den Zahlen, die wir jetzt hier auch durch den Arbeitskreis Steuerschätzung haben. Der Staat ist kein Krisengewinner, sondern dieser Krieg kostet uns Geld.
4: Nach den Worten Klingbeils müssen die Länder in diesem Jahr mit 3 Milliarden Euro weniger auskommen. Noch härter trifft es die Kommunen. Sie müssen voraussichtlich auf 4,3 Milliarden Euro verzichten. Außerdem fehlt im Bundeshaushalt für kommendes Jahr nach den Worten Klingbeils eine weitere 1 Milliarde Euro. Im Streit um eine Millionenspende ist die AfD vor dem Berliner Verwaltungsgericht gescheitert. Es ging um die Rückforderung von rund 2,3 Millionen Euro aus einer Spende für Plakatwerbung, die der Bundestag eingezogen hatte. Das Gericht entschied, dass die AfD die Spende nicht hätte annehmen dürfen, weil zu dem Zeitpunkt der tatsächliche Spender nicht bekannt war. Die AfD hatte angegeben, dass die Plakatkampagne von einem Österreicher finanziert wurde, der hatte das bestätigt. Laut Gericht gibt es aber auch Anhaltspunkte dafür, dass der Österreicher ein Strohmann für die Spende eines anderen Unterstützers war. Bundespräsident Steinmeier hat bei seiner Reise zu den EU-Partnern Schweden und Finnland den finnischen Präsidenten Stubb getroffen. Beide betonten nach ihrem Gespräch, dass die europäische Säule der NATO weiter gestärkt werden müsse und das unabhängig davon, wie sich der Bündnispartner USA verhalte. Aus Helsinki, Benjamin Großkopf.
6: Präsident Donald Trump hatte angekündigt, 5000 US-Soldaten aus Deutschland abzuziehen. Nach Steinmeiers Einschätzung ist es aber nicht im strategischen Interesse der US-Regierung, ihre Truppen in Deutschland weiter zu reduzieren. Sowohl Deutschland als auch Finnland rüsten gerade massiv auf, vor allem wegen einer möglichen direkten Bedrohung aus Russland. Deutschland schreibt der finnische Präsident eine politische und auch militärische Führungsrolle zu. Ein stärkeres Deutschland bedeutet ein stärkeres Europa, so Stubb wörtlich.
4: Das Risiko für Ansteckungen in Europa mit dem tödlichen Hunter-Virus ist derzeit gering. So schätzt die EU-Kommission die Situation nach dem Ausbruch der Erkrankung auf einem niederländischen Kreuzfahrtschiff ein. Die Kommission beobachte die Lage sehr genau, hieß es. 3 der Kreuzfahrtpassagiere sind an der Virusvariante gestorben, die von Mensch zu Mensch übertragen werden kann. 2 Besatzungsmitglieder mit Symptomen und 2 Kontaktpersonen werden in Krankenhäusern untersucht. Die Wirth-Gruppe aus dem baden-württembergischen Künzelsau ist weiter auf Wachstumskurs. In den ersten 4 Monaten dieses Jahres hat das Unternehmen nach eigenen Angaben 3,2% mehr Umsatz erzielt als im Vorjahr. Unter anderem habe Wirth neue Kunden gewonnen. Gleichzeitig habe der Konzern seine Lagerbestände aufgestockt, um auch in Krisenzeiten lieferfähig zu bleiben. Das Unternehmen vertreibt Schrauben, Werkzeug und Maschinen und verzeichnete im vergangenen Jahr einen Umsatzrekord von 20,7 Milliarden Euro. Der Vorplatz des Berliner Abgeordnetenhauses ist jetzt nach der Holocaust-Überlebenden Margot Friedländer benannt worden. Dazu gab es heute einen Festakt. Die Präsidentin des Abgeordnetenhauses Seibelt erklärte, niemand habe sich ihrer zarten Stärke entziehen oder dem Gewicht ihrer Worte ausweichen können. Friedländer war vor einem Jahr gestorben. Sie hatte kurz vorher noch bei einer Rede im Bundestag vor Fremdenhass und Antisemitismus gewarnt. SWR-Nachrichten, Redaktion Andrea Schindler und Stefan Eferts. Das Wetter für Baden-Württemberg und Rheinland-Pfalz. Allmählich breitet sich ein neues Hoch bei uns aus. Die Vorhersage: Am Nachmittag kommt nur ab und zu die Sonne durch, vereinzelt Regenschauer, oft bleibt's trocken. Die Temperaturen liegen zwischen 11 Grad im hohen Westerwald und 18 Grad im Breisgau. Und die weiteren Aussichten. Morgen gibt's Sonne und Wolken. In Baden-Württemberg einzelne Schauer, Temperaturen bis 22 Grad. Am Samstag recht sonnig, 25 Grad. Am Sonntag bewölkter, später örtlich Schauer und Gewitter. 16.05 Uhr.
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7: Mit Jochen Steiner, schönen guten Tag. Etwa 5 Millionen Menschen in Frankreich, der Schweiz und Deutschland trinken aufbereitetes Wasser aus den Grundwasservorkommen des Oberrheins. Was sich im Grundwasser dort aber so alles findet, was da nicht reingehört, das hat ein dreijähriges Messprojekt herausgefunden. Die Ergebnisse liegen jetzt vor und wir stellen sie in knapp 15 Minuten vor. Außerdem klären wir heute mit einem Ornithologen vom Naturschutzbund NABU, warum das Vögelbeobachten vor allem bei jungen Leuten gerade angesagt ist. Das heißt dann Birding. Und wir schauen am Ende der Sendung nach Südamerika, wo der Amazonas-Regenwald von Abholzung und Klimawandel bedroht ist.
8: Wenn beides zusammenwirkt, dann sind 2 Grad globale Erwärmung zusammen mit 20-30% Abholzung kritische Werte, die wir nicht überschreiten sollten.
7: Sagt dieser Klimaforscher, damit wir den Regenwald als grüne Lunge nicht verlieren. Das und mehr bis 17 Uhr im Wissensmagazin Impuls in SWR Kultur. Und wir starten mit lässigem Pop aus Korntal, Münchingen, Landkreis Ludwigsburg, von 4 jungen Männern, die sich Rikas nennen, My Bench.

0: SWR Kultur hier mit dem Wissensmagazin Impuls. Vor einer Weile hat der Bund mit dem Digitalpakt Geld für die Digitalisierung der Schulen bereitgestellt, für neue Laptops und digitale Tafeln zum Beispiel. Jetzt steht der Digitalpakt 2.0 in den Startlöchern und mit ihm die Weichenstellung für die digitale Zukunft der Schulen. 5 Milliarden Euro, zur Hälfte vom Bund, zur anderen Hälfte von den Ländern, stehen seit Anfang Januar zum Abruf bereit. Allerdings müssen die einzelnen Bundesländer die Verteilung der Gelder noch regeln und freigeben. Auf der Messe für digitales Lernen, der LearnTech in Karlsruhe, wird gerade diskutiert, wie die angekündigten Mittel konkret eingesetzt werden können und auch welche Erwartungen die Schülerinnen und Schüler, die Lehrkräfte und die Schulleitungen an den Digitalpakt 2.0 haben. Anja Braun aus der ARD-Wissenschaftsredaktion berichtet.
1: Der erste Digitalpakt hatte das Ziel, Schulen deutschlandweit mit digitaler Ausstattung zu versorgen. Diese Mission scheint geglückt. Tablets und neue Tafeln sind in die Klassenzimmer eingezogen. Doch Gesine Grossart von der Bundesschülerkonferenz kritisiert:
2: Ich würde nicht sagen, dass sich das Lernen damit sehr verändert hat. Also das war dann halt einfach mit einem digitalen Stift auf das neue Whiteboard schreiben, aber man hätte das genauso gut auch mit der Kreide auf die Tafel machen können.
1: Deshalb setzt der Bildungsexperte Ralf Müller-Eiselt, Vorstand des Forums Bildung Digitalisierung, nun Hoffnung auf den Digitalpakt 2.
3: Wo wir tatsächlich große Defizite in Deutschland noch haben, ist die Qualifizierung auf allen Ebenen, von den Schülerinnen bis hin zur Schulaufsicht.
1: Und Schülervertreterin Gesine Grossart hofft ganz konkret darauf,
2: dass die Lehrkräfte auch wissen, wie sie mit diesen neuen digitalen Möglichkeiten umgehen können, wie sie ihren Unterricht dadurch kreativer, neuer gestalten können.
1: Außerdem wäre es sinnvoll, Schülerinnen und Schüler stärker in den Entwicklungsprozess von digitalen Angeboten für die Schule einzubinden, sagt Grossart. Für Lehrkräfte bedeutet der digitale Umbruch eine große Herausforderung. Nicht nur wegen der notwendigen Fortbildung und Weiterqualifizierung, sondern auch, weil sie ihre Rolle ganz neu definieren müssen, unterstreicht Digitalexperte Ralf Müller-Eiselt.
3: Ich bin dann plötzlich nicht mehr derjenige, der einfach Wissen vermittelt, so wie das früher vielleicht der Fall war, sondern ich bin diejenige, die Schülerinnen und Schüler beim Lernen begleitet.
1: Das haben die Lehrkräfte der Ernst-Reuter-Gemeinschaftsschule in Karlsruhe bereits entwickelt. Vor 10 Jahren hat sich Schulleiter Micha Palesche mit seinem Kollegium auf den Weg gemacht, um für seine Schule ein Medienprofil zu schaffen. Seither ist die Schule mehrfach ausgezeichnet worden. Ganz wichtig ist, dass die Lehrkräfte auf dem aufbauen, was Schülerinnen und Schüler an Fähigkeiten und Wissen bereits mitbringen.
4: Also beispielsweise gibt es junge Menschen, die unglaublich fit sind in der Videoproduktion, weil die ihren eigenen Kanal schon haben und was auch immer. Das spielt in Schule ganz oft kaum eine Rolle. Aber warum kann man genau dieses Potenzial nicht nutzen, um das mit Lerninhalten zu verknüpfen oder? Da haben wir einen Blick drauf und ich glaube, es ist total wichtig, wo stehen unsere Schülerinnen und Schüler, was sind die Prägkonzepte und an welchen Stellen setzen wir an und vor allem, wie gestalten wir Lernprozesse, dass genau diese Vorerfahrung der Schülerinnen und Schüler auch zum Tragen kommt.
1: Unterstützung für die Schulen bieten auch zahlreiche Organisationen. Eine von ihnen ist die Hacker School, eine gemeinnützige Organisation, die an Schulen kostenlose Programmierkurse anbietet. Tina Ehmann ist zuständig für Baden-Württemberg und sagt:
5: Wir stellen halt einfach fest, wenn wir im Austausch mit Lehrkräften sind, dass die halt noch nicht so ganz auf dem Stand sind, dass da noch viel fehlt und dass die einfach auch noch dankbar sind, wenn es auch Initiativen gibt, so wie uns, die dann quasi sowas anstupsen.
1: Und das Arbeiten mit Codes und künstlicher Intelligenz aus der Nerd- und Schmuddelecke hervorholen. Darauf setzt auch Martin Fugmann, Schulleiter am Evangelisch-Stiftischen Gymnasium in Gütersloh.
6: Wir sagen nicht, ach, das hast du ja mit KI gemacht, das ist nichts wert, sondern wir fragen uns, aha, das hast du mit KI gemacht, dann überleg doch mal, ob es nicht vielleicht noch hätte besser sein können. Oder welche Frage hättest du noch an KI stellen können? Also es ist ein Prozess, in dem wir das als ein wichtiges Bildungsgut und wir freuen uns, je souveräner die Schülerinnen und Schüler werden im Einsatz damit.
1: Dazu gehört aber auch gut funktionierende digitale Technik und die macht an vielen Schulen bereits wieder die Grätsche. Sie müsste jetzt aktualisiert und ersetzt werden, fordert Schülervertreterin Gesine Grossart.
2: Man hat dann jetzt schon in meinem letzten Schuljahr gemerkt, die Tablets, die dann vor 5, 6 Jahren angeschafft wurden, machen langsam schlapp, die Batterie ist nicht mehr so gut hier und da gibt es Pixelfehler und ja, mit dem Digitalpakt 2.0, der auch nur auf Zeit begrenzt ist, ist ja die Frage, wie können wir diese Infrastruktur aufrechterhalten.
1: Ein Teil des neuen Digitalpaktes 2 für die Schulen ist daher für die Erneuerung der digitalen Ausstattung vorgesehen. Was aber nicht finanziell hinterlegt werden kann, ist die dringend notwendige Debatte, wohin sich die Schule mit dem immer alltäglicher werdenden Einsatz von künstlicher Intelligenz entwickeln soll. Studien zeigen, dass die Digitalkompetenzen bei den Schülerinnen und Schülern an allen Schularten außer dem Gymnasium in den letzten 5 Jahren massiv gesunken sind. Das heißt, die allermeisten konsumieren, können aber nicht gestalten. Digitalbildungsexperte Ralf Müller-Eiselt erklärt, das wichtigste Ziel müsse daher sein,
3: dass alle Schülerinnen und Schüler selbstbestimmt an einer zunehmend digital geprägten Gesellschaft teilhaben können.
0: Wie es mit der Digitalisierung an den Schulen in Deutschland weitergehen soll, hat uns hier in Impuls Anja Braun erläutert. Und wir machen weiter in SWR Kultur mit Musik aus Berlin von 4 jungen Jazzmusikern, die sich So Sorry nennen. Smaller Keys heißt der Song. Mhm.

0: SWR Kultur hier am Donnerstagnachmittag. Es geht jetzt in Impuls um ein Thema, das etwa 5 Millionen Menschen betrifft. Es geht um die Grundwasserspeicher des Oberrheins, denn die versorgen etwa 5 Millionen Menschen in Frankreich, Deutschland und der Schweiz mit aufbereitetem Trinkwasser. 4 Jahre lang wurde im Grundwasser des Oberrheins grenzüberschreitend gemessen. Fast 1500 Messpunkte, die 181 Stoffe nachweisen konnten, darunter Pestizide, PFAS, Arzneimittelrückstände und vieles mehr. Heute wurden die Ergebnisse des Projekts in Straßburg vorgestellt. Unsere Reporterin Paulina Flath berichtet.
1: 4 Jahre lang haben Wissenschaftlerinnen und Wissenschaftler aus Deutschland, Frankreich und der Schweiz das Grundwasser im Oberrheingraben untersucht. An 1500 Messstellen zwischen Basel und Mainz. An fast allen Messstellen wiesen die Forschenden Mikroschadstoffe nach, meist Pestizide, Arzneimittel und PFAS, sogenannte Ewigkeitschemikalien. An über der Hälfte der Messstellen wurden Trinkwassergrenzwerte überschritten. Das bedeutet nicht, dass das Trinkwasser belastet sei, erklärt Johanna Gerke vom Landesamt für Umwelt Rheinland-Pfalz.
2: Das, was wir jetzt gemessen haben, war eben das Rohwasser. Und wenn das Rohwasser für die Trinkwasserversorgung entnommen wird, dann wird es eben vorher nochmal gut untersucht und auch gegebenenfalls aufbereitet, sodass man diese Spurenstoffe rausfiltert sozusagen. Und das, was dann im Trinkwassersystem, in der Trinkwasserversorgung ankommt, nicht entsprechend belastet ist wie das Grundwasser.
1: Aber mehr Mikroschadstoffe im Grundwasser bedeuten eine immer aufwendigere und teurere Aufbereitung des Trinkwassers. Außerdem sei es problematisch, wenn das belastete Grundwasser bei der Beregnung landwirtschaftlicher Flächen zum Einsatz kommt. Von der Landesanstalt für Umwelt Baden-Württemberg, Joachim Blei.
3: Bei den hochbelasteten Flächen, die mit PFAS belastet sind, da sollte man die Bewässerung von solchen Flächen sicherlich unterlassen, weil sie ansonsten diese Stoffe wieder in den Lebensmitteln finden. Ansonsten sind die Konzentrationen im Großen und Ganzen Gott sei Dank noch so niedrig, dass da keine oder wenig Auswirkungen zu befürchten sind.
1: Seit 1991 wird das Grundwasser im Oberrheingraben regelmäßig untersucht. Zum letzten Mal 2016. Schon damals wurden zahlreiche künstliche Mikroschadstoffe nachgewiesen. Wie sich die Situation seitdem entwickelt hat, Joachim Blei.
3: Sie hat sich in einzelnen Stellen leicht verbessert. Auf der anderen Seite kommen natürlich jetzt neue Stoffe hinzu, die wir in Blick nehmen müssen.
1: Für die Untersuchung nutzten die Wissenschaftler eine innovative Analysemethode, das sogenannte Non-Target-Screening, das alle Stoffe im Wasser identifiziert. Dadurch können auch noch unbekannte Mikroschadstoffe in einer Wasserprobe nachgewiesen werden. Joachim Blei.
3: Also für uns ist das jetzt eine tolle Datengrundlage, eine breite Datengrundlage, die wir bisher so noch nicht hatten. Und zwar grenzüberschreitend für einen großen Untersuchungsraum.
1: Die neuen Daten und Erkenntnisse werden nun an die Politik übergeben. Dort sollen sie als Grundlage dienen für Entscheidungen und Maßnahmen, damit die Qualität des Grundwassers auch für künftige Generationen gesichert ist.
0: Im Grundwasser des Oberrheins finden sich viele Substanzen, die da eigentlich nichts zu suchen haben, wie ein großes grenzüberschreitendes Messprojekt herausgefunden hat. Sorge zur Beunruhigung besteht aber nicht. Details waren das hier in SWR Kultur von Paulina Flath.

0: Fantasia.
1: Musik vom Prince of Soul in SWR Kultur. Das war in den 70ern der Spitzname von Carlos Dafé aus Rio de Janeiro. Mittlerweile ist er Ende 70, hier zusammen mit dem Musiker Adrian Young. Der Titel heißt Blocco da Harmonia. Als Jugendlicher hatte ich ein paar Mal ein Fernglas in der Hand, um Vögel zu beobachten. Immerhin kann ich auch heute noch einen Turmfalken von einem Mäusebussard unterscheiden und eine Blau von einer Kohlmeise. Ja, ist auch nicht so schwer. Die Vogelkunde, die Ornithologie, war sehr lange ein Hobby für vor allem ältere Herren in Khaki mit Fernglas um den Hals. Aber die Zeiten, die haben sich geändert. Die Vogelbeobachtung, auch Birding genannt, die ist in Deutschland immer beliebter geworden, auch dank junger Menschen, die gerne Vögel beobachten und sich Birdfluencer nennen. Wir wollen in Impuls drüber reden. Außerdem startet der Naturschutzbund NABU am Wochenende wieder die Mitmachaktion Stunde der Gartenvögel, bei der wir alle im Garten zum Beispiel eine Stunde lang die Vögel zählen und dem NABU melden können. Die Ergebnisse der Zählung liefern dann wichtige Anhaltspunkte für die Entwicklung häufiger Vogelarten in unseren Siedlungen. Martin Rümmler ist Referent für Vogelschutz beim NABU in Berlin und einer der Macher des NABU-Vogelpodcasts reingezwitschert. Schönen guten Tag, Herr Rümmler.
2: Hallo, ich grüße Sie.
1: Diese Birdfluencer, junge Leute, die gerne Vögel beobachten, was ist das genau für ein Phänomen?
2: Ja, das ist, glaube ich, ein Phänomen, das sich so in den letzten Jahren herausgebildet hat, dass junge Leute, die ohnehin schon viel in der Natur vielleicht unterwegs sind, die Vögel für sich entdeckt haben, aber auch den Vogel-Content in den Social Media, was, glaube ich, nicht zuletzt auch durch andere große Vogelorganisationen, vor allem aus Großbritannien, ja, initiiert wurde, möchte ich sagen. Also wenn wir da an RSPB denken in Großbritannien, in England, die haben, glaube ich,
1: das ist sozusagen das Pendant zum NABU.
2: Oder richtig, nur, dass sie natürlich auf Vögel spezialisiert sind und vielleicht sogar noch ein bisschen größer sind. Das ist ja in England gewissermaßen fast schon Volkssport. Aber die haben sich, glaube ich, zum ersten Mal getraut, auch so ein bisschen unkonventionelle Inhalte über Vögel zu verbreiten und auch zu machen, herzustellen.
1: Das heißt, es gibt jetzt mittlerweile diesen Trend schon auch in Deutschland. Kann man von einem Trend sprechen, Ihrer Meinung nach?
2: Ja, also ich glaube, man kann schon von einem Trend sprechen. Es wäre natürlich sehr erfreulich, wenn sich das aus dem Trendmodus in einen stationären Modus, sage ich mal, bewegen würde, dass das also in der breiten Bevölkerung ankommt und dann auch nicht wieder abebbt, wie das ja oft so bei Trends ist. Mhm. Aber momentan sieht das noch so aus, als würden sich immer mehr Leute für diesen Trend, aber auch für das Thema Vogel und Vogelschutz interessieren.
1: Können Sie sich erklären, warum es zu diesem Trend gekommen ist, warum junge Leute rausgehen, um Vögel zu entdecken und zu bestimmen?
2: Ja, zum einen ist es so, dass Vögel sehr dankbar sind als Tiergruppe. Sie sind hübsch anzusehen, sie sind oftmals niedlich und auch interessant in ihrem Verhalten. Und sie bieten eine gute Vorlage, um auch bestimmte Dinge mit popkulturellen Elementen zu verbinden, also mit Clips oder auch mit Musik und so weiter. Und der große Vorteil an Vögeln ist, dass wir sie überall sehen können und meist auch in einer ziemlich großen Artenvielfalt.
1: Stichwort Artenvielfalt, da sind wir vielleicht dann auch schon schnell beim Artenschutz. Sie als NABU machen sich ja stark für den Artenschutz, nicht nur von Vögeln, aber um die geht es ja jetzt gerade. Machen das die Birdfluencer auch oder geht es da eher darum, schaut mal, wie viele tolle Vögel ich schon gefunden habe?
2: Ich glaube, das hängt immer davon ab, wer da Birdfluencer oder Birdfluencerin ist. Ich glaube, es schwingt immer mit, der Vogelschutz, weil das ist eigentlich zwangsläufig ein Aspekt, der dazukommt, je mehr wir uns mit der Thematik beschäftigen, weil wir dann einfach nicht umhinkommen zu sehen, ja, welche Bedrohungen für Vögel überhaupt da draußen vorhanden sind. Und ich glaube, viele starten dann quasi mit einer naturnahen Gestaltung des Gartens oder auch der unmittelbaren Umgebung. Und allein das ist schon ein guter Start, um Vögeln zu helfen. Und ich denke, da sind die meisten Birdfluencer tatsächlich gleich mit bei.
1: Sie persönlich stehen ja auch ab und zu mal früh auf, um Vögel zu beobachten. Was ist denn für Sie der Reiz daran?
2: Also für mich ist die Faszination vor allem eben daran, dass man eben Vögel überall sehen kann. Also man muss gar nicht lange suchen. Man findet Vögel im Garten, am See, sogar in den tiefsten Städten, sage ich mal, kann man Vögel sehen. Und das Faszinierende ist, man denkt, man hat dann schon alles gesehen und dann kommt doch noch eine neue Art dazu. Oder man nimmt dann das Fernglas zur Hand und erkennt, das ist gar nicht die Kohlmeise, sondern eine ganz neue Art, die ich noch gar nicht hatte. Und das ist so ein bisschen ja auch eine kleine Sucht, die daraus entstehen kann. Denn es gibt einfach so viele Arten, dass wir unserer Sammelleidenschaft, die wir ja fast alle haben, ganz leicht nachkommen können.
1: Sie haben gerade schon gesagt, Fernglas, das ist natürlich ganz wichtig, um die Vögel überhaupt ein bisschen erkennen zu können, größer zu sehen. Was braucht man denn sonst noch, wenn man jetzt auch selber mal anfangen will, sich mit dem Thema zu beschäftigen?
2: Am besten ist natürlich, wenn man Leute zur Hand hat, die selber so begeistert sind, die vielleicht auch ein bisschen mehr Wissen dazu haben, quasi Mentoren, eine Mentorenschaft übernehmen. Da lernt man am besten etwas über die Vögel, über die Bestimmung selbst, wenn man Leute hat, die einem die Vögel zeigen, die einem die Spezifikation des Gesangs zum Beispiel vorstellen. Ansonsten gibt es natürlich ganz viele tolle Bücher zur Vogelkunde, aber auch zur Vogelbestimmung. Also wer da eintauchen möchte, findet aus allen Sparten etwas. Und natürlich ein Vorteil der Neuzeit, sag ich mal, sind die diversen Apps, die es dazu gibt, die es uns jetzt auch erlauben, Vogelstimmen relativ einfach im Feld erkennen und bestimmen zu können. Und dadurch lernen wir automatisch gleich mit.
1: Jetzt am Wochenende muss man nicht unbedingt wissen, wie welcher Vogel ruft. Das Sehen reicht. Sie starten wieder die Aktion, Mitmachaktion, die Stunde der Gartenvögel. Eine Stunde lang kann man wieder Vögel beobachten. Wie funktioniert die Aktion genau?
2: Die Aktion funktioniert so, dass man sich ungefähr eine Stunde Zeit nimmt, in der man dann einfach entspannt im Garten sitzt, auf dem Balkon, auf der Parkbank, Hauptsache in der Siedlung oder im Siedlungsraum, und dann einfach die Vogelwelt beobachtet. Alles, was vorbeikommt, alles, was vorbeifliegt, was man hört und vielleicht auch bestimmen kann. Und dann wird gezählt, wie viele Vögel man von einer Art gleichzeitig sieht. Und wenn das dann nach einer Stunde 3 Haussperlinge sind und 5 Kohlmeisen, dann wird diese Zahl an uns, an den NABU, gesendet und entsprechend dann ausgewertet.
1: Das machen Sie ja schon etliche Jahre lang. Da gibt es schon den einen oder anderen Trend abzulesen. Erwarten Sie denn in diesem Jahr irgendwelche Besonderheiten bei einzelnen Arten?
2: Es wäre natürlich erfreulich, dass wir erwarten könnten, dass die Trends einiger Arten wieder hochgehen würden oder auch der Trend, wie viele Vögel wir durchschnittlich pro Garten sehen. Also das ist ein Trend, der negativ ist in den letzten Jahren. Also es werden tendenziell immer weniger Vögel pro Garten. Aber man kann auch hoffen, dass einige Arten wieder häufiger zu sehen sein werden, wie zum Beispiel Mauersegler oder auch Rauch- und Mehlschwalben. Die Wetterprognosen sind sehr gut für das Wochenende, zumindest für die meisten Regionen. Und da sollte man dann auch davon ausgehen, dass Fluginsektenjäger, wie eben die genannten Vögel, wieder öfter zu sehen sein werden.
1: Sagt Martin Rümmler. Er ist Referent für Vogelschutz beim Naturschutzbund NABU in Berlin. Und ich habe mit ihm übers Vögelbeobachten und die Stunde der Gartenvögel gesprochen, die an diesem Wochenende stattfindet. Herzlichen Dank fürs Gespräch, Herr Rümmler.
2: Ich habe zu danken.

0: Bird on My Shoulder heißt das Stück vom Berliner Duo Sorry Gilberto hier in SWR Kultur. Wir fragen uns jetzt in Impuls, kann man das Immunsystem trainieren? Viele würden wahrscheinlich intuitiv sagen, na klar, man kann sich abhärten, wie es so schön heißt. Wenn man häufig an die frische Luft geht oder sich immer wieder mal Erregern aussetzt, dann stärkt das doch das Immunsystem, oder? Ja, ganz so einfach ist es dann doch nicht, wie Gabor Pahl aus der ARD-Wissenschaftsredaktion erklärt.
1: Unstrittig ist, dass der Kontakt mit einem Erreger, wenn man ihn übersteht, die Immunabwehr gegen genau diesen speziellen Erreger stärkt. Wer eine Maserninfektion überlebt hat, ist in der Regel ein Leben lang gegen das Masernvirus immun. Und wer sich im Alltag immer wieder Erregern in einem Maß aussetzt, das nicht gleich krank macht, stärkt die eigene Abwehr gegen diese Erreger. Auch Impfungen beruhen ja auf diesem Prinzip. Aber schon die jährliche Grippeimpfung zeigt das Problem. Denn warum muss man sie jedes Jahr erneuern? Weil sich der Erreger verändert. Und die Immunität, die mir die Impfung letztes Jahr verschafft hat, ist nächstes Jahr schon wieder hinfällig, weil der Erreger sich bis dahin verändert und mein Immunsystem dann nicht mehr greift. Dieses Immungedächtnis ist also immer erregerspezifisch. Eine Maserninfektion trainiert nicht das Immunsystem im Allgemeinen, sondern wir entwickeln nur Immunzellen gegen in dem Fall das Masernvirus. Die Frage ist also, gibt es daneben trotzdem so etwas wie einen allgemeinen Trainingseffekt der Immunabwehr? Ja, irgendwas in der Art gibt es schon, sagt der Immunologe Andreas Wack vom Francis Crick Institut in London. Die ersten Hinweise darauf habe es schon früh im Zusammenhang mit dem Tuberkuloseimpfstoff BCG gegeben.
2: Es wurde schon vor Jahrzehnten gezeigt, dass Kinder, die mit diesem Impfstoff geimpft worden sind und damit im Grunde nur spezifisch einen erhöhten Schutz gegen Tuberkulose haben sollten, auch andere Infektionskrankheiten weniger bekommen haben. Und man versteht bis jetzt noch nicht genau, wie das funktioniert.
1: Was man weiß, neben den anpassungsfähigen und damit erregerspezifischen Immunzellen gibt es auch angeborene Immunzellen, die nicht spezialisiert sind. Sie produzieren bestimmte Botenstoffe, die ganz unterschiedliche Erreger bekämpfen können. Und bei einem Kontakt mit einem Erreger werden diese Zellen aktiviert und produzieren mehr von diesen Abwehrstoffen. Dieser Vorgang wird in der Wissenschaft tatsächlich als Training des Immunsystems bezeichnet. Es gibt aber auch andere Erklärungsansätze. Andreas Wack etwa erforscht die Rolle von Makrophagen in der Lunge. Auch die können verschiedenste Erreger abwehren. Seine Experimente an Mäusen zeigen, Mäuse, die eine Grippe überstanden haben, haben hinterher andere, abwehrfähigere Makrophagen in der Lunge als vorher. So hatten die Mäuse einen Monat nach ihrer Grippe eine deutlich bessere Abwehr auch gegen Stress.

0: Streptokokken. Und das sind wirklich zwei komplett verschiedene Erreger. Auslöser der Grippe sind Viren, Streptokokken dagegen sind Bakterien. Trotzdem hat die Virusinfektion auch zu einer besseren Abwehr gegen Bakterien geführt.
1: Es gibt mittlerweile noch eine ganze Menge mehr Vorschläge, wie dieses Training des Immunsystems funktionieren könnte. Und es wird sicher noch ein paar Jahre, wenn nicht Jahrzehnte dauern, bis da ein bisschen Klarheit kommt, welche dieser Mechanismen wirklich relevant sind und welche nicht so sehr.
0: Wenn man also vom Training des Immunsystems spricht, dann sagt sich das so leicht und es klingt so plausibel. Doch was da genau passiert, ist wissenschaftlich wirklich eine harte Nuss. Und das Bild von dem Training kann auch in die Irre führen. Denn das Wort ist im allgemeinen Sprachgebrauch positiv besetzt. Training ist immer etwas Gutes. Das ist es aber in dem Fall nicht unbedingt. Denn wenn das Immunsystem dazu gebracht wird, stärker auf Erreger zu reagieren, kann das auch zu Überreaktionen führen. Angenommen, in der Lunge sind schon chronisch entzündliche Prozesse im Gang, dann kann eine neue Infektion und der dadurch ausgelöste Trainingseffekt in Anführungszeichen solche chronischen Erkrankungen noch verschlimmern.
1: Das kennt jeder Asthmatiker, dass gerade virale Infektionen der Atemwege das Asthma ganz massiv verschlimmern können. Und wir gehen eben davon aus, dass es nicht nur die akute Antwort auf die virale Infektion, sondern auch dieser Zufluss von hochreaktiven Zellen, die dann langfristig in der Lunge bleiben.
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0: Die britische Musikerin Lucy Rose in SWR Kultur mit ihrem Titel Could You Help Me? Die Musik heute hat mein Kollege Lenny Lorenz ausgesucht. Wir bleiben in Impuls noch beim Thema Gesundheit. Ja, wir kennen ihn bestimmt alle, den Männerschnupfen. Männer, die schwer leidend auf dem Sofa liegen, die werden schnell belächelt. Am anderen Ende der Schmerzskala stehen die Geburtsschmerzen, der Beweis weiblicher Leidensfähigkeit. Der Subtext dabei, Frauen halten einfach mehr aus. Aber reagieren wir tatsächlich unterschiedlich auf Schmerzen?
1: Die Unterschiede sind in unseren Köpfen klar vorhanden und doch beginnt die Medizin erst seit wenigen Jahrzehnten den Fragen nachzugehen. Eine der Forscherinnen, Bettina Pfleiderer, Ärztin und Professorin mit einem Schwerpunkt geschlechtssensible Medizin an der Medizinischen Fakultät der Universität Münster. Sie weiß, wie stark wir Schmerz empfinden, wird auch hormonell gesteuert, besonders bei Frauen.
2: Zum Beispiel Östrogene können Serotonin freisetzen. Und Serotonin, das spielt eine ganz wichtige Rolle, einerseits bei Depression als auch bei Schmerz.
1: Sinkt der Östrogenspiegel etwa während der Periode, steigt oft auch die Schmerzempfindlichkeit. Rund um den Eisprung dagegen wird Schmerz im Schnitt besser toleriert. Auch in der Schwangerschaft und während der Geburt sinkt die Schmerzschwelle deutlich. Ein hormoneller Trick der Natur, um den schmerzhaften Geburtsvorgang erträglich zu machen. Vergleiche auf Social Media wie diese hier sind entsprechend wenig aussagekräftig. Prinzipiell sind Männer weniger schmerzempfindlich, erklärt Bettina Pfleiderer.
2: Das Testosteron, also das männliche Geschlechtshormon, das kann eben Schmerzen reduzieren.
1: Den Männerschnupfen gibt es aber trotzdem. Studien zeigen, dass Männer Infekte im Schnitt etwas länger auskurieren als Frauen.
2: Das weibliche Immunsystem, und das ist reine Biologie, ist einfach aktiver.
1: Schuld ist unter anderem das X-Chromosom, das eine hohe Dichte an Genen hat, die das Immunsystem regulieren.
2: Wir können besser Viren abwehren. Das hat man ja auch bei Covid gesehen. Wir reagieren viel, viel besser auf Impfungen im Schnitt. Also wir können mehr Antikörper bilden.
1: Das aber hat einen hohen Preis. Durch das hochreaktive Immunsystem entwickeln Frauen im Schnitt auch deutlich öfter Autoimmunerkrankungen. Also Erkrankungen, bei denen der Körper fälschlicherweise körpereigenes Gewebe angreift. Auch Erkrankungen wie Rheuma, Multiple Sklerose oder Migräne betreffen überwiegend Frauen und gehen oft mit chronischen Schmerzen einher. Auch, weil der weibliche Schmerz oft als psychisch abgetan wird.
3: Wir empfinden ja Schmerz bei Geburt, Wechseljahren und bei der Periode können wir den ja auch unterschiedlich wahrnehmen.
1: Erklärt Medizinerin und Autorin Sriyostiga Manivannan.
3: Und wenn wir den ständig ignorieren, dann kann unser Schmerzsystem irgendwann überempfindlich werden und dann tun Sachen weh, die vorher nicht wehgetan haben. Das heißt, er wird chronisch und das ist fatal.
1: Wie wir weiblichen Schmerz bagatellisieren, das hat Manivannan selbst als Studentin in der Notaufnahme erlebt.
3: Ich erinnere mich zum Beispiel an eine junge Patientin, das ist einer von vielen Fällen, die hatte wirklich starke Schmerzen und sie hat so geschrien und wurde erstmal nicht ernst genommen. Und es fiel sogar der Satz, wie will die bitte Kinder bekommen?
1: Erst mit der Diagnose Nierensteine habe sich der Ton verändert. Medizin scheitert Manivannan zufolge nicht immer am Wissen, sondern daran, wie wir Symptome einordnen und wem wir glauben. Und das kommt eben durch Vorurteile und Erwartungen, die bei uns allen im Kopf herumschwirren. Das zeigt sich auch beim Thema Geburt. Den Kaiserschnitt beispielsweise sehen viele als schnelle, leichtere Alternative zur vaginalen Geburt. Dabei erleben Frauen ihn oft ganz anders, als große Bauchoperationen im Wachzustand. Ist er ungeplant, also nicht erwartet, erhöht sich das Stresslevel signifikant, wie eine aktuelle Studie zeigt. Und damit auch das Risiko für eine posttraumatische Belastungsstörung. Vielleicht sollten wir Männern also tatsächlich einen Tee kochen, wenn sie leidend auf dem Sofa liegen und anerkennen, dass auch der weibliche Schmerz kein Hirngespinst ist. Die Anerkennung nach simulierten Wehen eignet sich allerdings weniger dazu.
4: Ohne Witz, ich habe übelsten Respekt vor jeder Frau, die diese Schmerzen auch mehr als einmal durchgestanden.
0: Männer und Frauen reagieren unterschiedlich auf Schmerzen. Katja Evers aus der ARD-Wissenschaftsredaktion hatte die Hintergründe dazu.

0: zurück.
1: Musik von einer jungen Band aus Innsbruck, die sich Janka nennt. Bitte geh heißt dieser Song hier in SWR Kultur. Ja, wir schauen jetzt noch nach Südamerika. Abholzung und Klimawandel, das sind die größten Probleme für den Amazonas-Regenwald. Eine neue Studie des Potsdam-Instituts für Klimafolgenforschung zeigt jetzt, wie beides zusammenwirkt, also Abholzung und Erderwärmung am Amazonas. Margarete Holzreiter aus der ARD-Klimaredaktion mit den Einzelheiten.
2: Der Amazonas-Regenwald ist die artenreichste Region der Erde. Eigentlich ist dieses einzigartige Ökosystem, das sich über Millionen von Quadratkilometern erstreckt, beeindruckend widerstandsfähig. Erst eine globale Erderwärmung zwischen 3,7 und 4 Grad Celsius würde ihn derart schwächen, dass er sich in eine trockene Savanne verwandelt, sein Kipppunkt also überschritten ist. Wäre da nicht noch ein zweiter Stressfaktor, die Abholzung? Eine neue Studie des Potsdam-Instituts für Klimafolgenforschung hat untersucht, wo der Kipppunkt des Amazonas-Regenwaldes liegen würde, wenn zum fortschreitenden Klimawandel auch noch eine fortschreitende Abholzung dazukommt. Die zentrale Erkenntnis: wird der Amazonas weiter abgeholzt, könnte sein Kipppunkt nicht erst bei 4 Grad, sondern schon bei 1,5 bis 1,9 Grad Erwärmung erreicht sein. Studienautor Nico Wunderling erklärt:
3: Wenn beides zusammenwirkt, dann sind 2 Grad globale Erwärmung zusammen mit 20-30% Abholzung kritische Werte, die wir nicht überschreiten sollten.
2: Momentan befinden wir uns etwa bei 1,4 Grad Erderwärmung und ungefähr 17% abgeholzter Waldfläche. Für Klimaforscher Wunderling ist deshalb nicht ausgeschlossen, dass wir noch in der ersten Hälfte dieses Jahrhunderts beide kritischen Werte reißen. Dass die Abholzung den Regenwald so sehr schwächt, liegt daran, dass sie seine Wasserversorgung stört. Die funktioniert eigentlich so:
3: Wolken kommen vom Atlantik, regnen sich ab über östlichen Teilen des Regenwalds, dann wird ein großer Teil des Wassers wieder verdampft und wird dann weiter transportiert, weiter Richtung Westen.
2: Nico Wunderling nennt das Niederschlagsrecycling. In manchen Teilen des Amazonas mache dieses recycelte Wasser mindestens 50% des gesamten Regens aus.
3: Dieser Mechanismus, den kann man unterbrechen, wenn man eben an den entsprechenden Stellen abholzt.
2: Denn über abgeholzten Flächen verdampft kein Wasser. Die Folge: Waldregionen, die hunderte oder sogar tausende Kilometer entfernt sind, erleben Dürreeffekte und verlieren an Widerstandskraft. Rund 2 Drittel des Amazonas könnten so stark geschwächt werden oder sich in trockene, savannenähnliche Landschaften verwandeln.
3: Der Regenwald ist die artenreichste Region der Erde. Das wäre dann nicht mehr so.
2: Zudem setzt ein absterbender Regenwald sehr viel Kohlenstoff frei, beschleunigt den Klimawandel also weiter. Schon jetzt stößt der Amazonas Studien zufolge mehr CO2 aus, als er aufnimmt. Und auch die Landwirtschaft in großen Teilen Südamerikas würde diese Trockenheit zu spüren bekommen, mit Folgen für den globalen Handel. Zahlreiche Gründe also, um die Abholzung zu stoppen und dem Amazonas-Regenwald Puffer zu verschaffen. Die brasilianische Regierung hat dafür in den letzten Jahren viel getan. Sollte dieser Trend weitergehen, ist Nico Wunderling positiv gestimmt.
3: Wenn sich dieser Trend fortsetzt, dann bin ich da eigentlich vorsichtig optimistisch, dass wir unterhalb eines Kipppunkts für Abholzung für den Amazonas-Regenwald bleiben können.
2: Seine Zerstörung ist also nicht unausweichlich.
1: Weniger Abholzung im Amazonas-Regenwald ist also aktiver Klimaschutz. Margarete Holzreiter hat berichtet. Und das war das Wissensmagazin Impuls für heute. Die wirtschaftliche Lage in Deutschland ist nicht berauschend. Die Angst vor Krieg und Inflation lähmt viele. Ist dieser Pessimismus mal wieder typisch deutsch? Wie kommen wir da wieder raus? Das ist gleich das Thema in der Diskussionssendung Forum nach den Nachrichten hier in SWR Kultur. Ich bin Jochen Steiner, wünsche Ihnen noch einen schönen Abend. Tschüss.

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4: Um 17 Uhr mit Eva Irion. Bund, Länder und Gemeinden müssen in diesem Jahr mit gut 11 Milliarden Euro weniger Steuereinnahmen auskommen als noch im Herbst vorhergesagt. Das geht aus den Zahlen der aktuellen Steuerschätzung hervor. Wegen Änderungen im Steuerrecht waren Einnahmeausfälle von fast 7 Milliarden Euro schon erwartet worden. Für den Bundeshaushalt im laufenden Jahr muss Finanzminister Klingbeil jetzt aber einen Fehlbetrag von zusätzlich knapp 10 Milliarden Euro einkalkulieren. Der SPD-Politiker mahnte, es könne keine große Steuerreform geben, bevor die Lücken im Haushalt nicht geschlossen seien. Er hatte sich schon dafür ausgesprochen, dass Änderungen an der Einkommenssteuer haushaltsschonend angelegt werden müssten. Klingbeil will dazu in Kürze dafür ein Konzept vorlegen. Das Kartellamt hat um Geduld für die Untersuchung der Spritpreise gebeten. Behördenchef Mund sagte, eine wirklich belastbare Bewertung, ob die Steuersenkung an die Autofahrer weitergegeben wurde, werde noch einige Zeit dauern. Dafür brauche es noch mehr Daten. Es wäre aber, Zitat, völlig inakzeptabel, wenn die Steuerentlastung in den Kassen der Mineralölunternehmen hängen bliebe. Der Tankrabatt auf die Energiesteuer von Benzin und Diesel gilt seit 1. Mai. Er beträgt inklusive des Anteils an der Umsatzsteuer 16,7 Cent pro Liter Benzin und Diesel. Die AfD hat einen Prozess um eine Spende vor dem Berliner Verwaltungsgericht verloren. Sie hat keinen Anspruch auf eine von der Bundestagsverwaltung einbehaltene Parteispende in Höhe von rund 2,3 Millionen Euro. Einzelheiten von Hauptstadtreporter Mario Bartsch.
5: Die AfD scheiterte mit ihrem Antrag auf Erstattung der Spende. Die Partei hätte diese nicht annehmen dürfen, weil der tatsächliche Spender nicht bekannt gewesen sei, hieß es zur Begründung. In dem Verfahren ging es darum, ob es sich um eine sogenannte Strohmann-Spende handelte, also um Geld, das tatsächlich von einem nicht genannten Dritten stammt. Die AfD hatte das bestritten. Sie gab an, ein früherer österreichischer Politiker habe den Betrag für Plakatwerbung zum Bundestagswahlkampf im vergangenen Jahr gespendet. Das Gericht urteilte nun, dass die Plakataktion als unzulässige Spende zu betrachten ist. Gegen das Urteil kann Berufung beim Oberverwaltungsgericht eingelegt werden.
4: Der CDU-Politiker Ansgar Heveling wird neuer Präsident des Bundesrechnungshofes. Bei der Wahl im Bundestag hat der 53-jährige Rheinländer eine deutliche Mehrheit bekommen. Heveling war früher unter anderem im Bundesfinanzministerium tätig und ist aktuell Justiziar der Unionsfraktion. Er soll Nachfolger des bisherigen Präsidenten Kai Scheller werden. Dessen Amtszeit endet nach 12 Jahren. Der Bundesrat muss der Personalie noch zustimmen. Der Bundesrechnungshof prüft die Haushalts- und Wirtschaftsführung des Bundes. Eine Gruppe von 30 EU-Abgeordneten um die FDP-Politikerin Strack-Zimmermann fordert eine europäische Verteidigungsunion. In einem Schreiben der Abgeordneten heißt es, strategische Fähigkeiten, Kommandostrukturen und Entscheidungsfindungen sollten darin gebündelt werden. Weiter fordern sie eine schnelle Eingreiftruppe. Die Verteidigungsunion würde die NATO nicht doppeln, sondern sie mit einer europäischen Säule stärken, heißt es weiter. Sportler aus Belarus dürfen ab sofort wieder bei internationalen Wettkämpfen unter eigener Flagge antreten. Das hat das Internationale Olympische Komitee bei einer Sitzung in Lausanne entschieden. Für Russland bleibt der Ausschluss dagegen bestehen. Beide Länder waren seit Beginn des russischen Angriffskrieges auf die Ukraine im Februar 2022 aus dem Weltsport verbannt worden. Vereinzelt durften russische und belarussische Athleten aber unter neutraler Flagge an Turnieren teilnehmen. Die deutschen Tischtennismänner sind bei der Team-WM in London im Viertelfinale ausgeschieden mit einer 1:3 Niederlage gegen Japan. In der Gruppenphase hatten die Deutschen die Japaner noch besiegt. SWR-Nachrichtenredaktion Klaus Regeneck. Das Wetter für Baden-Württemberg und Rheinland-Pfalz. Ein neues Hoch wird wetterbestimmend. Die Vorhersage: abends meist dichte Wolken und örtlich auch Schauer. In der Nacht klart es allmählich auf, bei 7 bis 2 Grad bildet sich teilweise Nebel. Tagsüber mal Sonne, mal Wolken, in Schwarzwald, Eifel und Westerwald sind Gewitter möglich. Die Temperaturen liegen maximal zwischen 15 und 22 Grad. Die weiteren Aussichten: am Samstag recht sonnig bei bis zu 25 Grad. Am Sonntagnachmittag neue Wolken mit Gewittergefahr. 17.05 Uhr.
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6: Krieg, Inflation, Reformstau, wie raus aus der schlechte Laune-Falle. Mein Name ist Klaus Heinrich. Seit einem Jahr ist die Regierung Friedrich Merz im Amt und die Stimmung ist im Keller. Union und SPD produzieren beim Publikum vor allem Frust. Die wirtschaftliche Lage ist schlecht, die Angst vor Krieg und Inflation lähmt und im Osten droht sogar die Machtübernahme durch die AfD. Ist dieser Pessimismus also mal wieder typisch deutsch und wie kommen wir aus dieser Emo-Falle wieder heraus? Darüber diskutiere ich in diesem SWR-Kulturforum mit der Juristin und Publizistin Dr. Liane Bettnatz, mit dem Transformationsforscher Professor Dr. Ratsch Kollmorgen von der Hochschule Zittau-Görlitz und mit der Neurowissenschaftlerin Professor Dr. Maren Urner von der FH Münster. Kein Aufschwung in Sicht, Krieg in der Ukraine, ungeordnete Migration, der Klimawandel, Angst, Politik von links, aber eben auch vor allem von rechts. Für schlechte Laune und Pessimismus gibt es ja reichlich objektive Gründe und manchmal scheint es, als seien wir Deutsche, wenn schon nicht wirtschaftlich, dann aber in Sachen schlechte Laune Weltmarktführer. Frau Urner, ist der weit verbreitete Pessimismus in Deutschland wirklich typisch deutsch?
7: Jein. Also generell ist es so, dass wir Menschen alle einen Negativitätsbias haben. Also sprich, dass wir einen Hang oder eine Vorliebe, wenn wir es noch ein bisschen extremer ausdrücken wollen, fürs Negative haben. Das ist evolutionsbiologisch aus Sicht des Hirns sozusagen sehr einfach zu erklären. Denn in der Zeit, in der unser Hirn entstanden ist, irgendwo so um die Steinzeit, war es natürlich sehr, sehr wichtig, auf Negatives sehr schnell und eben auch aktiv zu reagieren, weil das potenziell sonst das Letzte war, was wir wahrgenommen haben. Gleichzeitig sehen wir aber eben auch über Kulturvergleiche, also beziehungsweise Ländervergleiche, dass in Deutschland vor allem etwas vorhanden ist, was sich als Unsicherheitsvermeidung in der Psychologie durchgesetzt hat. Das klingt erstmal ein bisschen sperrig. Niemand mag gerne Unsicherheit, aber in Deutschland ist dieses Nichtmögen besonders stark ausgeprägt. Und das geht dann häufig einher mit auch so einem pessimistischeren Weltbild, dass man eben versucht, naja, das Unsichere noch kleiner zu halten und dann lieber erstmal alles negativ zu sehen.
6: Auch weil unser Gehirn gelernt hat, wenn wir erstmal pessimistisch drangehen, können wir schon mal nicht negativ enttäuscht werden?
7: Ja, das ist natürlich auch nicht ganz unverbreitet. Ich weiß nicht, inwieweit das aber jetzt tatsächlich wissenschaftlich auch zwischen Ländern schon verglichen ist. Da kann ich keine Aussage zu machen.
6: Wiederbewaffnung, atomares Wettrüsten, Atomkraftwerke, saurer Regen, Klima. Warum sehen wir hierzulande die Dinge oft düsterer als andere Länder, Frau Bettner? Zumindest gefühlt. Ist das die berühmt-berüchtigte deutsche Romantik?
8: Ich bin ein großer Fan der literarischen Romantik und ich war gerade erst im Romantikmuseum, im Deutschen Romantikmuseum, das ist der korrekte Name, in Frankfurt. Allerdings, das, was hier im Moment passiert, ist keine romantische Untergangsstimmung, in der sich ja teilweise wirklich die Romantik auch ein bisschen gefällt, sondern es gibt einfach manifeste Fakten und die sind sehr, sehr unschön. Und ich habe die Zahlen mitgebracht. Das ist der aktuelle IFO-Geschäftsklimaindex, also vom IFO-Institut in München, eines der führenden Wirtschaftsforschungsinstitute aus dem April 2026. Und die Zahlen sind ziemlich alarmierend. Darin steht eben, dass sich die Stimmung unter den Unternehmen in Deutschland massiv verschlechtert hat. Und das ist jetzt eben nicht nur reine Stimmung, sondern der Geschäftsklimaindex ist auf dem niedrigsten Stand seit Mai 2020. Und das ist nicht lustig. Und wir haben zwei Kernbranchen, denen es besonders schlecht geht im Moment. Das ist die Chemieindustrie und das ist die Automobilindustrie, die den Anschluss gerade bei E-Autos zu China, ich würde sagen, unaufhaltsam verloren hat. Das sind zwei Schlüsselindustrien, die natürlich ganz viel Zulieferer haben, auch insbesondere im Automotive-Bereich, die jetzt auch ins Wanken geraten. Stellenabbau und das ist jetzt nicht einfach Untergangsstimmung, sondern es klappt viel zu wenig nicht mehr und da komme ich im Laufe des Gesprächs nochmal zurück. Mhm. Gestern hat das Clemens Fuß, das ist der Präsident des IFO-Instituts, nach diesem Interview im ZDF mit Friedrich Merz sehr, sehr klug analysiert.
6: Reale Hintergründe gibt es selbstverständlich für schlechte Laune, haben wir ja schon eingangs gesagt. Und natürlich sind es auch manchmal die kleinen Dinge. Die Bahn kommt zu spät, kein Arzttermin, den man bekommen kann. Der Sprit ist so teuer. Der Politikwissenschaftler Karl-Rudolf Korte nennt das Jammerfolklore, Herr Kollmorgen. Die gibt es aber nicht nur im Westen bei uns, oder?
9: Ach, man kann das auch Jammerfolklore nennen. Ich wäre eher dafür, an das anzuschließen, was wir ja gerade gehört haben. Also ich fand das jetzt einen sehr gelungenen Einstieg, denn ich würde auch den Befund teilen wollen, dass wir gerade in einer schwierigen Zeit sind. Also das kann ja wirklich jeder sehen. Und würde das verbinden mit dem Grundbefund, dass wir uns eben in einer neuen Transformationsperiode befinden, die alle Gesellschaften, streng genommen weltweit, und bestimmte Gesellschaften im Westen wahrscheinlich noch in besonderer Weise gerade herausfordern. Und darauf sind wir, und das nimmt jetzt ein bisschen Bezug auf diese Unsicherheitsvermeidungsstrategie der Deutschen, darauf sind wir in der Bundesrepublik etwas oder vielleicht etwas mehr als andere schlecht eingestellt, weil es uns vorher so gut ging. Das ist ja auch ein bekanntes sozial-psychisches Phänomen, dass wenn über viele Jahre aufgehäuft eine Zufriedenheit sich in der Bevölkerung breit macht und auch gerade in den Gruppen, die für die Gestaltung zuständig sind, und das sind neben den Bürgerinnen und Bürgern natürlich die Politikerinnen und Politiker, also wenn ein Wohlfahrtsstaat so gewachsen ist, wie das der bundesrepublikanische gemacht hat, und wenn der so vermachtet und ineinander verschraubt wurde, weil er auf Sicherheit geeicht wurde, dann sind solche großen Herausforderungen, vor denen wir heute stehen, natürlich nochmal eine besondere Konfrontation und fordern den politischen Betrieb, die Demokratie in besonderer Weise heraus.
6: Dann ist der Pessimismus, Frau Urner, so eine Art Verlustangst oder Verlusterfahrung auch schon?
7: Verlusterfahrung und anknüpfend an das, was Herr Kollmorgen gerade gesagt hat, spielt noch eine Tendenz mit rein, diese Bereitschaft, sich zu verändern. Mhm. Veränderung auch da wieder aus Hirnsicht erstmal was Anstrengendes. Denn neben dem Fokus auf negative Nachrichten, um den Körper, in dem das Gehirn drinsteckt, am Leben zu halten, setzt es eben auch darauf, besonders viel immer so machen wie bisher. Das kennen wir alle, ne? Die bekannten Aussagen dazu. Das war schon immer so, das haben wir noch nie anders gemacht. Das ist erstmal so sozusagen neurobiologisch übersetzt, total sinnvoll, weil jede Veränderung in der Gewohnheit ja bedeutet, ich muss mehr Energie investieren. Und das Gehirn verbraucht ein Fünftel des gesamten Energiehaushalts und wiegt aber nur ungefähr 1,5 Kilo, was natürlich überhaupt nicht einem Fünftel des Körpergewichts entspricht. Zurück zu dem, was das jetzt gesellschaftlich bedeutet, wenn wir dann sowieso noch eine Kultur haben, die Veränderung eher bestraft, also Stichwort Risikobereitschaft, was bedeutet es zu scheitern, was bedeutet es Dinge auszuprobieren, neugierig zu sein. Den Kindern in deutschen Schulen wird abgewöhnt, neugierig zu sein. Ja? Sprich, wenn wir das als Phänomen noch mal mehr kulturell verankert haben, dann ist die Bereitschaft, sich zu verändern, anzupassen, Transformation nicht nur anzunehmen, sondern sogar im besten Fall mitzugestalten, natürlich eher gering.
6: Also Scheitern und Neugier, daran liegt es manchmal, dass dort zu wenig Erfahrungen gemacht werden. Aber Transformation, heute, die Herr Kollmorgen eben gesagt hatte, Frau Bettnatz, diese Erfahrung hat man in der Bundesrepublik doch öfter gemacht. Zuletzt beispielsweise in der Diskussion Agenda 2010, als wir 5 Millionen Arbeitslose hatten und ein sozialdemokratischer Kanzler mit der Folge des Machtverlusts eine umstrittene Reform durchgeführt hat. Das war doch ein ähnlicher Stresstest wie heute, oder?
8: Ja, aber wir haben halt einen Kanzler, der genau nicht das macht, was Herr Schröder damals gemacht hat, den ich zwar sehr, sehr kritisiere für seine Haltung zu Putin, aber der damals im Endeffekt seine Kanzlerschaft riskiert hat und auch verloren hat, weil er gesehen hat, so geht das einfach nicht weiter. Und radikal letztlich umgebaut hat und mit dem Mut zum Risiko. Und da würde ich gerne Ihnen zustimmen, Frau Urner, das ist eben das Problem hier in Deutschland. Das ist zu viel Besitzstandswahrung. Und man sollte vielleicht ein bisschen sich so die Attitüde von Christoph Schlingensief Scheitern als Chance zu eigen machen. Also dass, wenn man Chancen ergreift, kann man scheitern, aber sie können auch funktionieren. Und das funktioniert hier zu wenig. Ich beschäftige mich ja wirklich sehr viel mit Wirtschaftsthemen. Allein die Start-up-Kultur ist hier im Vergleich zu anderen Ländern deutlich weniger ausgeprägt. Es gibt einfach zu wenig Mut zum Risiko und zu viel Beharren an dem, was man hat und was schon immer war. Und das eigentlich plakativste Beispiel dafür war die ganze Rentendebatte. Also dass man im Prinzip jetzt das Rentenproblem in die Zukunft verschoben hat, weil die SPD das unbedingt so wollte. Und weil Herr Merz dachte, so nur so kann er weiter Wahlen gewinnen. Und ich habe damals geschrieben, dass eigentlich die junge Gruppe oder so, und das ist jemand, was eigentlich die CDU auch wieder belebt hat, weil man da gesehen hat, das sind Leute, die denken an die Zukunft und nicht nur daran, wie kann man jetzt auf Zeit spielen und irgendwie alles so behalten, wie es ist. Ich glaube, das ist das, was Glaubwürdigkeit schafft, und um den Bogen zurückzuspinnen, das ist das, was Schröder gemacht hat. Er hat eben die Dinge nicht schön geredet wirtschaftlich, sondern hat gesehen, bei diesen Arbeitslosenzahlen, man muss hier fundamental eingreifen und den Sozialstaat zurückstutzen. Und ich bin jetzt nun wirklich auch niemand, der kein Gespür hat für soziale Belange, im Gegenteil. Aber ja, und man wurstelt sich so durch und das merken die Leute. Und daher ist auch diese ganze Unzufriedenheit der Bevölkerung mit der Regierung.
6: Frau Unner, dann haben wir also eine Unzufriedenheit. Das Gehirn merkt eigentlich, es muss was passieren, es ist was los, es setzt mich unter Stress, Veränderungsstress. Gleichzeitig wollen wir das eigentlich auch? Wollen wir Veränderungen dahingehend, dass wir wieder eine neue Sicherheit bekommen? Leiden wir möglicherweise darunter, dass eben nichts passiert, wirklich? Politisch zum Beispiel.
7: Ja, da kommen wieder diese Biases zum Tragen. Also diese, auf Deutsch wird das häufig übersetzt als kognitive Verzerrung. Ich finde das so ein bisschen schlechten Begriff, weil es so klingt, als ob das Gehirn irgendwie uns was Böses will. Aber das ist natürlich, gelinde gesagt, Quatsch. Und neurophilosophisch sehr schnell wird das zu einer Sackgasse geführt, weil wem will denn das Gehirn was Böses und wer ist das dann? Aber mal das beiseite gelassen, es sind sozusagen so kognitive Schnellschüsse. Vielleicht ist das eine bessere Übersetzung. Und da spielt eben diese Angst vor Veränderung aufgrund der möglichen Energieeinsparung eine ganz, ganz große Rolle. Wenn man dann aber Menschen fragt, naja, ob sie bereit sind, sich zu verändern, und da kommt jetzt ein weiterer von diesen Bias zum Tragen, dann sagen sie, ja, ich schon, aber die anderen nicht. Und das sagen mittlerweile sehr, sehr viele Menschen. Also sprich, das, was wir da sehen, ist die sogenannte pluralistische Ignoranz. Also, dass wir alle uns für progressiver und veränderungsbereiter halten als den Rest oder die Mehrheit. Und das ist so ein bisschen ein Problem natürlich, oder auch nicht nur ein bisschen, sondern ein ziemlich großes Problem, weil da zu wenig drüber gesprochen wird und medial das auch nicht abgebildet, also nicht dieses Phänomen, dass es das gibt, sondern dass sozusagen etwas abgebildet wird, eine Stimmung in der Gesellschaft, die eigentlich eher der Vergangenheit entspricht, weil die Mehrheit der Menschen schon sehr viel weiter ist.
6: Herr Kollmorgen, Sie beschäftigen sich ja mit Transformationsprozessen. Sind die Menschen im Osten pessimistischer oder anders drauf als die im Westen?
9: Ja, ich glaube, da gibt es sowas wie einen ambivalenten Befund. Also auf der einen Seite, das ist ja auch schon sehr oft thematisiert und geradezu kolportiert worden, verfügen Ostdeutsche, jedenfalls die, die es erlebt haben und insbesondere die, die in den 90er Jahren und vielleicht auch noch frühen 2000er Jahren groß geworden sind oder schon erwachsen waren, mit Sicherheit über eine Umbrucherfahrung. Also das heißt, Transformation ist ja nicht nur dieser engere Umbruch, wo das Unterste zu Oberst gekehrt wird, sondern Transformation ist ein langfristiger Prozess, was im Übrigen auch ganz generell für unser Thema gilt. Denn was immer wir jetzt anstellen, nichts davon wird in 1, 2, 3 oder 5 Jahren die Lage der Bundesrepublik, die Gesellschaft der Bundesrepublik vollständig umkrempeln. Da reden wir immer eher von 20 oder 30 Jahren, was im Übrigen ja bedeutet, dass man es ganz gewiss noch deutlicher, schneller angehen sollte und nicht noch länger zuwarten. Aber wieder zurück zu den Ostdeutschen. Ich wollte eigentlich sagen, dass die Ostdeutschen auf der einen Seite in der Tat über Transformationserfahrungen verfügen. Und das bringen sie natürlich auch in die jetzige Debatte ein. Und auf der anderen Seite hat aber just diese Transformationserfahrung unter den damals gegebenen Bedingungen dazu geführt, dass es nicht nur eine gewisse Transformationsmüdigkeit gibt, dass man das also nicht mehr hören will. Jetzt fangen wir schon wieder an, eine Reform anzuschieben, eine ganz große, die alles auf den Kopf stellt, sondern auch einen gehörigen Skeptizismus gegenüber der Steuerungsfähigkeit der politischen Institutionen und der politischen Akteure. Und das merken wir unter anderem auch am Wahlverhalten und an der Stimmung in Ostdeutschland. Siehe die letzten Umfragedaten zur AfD in Sachsen-Anhalt. Das werden ja viele Hörerinnen und Hörer auch zur Kenntnis genommen haben. Die AfD, die bei 41%, wenn ich es richtig im Kopf habe. Also das ist eine Zahl, die einen erstmal aus den Schuhen haut, aber die verdankt sich auch dieser besonderen Erfahrung einerseits der letzten Jahrzehnte, aber auch der besonderen Lage in den ostdeutschen Ländern.
6: Sind die resilienter, die Ostdeutschen, wenn man schon eine Umbruchserfahrung gemacht hat von solch gewaltiger Art wie vor 36 Jahren? Haben die uns im Westen was voraus?
9: Ja, das kann man sagen. Nochmal, das kann man ja jetzt für die heute 16- oder 20-Jährigen unmöglicherweise in Anschlag bringen. Natürlich passiert auch etwas in den Familien und in den lokalen und regionalen Kulturen. Also es findet auch so etwas wie ein Übertrag statt. Aber wir reden jetzt insbesondere von den Älteren und richtig ist wohl, wir haben eine Mehrheit in Ostdeutschland, die das noch aktiv erlebt hat, weil die Gesellschaft in Ostdeutschland ja auch noch deutlich älter ist als in Westdeutschland. Und macht das resilienter? Also ich bleibe bei meiner Antwort, jein. Ne? Also auf der einen Seite ist es ein Erfahrungsraum natürlich, der etwas auch psychisch mit dir macht. Du bist darauf vorbereitet, du hast das schon mal erlebt und du kannst vielleicht aber auch anders Forderungen stellen und vor allem kannst du Erwartungen formulieren, wie es nicht gehen sollte, weil du es ja einmal durchgemacht hast. Und viele Ostdeutschen neigen dazu, nicht sehr viel Vertrauen in die Regierenden aufzubringen weiter, weil sie der Ansicht sind, dass auch vor dem Hintergrund der letzten 30 Jahre so vieles in ihrer Wahrnehmung schiefgelaufen ist. Ich teile das nicht, aber für viele ist offensichtlich vieles schiefgelaufen und sie haben die Angst, dass sie, wenn jetzt wieder eine solche radikale Transformation beginnt, sie wiederum die Verliererinnen und Verlierer sind des Prozesses.
6: Frau Urner, merkt sich ein Gehirn etwas wie eine Umbruchserfahrung, eine Niederlage, ein Leben lang?
7: Also erstmal finde ich das Jein sehr sympathisch von Herrn Kollmorgen, da werde ich gleich noch drauf eingehen, aber erstmal die Frage beantworten. Ja, bei jeder Erfahrung führt zu einer Erinnerung, häufig unbewussten Spuren, also dass wir nicht aktiv darauf zugreifen können und sagen könnten, das hat mich jetzt so und so geprägt oder jemand dann erzählen würde, naja, die und die Zeit hat mich dahingegen resilienter oder weniger resilient gemacht. Und dann komme ich zu dem Jein. Es kommt eben drauf an, das klingt jetzt fast wie die Juristin, ne? Da müsste Frau Bettnerz übernehmen, aber es kommt drauf an, eben auch in der Hirnsache. Also sprich, es kommt drauf an, wie wir damit umgehen. Und da ist es ganz spannend. Wahrscheinlich kennen alle oder sehr viele Menschen posttraumatische Belastungsstörungen oder posttraumatische Belastungsfolgen mit negativen Folgen oder verbinden das mit negativen Folgen. Das viel größere Phänomen ist posttraumatisches Wachstum. Also sprich, viel, viel mehr Menschen gehen nach einer schlimmen bis traumatischen Erfahrung gestärkt daraus. Und Aha. Das hat was mit meinem Umfeld, meiner Genetik und meinen eigenen Fähigkeiten aus einer schwierigen Erfahrung etwas Positives, etwas zu lernen, Stichwort Scheitern, was wir eben auch schon hatten im Business-Kontext, daraus rauszuziehen. Also sprich, das ist natürlich immer eine Interaktion aus Individuum und Umfeld. Wir wissen zum Beispiel, dass ganz, ganz wichtig oder eine wichtige Zutat, damit Menschen posttraumatisches Wachstum erfahren, ist, dass da andere Menschen da sind, die die Person unterstützen, die ihr zuhören, die für sie da sind. Alleine schafft man das sehr viel schwieriger. Und wir wissen eben auch, dass es ein Stück weit eine Veranlagung ist.
6: Frau Bettnerz, jetzt haben wir gesehen, 41% der Menschen in Sachsen-Anhalt bei der Meinungsumfrage Infotest DIMAP vor den Wahlen im September würden die AfD wählen. Die klassischen westdeutschen mittleren Parteien sind dort kaum noch gefragt. Die CDU kriegt gerade in der Umfrage nur 26%. Das ist ja doch eine erstaunliche Sache. Kommt da richtig was auf uns zu im September?
8: Ja, da kommt sehr viel auf uns zu und ich kann nur das, was Frau Urner und Herr Kollmorgen gesagt haben, bestätigen und vielleicht um meine eigene Erfahrung ergänzen. Ich schreibe seit über 10 Jahren kritisch über die AfD und die Neurechte. Also ich bin wirklich unverdächtig, inhaltlich mit diesem Gedankengut zu sympathisieren.
6: Haben Sie auch schon häufig in dieser Sendung gemacht, ja?
8: Genau. Allerdings, ich spreche mit Ihnen. Ich spreche mit der neuen Rechten. Es gibt für mich das Buch der Stunde von einem Soziologen, sehr berühmter Soziologe sogar, Aladin Elmar Afani, Misstrauensgemeinschaften. Und er beschreibt, dass sich Menschen im Misstrauen finden. Also er nennt es eben Misstrauensgemeinschaft. Man findet Vertrauen untereinander im Misstrauen. Der eine war mit der Corona-Politik nicht einverstanden, der andere ist generell. Der glaubt, es gibt eine Lügenpresse, wie auch immer. Aber so treffen diese Menschen sich. Und es gab Anfang November die Seitenwechsel-Buchmesse in Halle, die sich versteht als Gegenmesse zu Leipzig und Frankfurt und wo die rechten Verlage alle ausgestellt hatten. Jedenfalls war für mich, zwar Erweckungserlebnis ist ein großes Wort, aber es hat mich wirklich nachhaltig geprägt. Also mich haben auf dieser Buchmesse sehr viele Leute angesprochen und wollten mit mir sprechen und sagten, ja, wir danken Ihnen. Ich so, wofür? Sie wissen noch, dass ich gegen die AfD bin. Ja, weil Sie sprechen ja wenigstens mit uns. Und das öffnete dann die Möglichkeit für sehr tiefe Gespräche, wo Leute mir dann erklärt haben, warum sie so frustriert sind von der etablierten Politik und sich hin zur AfD orientiert haben. Und dann auch teilweise sagten, ja, die AfD ist eigentlich doch nur die CDU von früher. Das gab mir dann die Chance zu erklären, nein, das stimmt nicht. Die AfD war von Anfang rechtspopulistisch, auch im Jargon insbesondere, und ist nicht die CDU von früher. Aber alleine sowas Banales, wie dass man offen dafür ist, mit diesen Menschen zu sprechen, kann Vertrauen zurückgewinnen. Man unterschätzt so ein bisschen den Faktor Psychologie in dem Ganzen. Also man muss Vertrauen zurückgewinnen. Und ja, so wie das im Moment auf Ebene der etablierten Politik läuft, wenn zum Beispiel Frau Baas jetzt sagt, es gibt keine Einwanderung in die Sozialsysteme und ihr selbst ein SPD-Landrat widerspricht, dann das ist ja eine Evidenz, nicht wahr. Und das spüren die Leute. Und ich glaube, es geht wirklich perspektivisch, wenn man versuchen will, die AfD wieder zurückzudimmen, insbesondere im Osten. Und da, ich will jetzt nicht so lange sprechen, aber eben da auch wieder sozusagen das tief verankerte Gedächtnis. So sehr man früher dem Staat misstraut hat, dem DDR-Staat, das wird jetzt quasi so ein bisschen projiziert auf die jetzige Regierung, weil man schon einmal so schlechte Erfahrungen gemacht hat.
6: Frau Urner, was halten Sie denn von diesem Begriff Misstrauensgemeinschaft? Und könnten Sie den Weg, den Frau Bettnatz gerade gezeigt hat, empfehlen, mit Rechten sprechen? Und bringt das was?
7: Ja, also ich fange hinten an. Und zwar tatsächlich wissen wir aus sämtlichen, und ich bin so dankbar, dass sie da den Ball sozusagen jetzt gerade ja, ins Spiel gebracht hat, wissen wir aus sämtlichen Studien, dass, also die zum psychologischen Gefühl der Selbstwirksamkeit beziehungsweise dem Gegenteil davon, der Hilflosigkeit. Und das ist das, was ich sozusagen psychologisch daraus höre und damit natürlich auch neurowissenschaftlich, was Frau Bettnatz gerade auf gesellschaftspolitischer Ebene beschrieben hat. Das schlimmste Gefühl, was man Menschen geben kann, ist, dass sie selbst nichts beitragen können beziehungsweise nicht selbstwirksam sein können. Also diese Hilflosigkeit. Und das ist wirklich dieses ganz Klassische, die da oben machen sowieso, was sie wollen. Und eine Verwirrung und damit einhergehender Vertrauensverlust. Wie kann ich das wiederherstellen? Genau das, was sie beschrieben hat. Die erste wichtige Zutat dafür ist, zuhören. Und weil wir so schlecht darin, das ist jetzt ein leicht zynischer Kommentar, weil wir so schlecht darin geworden sind, haben wir mittlerweile noch ein Adjektiv vor das Zuhören gesetzt. In der Psychologie, es gibt jetzt das aktive Zuhören. Also um Menschen daran zu erinnern, dass Zuhören eben alles andere als passiv und irgendwie unanstrengend ist. Und ich übe das tatsächlich mit meinen Studierenden. Ich übe das aber genauso mit PolitikerInnen, mit Unternehmen, mit den verschiedenen gesellschaftlichen Bereichen, die wir haben, weil da ich immer wieder festgestellt habe, das, was fehlt, ist die Bereitschaft und auch die Fähigkeit, wirklich zuzuhören und zu verstehen. Und Menschen merken das, genau wie Sie beschrieben haben. Ja, Menschen merken, ob etwas authentisch ist oder nicht und ob sie, jetzt können Sie das Wort Ihrer Wahl einsetzen, ne? Also beschummelt werden oder eben stärkere Wörter oder nicht. Und da sind wir tatsächlich relativ gut drin. Und dann sagen viele, ja, aber wie ist es denn mit Trump? Ja, genau, der stellt sich halt hin und sagt halt ehrlich, ich mache das so. Und das wiederum gibt ihm dann Punkte. Ne? Ich habe dieses ganze Geld oder eben auch nicht, aber ne, ich mache macht das und das. Und damit ist er der True Guy und der Honest Guy, also der Ehrliche und Wahre, weil er es ehrlich anspricht. Und das kriegt Vertrauen, also auf so eine absurde Art und Weise.
6: Ja, weil er ja auch beweist, dass man etwas ändern kann. Er macht es ja frech bis an die Grenze des gesetzlich Möglichen. Die Grenzen überschreitet er manchmal, lässt sich allerdings bisher immer noch von Richtern zurückpfeifen. Das zeigt den Wählern ja, ich kann etwas bewirken. Ich muss nicht machtlos sein. Ist ja auch eine Form von Selbstwirklichkeit, Herr Kollmorgen. Ist das einer der Gründe, warum Menschen, insbesondere im Osten, aber nicht nur da eben, AfD oder andere Protestparteien wählen, weil sie es dem Etablierten und denen da oben erst recht mal so richtig schön zeigen können?
9: Ja, diese Proteste, das bereden wir ja, das wollen wir mal festhalten, jetzt alle miteinander schon seit mindestens 10 Jahren.
6: Ja.
9: Und wenn es relativ einfach wäre, das Problem zu beheben, das gilt im Übrigen auch für das Miteinander sprechen, denn tatsächlich hatten wir Zeiten, wo wir uns in der Bundesrepublik und auch in den ostdeutschen Bundesländern demgegenüber deutlich geöffnet hatten. Also ich darf an Frank Richter erinnern, damals der Chef der Landeszentrale für politische Bildung, der das sehr intensiv betrieben hat und versucht hat, Erfahrungen aufzuschichten bei denen, die teilnahmen. Also das ist ja jetzt kein ganz neuer Rat. Das ist wirklich etwas, was wir seit vielen Jahren diskutieren. Und trotzdem gelingt es uns aus bestimmten Gründen nicht besonders gut. Und ich würde anregen, dass wir uns eben über diese Gründe auch noch mal ein bisschen intensiver unterhalten. Und ich würde gerne noch mal festhalten wollen, dass es auch mit Sicherheit nicht alleine diese Kommunikationskultur ist und die Frage der Bildung von Misstrauensgemeinschaften. Und ich will damit nicht sagen, dass das keine Rolle spielt. Also ich will das gar nicht abwerten, nicht im geringsten. Ich will nur festhalten, dass wir es eben auch mit veränderten Kontexten, mit veränderten gesellschaftlichen Strukturen zu tun haben. Ja, Menschen beteiligen sich heute auch anders. Also Selbstwirksamkeit ist ja nichts Ahistorisches. Menschen wollen sich nicht immer in gleichem Maße einbringen in politische Prozesse und in die Gestaltung. Das hängt sehr mit ihrer Bildung, unter anderem mit ihrem Alter, mit ihren eigenen Erfahrungsräumen, mit dem politischen System, mit den wirtschaftlichen Möglichkeiten und so weiter und so fort zusammen. Und ich glaube, nur wenn wir versuchen, einen eher ganzheitlichen Blick auf dieses Phänomen zu werfen, also das heißt sowohl diese wirtschaftlichen, veränderten global wirtschaftlichen Bedingungen mit einzubeziehen, über die Fragen veränderter politischer Kulturen bis hin zu diesen auch Kommunikationsofferten, die wir weiter brauchen. Und ich bin Frau Bettnartz dankbar, dass sie das angesprochen hat, weil wir das in der Tat weiter brauchen, ganz sicher weiter brauchen. Und Demokratie bedeutet ja genau das, zu verstehen, dass der andere, sonst bräuchten wir diese Regierungs- und politische Systemform ganz gewiss nicht. Wir brauchen sie nicht, wenn alle das Gleiche denken. Ist sie überflüssig, ne? Wir müssen uns miteinander auseinandersetzen. Und von mir aus kann man das in sehr unterschiedlichen Formen machen. Dafür ist eine Demokratie auch offen. Da wünschte ich mir im Übrigen in der Tat die eine oder andere Weiterentwicklung, denn unser Institutionssystem ist relativ alt. Aber dieser etwas stärker ganzheitliche Blick scheint mir wichtig zu sein, auch mit Blick auf das Pessimismusproblem.
6: Krieg, Inflation, Reformstau, wie raus aus der schlechte Launefalle, so nennen wir dieses SWR-Kulturforum, das diskutieren Liane Bettnartz, Ratsch Kollmorgen und Maren Urner. Und mein Name ist Klaus Heinrich. Also wer nährt denn den Pessimismus in Deutschland? Sind es die realen, schwierigen politischen und wirtschaftlichen Umstände, Transformationsprozesse? Sind es die unfähigen Politiker und die negativen Populisten? Oder liegt es nicht auch ein bisschen auch an uns selbst? Wie veränderungsfähig ist der Mensch im Allgemeinen und jetzt speziell in Deutschland im Jahre 2026?
7: Ja, da gibt es das schöne englische geflügelte Wort Change by Design or Disaster. Also verändern wir uns mit Überlegung, und die Klimakommunikation kann da ein Liedchen von singen, wie schwer das ist, wenn man irgendwie versucht, mit Menschen langfristige Probleme anzugehen. Oder eben muss es erst ein Desaster geben. Und wir in diesem Notfallmodus sein, also sprich, wenn es wirklich nicht mehr anders geht, und auch da haben wir dann entsprechende Ausdrücke, dass Wasser bis zum Hals steht, dann schaltet unser Körper automatisch, ohne dass wir das noch bewusst steuern können, in diesen bekannten Dreiklang aus Fight, Flight und Freeze, also kämpfen, flüchten oder erstarren. Das sind dann die Reaktionsmuster, die wir noch kennen. Das Tolle ist ja, der Mensch ist die einzige Spezies, die über sich selbst nachdenken kann, auf eine sehr komplexe und ja, involvierte Art und Weise und überhaupt sowas wie eine Demokratie auf die Beine stellen kann. Und wir haben sozusagen das Equipment dafür in unseren Köpfen, auch diese Designschiene zu bedienen. Die funktioniert aber nicht, und da kommt wieder die Desasterschiene zum Tragen, wenn Menschen in einem häufig mittlerweile Dauerzustand von Angst und Unsicherheit sind, die Phänomene, die wir ja auch schon angesprochen haben, weil dann das Hirn tatsächlich nicht in der Lage dazu ist. Wir wissen aus neurowissenschaftlichen Studien, dass Angst uns statistisch signifikant dümmer macht, dass der IQ sinkt statistisch signifikant, wenn wir in Angst sind. Und wir wissen eben, also das wissen wir aus den psychologischen Studien und aus den neurowissenschaftlichen, dass es daran liegt, dass die Bereiche, die für die höheren kognitiven Fähigkeiten verantwortlich sind, dann nicht mehr zugänglich sind. Also sie sind quasi blockiert, wie mit so einem Sackgassenschild. Und wenn mir ein letzter Gedanke an der Stelle hier erlaubt ist, ich glaube, wir müssen den Elefanten im Raum ansprechen, den wir noch nicht adressiert haben. Denn natürlich geht es nicht nur um aktives Zuhören und Kommunikationsform. Die Kommunikation hat sich eben dahingehend stark verändert, seitdem es das berühmt-berüchtigte Internet gibt. Mhm. Und die Frage, wer entsprechend steuert, welche Informationen da an unser Gehirn rankommen und welche nicht. Und da müssen wir einen viel ehrlicheren Diskurs drüber führen, welche Interessen unsere Hirne und damit natürlich unsere Vorstellungen massiv beeinflussen.
6: Das heißt, wir werden manipuliert durch Internet, Social Media in der Weise, dass es auch die Arbeit des Gehirns verändert, signifikant?
7: Auf jeden Fall, also nicht nur Social Media, sondern generell, also wenn wir anschauen, dass die 6 reichsten Individuen mittlerweile weltweit eben nicht mehr eigentlich primär in Technologie setzen, sondern eigentlich in Medien, ist es aus neurowissenschaftlich-psychologischer Sicht natürlich total einfach nachzuvollziehen, weil die wichtigste Waffe, die ich haben kann, ist die Information. Also die Information, die bei Menschen ankommt und dann all das kreiert, was wir eben diskutiert haben. Also Stichwort Vertrauen oder eben Nichtvertrauen, Misstrauensgesellschaft. Auch die können ja, haben wir besprochen, zusammenschweißen. Und deshalb ist natürlich auch völlig klar, dass jeder Autokrat und Diktator als erstes die Pressefreiheit einschränkt. Das wissen wir. Das ist nicht

0: Beliebtheitsranking von 20 Politikern auf Platz 20. Und er hat im Prinzip drei Schwächen. Also wenn ich das erstmal vergleiche mit Leuten, die sehr erfolgreich sind als CEO in der Wirtschaft, ist es so, sie brauchen erstens eine Strategie. Und unter diese Strategie ordnen sie dann Einzelmaßnahmen ein. Und diese kohärente Strategie, das hat Herr Fuß eben auch sehr klug gestern gesagt im ZDF, die ist nicht erkennbar. Man hangelt sich durch mit irgendwelchen Einzelmaßnahmen. Zweitens ist, dass man die eigenen Leute frühzeitig einsammeln muss und für diese Strategie begeistern muss. Das hat ja evident in der Rentendebatte nicht geklappt. Deswegen war ja die junge Gruppe so verärgert. Das hat er also nicht geschafft, selbst intern nicht geschafft, sein Konzept, das ist ja offenbar so auch nicht gibt, gut zu verkaufen. Und drittens kommen natürlich dann immer wieder diese Aussetzer, also Stichwort Stadtbild. Er hat auch trotzig gesagt, jetzt auch im ZDF, nein, also er wolle jetzt auch nicht, jetzt zwar nicht der Ausdruck, den er gebraucht hat, aber sinngemäß so stromlinienförmig sein. Ja, aber als Bundeskanzler braucht man eine gewisse Gravitas und man kann, muss seine Emotionen im Griff haben. Und alle drei Punkte bekommt er nicht wirklich gut in den Griff. Und wenn ich eine Sache noch ergänzen darf, jetzt passend zu dem, was auch gerade gesagt wurde, man sieht halt immer mehr, dass Leute sich in ihre Blasen zurückziehen und das ist, sollten Politiker nicht machen. Und um es drastisch auszudrücken, ich halte es wirklich für ein Desaster und ich benutze diesen Begriff, anders als Friedrich Merz, nicht emotional und leichtfertig, dass sich jetzt in einer konzertierten Aktion führende SPD-Politiker, führende Politiker der Grünen und der Linken komplett zurückziehen von X. So. Aber das ist ein Ausblenden der Realität und jetzt posten sie auf Blue Sky, was ja sehr links ist. Da sind dann die Linken unter sich. Ja, Blasen. Twitter ist tough oder er heißt ja jetzt X, es ist tough. Ich bekomme das auch ab. Aber wenn man als Politiker aufgibt, mit Menschen ins Gespräch zu kommen, das ist wirklich schlimm. Und gerade bei der SPD ist es schlimm, weil die SPD ja anders als die Grünen besonders hohe Abwanderungszahlen von ehemaligen Wählern hin zur AfD hat. Und ich habe die aktuellen Zahlen dabei, also in der aktuellen Forsa-Umfrage, die ja schon zitiert wurde, 12%. Die SPD steht bei 12%. Also das ist nicht lustig. Also. Und sie steht in Sachsen-Anhalt übrigens, wo ja die Wahl hatten wir ja auch schon angesprochen, bei 7%. Ja. Also zu glauben, man würde jetzt, also was soll das? Will man sich jetzt dann noch mehr untereinander beklatschen und gar nicht mehr versuchen, an die AfD wieder ranzukommen?
1: Sieht so aus. Falsche Versprechungen, schlechtes Erwartungsmanagement, Reformstau, das geht die Regierung an. Natürlich auch die etablierten Oppositionsparteien, die Grünen, die FDP gibt es nicht mehr, vielleicht sogar auch die Linke. Herr Kollmorgen, was erwartet eigentlich das Publikum von der Politik? Ja, klar, dass Politik Probleme löst, anpackt und macht. Brauchen wir, oder würde das vielleicht helfen, kommunikativ, aber eben auch psychologisch, brauchen wir eine Ansage? Brauchen wir so etwas wie eine Ruckrede oder eine Agendarede von Friedrich Merz oder von jemand anderem? Würde das helfen?
2: Ja, gute Frage. Also ich halte von Ruckreden nicht allzu viel. Also es ist völlig richtig, dass Menschen sich für Dinge begeistern lassen, wenn sie sie nachvollziehen können und wenn so etwas wie eine Folgebereitschaft entstehen kann. Und das setzt wiederum Erzählungen und Kommunikation voraus. Das stimmt. Ich würde aber gerne doch noch mal den halben Schritt zurück machen und erstens uns alle ein bisschen davor warnen, dass wir die politische Klasse und das schließt den Bundeskanzler ausdrücklich ein. Also es ist ja jetzt auch ein sehr beliebter Sport geworden, Hohn und Spott über ihn auszukippen. Ja, ja. Also ich weiß nicht, ob wir uns damit einen Gefallen tun, auch mit Blick auf unsere politische Kultur. Ich würde eher sagen, nein. Und Frau Bettnartz, ich meinte jetzt auch gar nicht Sie direkt, aber Sie verfolgen das ja auch viel intensiver als ich, nehme ich an, was da so im öffentlichen Raum los ist, in den Blasen und auch zwischen den Blasen. Also ich trete erstmal auch an den Bundeskanzler mit einem großen Respekt heran und will nur noch mal darauf hinweisen. Also es haben sich, wir haben ja gerade darüber gesprochen, die Rahmenbedingungen für das politische Agieren auch eines Bundeskanzlers in der Bundesrepublik in den letzten 20 Jahren dramatisch verändert. Klar. Und dazu zählen sowohl diese sozialen Medien, über die wir gerade sprachen, also das ist eine Entwicklung, deren Folgen und längerfristigen Konsequenzen wir noch gar nicht abschätzen können, glaube ich. Das betrifft aber auch das Agieren und die Organisation von Parteien. Und dass wir nicht mehr diese Kanzlerdemokratie haben, die wir aus der alten Bundesrepublik kennen, das liegt ja nicht daran, dass Friedrich Merz so ungleich, ja was, dümmer, ungeschickt, nicht strategisch denkend oder nicht emotional genug ist als, ja, jetzt suchen Sie sich bitte jemand aus, also gerne auch Helmut Kohl.

0: Cool. Ich sehe das nicht, sondern das liegt daran, dass sich die Kontextbedingungen auch für das Agieren der politischen Führungskräfte, der Regierung wirklich ernsthaft verändert haben. Und das sollten auch wir als Publikum oder als beteiligte, aktive Bürgerinnen und Bürger, sollten wir das auf der einen Seite erkennen und da auch mit unserem Erwartungsmanagement ansetzen. Ich gebe allerdings zu, das erwarte ich auch von der Regierung. Und dass sie sich da im letzten Jahr an vielen Stellen höchst unklug verhalten hat, das ist ja jetzt auch mehrfach diskutiert worden. Aber es geht auch um unser Erwartungsmanagement, ne?
1: Ja,
0: Also nicht nur
1: ja.
0: die anderen adressieren, sondern bitte auch uns selbst.
1: Aber darf ich eine Sache ganz kurz dazu einhaken? Das stimmt. Allerdings hat Merz sich selber im Prinzip in diese Fallhöhe gebracht, weil er hat eine zu hohe Erwartungshaltung geweckt. Diese ganzen markigen Sprüche als Oppositionsführer, wie links ist vorbei und wie sehr er auch damals Olaf Scholz attackiert hat. Vielfach auch zu Recht, aber trotzdem. Er hat aber diese Erwartung geweckt, dass mit ihm der Macher kommt. Im Prinzip hat er die Erwartung geweckt, dass mit ihm der neue Schröder kommt. Und die erfüllt er nicht. Und ich glaube, das führt auch zu dieser großen Frustration, die es im Moment über ihn gibt.
2: Schauen wir doch aufs
0: Also.
2: Publikum. Wurde ja gerade vorgeschlagen, Frau Urner. Was erwarten Menschen eigentlich von denen da oben, von Staat, von Politik, von Politikern, die sie gewählt oder nicht gewählt haben? Oder sehen wir auch selber ein, dass wir möglicherweise auch Teil des Problems sind, weil wir die falschen Erwartungen oder zu hohe Erwartungen haben?
3: Ich möchte ganz ungern alle Menschen über einen Kamm scheren, weil wir da tatsächlich auch in der deutschen Bevölkerung und natürlich auch in allen anderen Ländern eine Bandbreite haben. Und das sehen wir ja auch anhand des politischen Spektrums. Also es gibt zum Beispiel so ein bisschen wie so ein Schieberegler, kann man sich das vorstellen, das unterschiedlich stark ausgeprägte Bedürfnis nach Sicherheit versus Freiheit. Also das sind sozusagen die Endpunkte, ne? Menschen, die sich nach hundertprozentiger Sicherheit, wir hatten schon das Thema Unsicherheitsvermeidung vorhin, sehen und Menschen, die sagen, ich möchte eigentlich 100, ob das dann wirklich so ist, ist nochmal was ganz anderes, aber zumindest das so sagen, dass sie halt absolute Freiheit wollen. Und da sehen wir dann Menschen natürlich auch irgendwo dazwischen, dass sich das auch abbildet in der Erwartungshaltung an die Regierenden. Also sprich, manche befürworten eher eine Regierung, die ihnen möglichst alle Probleme aus dem Weg schafft. Und dieser Wunsch wird dann, das hatten wir eben auch schon ganz kurz, noch größer, wenn generell eine große Unsicherheit und Angst in der Bevölkerung herrscht. Das sehen wir historisch dann auch, dass dann immer die Tendenz eher zu autoritären Führungsstilen und entsprechenden PolitikerInnen, ja, führt. Also, dass Menschen das dann eher wählen und befürworten. Generell haben wir aber immer so ein Spektrum in der Bevölkerung und das ist sozusagen ein Aushandlungsprozess darüber, was sich dann gerade durchsetzt.
2: Unsere Erwartungen an Staat und Politik, Herr Kollmorgen, müssen wir die ändern? Müssen wir selber uns gegenüber auch ein bisschen als Staatsbürger darüber im Klaren sein, dass wir nicht zu hohe Erwartungen an den Staat stellen dürfen und an Politik, dass wir selber sozusagen mit anpacken können und auch mitverantwortlich sind?
0: Also ich würde das jedenfalls grundsätzlich bejahen, aber dann fängt das Problem ja erst an. Was heißt denn das genauer? Also wo sind denn Erwartungen entstanden, die vielleicht nicht mehr in die Zeit passen, in unsere gegenwärtige Situation? Ich habe das jetzt ja schon ein paar Mal angesprochen und bleibe dabei, dass es wichtig ist, das zu analysieren und immer mitzunehmen, ne? Weil es eben in der Tat, Frau Una hat es ja auch gerade gesagt, weil es ja nicht die Menschen gibt, sondern wir sind immer situiert, nicht nur in bestimmten Situationen und in einer bestimmten biografischen Etappe, sondern ja in bestimmten sozialen Klassen und Milieus. Und da unterscheiden sich die Erwartungen wirklich gravierend und insgesamt verschiebt sich das Erwartungspanorama auch. Und wir haben es ja gerade angesprochen, wenn die Unsicherheit zunimmt, dann ist natürlich die Erwartung, dass die Gesellschaft und dann insbesondere in unseren Gesellschaften der Staat da das Zepter in die Hand nimmt und Unsicherheit beseitigt. Diese Erwartung ist dann groß. Aber ich will immerhin mal eine kleine Zahl einbringen. Wir haben in den letzten Jahren beobachtet und spannenderweise bei einer Angleichung von Ost und West, dass mittlerweile, wenn ich die Zahl jetzt richtig im Kopf habe, 3/4, also fast 75% der Bevölkerung hohe Erwartungen an den Wohlfahrtsstaat haben, also den Wohlfahrtsstaat in der Pflicht, in der Verantwortung sehen, eher oder sogar sehr, sich in die Gesellschaft einzubringen, für Wohlfahrt zu sorgen, öffentliche Leistungen entsprechend anzubieten und eher mit einer Tendenz, diese Seite der Gleichheit und Sicherheit zu betonen gegenüber der Seite der Freiheit. Und ich habe ja vorhin schon gesagt, das ist eine Erwartung, die in den letzten 30, 40 Jahren entstanden ist, weil der Wohlfahrtsstaat mit seinem Leistungsspektrum, und ich meine jetzt nicht in jedem einzelnen Paket, aber insgesamt, ja, deutlich zugenommen hat. Wir wissen, die Staatsquote ist gewachsen, auch in den letzten Jahren noch einmal. Also will heißen, wenn wir in den letzten 30, 40 Jahren einen solchen Wohlfahrtsstaat, eine solche Wohlfahrtsgesellschaft entwickelt haben, dann ist klar, dass Menschen über diese Zeit, auch über die Generationen hinweg, genau diese Erwartungen dieses Wohlfahrtsstaats ausprägen. Und wenn der jetzt in eine Krise gerät, weil die Randbedingungen nicht mehr so sind wie vor 30, 40 Jahren, dann haben wir alle miteinander ein Problem. Und deswegen sage ich ja, ist es nicht nur ein Problem der Regierenden und der politischen Parteien, sondern von uns allen, in diesen Anpassungs-, in diesen transformativen Anpassungsprozess einzutreten. Denn das wird sich nicht aufrechterhalten lassen, da bin ich mir relativ sicher.
2: Also ist der Staat doch ein Pizzaservice, Frau Bettnatz?
1: Das ist ein Zitat von Thomas de Maizière, der das gesagt hat, der Staat sei kein Pizzaservice. Ja, also ich kann nur zustimmen, was Herr Kollmorgen gerade gesagt hat. Dass man hat sich im Prinzip ein bisschen eingerichtet, auch in Bequemlichkeit, und hat sich darauf verlassen, dass der Staat für vieles sorgt. Und dieses Erwartungsmanagement lässt sich auch im globalen Wettbewerb so nicht mehr durchhalten. Aber das ist eben dann auch wieder kommunikative, aber auch strategische Aufgabe der Regierung, es so hinzubekommen, dass wir als Land wettbewerbsfähig bleiben, aber dennoch auch natürlich soziale Härten auffedern. Aber im Moment hat man einfach das Gefühl, ich habe ja schon dieses Beispiel genannt, wenn dann, das kommt übrigens auch, also wenn ich mit AfD-Mitgliedern spiele, natürlich Ärger auch darüber, dass sie das Gefühl haben, die Inflation steigt, sie arbeiten viel, vieles funktioniert nicht, Stichwort Deutsche Bahn oder auch Kita ist die viel zu weit weg sind, der ÖVV auf dem Land funktioniert nicht. Und dann sagt jemand wie Frau Baas, es gibt keine Einwanderung in die Sozialsysteme. Das stimmt ja so nicht. Also ich glaube, man muss als Regierung die Probleme offen ansprechen, ohne populistisch zu werden und versuchen, dass man sozusagen ökonomische und soziale Interessen austarieren kann. Das ist jetzt sehr leicht von mir gesagt, weil ich glaube, es ist in der Sache extrem schwierig. Aber zumindest muss man erkennbar sein, dass es so eine Art Gesamtkonzept gibt.
2: Das ist die politische Ebene und Frau Urner hat das Schlusswort, indem sie uns jetzt sagt, wie wir uns alle persönlich vor dem Stress dieser Gesellschaft und den Veränderungsnotwendigkeiten psychisch so einrichten können, dass es uns selbst nicht schadet.
3: Wahrscheinlich in 30 Sekunden nehme ich
2: an. Natürlich.
3: Okay, ja. Also natürlich ist die Antwort, die ich jetzt gebe, nur eine Teilantwort. Das möchte ich aber vorwegschieben. Das Allerwichtigste ist natürlich, sich um sich selbst zu kümmern. Das klingt jetzt erstmal egoistisch, aber ich kann nur etwas Gutes zu einer Gesellschaft beitragen. Gut im Sinne von, im besten Fall ist das dann die Absicht, das Gemeinwohl fördernd, wenn ich selber dazu in der Lage bin. Also diese Balance zu schaffen zwischen, ja, sich selber auch zwischendurch rauszunehmen, auf sich aufzupassen und dann wieder handlungsfähig zu sein, halte ich tatsächlich für eine der größten Herausforderungen unserer Zeit. Damit einhergeht auch die Herausforderung, das große Problem ist nochmal eine eigene Sendung der Einsamkeit. Also Stichwort nicht gehört werden, aktives Zuhören, Misstrauensgesellschaften. Wir sind diese sozial-emotionalen Wesen, sage ich immer. Und das Emotionale haben wir viel drüber gesprochen. Bin ich sehr dankbar heute, dass eben Politik auch immer emotional ist. Und das Soziale vergessen wir aber manchmal, beziehungsweise es werden uns die falschen Geschichten darüber erzählt, dass wir eben nicht sozial seien. Und das ist einfach nicht der Fall. Das heißt, für jeden Einzelnen, jede Einzelne kann ich sagen, auf sich selbst aufpassen. Das klingt jetzt sehr platt, ist natürlich sehr viel komplexer als dieser eine Satz. Und gemeinsam mit anderen Menschen sich eine Gruppe, Verbündete suchen, mit denen man sich für etwas Gutes einsetzt, weil das findet unser Gehirn super.
2: Das war das SWR Kulturforum zum Thema Krieg, Inflation, Reformstau, wie raus aus der schlechte Laune-Falle. Und diskutiert haben die Juristin und Publizistin Dr. Liane Bettnatz, der Transformationsforscher Professor Dr. Ratsch Kollmorgen und die Neurowissenschaftlerin Professor Dr. Marin Urner. Mein Name ist Klaus Heinrich.
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1: Daniel Villarreal ist ein Jazzmusiker aus Panama. Erst ist er in der Punk-Szene unterwegs gewesen, dann in der Reggaeton-Musik, im Salsa und im Folk und Funk. Vor 4 Jahren ist sein Debütalbum erschienen, Panama 77. Hier in Jazz vor 6 hören wir ihn jetzt mit In On und 18th and Morgan mit ihm und seiner Band. Das sind Anna Butters, Jeff Parker, Dave Vetriano, Kyle Davis und Marta Sophia Hohner.

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3: Um 18 Uhr mit Eva Irion. Die schwarz-rote Bundesregierung steht nach einem Jahr im Amt weiter in der Kritik. 86% der Deutschen sind unzufrieden mit der Arbeit der Regierung. Das zeigt der neue ARD-Deutschland-Trend von Infratest DIMAP. Auch Kanzler Merz wird sehr negativ beurteilt. Die Unzufriedenheit mit der Bundesregierung spiegelt sich auch in der sogenannten Sonntagsfrage wider. Union und SPD hätten keine Mehrheit mehr. Wenn jetzt Bundestagswahl wäre, käme die AfD auf 27%. Sie gewinnt im Vergleich zum Vormonat und liegt damit zum ersten Mal vorn. Die Union landet dahinter mit 24%. Die Grünen erreichen 15%, die SPD bleibt bei 12% und die Linke bei 10%. Für den ARD-Deutschland-Trend hat Infratest DIMAP rund 1.300 Wahlberechtigte repräsentativ befragt. Die Steuereinnahmen von Bund, Ländern und Kommunen brechen in diesem Jahr voraussichtlich um 17,8 Milliarden Euro ein. Das hat die aktuelle Steuerschätzung ergeben. Bundesfinanzminister Klingbeil hat diese in Berlin vorgestellt. Grund für den Rückgang ist seinen Angaben nach im Wesentlichen der Iran-Krieg. Der SPD-Chef trat gleichzeitig dem Vorwurf entgegen, der Staat würde an der aktuellen Krise zum Beispiel über höhere Einnahmen bei der Besteuerung von Sprit verdienen.
4: Am einzelnen Liter Benzin oder Diesel wird mehr verdient, aber insgesamt erleben wir eben, dass weniger getankt wird und dass weniger Liter vertankt werden. Und das heißt, hier geht die Einnahme runter. Und das Zweite ist, dass jeder Euro auch nur einmal ausgegeben werden kann und die Gesellschaft in diesen Krisenzeiten auch von Konsumzurückhaltung geprägt ist. Und beides schlägt sich nieder in den Zahlen, die wir jetzt hier auch durch den Arbeitskreis Steuerschätzung haben. Der Staat ist kein Krisengewinner, sondern dieser Krieg kostet uns Geld.
3: Das Kartellamt hat um Geduld für die Untersuchung der Spritpreise gebeten. Behördenchef Mund sagte, eine wirklich belastbare Bewertung, ob die Steuersenkung an die Autofahrer weitergegeben wurde, werde noch einige Zeit dauern. Dafür brauche es noch mehr Daten. Es wäre aber, Zitat, völlig inakzeptabel, wenn die Steuerentlastung in den Kassen der Mineralölunternehmen hängen bliebe. Der sogenannte Tankrabatt auf die Energiesteuer von Benzin und Diesel gilt seit 1. Mai. Er beträgt inklusive des Anteils an der Umsatzsteuer 16,7 Cent pro Liter Benzin und Diesel. Der CDU-Politiker Ansgar Heveling wird neuer Präsident des Bundesrechnungshofes. Bei der Wahl im Bundestag hat der 53-jährige Rheinländer eine deutliche Mehrheit bekommen. Heveling war früher unter anderem im Bundesfinanzministerium tätig und ist aktuell Justiziar der Unionsfraktion. Er soll Nachfolger des bisherigen Präsidenten Kai Scheller werden. Dessen Amtszeit endet nach 12 Jahren. Der Bundesrat muss der Personalie noch zustimmen. Der Bundesrechnungshof prüft die Haushalts- und Wirtschaftsführung des Bundes. Eine Gruppe von 30 EU-Abgeordneten um die FDP-Politikerin Strack-Zimmermann fordert eine europäische Verteidigungsunion. In einem Schreiben der Abgeordneten heißt es, strategische Fähigkeiten, Kommandostrukturen und Entscheidungsfindungen sollten darin gebündelt werden. Weiter fordern sie eine schnelle Eingreiftruppe. Die Verteidigungsunion würde die NATO nicht doppeln, sondern sie mit einer europäischen Säule stärken, heißt es weiter. Der Vorplatz des Berliner Abgeordnetenhauses ist jetzt nach der Holocaust-Überlebenden Margot Friedländer benannt worden. Dazu gab es heute einen Festakt. Berlins regierender Bürgermeister Wegner sagte dabei, Friedländer sei eine starke und mutige Frau gewesen und habe ihn durch ihre Freude am Leben fasziniert. Die Präsidentin des Abgeordnetenhauses Seibelt erklärte, niemand habe sich ihrer zarten Stärke entziehen oder dem Gewicht ihrer Worte ausweichen können. Eigentlich können Straßen oder Plätze in Berlin erst 5 Jahre nach dem Tod einer Persönlichkeit nach ihr benannt werden. In Friedländers Fall hatte sich der Senat im Dezember, gut ein halbes Jahr nach Friedländers Tod, für eine Ausnahme ausgesprochen. SWR-Nachrichten, Redaktion Christian Rönnspieß. Das Wetter für Baden-Württemberg und Rheinland-Pfalz. Ein neues Hoch wird wetterbestimmend. Die Vorhersage: abends meist dichte Wolken und örtlich auch Schauer. In der Nacht klart es allmählich auf. Bei 7 bis 2 Grad bildet sich teilweise Nebel. Tagsüber mal Sonne, mal Wolken. In Schwarzwald, Eifel und Westerwald sind Gewitter möglich. Die Temperaturen liegen maximal zwischen 15 und 22 Grad. Die Aussichten: am Samstag recht sonnig bei bis zu 25 Grad. Am Sonntagnachmittag neue Wolken mit Gewittergefahr. 18.05 Uhr.
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5: Mit Ralf Hecht. Guten Abend. Der neue ARD-Deutschland-Trend sieht die AfD erstmals als stärkste Kraft im Bund. Außerdem weniger Geld für den Staat, sagt die Steuerschätzung voraus. Und eine grenzüberschreitende Untersuchung des Grundwassers am Oberrhein stellt eine fast flächendeckende Belastung fest. 4 Monate vor der Landtagswahl in Sachsen-Anhalt festigt die ARD ihre Favoritenrolle in diesem Bundesland, baut ihren Vorsprung zur Union weiter aus. 41 zu 26 die Prozente laut der jüngsten Umfrage von Infratest. Doch heute gibt es nicht nur diese Zahlen für Sachsen-Anhalt, sondern auch ebensolche und ähnliche für den Bund. Markus Sambale über die Ergebnisse des gerade eben veröffentlichten ARD-Deutschland-Trends.
6: Zum Start ihrer Koalition haben CDU, CSU und SPD vor einem Jahr versprochen, Deutschland wieder nach vorn zu bringen. Bei den Menschen im Land kommt davon weiter wenig an.
7: Der Blick auf die Bundesregierung.
6: Die Kritik ist sogar noch gewachsen im Vergleich zum Vormonat. Inzwischen geben 86% der Deutschen an, dass sie unzufrieden sind mit der Arbeit der Bundesregierung. Nur noch 13% sind zufrieden. So schlecht stand noch keine Bundesregierung nach ihrem ersten Amtsjahr da, seitdem der ARD-Deutschland-Trend erhoben wird, also seit fast 30 Jahren. Die massive Kritik an der schwarz-roten Regierung trifft alle abgefragten Bereiche. Sowohl die politischen Entscheidungen als auch die Art, wie die Regierung ihre Politik erklärt und auch den Umgang der Regierungsparteien miteinander. Über 80% der Menschen sind damit unzufrieden, mehrheitlich auch die eigenen Anhänger von Union und SPD.
7: Der Blick auf den Bundeskanzler.
6: Nicht nur die Regierung insgesamt steht unter Druck, auch der Kanzler. Nur 16% der repräsentativ Befragten sind mit der politischen Arbeit von Friedrich Merz zufrieden. Das ist der schlechteste Wert für einen Kanzler ein Jahr nach einer Wahl. Mehr als 2/3 glauben nicht, dass Friedrich Merz dem Amt gewachsen ist. Und noch mehr Menschen bezweifeln, dass er das Land gut durch eine Krise führen kann oder überzeugend kommuniziert. Unionsanhänger sind hier wohlwollender. 2/3 halten Merz für kanzlertauglich. Seine Kommunikation wird aber auch in der eigenen Anhängerschaft von einer Mehrheit kritisiert.
7: Die Sonntagsfrage.
6: Die Unzufriedenheit mit der Bundesregierung spiegelt sich in den Zustimmungswerten für die Parteien wider. Wenn jetzt Bundestagswahl wäre, käme die AfD auf 27%. Sie gewinnt im Vergleich zum Vormonat und liegt damit zum ersten Mal im ARD-Deutschland-Trend vorn. Erst danach folgt die Union. Sie verliert und kommt nur noch auf 24%. Die Grünen erreichen 15%, die SPD bleibt bei 12% und die Linke bei 10%.
7: Die Perspektiven.
6: Die Erwartungen der Deutschen an die weitere Arbeit der schwarz-roten Koalition sind dürftig. Nur gut 1/3 traut der Regierung zu, irreguläre Migration wirksam zu begrenzen und zu steuern. Nur knapp 1/4 glaubt, dass die Bundesregierung die deutsche Wirtschaft stärken und für mehr soziale Sicherheit sorgen kann. Gefragt wurde auch, ob die Koalition bis zum regulären Ende der Amtszeit in 3 Jahren weiterarbeiten sollte. 49%, also knapp die Hälfte, spricht sich für ein vorzeitiges Ende der schwarz-roten Koalition aus. 44% sind dafür, dass die Koalition bis 2029 weitermacht.
5: So viel zum ARD-Deutschland-Trend. Wirtschafts- und Steuerfachleute aus Bund, Ländern und Kommunen, auch aus Bundesministerien und Behörden, dazu Wirtschaftswissenschaftler. Sie alle bilden den Arbeitskreis Steuerschätzung. In dem wird gerechnet und diskutiert, bis man zu einer gemeinsamen Einschätzung kommt, wie sich die Einnahmen aller staatlichen Ebenen in nächster Zeit wohl entwickeln werden. Und für alle Kämmerer sind diese Zahlen dann sozusagen das Maß aller Dinge. Wie schon erwartet, müssen nun ganz viele Gürtel erneut enger geschnallt werden. Georg Schwarte.
8: Finanzminister Klingbeil muss für dieses und die kommenden Jahre bis 2030 mit weit weniger Steuereinnahmen auskommen, als noch im Herbst des Vorjahres von den Steuerschätzern angenommen. Allein der Bund wird 2027 mit rund 10 Milliarden Euro weniger Steuereinnahmen rechnen können. Der wichtigste Grund laut Klingbeil:
4: Seit knapp zwei Monaten sehen wir allerdings, dass der Iran-Krieg, der durch Donald Trump ausgelöst wurde, dass dieser verantwortungslose Krieg und die daraus resultierende Energiepreisschocksituation, dass das unsere wirtschaftliche positive Dynamik vorerst ausbremst.
8: Das alles führt zu geringeren Steuereinnahmen bei Bund, Ländern und Kommunen. Relativ gesehen ist die Abwärtsentwicklung der Einnahmen bei den Ländern noch am geringsten. Für dieses Jahr kann Klingbeil insgesamt mit Steuereinnahmen von rund 999 Milliarden Euro rechnen. Für kommendes Jahr dürften die Einnahmen nach der Prognose der Schätzer trotz geringerer Zunahme erstmals die Billionengrenze überschreiten. Für den Finanzminister bedeuten die weniger stark wachsenden Steuereinnahmen dagegen weitere Einsparungen für die kommenden Bundeshaushalte. Während 2027 das Haushaltsloch derzeit bereits rund 20 Milliarden Euro groß ist, wächst es die kommenden Jahre weiter. 2030 fehlen dem Finanzminister dann rund 60 Milliarden Euro. Die heutigen Zahlen belegen laut Klingbeil, dass die Regierung noch härter daran arbeiten müsse, krisenfester und unabhängiger zu werden. Als Weg zur Konsolidierung bleibt Klingbeil beim Dreiklang aus Investitionen, Reformen und Einsparungen, um Deutschland stärker zu machen. Der Finanzminister warnte zugleich, dass die derzeitige Lage weiter von großen Unsicherheiten geprägt sei und permanentes Krisenmanagement und möglicherweise weitere Ausgaben erfordere. Von einer Haushaltsnotlage und einer entsprechenden Lockerung der Schuldenbremse wollte Klingbeil derzeit nicht sprechen.
5: Im Bundestag heute die Neuregelung des Behindertengleichstellungsgesetzes. Die hat in der schwarz-roten Koalition schon für viele Verwerfungen gesorgt, ehe das Gesetz heute Morgen dann im Bundestag zum ersten Mal beraten und von der Opposition förmlich zerrissen wurde. Aus Berlin, Andreas Fischer.
9: Es ist schon relativ viel los um 9 Uhr im Plenarsaal. Die Fraktionsvorsitzenden aller Parteien sind da, die Besuchertribünen oben sind voll. Auf den wenigen barrierefreien Plätzen dort verfolgen auch einige Menschen mit körperlicher Behinderung die Debatte. In den Reihen ist es aber noch ziemlich ruhig, als Arbeits- und Sozialministerin Bärbel Baas von der SPD ihren Gesetzentwurf vorstellt.
10: Menschen mit Behinderung bekommen jetzt einen Anspruch auf sogenannte angemessene Vorkehrungen. Das bedeutet beispielsweise, dass der genannte Friseurladen eine mobile Rampe zur Verfügung stellen muss oder eine andere praktikable Lösung anbietet.
9: Klingt erstmal nach einem Fortschritt. Immerhin sollen Regeln zur Barrierefreiheit in Zukunft nicht nur für Behörden, sondern auch für die Privatwirtschaft gelten. Doch eine Klausel im Gesetzestext hat schon im Vorfeld für massive Kritik gesorgt. Sie sagt, dass für Unternehmer alle baulichen Veränderungen und Änderungen an Gütern und Dienstleistungen als unverhältnismäßige Belastung gelten. Ein Widerspruch in sich, findet Jan Faeser von der AfD.
11: Sie haben einen 56-seitigen Gesetzesentwurf vorgelegt, dessen Zielsetzung in nur einem Halbsatz vollends ausgehebelt wird.
9: Nicht nur aus der Opposition muss sich Sozialministerin Baas scharfe Kritik anhören. Auch in den eigenen Reihen ist ihr Gesetzentwurf höchst umstritten. Heike Heubach von der SPD ist die erste gehörlose Abgeordnete im Bundestag. Ihre Rede hält sie in Gebärdensprache, eine Sprecherin trägt sie über die Lautsprecher im Plenarsaal vor. Heubach ist enttäuscht, dass die Privatwirtschaft anders als der Staat nicht zu Barrierefreiheit verpflichtet wird.
12: Der Alltag der Menschen findet nicht in Bundesministerien oder Behörden statt. Der Alltag findet im Supermarkt, im Restaurant, im Kino oder am Bahnhof statt. Wenn wir Barrierefreiheit ernst meinen, dann müssen wir sie genau dort durchsetzen, wo das Leben stattfindet, in der Privatwirtschaft.
9: Auch die Linke sieht sich in dieser Debatte als Sprachrohr der Menschen mit Behinderung, von denen einige am Morgen auch vor dem Kanzleramt demonstrieren. Fraktionschef Sören Pellmann fällt ein drastisches Urteil.
13: Dieses Gesetz baut keine einzige Barriere ab. Dieses Gesetz schützt die Wirtschaft und es schützt insbesondere die Wirtschaft vor Menschen mit Behinderung.
9: Ein Zitat, das der CDU-Abgeordnete Wilfried Oellers nicht unterschreiben würde. Er ist in seiner Fraktion für die Belange von Menschen mit Behinderung zuständig, sieht im Gesetzentwurf viele Fortschritte, zum Beispiel im Bereich der leichten Sprache oder bei Assistenzhunden. Und er verteidigt den Ansatz, dass die Privatwirtschaft nicht zu sehr belastet wird.
14: Am Ende muss eine Regelung stehen, die für diejenigen, die wir in die Pflicht nehmen, zumutbar und auch rechtssicher sind. Denn Barrieren können nur mit und nicht gegen die Unternehmen abgebaut werden.
9: Aber nicht nur an den Regeln für die Privatwirtschaft gibt es Kritik. Der Bund verpflichtet sich mit den Plänen, seine bestehenden Gebäude bis 2045 komplett barrierefrei umzubauen. 10 Jahre später, als es Union und SPD im Koalitionsvertrag vereinbart hatten. Corinna Rüffer von den Grünen ist das zu langsam, sie wird dabei emotional.
15: Das sind ja keine Orte, an die man normalerweise mit Freude geht, sondern im Zweifelsfall wird man dahin zitiert und dann muss man doch darum betteln, dass man reingelassen wird. Das kann doch nicht unser Ernst sein. Das kann nicht unser Ernst sein.
9: Am Ende der Debatte ist klar, dass eigentlich niemand mit dem Gesetzentwurf so richtig glücklich ist. Die Frage ist jetzt, auf welche konkreten Änderungen sich die Abgeordneten im parlamentarischen Verfahren noch einigen können.
5: In den Südwesten. Pestizide, Medikamentenrückstände und PFAS, sogenannte Ewigkeitschemikalien. Sie finden sich fast flächendeckend im Grundwasser des Oberrheingrabens. Das hat die über mehrere Jahre angelegte Untersuchung Hermes 2i in Deutschland, Frankreich und der Schweiz ergeben. Die größte grenzüberschreitende Bestandsaufnahme des Grundwasservorkommens im Oberrheingraben jemals. Paulina Flath.
16: 4 Jahre lang haben Wissenschaftlerinnen und Wissenschaftler aus Deutschland, Frankreich und der Schweiz das Grundwasser im Oberrheingraben untersucht. An 1500 Messstellen zwischen Basel und Mainz. An fast allen Messstellen wiesen die Forschenden Mikroschadstoffe nach, meist Pestizide, Arzneimittel und PFAS, sogenannte Ewigkeitschemikalien. An über der Hälfte der Messstellen wurden Trinkwassergrenzwerte überschritten. Das bedeutet nicht, dass das Trinkwasser belastet sei, erklärt Johanna Gerke vom Landesamt für Umwelt Rheinland-Pfalz.
17: Das, was wir jetzt gemessen haben, war eben das Rohwasser. Und wenn das Rohwasser für die Trinkwasserversorgung entnommen wird, dann wird es eben vorher nochmal gut untersucht und auch gegebenenfalls aufbereitet, sodass man diese Spurenstoffe rausfiltert sozusagen. Und das, was dann im Trinkwassersystem, in der Trinkwasserversorgung ankommt, nicht entsprechend belastet ist wie das Grundwasser.
16: Aber mehr Mikroschadstoffe im Grundwasser bedeuten eine immer aufwendigere und teurere Aufbereitung des Trinkwassers. Außerdem sei es problematisch, wenn das belastete Grundwasser bei der Beregnung landwirtschaftlicher Flächen zum Einsatz kommt. Von der Landesanstalt für Umwelt Baden-Württemberg, Joachim Blei.
18: Bei den hochbelasteten Flächen, die mit PFAS belastet sind, da sollte man die Bewässerung von solchen Flächen sicherlich unterlassen, weil sie ansonsten diese Stoffe wieder in den Lebensmitteln finden. Ansonsten sind die Konzentrationen im Großen und Ganzen Gott sei Dank noch so niedrig, dass da keine oder wenig Auswirkungen zu befürchten sind.
16: Seit 1991 wird das Grundwasser im Oberrheingraben regelmäßig untersucht. Zum letzten Mal 2016. Schon damals wurden zahlreiche künstliche Mikroschadstoffe nachgewiesen. Wie sich die Situation seitdem entwickelt hat, Joachim Blei.
18: Sie hat sich in einzelnen Stellen leicht verbessert. Auf der anderen Seite kommen natürlich jetzt neue Stoffe hinzu, die wir in Blick nehmen müssen.
16: Für die Untersuchung nutzten die Wissenschaftler eine innovative Analysemethode, das sogenannte Non-Target-Screening, das alle Stoffe im Wasser identifiziert. Dadurch können auch noch unbekannte Mikroschadstoffe in einer Wasserprobe nachgewiesen werden. Joachim Blei.
18: Also für uns ist das jetzt eine tolle Datengrundlage, eine breite Datengrundlage, die wir bisher so noch nicht hatten. Und zwar grenzüberschreitend für einen großen Untersuchungsraum.
16: Die neuen Daten und Erkenntnisse werden nun an die Politik übergeben. Dort sollen sie als Grundlage dienen für Entscheidungen und Maßnahmen, damit die Qualität des Grundwassers auch für künftige Generationen gesichert ist.
5: Und über die Details der Ergebnisse der Studie spreche ich mit Nikolaus Geiler aus Freiburg. Er ist Biologe, Chemiker, Hydrologe und auch Aktivist im Bundesverband Bürgerinitiativen Umweltschutz. Herr Geiler, wir haben es gerade gehört, die Landesvertreter für Umwelt aus Baden-Württemberg und Rheinland-Pfalz, sie scheinen mit der Untersuchung und den Ergebnissen eher zufrieden, zumindest vorerst. Wie sehen Sie denn die vorgestellten Zahlen?
19: Ja, zufrieden sind die sicher nicht, weil es in dem Bericht auch heißt, dass die beteiligten Institutionen in Rheinland-Pfalz, Hessen, Baden-Württemberg und in der Nordwestschweiz die mit sehr großer Besorgnis zur Kenntnis nehmen und eigentlich vehement einfordern, dass Abhilfe getroffen wird, indem vor allem der Eintrag der Stoffe in die Umwelt reduziert wird. Und da muss noch politisch viel geschehen, bis das passiert.
5: Mhm. Das wäre ja dann zum Beispiel ein Plädoyer für eine weitere Kläranlagenstufe, weil die kann Arzneimittel, Mikroplastik und auch viel von dem PFAS binden. Aber das ist teuer und deswegen wird es noch bis zu 20 Jahre dauern, bis diese zusätzliche Klärstufe überall gebaut ist. Gäbe es denn Alternativen zu dieser vierten Klärstufe?
19: Das wird in dem Bericht gefordert. Man darf sich nicht allein auf die vierte Stufe verlassen, sondern muss alles tun, dass diese Stoffe erst gar nicht in Umlauf kommen. Ein inzwischen berühmter Vertreter leider dieser Mikroverunreinigung ist das sogenannte Trifluoracetat. Das bildet sich aus ungefähr 2000 Chemikalien, die in Umlauf sind, beispielsweise die Gase, die in Klimaanlagen, Wärmepumpen verwendet werden. Und Trifluoracetat kann inzwischen 96% aller der 1500 Probenahmestellen im Grundwasser im Oberrheingraben nachgewiesen werden, weil Trifluoracetat ist in der Lage, sämtliche Filterstufen zu durchbrechen und landet dann natürlich in jedem Trinkwasser. Mhm. Das heißt, Trifluoracetat ist ein Beispiel für eine völlig verfehlte Chemikalienpolitik, wo die Vorsorge viel zu kurz gekommen ist. Und die Schäden jetzt noch zu versuchen zu reparieren, ist fast unmöglich.
5: Ja, wir haben mit dem PFAS hier in Mittelbaden ja ein ähnliches Problem. Da werden jetzt Aktivkohlefilter verbaut. Kriegt man damit die PFAS grundsätzlich aus dem Grund- und Trinkwasser wieder raus?
19: Das klappt bei diesen größeren PFAS-Verbindungen hinlänglich, wobei die Laufzeiten der Aktivkohlefilter sind sehr kurz. Die Kosten für den Austausch von ständig neuem Aktivkohlefiltermaterial sind entsprechend hoch. Es treibt alles den Trinkwasserpreis hoch. Aber genau bei Trifluoracetat, das ist der allerkleinste Vertreter der unheiligen PFAS-Familie, da funktioniert es auch mit Aktivkohle nicht.
5: Mhm. Gäbe es zu diesem Trifluoracetat denn eine Alternative, die man verbauen kann, um die wirtschaftlichen Möglichkeiten weiter zu nutzen?
19: Das Umweltbundesamt fordert seit Jahren, dass in Klimaanlagen, in Wärmepumpen nicht mehr fluorierte Gase eingesetzt werden, sondern dass Propan und andere sogenannte natürliche Stoffe eingesetzt werden, die nicht diese schädigende Wirkung wie Trifluoracetat haben. Trifluoracetat entsteht auch durch den Abbau von Pestiziden. Und in der Studie heißt es, dass die Pestizide den größten Anlass zur Sorge geben, weil sie praktisch auch in ganz, ganz, ganz vielen der Grundwassermessstellen nachweisbar sind. Und die fluorierten Pestizide werden auch zu TFA abgebaut. Auch da versagt die Chemikalienpolitik, weil diese Stoffe werden weiterhin zugelassen von der Europäischen Union und von nationalen Genehmigungsbehörden. Das Ergebnis ist eine völlige Durchdringung der Umwelt mit Trifluoracetat.
5: Also Pestizide, Herbizide, die kommen wie das Nitrat natürlich fast ausschließlich aus der Landwirtschaft. Jetzt könnte man sagen, lasst es weg, aber es wollen nicht alle Biobauern werden. Was macht man jetzt?
19: Na, vielleicht ist die Straße von Hormus da ein kleiner Beitrag zur Lösung, weil die ganzen chemisch-synthetischen Pestizide werden letztlich aus Erdöl und Erdgas gewonnen. Auch Nitrat, Stickstoffdünger, brauchen zur Herstellung gigantische Mengen von Erdgas. Da gehen im Moment die Preise durch die Decke für Pestizide, für Stickstoffdünger. Vielleicht bringt es den einen oder anderen Landwirt doch dazu, mal drüber nachzudenken, ob es nicht praktischer wäre, auf Biolandbau umzusteigen. Und es gibt ja auch die Förderprogramme, beispielsweise das Biodiversitätsstärkungsgesetz in Baden-Württemberg sieht vor, dass bis 2030 30% der Landwirtschaft auf Bio umgestellt haben sollte. Das ist immer weit weg im Moment. Aber vielleicht die neue Koalitionsregierung in Rheinland-Pfalz und in Baden-Württemberg, vielleicht kommen die doch auf den Einfall, da noch kreativer zu sein bei der Unterstützung von den Landwirten, die sich für grundwasserschonenden Anbau einsetzen, indem sie auf Bio oder zumindest auf regenerative Landwirtschaft umsteigen.
5: Nikolaus Geiler aus Freiburg, Biologe, Chemiker, Hydrologe und, man hört es, Umweltaktivist. Die Krise am Golf, an der Straße von Hormuz, Sie wirkt sich bekanntlich auch auf die Energiepreise aus. Die sind hoch, der Handel mit Erdöl und Erdgas ist durch den Iran-Krieg kaum planbar und die Bundesregierung ist dabei, die Weichen der Energiewende neu zu justieren. Keine einfachen Zeiten für die Energiebranche. Der baden-württembergische Energiekonzern EnBW setzt trotz allem und trotz Gewinneinbruch weiter auf Rekordinvestitionen in der Energiewende. Katja Jansen mit den Details der heutigen Hauptversammlung.
20: Geopolitische Spannungen, wirtschaftliche Unsicherheiten. Die Gesamtlage ist angespannt. Trotzdem findet Vorstandschef Georg Stamatelopoulos, der Konzern sei gut aufgestellt.
21: Man könnte sogar sagen, wie ein Fels in der Brandung.
20: Auch weil das Geschäftsmodell des Energiekonzerns sämtliche Bereiche der Wertschöpfungskette umfasst. Energieerzeugung, Netze, Kundenversorgung, das streue Risiken und schaffe Synergieeffekte. Und, so der Vorstandsvorsitzende, auch wenn die aktuelle Situation viele an die letzte Energiekrise erinnert, die Lage sei eine andere.
21: Unsere Gasimporte sind heute deutlich diversifizierter. Beim Strom profitierten wir vom starken Ausbau der erneuerbaren Energien in den vergangenen Jahren. Dieser Teil ist somit gänzlich unabhängig von fossilen Quellen, deren Lieferketten und Kosten.
20: Gleichzeitig kritisieren Verbände wie der Dachverband der kritischen AktionärInnen, trotz der hohen Investitionen in Erneuerbare sei gerade die NBW immer noch ganz schön fossil unterwegs. Bezieht zum Beispiel Kohle aus Quellen, die nicht im Einklang mit Umweltschutz und Menschenrechtsstandards stünden. Auch dass die NBW in großen Mengen LNG aus den USA kaufe, sei problematisch, betont die Deutsche Umwelthilfe. Das Flüssiggas werde dort unter besonders gesundheits-, umwelt- und klimaschädlichen Bedingungen produziert. Für Vorstandschef Georg Stamatelopoulos ist der Konzern inzwischen zukunftsfit umgebaut.
21: Die NBW hat eine mehr als 10-jährige schwierige und für alle Akteure kräfteraubende Transformation hinter sich. Wir spielen heute in einer anderen Liga.
20: Und das scheint sich auch zu rechnen. So lag das Betriebsergebnis 2025 mit rund 5 Milliarden Euro im angepeilten Bereich. Rückschläge gab es trotzdem, auch einen besonders teuren. Im Januar hat sich das Energieunternehmen aus zwei großen geplanten Offshore-Windparks vor der britischen Küste zurückgezogen. Die sollten eigentlich das größte Offshore-Projekt in der Unternehmensgeschichte werden. Stattdessen mussten 1,2 Milliarden Euro abgeschrieben werden.
21: Das war ein notwendiger und richtiger, wenn auch schmerzhafter Schritt.
20: MBW selbst sieht sich aber trotz des Verlustes gut aufgestellt und hält an den geplanten Gesamtinvestitionen in die Energiewende fest. Bis zu 50 Milliarden Euro bis 2030.
21: Die Energiewende ist und bleibt der richtige Weg.
20: Wichtig, so der NBW-Chef, sei es auch dabei, ganzheitlich zu denken und Klima, Versorgungssicherheit und Bezahlbarkeit im Auge zu behalten. Wie diese drei Teilaspekte künftig gewichtet sein werden, das wird sich auch mit den kommenden Gesetzen der Bundesregierung entscheiden.
5: Politische Propaganda, Manipulation, Verleumdung, Pornografie, sogenannte Deepfakes, mit KI generierte Bilder oder Videos, die scheinbar eindeutig zeigen, was niemals geschehen ist, sie werden für viele Zwecke eingesetzt. Die EU hat sich nun offenbar darauf geeinigt, die Werkzeuge zur Erstellung pornografischer Deepfakes zu verbieten. Sarah Lopez.
22: Es war eine lange Nacht in Brüssel. Die schwedische EU-Parlamentarierin Abba Kukalari fasst es nach wenigen Stunden Schlaf so zusammen.
23: We made a deal at 4:30 in the morning after 9 hours of discussion.
22: Um 4:30 morgens hatten wir einen Deal nach 9 Stunden Verhandlungen. Das Ergebnis? Eine Einigung zwischen EU-Parlament und Mitgliedsländern auf neue KI-Regeln. Verschärft werden soll der Umgang mit sexualisierten Deepfakes, also mit Fake-Inhalten, die mit künstlicher Intelligenz erstellt werden und täuschend echt aussehen. Für den EU-Parlamentarier Timo Wölken von der SPD ein wichtiger Aspekt der Einigung.
24: Außerdem setzen wir, finde ich, mit dem Kompromiss ein klares Zeichen gegen sexuelle Gewalt online, sogenannte Nudifier-Apps mit den künftig in der Europäischen Union verboten.
22: Bei den Nudifier-Apps können Nutzer zum Beispiel Fotos von Frauen hochladen. Die KI zieht die quasi aus und erstellt ein falsches Nacktbild. Die EU setzt hier also jetzt am Werkzeug an, nämlich bei der App. Bei früheren Entscheidungen wurde die Tat unter Strafe gestellt, also das Anfertigen und Verbreiten von KI-Inhalten, die ohne Zustimmung der Betroffenen sexuelle Handlungen zeigen. Die entsprechende Richtlinie dafür ist seit etwa einem Jahr in Kraft, wurde von Deutschland aber noch nicht umgesetzt. Dafür ist bis zum Sommer nächsten Jahres Zeit. Der zweite große Aspekt der Einigung zielt auf die Unternehmen, denn das Ziel sei bei den Verhandlungen klar gewesen, sagt Kokalari, die für das Parlament dabei war.
23: The goal now for us in Europe to make Europe an AI continent, we need to promote innovation.
22: Das Ziel ist, Europa zu einem KI-Kontinent zu machen. Wir müssen Innovation fördern. Das große Stichwort dabei, Deregulierung. Die Einigung gestern war Teil einer größeren Initiative für Bürokratieentlastung. In Brüssel spricht man von einem Omnibus-Paket. Zuletzt hatten sich europäische Unternehmen beschwert, dass sie Wettbewerbsnachteile gegenüber der Konkurrenz aus den USA und Asien haben. In der Nacht gab es unter anderem die Entscheidung, dass die Vorgaben für Zertifizierungen vereinfacht werden. Laut dem EU-Abgeordneten Axel Voss von der CDU eine große Erleichterung für die Unternehmen.
0: Einen wichtigen Schritt haben wir für Europas Industrie gemacht. Die sogenannte Maschinenverordnung wird aus der Abhängigkeit des AI-Acts herausgelöst und damit verhindern wir, dass ein und dasselbe Produkt künftig doppelt zertifiziert werden muss. Also einmal als Maschine und einmal als KI-System.
22: Voss und anderen Parlamentariern geht das aber nicht weit genug. Sie hätten sich diese Trennung nicht nur bei Maschinen gewünscht. Die neuen KI-Regeln müssen jetzt noch durch das Parlament und den Rat der Mitgliedsländer. Das gilt aber als Formsache. Ab Anfang Dezember könnten die Regeln dann durchgesetzt werden.
5: Soweit die politischen Informationen mit Ralf Hecht am Mikrofon. Es ist 18.30 Uhr.
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2: Guten Abend. Teamarbeit habe auch sie erst lernen müssen, das sagt Nicola May, die Intendantin des Theaters in Baden-Baden. Nach Ende dieser Spielzeit wird Nicola May das Theater verlassen, nach 22 Jahren. Das mit der Teamarbeit scheint am Ende funktioniert zu haben. Vor der Premiere ihrer letzten Inszenierung war unsere Reporterin bei den letzten Proben dabei. Ihren Bericht hören wir nach Nubian Twist, Funk mit vielen Bläsern und Afrobeat-Einflüssen aus London. Body Flows heißt das aktuelle Song. Vom aktuellen Album von Nubian Twist.

0: Das sind melancholische Retro-Klänge von Matthew C. Whittaker aus Manchester. Er plädiert dafür, dass wir mehr auf unser Unterbewusstsein hören. Hier ist SWR Kultur am Abend, das Theater Baden-Baden am Goetheplatz. Das liegt hinter immer gepflegten Blumenbeeten, darauf kann man sich verlassen. Außen klassizistisch, innen drin Rokoko, und dieses Idyll, das ist seit 22 Jahren der Arbeitsort von Nicola May. Nach dieser Spielzeit wird Nicola May das Theater verlassen. Sie will dann als freie Regisseurin arbeiten. 22 Jahre sind ungewöhnlich lang in dieser Position. Nicola May hat sich da ein treues Publikum aufgebaut und ein ganz besonderes Ensemble, in dem es in diesen vielen Jahren nur ganz wenig Wechsel gab. Auch das ist nicht typisch. Morgen Abend hat mit diesem Ensemble ihre letzte Inszenierung Premiere, Das weite Land von Arthur Schnitzler. Marie-Dominique Wetzel hat Nicola May bei den Proben besucht.
1: Nicola May steht mit ihren Schauspielerinnen und Schauspielern im Kreis auf der Bühne. Sie spricht mit ihnen nochmal die letzten Änderungen durch. Die Stimmung ist bestens, alle bringen sich mit ein. Die Bühne ist mit grünem Rollrasen ausgelegt. Auf der Hinterwand ist ein Foto projiziert. Zu sehen sind saftige Wiesen und in der Ferne Berge. In Schnitzlers Tragikomödie »Das weite Land« trifft sich in der Sommerfrische eine gut betuchte Gesellschaft um das Wiener Fabrikbesitzer-Ehepaar Hofreiter. Wobei Friedrich Hofreiter zu Beginn des Stücks gerade von seiner letzten Geliebten abserviert wird.
2: Wie geht's dir eigentlich?
3: Mir geht's famos. Und Ihnen?
2: Nicht schlecht. Viel zu tun halt. Nächstes Jahr haben wir 600 Arbeiter, wir bauen wieder. Und im Herbst muss ich rüber nach Amerika.
3: So.
2: Besonders zu interessieren scheint sich das ja nicht.
3: Na, hat mir ja schon alles mein Mann erzählt. Und dann möchte ich dir vorschlagen, dass wir uns endgültig Sie sagen. Aus ist aus, ich bin für klare Verhältnisse.
2: Ach, dass die auch klar sein müssen, das habe ich gar nicht gewusst.
1: Wie so oft bei Schnitzler geht es um die komplexe Psychologie seiner Figuren. In diesem Fall um verschiedene Paarkonstellationen. Manche Schnitzler-Stücke könne man heute kaum noch spielen, weil sie nicht mehr in unsere Zeit passten, sagt Nicola May. Aber Das weite Land spreche viele Probleme des Zusammenlebens von Männern und Frauen an, die auch heute noch relevant sind. Nicola May schätzt diese psychologischen Studien bei Arthur Schnitzler. Eine tolle Herausforderung, nicht nur für die Regie, sondern vor allem auch für Schauspielerinnen und Schauspieler.
4: Wir haben ja heute oft auch Formen, die eine Distanz aufmachen zwischen der Person, die das spielt, und dem Dargestellten. Das finde ich auch interessant und das kann auch wirklich ganz toll sein. Aber manchmal denke ich mir, naja, also dieses Richtige, ich begebe mich in eine Figur, das ist schon auch einfach was Tolles. Dieses wirklich Reingehen in einen Charakter oder so eine Charakterstudie zu machen, das ist auch eine gewisse Art von konventionellem Theater. Aber was mir immer noch große Freude macht.
1: Zumal es der

0: Intendantin die Gelegenheit gibt, mit ihrer Abschiedsinszenierung nochmal ihr Ensemble zu feiern. Einige der Schauspielerinnen und Schauspieler sind schon seit vielen Jahren am Haus. Das ist in der Theaterszene ungewöhnlich.
1: Es war mir immer schon wichtig, dass wir ein Betrieb sind oder ein Theater sind, an dem man sich wohlfühlt, an dem man sich ausprobieren kann. Also hier gibt es auch ein Arbeitsethos, ja, und dass man füreinander einsteht. Es ist irgendwie dann immer getrieben davon, dass wir alle zusammen hier was Gutes machen wollen. Ja, Vertrauen ist, glaube ich, schon ein Leitwort oder so. Also ich vertraue erstmal. Das ist meine Grundhaltung.
0: Vieles habe sich in der langen Zeit, in der sie Intendantin ist, geändert, sagt Nicola May. Aber das Schauspielensemble und das ganze Team am Theater habe sich gemeinsam weiterentwickelt. Und auch sie als Intendantin habe richtige Teamarbeit erst lernen müssen, gibt Nicola May zu. An Möglichkeiten, an größere Häuser zu gehen, hat es Nicola May nicht gemangelt. Aber sie hat sich bewusst entschieden, an dem kleinen Schauspielhaus im beschaulichen Baden-Baden zu bleiben. Die enge Zusammenarbeit in einem kleinen Team, der persönliche Kontakt auch mit dem Publikum und der Stadtverwaltung hat ihr immer viel Spaß gemacht. Und mit ihrer freundlichen, pragmatischen Art kam die gebürtige Rheinländerin überall gut an. Wenn sie zum Ende der Spielzeit den Intendantinnenposten aufgibt, will sie erstmal in Baden-Baden wohnen bleiben und Pause machen. Doch dann kann sie sich durchaus vorstellen, ab und zu als freie Regisseurin zu arbeiten. Denn jetzt, bei den Endproben zu ihrer letzten Inszenierung am Theater Baden-Baden, kommt doch etwas Wehmut auf. Und sie weiß schon, dass sie einiges vermissen wird.
1: Diese Begegnung, die Gespräche auch, das Anregende, ja, und den Bühnengeruch.
2: Der Bühnengeruch. Die Premiere von Das weite Land der Regisseurin und scheidenden Intendantin Nicola May dann morgen Abend im Theater Baden-Baden. Jetzt gibt's Musik von einem rätselhaften Musiker. Man erfährt nicht viel über ihn, auch nicht im Netz, nicht viel zu finden. Der Künstlername ist Sad Fußball, trauriger Fußball. Das ist Forever Alone Again.

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0: Das ist Musik von Dunchef Domain. Das ist die Band von Anna Dunchef. Die lebt in Finnland, hat bulgarische Wurzeln und verbindet in ihrer Musik Jazz mit musikalischen Elementen aus Bulgarien. Das war eben deutlich mehr Jazz als Bulgarien.
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0: David Hugendick ist mit drei Geschwistern aufgewachsen. Wenn die Worte und Sätze da durch die Luft geflogen sind, dann war das für ihn schwer, dazwischen zu kommen, denn David Hugendick stottert. Seit seiner Kindheit ist sein stockender Redefluss Grund für irritierte Ungeduld oder für überempathisches Mitleid, so erlebt er das. Jetzt ist sein autobiografischer Essay »Jetzt sag doch endlich was« erschienen, in dem schreibt David Hugendick über das Sprechen und über seine Beziehung zu einer Gesellschaft, die es sich nicht leisten möchte, innezuhalten. Johanna Tambe-Ebert hat das Buch gelesen und sich ein paar sehr grundsätzliche Gedanken gemacht darüber, was wir eigentlich für einen normalen Sprachfluss halten.
2: Sie hören eine Buchkritik auf SWR Kultur. Aber viel interessanter ist eigentlich das, was Sie gerade nicht hören. Alle Versprecher wurden herausgeschnitten und unnötige Pausen gekürzt. Was Sie hören, ist der perfekte Redefluss. Der gesellschaftliche Konsens lautet nämlich, dass ihnen alles andere nicht zumutbar wäre. Mit diesem Konsens ist der Autor und Journalist David Hugendick nur allzu vertraut, denn er stottert. In seinem autobiografischen Essay »Jetzt sag doch endlich was« setzt er sich mit diesem ungeduldigen Imperativ auseinander. Statistisch gesehen stottert jede 100. Person. In Deutschland entspricht das über 800.000 Menschen. Er ist also einer von gar nicht so wenigen, und doch lernt David Hugendick schon früh, dass seine Existenz für andere oft eine Irritation darstellt. Zumindest, sobald er sich mitteilen möchte.
3: Ich stand in meinem Leben oft vor diesen ersten Buchstaben und viel weiter bin ich oft gar nicht erst gekommen, so sehr ich mich auch bemühte, anstrengte und mit wachsender Verzweiflung gegen sie anrannte. Das Wort dahinter konnte ich schon sehen, das lag da wie eine Verheißung, ein Goldhaufen hinter einer Panzertür, ein Club, in dem alle anderen schon tanzten. Aber am Einlass bauten sich meistens diese ersten Buchstaben vor mir auf. Ein Hals-Nasen-Ohren-tätowierter Türsteher.
2: In Episoden erzählt er von prägenden Erfahrungen in Sprechzimmern und Klassenräumen. Dabei nutzt er die freie Form des Essays, um immer wieder assoziativ in unterhaltsame Exkurse überzuleiten. Wie wäre es eigentlich, wenn sich alle Stotterer der Nation in Frankfurt einfinden würden? Und was hat Stottern mit Schildkröten und Rockmusik zu tun? Durchweg überzeugt er mit viel klugem Humor, der in seiner Fülle jedoch Überhand nimmt. Es folgt Witz auf Pointe auf Punchline. Langweilig wird es dabei nicht, aber bei 160 Seiten bleibt da kaum Platz zum Luftholen und die Prägnanz vieler Szenen versickert zwischen den vielen Gags.
3: Als mein Lehrer und ich schließlich allein waren, gab er mir zu verstehen, er wünsche nicht mehr, dass ich mich in seinem Unterricht zu Wort melde. Ich weiß noch, wie es aus ihm herausplatzte. Ich ertrage es nicht, wenn Sie stottern. Und ich weiß auch noch, wie eine Weile lang Stille den Raum füllte. Und hätte sich diese Szene in einer Zeichentrickserie ereignet, vermutlich wäre jemandem nun eingefallen, sie mit Gezirpe von Zikaden zu untermalen.
2: Ja, also irgendwie ist das halt so, genau. Es wird alles dafür getan, damit der Redefluss bloß nicht versiegt. Der Autor nennt das Normsprechen. Die Strategien sind dabei zahlreich. Für die einen sind es gehaltlose Füllwörter, für David Hugendick zum Beispiel Synonyme. Wenn er merkt, dass ihm ein Wort nicht über die Lippen kommen will, wird auf das Nächstbeste ausgewichen. Und das alles nur, um sich an eine rastlos fließende Gesellschaft anzupassen, die keine Pausen toleriert. Stottern könnte dafür leicht sogar Abhilfe leisten.
3: Der Journalist John Hendrickson schreibt, Stottern sei wie Dead Air on the Radio, wo eigentlich etwas sein müsste, Sprache, Klang, Melodie oder Reiz ist plötzlich nichts. Nur noch aufgeblähte, leer vergehende Augenblicke. Eine Wüste, in die man andere unweigerlich hineinzieht, die nicht wissen, ob sich ihre Ungeduld lohnt, während ich vor ihnen stehe wie ein eingefrorener Ladebalken. Damit das hier kurz schöner klingt, sogar nach Superkraft vielleicht, Stottern hebt immerhin einen Augenblick lang ungewollt das gewohnte Zeitgefüge ein wenig aus den Angeln.
2: Es ist unmöglich, bei der Lektüre nicht auch die eigene Sprache zu hinterfragen. Warum sind mir Pausen beim Sprechen eigentlich so unangenehm? Und rede ich nur so schnell, damit ich anderen nicht zu viel ihrer Zeit stehle? David Hugendick ist ein facettenreiches und scharfsinniges Buch gelungen, das nach dem Lesen hoffentlich auch zum geduldigeren Zuhören anregt.
0: Es heißt, jetzt sag doch endlich was. Der Autor ist David Hugendick, wie gehört. Erschienen bei Ullstein, 160 Seiten, 21,99 €. Jetzt Musik von Nancy Vieira von den Kapverden mit ihrem Akkordeon in SWR Kultur am Abend mit Anno Wilhelm.

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1: Um 19 Uhr mit Eva Irion. Die schwarz-rote Bundesregierung steht nach einem Jahr im Amt weiter in der Kritik. 86% der Deutschen sind unzufrieden mit der Arbeit der Regierung. Das zeigt der neue ARD-Deutschland-Trend von Infratest DIMAP. Auch Kanzler Merz wird sehr negativ beurteilt. Wenn jetzt Bundestagswahl wäre, käme die AfD auf 27%. Sie gewinnt im Vergleich zum Vormonat und liegt damit zum ersten Mal vorn. Die Union landet dahinter mit 24%, die Grünen erreichen 15%, die SPD bleibt bei 12% und die Linke bei 10%. Die Steuereinnahmen von Bund, Ländern und Kommunen brechen in diesem Jahr voraussichtlich um 17,8 Milliarden Euro ein. Das hat die aktuelle Steuerschätzung ergeben. Bundesfinanzminister Klingbeil hat sie in Berlin vorgestellt. Grund für den Rückgang ist seinen Angaben nach im Wesentlichen der Iran-Krieg. Medienstaatsminister Weimar hat den Stellenwert lokaler Medien betont. Im Bundestag sagte er, regionale Medien sorgten für den Wettbewerb der Ideen und Meinungen, den die Demokratie zum Leben so dringend brauche. Bundestagsabgeordnete warnten außerdem vor Konkurrenz durch US-Konzerne. Die Grünen-Politikerin Lühmann sagte, diese würden der unabhängigen Presse das Wasser abgraben. Weimar schlägt deshalb vor, dass große Plattformen künftig eine Digitalabgabe zahlen müssen. Papst Leo XIV. Hat US-Außenminister Rubio in Rom zu einer Privataudienz empfangen. Das Gespräch dauerte laut Vatikan 45 Minuten. Beide hätten dabei ihr Engagement für die Pflege guter Beziehungen bekräftigt. Weitere Details wurden nicht bekannt. Das Treffen fand in einer diplomatisch angespannten Situation statt. US-Präsident Trump hatte vorher geäußert, Leo sei ihm zu liberal und befürworte Atomwaffen im Iran. Der Papst hat das dementiert. Die Initiative für das heutige Treffen ging nach Angaben des Vatikan von den USA aus. Eine Gruppe von 30 EU-Abgeordneten um die FDP-Politikerin Strack-Zimmermann fordert eine europäische Verteidigungsunion. In einem Schreiben der Abgeordneten heißt es, strategische Fähigkeiten, Kommandostrukturen und Entscheidungsfindungen sollten darin gebündelt werden. Weiter fordern sie eine schnelle Eingreiftruppe. Die Verteidigungsunion würde die NATO nicht doppeln, sondern sie mit einer europäischen Säule stärken, heißt es weiter. Der Vorplatz des Berliner Abgeordnetenhauses ist nach der Holocaust-Überlebenden Margot Friedländer benannt worden. Dazu gab es heute einen Festakt. Berlins regierender Bürgermeister Wegner sagte dabei, Friedländer sei eine starke und mutige Frau gewesen und habe ihn durch ihre Freude am Leben fasziniert. Die Präsidentin des Abgeordnetenhauses Seibelt erklärte, niemand habe sich ihrer zarten Stärke entziehen oder dem Gewicht ihrer Worte ausweichen können. Eigentlich können Straßen oder Plätze in Berlin erst 5 Jahre nach dem Tod einer Persönlichkeit nach ihr benannt werden. In Friedländers Fall hatte sich der Senat im Dezember, gut ein halbes Jahr nach Friedländers Tod, für eine Ausnahme ausgesprochen. SWR-Nachrichten, Redaktion Christian Rönnspieß. Das Wetter in Baden-Württemberg und Rheinland-Pfalz. Ein neues Hoch wird wetterbestimmend. Die Vorhersage, abends meist dichte Wolken und örtlich auch Schauer, in der Nacht klart es allmählich auf. Bei 7 bis 2 Grad bildet sich stellenweise Nebel. Tagsüber mal Sonne, mal Wolken. In höheren Lagen sind Gewitter möglich. Die Temperaturen liegen maximal zwischen 15 und 22 Grad. Und die Aussichten am Samstag recht sonnig bei bis zu 25 Grad. 19.04 Uhr.
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2: Wie ist das, einem der größten Kriegsverbrecher der Geschichte nahe zu kommen? Während der Nürnberger Prozesse nach dem Zweiten Weltkrieg hat der Psychiater Douglas M. Kelly in Gesprächen das Vertrauen von Hermann Göring gewonnen. Um die Beziehung dieser beiden Männer geht es im Kinofilm Nürnberg, der heute startet. Die Kritik nach unter anderem dem niederländischen Musikerkollektiv Another Taste. In ihrer neuen Single Peace Call geht es darum, dass sie doch häufiger aufeinander zugehen sollten und versuchen, Kompromisse zu finden. 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

Der Gambist Robert Smith mit einer Allemande, komponiert von Constantin Huygens. Um ihn und seinen Sohn, den Naturwissenschaftler Christian Huygens, geht es heute bei mir in SWR Kultur. Ich bin Bettina Winkler. Das 17. Jahrhundert gilt in den Niederlanden als das Goldene. Denken Sie nur einmal an die fantastischen Landschaftsbilder von Jacob van Ruysdael, diese unterschiedlichen Porträts von Rembrandt und Jan Vermeer. Die Darstellung von Licht spielt dabei eine ganz entscheidende Rolle. So erklärt der Maler und Kunstgelehrte Samuel van Hoogstraten 1687: Die Kunst der Malerei ist eine Wissenschaft zur Darstellung aller Konzeptionen oder Eindrücke, die die Gesamtheit der sichtbaren Natur bietet, und zum Betören des Auges mit Kontur und Farbe. Kein Wunder also, dass sich in einem solchen kulturellen Umfeld auch die wissenschaftliche Auseinandersetzung mit dem Phänomen Licht weit entwickelt. Linsenschleifer und Konstrukteure von optischen Geräten haben Hochkonjunktur. Sees Noteboom, der große niederländische Essayist unserer Tage, schreibt über die Niederlande: Das Land ist flach, was zu einer extremen Sichtbarkeit der Menschen führt, und die wiederum wird in deren Verhalten sichtbar. Niederländer gehen nicht miteinander um, sie begegnen einander. Sie bohren ihre hellen, leuchtenden Blicke in die Augen des anderen und prüfen seine Seele. Es gibt keinerlei Schlupfwinkel. Sie machen ihre Vorhänge nicht zu und halten dies für eine Tugend. Soweit Sees Noteboom. Doch zurück zur Familie Huygens. Gleich gibt es drei kurze Lieder aus der Lieder- und Psalmensammlung Patudia Sacra et Profana von Constantin Huygens, die 1647 erscheint. Hier mischen sich die unterschiedlichsten europäischen Musikstile. Die Psalmen sind traditionell mehrstimmig, die einfachen Lieder folgen dem Vorbild der Madrigale, die französischen Lieder sind moderner mit freiem Gesang. Auf niederländische Verse verzichtet Huygens hier ganz und hält sich lieber an Sprachen, die üblicherweise eng mit dem Gesang verbunden sind, wie zum Beispiel das Italienische. Es sind Constanze Backes, Chris Verhelst begleitet sie am Cembalo.

Constanze Backes und Chris Verhelst mit Liedern aus Constantin Huygens Lieder- und Psalmensammlung Patodia Sacra et Profana, die 1647 im Druck erscheint. Nun will ich Ihnen noch ein paar Stationen aus dem Leben von Constantin Huygens nachliefern, Diplomat und Sekretär von zwei holländischen Statthaltern, Friedrich Heinrich und Wilhelm II. 1596 wird er in Den Haag geboren. Er studiert in Leiden, besucht London und Venedig. Bereits bei seiner ersten London-Reise in diplomatischer Mission nimmt er auch dort regen Anteil am Musikleben der quirligen Metropole. Musik ist für ihn angenehm und nützlich zugleich, erleichtert ihm das Knüpfen von neuen Kontakten, bringt ihn mit intellektuellen und kreativen Schlüsselfiguren der damaligen Zeit zusammen und hilft ihm, diplomatische Ziele seiner Dienstherren zu erreichen. Gleichzeitig wird Musik für Constantin Huygens auch immer wieder zu einem Fluchtort, an dem er sich seinen täglichen Pflichten entziehen kann. Je schwieriger die Zeiten, desto wichtiger wird die Musik für ihn. Das kann man in seinen Briefen nachlesen, in denen er unter anderem schreibt, dass es für ihn überlebenswichtig sei, mir diese bitteren Zeiten mit einigen harmonischen Übungen zu versüßen, und ich darf Ihnen versichern, dass ich dies tue und auch niemals aufgeben werde, solange ich atme.

De profundis clamavi, aus der Tiefe rufe ich Herr zu dir. Ein Bußpsalm, vertont von Konstantin Huygens mit Peter Koy und einem kleinen Instrumentalensemble. Huygens musikalische Verdienste bestehen vielleicht in erster Linie darin, wie enthusiastisch er seine Arbeiten präsentiert und neue Ideen verbreitet, indem er das, was er unterwegs hört, zum ersten Mal anderen Zuhörern an anderen Orten vorstellt. Zum Beispiel in seinen wöchentlichen Hauskonzerten in Den Haag oder in Hofwijk. Möglicherweise hat er mit dazu beigetragen, dass sich der Generalbass von Italien aus, wo Huygens ihn vermutlich zum ersten Mal gehört hatte, auch in Frankreich ausbreitete. Apropos Italien, dort lernt er 1620 auch die Musik des genialen Komponisten Claudio Monteverdi kennen. Er erinnert sich, am 24. Juni, dem Fest des heiligen Johannes des Täufers, führte man mich zur Vesper in eine Kirche, wo ich eine Musik erlebte, wie ich sie kunstvoller in meinem Leben nicht mehr hören werde. Ihr Komponist, der sehr berühmte Claudio di Monteverde, Maestro di Cappella von St. Markus, führte sie bei dieser Gelegenheit auf und dirigierte sie selbst, begleitet von 4 Theorben, 2 Zinken, 2 Fagotten, 2 Violinen, einer Bassviola von ungeheuren Ausmaßen, Orgel und anderen Instrumenten, alle gleichermaßen gut beherrscht und gespielt, ganz zu schweigen von 10 oder 12 Singstimmen. Ich war hingerissen vor Vergnügen.

Welche Musik von Claudio Monteverdi Konstantin Huygens bei seinem Besuch in Venedig gehört hat, konnte ich nicht herausfinden. Aber mit dabei könnte auch der Vesperpsalm Lauda Jerusalem aus der Marienvesper von 1610 gewesen sein. Hier hat das Ensemble Pygmalion unter der Leitung von Raphael Pichon musiziert. 1627 heiratet Konstantin Huygens Susanna van Baarle. In schneller Folge kommen 5 Kinder auf die Welt, 4 Söhne und zuletzt eine Tochter, nach deren Geburt Susanna 1637 stirbt. Konstantin wird bis zu seinem Tod 1687, da ist er 90 Jahre alt, nicht mehr heiraten. Doch es gibt etliche Frauen, zu denen er enge Beziehungen pflegt. Dazu gehört die aus Köln stammende Anna Maria von Schürmann, die nicht nur mehrere Sprachen beherrscht, sondern auch in Theologie, Geschichte, Geographie und Mathematik bewandert ist. Auch die Herzogin von Lothringen, Beatrix de Cussons, steht Huygens nahe. Sie ist bestens vernetzt, hat Beziehungen zu den unterschiedlichsten Königshäusern und scheint eine gute Cembalistin gewesen zu sein. Für Beatrix schreibt er mehrere doppelsinnige Gedichte mit durchaus erotischem Inhalt. Und eine lebenslange Freundin wird seine Lieblingssängerin Utricia Ogle, Tochter des englischen Gouverneurs von Utrecht, Sir John Ogle. Er nennt sie seinen bezaubernden kleinen Vogel und spielt mit dem Reim von niederländisch Vogel und ihrem Mädchennamen.

Eines der französischen Lieder von Constantin Huygens, Ne crains point le serein, Julia Gooding wurde begleitet von Christopher Wilson. Es stammt aus der Sammlung Patodia Sacra et Profana, ein Bündel aus 20 lateinischen Psalmen und derselben Anzahl italienischer und französischer Lieder für Singstimme und Basso Continuo-Begleitung, die er seiner Lieblingssängerin Utricia Ogle widmet. 1647 lässt er sie anonym in Paris veröffentlichen. Nach dem Tod seiner Frau Susanna wird sich Huygens weder von seinen diplomatischen Pflichten zurückziehen, noch seine musikalischen und literarischen Ambitionen vernachlässigen. Zwar genießt er in späteren Jahren seinen Ruhestand, doch seine gesellschaftlichen und künstlerischen Tätigkeiten spielen weiterhin eine wichtige Rolle in seinem Leben. Constantin Huygens, ein durch und durch frommer Calvinist, liebt die Musik und ist fest davon überzeugt, dass Musik zu spielen und Musik zu hören jeder Person von Stand und guter Herkunft wohl ansteht. Aus seiner Sicht gibt es keinen Grund, warum in Kirchen, und zwar egal welcher Glaubensrichtung, keine Musik gehört werden sollte. Entgegen der Vorstellung der Calvinisten, Orgelmusik gehöre nicht in den Gottesdienst, spricht er sich in seiner 1641 gedruckten Schrift über den richtigen und falschen Gebrauch der Orgel für Orgelmusik im protestantischen Gottesdienst aus. Zu den Lieblingsinstrumenten von Constantin Huygens gehören Theorbe und Laute. Erstere wegen ihrer Größe nur für den Hausgebrauch, letztere für unterwegs. Auf einem frühen Porträt von Thomas de Kaiser liegt ein hybrides Instrument auf dem Tisch. Es ist so groß wie eine Laute und damit leicht zu transportieren und besitzt zugleich die Tonvielfalt einer Theorbe. Noch 2 Monate vor seinem Tod beklagt er sich bei einem Freund, dass die Gicht ihm das Musizieren erschwere, allerdings nicht auf der Theorbe oder jedenfalls, wie es heißt, nicht so, dass ein betrunkener Bauer den Unterschied bemerken würde. So Constantin Huygens selbst.

Tanzmusik des flämischen Lautenisten Emanuel Adriansen, die Constantin Huygens vielleicht kannte. Die Volte de France gespielt hat Alon Sariel. Das Musikinteresse der Familie Huygens ist sicherlich sehr ausgeprägt und so ist es kein Wunder, dass auch die Kinder entsprechenden Unterricht bekommen. Neben Astronomie, Optik, Statik, Mechanik und Mathematik gehören Harmonielehre und Musiktheorie zu den klassischen Wissenschaften. Christian, der Naturwissenschaftler, hat ebenfalls große Freude an der Musik und lädt in seiner Pariser Zeit regelmäßig zu geselligen Abendveranstaltungen ein, bei denen gesungen und gespielt wird. Im Unterschied zu seinem Vater komponiert er jedoch so gut wie nichts. Zwar tauschen er und sein Bruder Konstantin Junior die neuesten Lieder aus, aber Christian ist viel mehr daran interessiert, die grundlegenden musikalischen Strukturen intellektuell zu durchdringen. Musik.

Die zuletzt gehörte Sarabande ist das einzige Musikstück von Christian Huygens, das ich finden konnte. Davor gab es noch eine Courante von Pierre de la Barre. Auch diese beiden Stücke gehören zur schon genannten französisch-holländischen Freundschaftssuite. Gespielt hat wieder Bob van Asperen. Christian Huygens war auf jeden Fall ein guter Sänger. Er spielte die Kniegeige und die Laute. Am liebsten aber war ihm das Cembalo. Und gerade die Tasten dieses Instruments beflügelten sein theoretisches Interesse an der Musik. Die menschliche Stimme kann Schallwellen in unterschiedlichsten Frequenzen erzeugen. Ein Tasteninstrument dagegen immer nur bestimmte Töne, je nach Länge der schwingenden Saiten oder der Pfeifen bei einer Orgel. Wer ein solches Instrument spielt, ist also von der jeweiligen Stimmung abhängig, die die möglichen Intervalle zwischen den einzelnen Tönen bestimmt. Und so vertieft sich Christian Huygens auch in die unterschiedlichen Möglichkeiten der Stimmung und der Aufteilung der Oktave. 1655 setzt er sich mit einem Buch des dänischen Musiktheoretikers Marcus Meibomius auseinander, in dem es um die Musik der Antike und die damals bevorzugten Intervalle geht. Im 17. Jahrhundert kann man zum ersten Mal beweisen, dass Musik und Mathematik in einem engen Verhältnis zueinander stehen. Die Idee der gleichstufig temperierten Stimmung entsteht, im Gegensatz zur mitteltönigen Stimmung, in der dann nur bestimmte Tonarten gut klingen. 1660 beginnt Christian Huygens, sich selbst mit der Unterteilung der Oktave zu befassen, nachdem er auf dem Weg nach Paris durch Antwerpen kommt und dort das aufsehenerregende neue Glockenspiel der franco-niederländischen Gebrüder Emonie hört, das mitteltönig gestimmt ist.

Das Glockenspiel, das Sie gerade gehört haben, stammt von den Gebrüdern François und Pieter Emonie. 1663 haben sie es für den Dom von Utrecht gebaut. Das Antwerpner Glockenspiel, das Christian Heugen so sehr fasziniert hat, dürfte ganz ähnlich geklungen haben. Und man hat ja sehr gut gehört, wie eine mitteltönige Stimmung klingt. Manche Intervalle scheinen zu hoch zu sein, andere dagegen zu tief. Gespielt wurde es von Ari Abenes. Christian Heugens denkt bei seinen musiktheoretischen Überlegungen vor allem an den praktischen Nutzen für die Musikerinnen und Musiker. Im Sommer 1661 stellt er fest, dass er eine Oktave in 31 gleiche Segmente aufteilen kann, wobei jeder Halbton aus zwei oder drei Segmenten besteht. Die ganze Oktave umfasst dann die normalen Halbtöne, nämlich 7 diatonische, das wären die weißen Tasten, mit je 3 Segmenten, und 5 chromatische, die schwarzen Tasten, mit je 2 Elementen. Macht zusammen 31. Damit kann er den Fehler des pythagoreischen Kommas im Tonsystem der Musik beheben, also den Unterschied zwischen 7 reinen Oktaven und 12 reinen Quinten. Ganz neu ist diese Idee allerdings nicht, denn Heugens französischer Mentor, der Theologe, Mathematiker und Musiktheoretiker Marin Mersenne, hat ihm in seiner Pariser Zeit von Instrumenten berichtet, die weit mehr als die normalen 12 Töne pro Oktave hatten und bereits im 16. Jahrhundert in Spanien und Italien gebaut wurden. Das Problem lässt Heugens nicht los. Seine Lösung? Er nimmt eine konventionelle Klaviatur und befestigt sie mit Stiften an einer darunterliegenden Klaviatur mit 31 Drehzapfen. Diese wiederum werden mit 31 Saiten innerhalb einer Oktave verbunden. Durch den Kontakt zwischen den beiden Klaviaturen können dann die jeweils richtigen Saiten angeschlagen werden. Man kann damit auch transponieren, also von einer Tonart in die andere wechseln. Ehrlich gesagt, kann ich mir nicht so richtig vorstellen, wie dieses Konstrukt ausgesehen hat, aber die Idee ist natürlich sehr reizvoll. Christian Heugens lässt in Paris ein solches Instrument für sich anfertigen. Es ist leider nicht mehr erhalten. Hätte es sich durchgesetzt, wer weiß, vielleicht hätte es eine musikalische Revolution auslösen können.

Die berühmte Hexakord-Fantasie von Johann Jakob Froberger, gespielt von Andrea Bucarella. Er soll ein freundlicher Mensch christlichen Lebenswandels gewesen sein, bekannt für sein ausgeglichenes Wesen, seine gute Laune und einen herrlich sinnreichen Geist. So wird Johann Jakob Froberger von Herzogin Sibylla beschrieben, mit der er einst am Stuttgarter Hof von seinem Vater Basilius im Klavierspiel unterrichtet worden sein soll. Der Kontakt zum Hause Württemberg bleibt ein Leben lang bestehen. Auf Schloss Héricourt, dem Witwensitz der Herzogin Sibylla, in der württembergischen Enklave Montbéliard in Frankreich, stirbt Froberger am 7. Mai 1667. 50 Jahre ist er da alt, nach einem bewegten Leben als Hoforganist in Wien und schwindelerregend vielen Reisen an die Höfe von Rom, Florenz, Mantua, Dresden, nach Brüssel, Utrecht, Paris und sogar London und Madrid. Und Froberger war mit Konstantin Huygens befreundet. Vielleicht kannte er auch seinen Sohn Christian. Dessen Bedeutung für die Naturwissenschaften, vor allem auch für die Astronomie, kann man gar nicht hoch genug einschätzen. Ganz zu Unrecht steht er immer noch im Schatten Sir Isaac Newtons. Immerhin wurde einer der Mondberge nach ihm benannt. Es gibt ein Huygens-Okular. Die Cassini-Huygens-Mission erforschte mit zwei Raumsonden den Planeten Saturn und seine Monde. Und der Asteroid Nummer 2801 des Hauptgürtels rund um die Erde trägt seinen Namen. Christian Huygens stirbt am 8. Juli 1695 im Alter von 66 Jahren, gerade einmal 8 Jahre nach seinem Vater, der über 90 Jahre alt wurde. Christian hat nie geheiratet, Kinder gibt es keine, aber wir profitieren immer noch von seinem Entdeckergeist. Das war die Musikstunde in SWR Kultur. Heute ging es um die Familie Huygens, ein Leben zwischen Diplomatie, Naturwissenschaft und Musik. Falls Sie sich für die beiden interessieren, dann lege ich Ihnen das ausgezeichnete Buch von Hugh Aldersey Williams ans Herz. Die Wellen des Lichts. Christian Huygens und die Erfindung der modernen Naturwissenschaft erschienen beim Hansa Verlag. Mir hat es für diese Sendung als wichtige Quelle gedient. Die Harmonie der Sterne, Musik und Astronomie, das ist mein Thema. In der letzten Folge wird dann Wilhelm Herschel im Mittelpunkt stehen, der in London Karriere macht. Mein Name ist Bettina Winkler. Danke fürs Zuhören.

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1: Um 0 Uhr mit Lisa Kupper. Fußball-Bundesligist SC Freiburg steht im Finale der Europa League. Die Freiburger haben das Halbfinal-Rückspiel zu Hause mit 3:1 gegen den portugiesischen Club Sporting Braga gewonnen. Es ist der größte Erfolg der Vereinsgeschichte. Sportreporter Detlef Lindner fasst zusammen.
2: Es begann alles aus Freiburger Sicht sehr gut. Rote Karte, Dorcheles hat der Beste gefoult. Notbremse, Rot geht vollkommen in Ordnung. Kübler dann nach knapp 20 Minuten mit diesem 1:0 die Führung. Manzambi mit einem wunderbaren Distanzschuss legte zum 2:0 noch vor der Pause nach. Und das 3:0, der ganz starke Lukas Kübler. Und dann Pau Victor mit dem Ehrentreffer zum 3:1. Aber das Finale am 20. Mai in Istanbul war dem SC Freiburg nicht mehr zu nehmen.
1: US-Präsident Trump droht der EU mit neuen Strafzöllen, sollte das Handelsabkommen mit den USA nicht bis zum 4. Juli umgesetzt werden. Die Zölle würden dann auf viel höhere Sätze steigen, schrieb er nach einem Telefonat mit Kommissionspräsidentin von der Leyen auf seinem Online-Dienst. Die in dem Abkommen vereinbarte Abschaffung europäischer Industriezölle auf US-Waren zieht sich seit Monaten hin, weil der Gesetzgebungsprozess in der EU andauert. Die Kritik an der Bundesregierung nimmt weiter zu. Im aktuellen ARD-Deutschland-Trend haben 86% gesagt, sie seien mit der Arbeit der Regierung unzufrieden. Von dieser Stimmung profitiert vor allem die AfD. Das zeigt die Sonntagsfrage. Aus Berlin, Markus Sambale.
3: Wenn jetzt Bundestagswahl wäre, dann käme die AfD auf 27%, gewinnt im Vergleich zum Vormonat. Und damit liegt die AfD zum ersten Mal im ARD-Deutschland-Trend vorn. Die Union kommt nur noch auf 24%. Die Grünen erreichen 15%, die SPD bleibt bei 12% und die Linke bei 10%. Die aktuelle Koalition aus Union und SPD, die wäre also nach dieser Umfrage weit entfernt von einer eigenen Mehrheit.
1: Der Bundestag hat die Digitalisierung von Immobiliengeschäften auf den Weg gebracht. Das Parlament verabschiedete am Abend ein Gesetz, mit dem Verträge für den Kauf und Verkauf von Grundstücken ab dem kommenden Jahr weitgehend digital abgewickelt werden müssen. Das heißt, nachdem der Kaufvertrag unterschrieben und beurkundet ist, werden sämtliche Dokumente und Informationen zwischen Notaren, Gerichten und Behörden elektronisch ausgetauscht. Der Bundesrat muss der Regelung noch zustimmen. Das Wetter in Deutschland. In der Nacht im Osten stark bewölkt, sonst auch mal sternenklar, später teils neblig, +8 bis -1 Grad. Am Tag in der Mitte und im Osten viele Wolken, aber kaum Regen, im restlichen Land freundlich. Am Nachmittag im Schwarzwald auf der Alp und am Alpenrand örtlich Schauer oder Gewitter, maximal 12 bis 22 Grad. Die Zeit, es ist 0:03 Uhr.
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5: Mit Jerzy Meyer Mikrofon. Schön, dass Sie mit uns in diesen gerade angebrochenen Freitag starten. Und wenn Sie regelmäßig um diese Zeit dabei sind, dann wissen Sie ja, dass wir in dieser ersten großen Runde immer Aufnahmen eines ARD-Senders für Sie haben. Heute aus unseren eigenen BR-Archiven. Und wie immer natürlich mit sehr unterschiedlichen, abwechslungsreichen Facetten. Heute von Kammermusik über Chormusik bis hin zu großbesetztem Konzert. Und das steht gleich zu Beginn mit viel Zeit für Musik von Felix Mendelssohn-Bartholdy. Und zwar für sein Konzert in Asto Nummer 2, für das er gleich zwei Klaviere in den Soloparts bedachte. Im September 2009 waren dafür Aglika Genova und Ljuben Dimitrov zu Gast beim Münchner Rundfunkorchester und seinem damaligen Chefdirigenten Ulf Schirmer.

Das Klavierduo Aglika Genova und Ljubin Dimitrov, bestens aufeinander eingespielt, im Leben wie an den Tasten, geboren in Bulgarien mit Wahlheimat Hannover. Hier waren sie gerade als Gäste des Münchner Rundfunkorchesters zu erleben, im September 2009 am Pult der damalige Chefdirigent Ulf Schirmer. Die Noten stammten von Felix Mendelssohn Bartholdy, das war sein Klavierdoppelkonzert Nummer 2 in Astur. Jetzt haben wir Zeit für den Chor des Bayerischen Rundfunks mit Musik von Johann Sebastian Bach, mit der Motette Jesu meine Freude, im November 2017 mit Howard Arman in der zweiten gemeinsamen Spielzeit als künstlerischem Leiter. Instrumental unterstützt mit Truhen, Orgel und Violone von Max Hanft und Günter Holzhausen.

Der im November 2017 von Howard Amen geleitete Chor des Bayerischen Rundfunks, Max Hanft, Truhenorgel und Günter Holzhausen Violone, jenem Vorläufer des Kontrabasses, die wunderbare Musik, die stammte aus der Feder von Johann Sebastian Bach, die Motette Jesu meine Freude, Werkeverzeichnis 227. Unseren BR-Chor haben wir nachher nochmal für Sie, dann mit einem der Rückert-Lieder von Gustav Mahler. Jetzt bleiben wir noch bei Bach mit einer Produktion aus dem Münchner Funkhaus und wohltemperiertem Klavier, Präludium und Fuge in Cis-Moll aus dem ersten Teil, gespielt von Dina Ugorskaya.

die wunderbare Pianistin Dina Ugorskaja 2015 und damit 4 Jahre vor ihrem leider viel zu frühen Tod mit Mitte 40.

Ich bin der Welt abhanden gekommen aus den Rückertliedern von Gustav Mahler, hier in einer Bearbeitung gesungen vom Chor des Bayerischen Rundfunks unter Peter Dijkstra. Eine weitere BR-Aufnahme haben wir für Sie in dieser ersten großen Nachtkonzertrunde, in einer historischen Aufnahme, die uns über ein halbes Jahrhundert zurückführt und nach Bamberg. Die dortigen brillanten Symphoniker hatten damals aus den USA den großen ungarischen Dirigenten Antal Dorati zu Gast für die folgenden 8 slawischen Tänze Opus 72 von Antonín Dvořák.

Die Bamberger Symphoniker 1973 mit Antal Dorati am Pult und 8 slawischen Tänzen Opus 72 von Antonín Dvořák. Und es waren 2 Stunden mit Aufnahmen aus den BR-Archiven mit einem völlig anderen Tanz, einer Tarantella aus unbekannter Feder, spielt das Gitarra-Trio auf 2 Uhr zu. Mit einer sinfonischen Dichtung von César Franck beginnt dann die nächste Runde ARD Nachtkonzert, präsentiert von BR Classic. Bis gleich.

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1: Um 2 Uhr mit Katja Kindermann. Im Konflikt zwischen dem Iran und den USA gibt es eine neue Eskalation. Die US-Streitkräfte griffen nach Angaben des für die Golfregion zuständigen Zentralkommandos erneut iranische Militäreinrichtungen an. Aus der Nachrichtenredaktion Peter Eichenberg.
2: In einer Mitteilung sprach das Zentralkommando von Selbstverteidigungsschlägen. Der Iran habe zuvor mit Raketen, Drohnen und Booten US-Kriegsschiffe attackiert, die die Straße von Hormuz durchfuhren. Angriffe wurden unter anderem aus dem iranischen Hafen Keshem und der Stadt Bandar Abbas gemeldet. Die iranische Armee warf ihrerseits der amerikanischen Seite einen Verstoß gegen die Feuerpause vor. Die USA hätten als erste einen iranischen Öltanker ins Visier genommen, der sich in Richtung der Straße von Hormuz bewegt hätte.
1: Ein US-Handelsgericht hat die von Präsident Trump verhängten weltweiten Zölle von 10% für unzulässig erklärt. Die pauschalen Abgaben seien nicht gerechtfertigt, urteilten die Richter. Sie gaben damit einer Klage von Kleinunternehmen statt. Zuvor hatte Trump mit deutlich höheren Zöllen für Waren aus der EU gedroht. Diese würden in Kraft treten, sollte die EU das Handelsabkommen mit den USA nicht bis zum 4. Juli umsetzen. Das Abkommen sieht unter anderem vor, dass die EU Zölle auf US-Industriegüter streicht. Die AfD liegt im neuen ARD-Deutschland-Trend erstmals vor der Union. Die Partei kommt demnach in der Sonntagsfrage von Infratest DIMAP auf 27% und erreicht damit 2 Prozentpunkte mehr als Anfang April. Die Union verschlechtert sich auf 24%, minus 2 Punkte. Die Grünen liegen bei 15, die SPD bei 12 und die Linke bei 10%. Der SC Freiburg steht im Finale der Fußball-Europa League. Das Team gewann am Abend das Halbfinal-Rückspiel gegen Sporting Braga mit 3:1. Aus der Sportredaktion Marcel Stober.
3: Ein Mittelfeldmann der Portugiesen musste bereits in der 6. Minute nach einer Notbremse mit Rot vom Platz. Wenig später nutzte Freiburg die Überzahl und traf durch Kübler zum 1:0. Damit war die 1:2 Hinspielniederlage von vor einer Woche in Braga ausgeglichen. Noch vor der Pause erhöhte man Sambi zum 2:0. In Hälfte 2 traf erneut Kübler. Das Tor von Braga sorgte am Ende noch für eine spannende Viertelstunde. Freiburg aber schafft den größten Erfolg der Vereinsgeschichte und trifft im Finale auf den englischen Club Aston Villa.
1: Das waren die Nachrichten. Das Wetter in Deutschland. Überwiegend trocken, im Osten etwas Regen, örtlich Nebel. Tiefstwerte 8 bis 1 Grad. Tagsüber heiter und trocken, im Bergland einzelne Schauer. 13 Grad an der Nordsee bis 22 Grad in Bayern. Am Samstag gebietsweise länger sonnig, im Bergland vereinzelt Schauer oder Gewitter. 15 bis 25 Grad. Und am Sonntag meist trocken, im Südwesten später Schauer und Gewitter. 14 bis 27 Grad. Die Zeit, es ist jetzt 2:03 Uhr.
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4: Weiterhin mit Yaji Mai für Sie am Mikrofon. Herzlich willkommen, ob Sie gerade erst dazu geschaltet haben oder schon eine Weile dabei sind. Die erste knappe halbe Stunde dieser großen Nachtkonzertrunde, die ist jetzt für eine sinnliche, sinfonische Dichtung reserviert, die der Franzose César Franck in den 1880ern komponierte, mythologisch inspiriert von der berühmten Geschichte von Amor und Psyche. Sie steht im Zentrum der 4 Sätze. Es beginnt mit ihrem Schlaf, dann wird Psyche von Zephyren entführt. Der 3. Satz dreht sich zur nächsten.